0: unterlag Brasilien mit 0:3. Das waren die Nachrichten. Das Wetter in Deutschland. Am Tage sonnig, Höchstwerte im Norden 27 bis 33 Grad, sonst 34 bis 40 Grad. Am Freitag heiter, im Westen später ein paar Schauer und Gewitter, 31 bis 40 Grad. Am Samstag viel Sonne, vor allem im Westen örtlich Schauer und Gewitter, 31 bis 41 Grad, auf den Inseln etwas kühler. Es ist 2:03.
1: Hallo an alle unterwegs, hier ist der Verkehrsservice in der ARD-Hitnacht. Ich habe eine Meldung von der A4 Görlitz-Dresden. Die Strecke ist zwischen Kodersdorf und Niederseifersdorf in beiden Richtungen wegen Wartungsarbeiten gesperrt. Bis 5 Uhr ungefähr. Die A8 München Richtung Salzburg ist zwischen Bad Reichenhall und Schwarzbach wegen Sanierungsarbeiten bis ca. 6 Uhr gesperrt. A44 Kassel-Eisenach ist zwischen Waldkapell und Sontra-West in beiden Richtungen derzeit wegen Tunnelwartungsarbeiten gesperrt. Und die A46 Brilon Arnsberg-Neheim ist zwischen Wennemen und Freienohl wegen Tunnelwartungsarbeiten ebenfalls bis 5 gesperrt. Und eine Meldung kommt noch von der A71 Schweinfurt Richtung Erfurt zwischen Suhl, Zellamelis und Oberhof Tunnelwartungsarbeiten. Da ist die Sperrung ungefähr bis 6 in Gange.
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1: Heute mit André Holst.

0: Also ehrlich gesagt möchte ich noch gar nicht an Montag denken, aber dieser Oldie ist so knallig, das macht immer mal wieder Spaß. Die Mamas und die Papas mit Monday, Monday. Hier in der ARD Hitnacht. Wir haben es 2:10 und ich liebe kuriose Feiertage und heute am 25. Juni gibt es ein bisschen was zu feiern. Zum Beispiel Tag des Farbfernsehens. Ne? Das war die Zeit, als die Welt plötzlich bunt wurde. Wir feiern auch den Tag der Seefahrer. Ein offizieller UNO-Feiertag zu Ehren aller Seeleute, sozusagen der Menschen, die die Welt zusammenhalten. Und die haben es natürlich besonders gut, wenn sie jetzt draußen am Schunkeln sind, auf dem Meer. Es ist ein bisschen frischer als an Land, wo wir uns eine abschwitzen. Und wir haben Leon Day, also das bedeutet noch 6 Monate bis Weihnachten. Richtig, da haben Sie richtig gehört. Und wir können es ja so ein bisschen klingen lassen.
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0: So ist es. Und ich weiß nicht, welchen Tag Sie ganz besonders gern feiern. Auf jeden Fall feiern wir diesen Tag, diesen 25. Juni, mit dem Soundtrack für die Nacht und Musik von Frankie Goes to Hollywood.

Ja, der Song, der hatte schon was damals, ne? Das war Frankie Goes to Hollywood mit Relax. Aber ich pfeife jetzt drauf, denn der Titel, der jetzt kommt, der hat mich damals mitgenommen. I Love Your Smile, Janice sang und zum Pfeifen mittendrin. Das Gehirn sagt sofort, ich bin im 90er Sommerurlaub und habe keine Probleme. Und die Stimme ganz niedlich, ganz süß, dass selbst der Schlechteste kurz sagt, okay, ich lächle jetzt auch mal mit.

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0: Don't Forget to Dance. Ein Tänzchen durch die ARD-Hitnacht mit The Kinks. Hallihallo an alle unterwegs, der Verkehrsservice in der ARD-Hitnacht. Ich habe da was für Sie, und zwar von der A1 Lübeck Richtung Hamburg zwischen Moorfleet und Norderelbbrücke. 1 Kilometer Stau wegen eines Schwertransportes. Weitere Meldungen: A4 Görlitz Dresden ist zwischen Kodersdorf und Niederseifersdorf in beiden Richtungen wegen Wartungsarbeiten gesperrt. A8 München Richtung Salzburg ist zwischen Bad Reichenhall und Schwarzbach wegen Sanierungsarbeiten bis ca. 6 Uhr gesperrt. Und ich habe hier noch die A71 Schweinfurt Richtung Erfurt ist zwischen Suhl, Zelamelis und Oberhof wegen Tunnelwartungsarbeiten bis ca. 6 Uhr gesperrt.
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0: Heute mit André Holz, und ich grüße Sie im Namen des heiligen Koffeins. Das ist die einzige Religion, die um diese Uhrzeit noch zuverlässig wirkt. Und jetzt kommt Cher mit dem Schub-Schub-Song. Ja, der musikalische Beweis, dass man auch mitten in der Nacht noch die Hüften bewegen kann.

Was machen Sie eigentlich, wenn nachts der kleine Hunger kommt? Das ist schlimm. Man kann an den Automaten gehen, zum Beispiel sich einen Snack rausholen oder die vorbereiteten Pausenbrote verschnabulieren. Ich würde es gern von Ihnen erfahren. Was machen Sie? Gehen Sie an den Kühlschrank? Machen Sie eine kleine Plünderung? ard-hitnacht@mdr.de. Das ist meine E-Mail-Adresse.

Cat Stevens und Wild World hier in der ARD Hitnacht. Wir haben es 2.43 Uhr mittlerweile, Donnerstag, 25. Juni. Und jetzt gibt's Caro Emerald, A Wonderful Night Like This. Also nochmal. Caro Emerald mit A Night Like This. So, jetzt habe ich es doch geschafft. Der perfekte Song für alle, die heute Nacht so wach sind wie WLAN, aber deutlich besser klingen.

0: hier in der ARD-Hitnacht. Und danke für Ihre E-Mails, die zwischendurch reingekommen sind. Ich habe mich über die Mail von Michael gefreut. Er schreibt nämlich, ich höre euch jede Nacht von Dienstag bis Samstag, arbeite allein in einer kleinen Bäckerei in Norwegen und habe einen deutschen Sender gesucht, den ich immer mal wieder hören kann. Und jetzt seit fast einem Jahr regelmäßig bin ich dabei. Klasse Musik, mega Moderation. Sehr gern geschehen. Auf jeden Fall ist dabei. Herzliche Grüße an Micha hier aus der ARD-Hitnacht. Einfach mal nach Norwegen. Sehr schönes Land, muss man mal gesehen haben. Und ich hoffe, dass Micha die Natur und all das, was dazu gehört, auch wirklich genießen kann. The Blue Café, hier ist Chris Rea.
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1: Um 3 Uhr mit Wolfgang Berger. Seit dem Start des neuen Wehrdienstes Mitte Januar verzeichnet die Bundeswehr einen deutlichen Anstieg bei den Bewerbungen und Neueinstellungen. Wie das Verteidigungsministerium mitteilte, gingen im laufenden Jahr bislang fast 40.000 Bewerbungen ein. Aus der Nachrichtenredaktion Viktor Kupka.
2: Das sei ein Plus von rund 24% im Vergleich zum Vorjahreszeitraum. Die Zahl der Neueinstellungen sei um 13% auf rund 11.000 gestiegen. Für den neuen Wehrdienst, bei dem sich Interessenten für bis zu 2 Jahre verpflichten können, gebe es aktuell rund 10.000 sogenannte Einplanungen für 2026, also die Zuweisung eines konkreten Dienstpostens. Auch die neu eingeführte Wehrerfassung läuft nach Angaben des Ministeriums erfolgreich.
1: 2 Wochen vor dem NATO-Gipfel in Ankara haben sich Deutschland, Frankreich, Großbritannien, Italien und Polen für eine Stärkung des Bündnisses ausgesprochen. Das erklärte Bundeskanzler Merz nach einem Treffen der sogenannten E5-Gruppe in Berlin. Er betonte, höhere Verteidigungsausgaben seien die Grundlage für eine ausgewogene Partnerschaft mit den USA. Der Kanzler sprach sich gegen nationale Alleingänge in der Verteidigungspolitik aus. Deutschland solle militärisch stärker werden, aber fest in der NATO und in Europa verankert bleiben. In Venezuela hat es 2 starke Erdbeben gegeben. Die US-Erdbebenwarte gab für das erste die Stärke 7,1 an, für das Nachbeben 7,5. Nach Angaben des venezolanischen Innenministers Cabello waren die Erdstöße in mehreren Bundesstaaten zu spüren. Er sprach von einer äußerst alarmierenden Situation. In der Hauptstadt Caracas seien Gebäude eingestürzt. Um Explosionen zu verhindern, sei die Gaszufuhr unterbrochen worden. Über Tote oder Verletzte ist bisher nichts bekannt. Bei der Fußball-Weltmeisterschaft der Herren ist die Schweiz als Gruppenerster der Gruppe B ins 16. Finale eingezogen. Die Schweizer besiegten Kanada mit 2:1. Die Kanadier haben aber auch die K.O.-Runde erreicht. Bosnien-Herzegowina hat Katar mit 3:1 aus dem Turnier geschossen. Ob die Bosnier weiterkommen, hängt aber von den Ergebnissen der restlichen Gruppenspiele ab. In der Gruppe C hat Marokko mit 4:2 gegen Haiti gewonnen. Schottland unterlag Brasilien mit 0:3. Brasilien und Marokko sind damit weiter. Schottland muss als Drittplatz

0: Meldung von der A1 hier Lübeck Richtung Hamburg zwischen Moorfleet und Norderelbbrücke. 1 Kilometer Stau wegen eines Schwertransportes. A4 Görlitz-Dresden ist zwischen Kodersdorf und Niederseifersdorf in beiden Richtungen wegen Wartungsarbeiten bis ca. 5 Uhr gesperrt. A8 München Richtung Salzburg ist zwischen Bad Reichenhall und Schwarzbach wegen Sanierungsarbeiten bis ca. 6 Uhr gesperrt. Dann A44 Kassel-Eisenach ist zwischen Waldkappel und Sontra West in beiden Richtungen wegen Tunnelwartungsarbeiten gesperrt. Und die A71 Schweinfurt Richtung Erfurt ist zwischen Suhl-Zellamelis und Oberhof wegen Tunnelwartungsarbeiten bis ca. 6 Uhr gesperrt. Die Umleitung ist für Sie ausgeschildert.
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0: Für Sie am Sabbeln ist André Holst.

Die Rolling Stones in der ARD-Hitnacht. Wir haben es jetzt 3:15 und jetzt gibt's Musik aus einer Zeit, in der man einfach mal jemanden anrief, um ich liebe dich zu sagen, ne? Ohne Emoji, ohne Ironie, ohne Angst, ohne kitschig zu wirken. Wenn du willst, ist es tatsächlich so. I just called to say I love you. Ne? Ich meine, damals wussten wir noch, wo das Telefon war, weil es mit einer Schnur an der Wand festgebunden war.

Westernhagen. Es geht mir gut. In der ARD nachts 3 Uhr 23 mittlerweile, Schnapszahlenalarm. Kommen Sie gut rein in diesen Donnerstag, in diesen 25. Juni mit dem Soundtrack für die Nacht. Und Sie wissen, jeder Tag kann ein ganz besonderer Tag werden. Wichtig ist ja irgendwie immer, was wir aus ihm machen. Jetzt haben wir einen Donnerstag, also auf den Tag, an dem es nicht nur die Geburtstagskinder gibt, an dem es nicht nur die Hitze gibt. Oh, Schwitzehitze. Auch die wird heute mit von der Partie sein. Reden wir nicht weiter drüber. Rocken wir diese Nacht und genießen ein frisches Lüftchen, wenn dann irgendwie eins vorhanden sein sollte. Tracy Chapman, talking about a revolution.

0: Der Verkehrsservice in der ARD-Hitnacht um 3.30 Uhr. Guten Morgen, kann man ja an dieser Stelle schon mal sagen. Ich habe eine Meldung von der A1. Das ist die Strecke Lübeck Richtung Hamburg. Zwischen Moorfleet und Norderelbbrücke 1 Kilometer Stau wegen eines Schwertransportes. Weitere Meldungen: A4 Görlitz-Dresden zwischen Kodersdorf und Niederseifersdorf. In beiden Richtungen wegen Wartungsarbeiten haben wir eine Sperrung. Um 5 wird es dann wieder weitergehen. A8 München Richtung Salzburg ist zwischen Bad Reichenhall und Schwarzbach wegen Sanierungsarbeiten bis ca. 6 Uhr gesperrt. Dann A9 Richtung München, also Nürnberg Richtung München, ist zwischen Dreieck Nürnberg-Feucht und Allersberg wegen eines brennenden Fahrzeugs derzeit gesperrt. Hier habe ich die A44 im Blick. Kassel-Eisenach ist zwischen Waldkappel und Sontra-West in beiden Richtungen wegen Tunnelwartungsarbeiten gesperrt. Und die A71 Schweinfurt Richtung Erfurt ist zwischen Suhl-Zelamelis und Oberhof wegen Tunnelwartungsarbeiten bis ca. 6 Uhr gesperrt. Die Umleitung ist für Sie ausgeschildert.
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0: Ich bin André Holz und habe jetzt einen Klassiker. Electric Light Orchestra, ELO genannt. Here is the news.

dieses Green Bird hier in der ARD-Hitnacht. Wir haben es 3:40 Uhr, 3:50 Uhr mittlerweile, am Donnerstagmorgen, den 25. Juni. Und wir haben sie immer noch für Sie aktiviert, die E-Mail-Adresse ard-hitnacht@mdr.de, wenn Sie noch Lust haben. Oder vielleicht schlafen Sie ja doch schon, weil es doch ein ziemlich heißer Hitzetag war. Können Sie trotzdem schreiben. Ich möchte gerne wissen, was Sie machen und wie Sie es schaffen, so schön frisch zu bleiben.

0: Johnny Nash, I can see clearly now, und klar kann ich jetzt auch hören, wenn dieser klasse Song kommt. Spandau Ballet on True hier in der ARD Nacht.
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1: Um 4 Uhr mit Wolfgang Berger. Die Einführung des neuen Wehrdienstes hat sich aus Sicht des Verteidigungsministeriums bewährt. Im Vergleich zum Vorjahr gibt es ein deutliches Plus an Bewerbungen und Neuanstellungen. Aus Berlin Christina Nagel.
2: Das Ziel des neuen Wehrdienstes war und ist es, mehr Personal für die Bundeswehr zu gewinnen. Unter anderem wurden neue Dienstzeitmodelle eingeführt. Es gibt mehr Geld. Das alles scheint sich auszuzahlen. In den ersten 6 Monaten haben sich bereits mehr Menschen aus unterschiedlichsten Altersgruppen für die Bundeswehr entschieden als im Jahr zuvor. Nach Angaben des Ministeriums gab es rund 38.500 Bewerbungen und rund 11.000 Neueinstellungen. Positiv bewertet wird auch der Rücklauf der Fragebögen, die seit Januar an 18-Jährige geschickt werden.
1: Das Weiße Haus hat den US-Kongress um zusätzliche Ausgaben von rund 88 Milliarden Dollar gebeten. Wie die Nachrichtenagentur AP berichtet, soll der größte Teil des Geldes nach dem Krieg gegen den Iran in die Wiederaufstockung des Militärs fließen. Allein das Verteidigungsministerium soll demnach 67 Milliarden Dollar erhalten, unter anderem für Personal und den Ersatz von Waffen und Material. In Venezuela hat es 2 starke Erdbeben gegeben. Die US-Erdbebenwarte gab für das erste die Stärke 7,2 an, für das Nachbeben 7,5. Nach Angaben des venezolanischen Innenministers Cabello waren die Erdstöße in mehreren Bundesstaaten zu spüren. Er sprach von einer äußerst alarmierenden Situation. In der Hauptstadt Caracas seien Gebäude eingestürzt. Um Explosionen zu verhindern, sei die Gaszufuhr unterbrochen worden. Über Tote oder Verletzte ist bisher nichts bekannt. Bei der Fußball-Weltmeisterschaft sind Brasilien und Marokko ins 16. Finale eingezogen. Aus dem ARD-WM-Team Michael Küster.
3: Ohne große Mühe haben Matheus Cunha und Doppeltorschütze Vini Junior Brasilien in die K.O.-Runde geschossen. Das 3:0 über Schottland reichte den Südamerikanern auch zum Gruppensieg. Zweiter in Gruppe C wurde Marokko nach einem 4:2 über Haiti, das ausgeschieden ist. Schon zuvor haben es die Schweiz und Co-Gastgeber Kanada ins 16. Finale geschafft. Im direkten Duell setzten sich die Eidgenossen mit 2:1 durch. Die Heimreise muss Katar antreten nach einem 1:3 gegen Bosnien-Herzegowina.
1: Das waren die Nachrichten. Und hier noch das Wetter in Deutschland. Am Tage gibt es viel Sonne bei Höchstwerten im Norden von 27 bis 33 Grad, sonst 34 bis 40 Grad. Am Freitag ist es heiter, im Westen gibt es später ein paar Schauer und Gewitter, 31 bis 40 Grad. Am Samstag dann viel Sonnenschein, vor allem im Westen örtlich Schauer und Gewitter, 31 bis 41 Grad. Auf den Inseln ist es etwas kühler. Es ist jetzt 4:03 Uhr.
4: Und nach den Nachrichten wird Zeit für den Blick auf die Straßen. 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

0: Fahrwest in beiden Richtungen wegen Tunnelwartungsarbeiten leider immer noch gesperrt. A46 Brilon Arnsberg-Neheim ist zwischen Wennemen und Freienohl wegen Tunnelwartungsarbeiten bis ca. 5 Uhr gesperrt und die A71 Schweinfurt Richtung Erfurt ist zwischen Suhl-Zellamelis und Oberhof wegen Tunnelwartungsarbeiten bis ca. 6 Uhr gesperrt. Die Umleitungen sind für Sie ausgeschildert.
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0: Heute mit André Heuss und jetzt gibt's ein Küsschen mit Right Said Fred. Don't talk, just kiss. Übrigens, pro Kuss verbraucht der Mensch eine Kalorie. Sie sollten also ganz viel küssen. Ich weiß, bei der Schwitzehitze macht es nicht unbedingt Spaß, aber da macht es auch nicht Spaß, zu viel zu essen. Setzt ihr alles gleich so an. Schön, dass Sie da sind.

0: Diana Ross und die Supremes hier in der ARD Nacht. Ich habe eine gute Nachricht für Sie. Die Entwarnung für die B42 Bonn-Koblenz, da ist kein Falschfahrer mehr. Zwischen Neuwied und Engers unterwegs, da haben Sie wieder freie Fahrt.
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0: Mit Musik made in Germany. Und das klingt natürlich nach Qualität, Zuverlässigkeit und einer Prise Erfindergeist. Und so tickt natürlich auch der deutsche Musikmarkt. Und einer von ihnen ist Peter Maffay. Immer gewesen, seit Jahrzehnten ist er das ganz Große, weil es dich gibt. Maffay.

Blackout. Hier ist die AD-Nacht. Wir haben es gleich 4:50 und jetzt wollen wir so ein bisschen diesen Donnerstagmorgen rocken mit Musik von der Gruppe Kuh.

der Hitnacht. Queen war das um 4.23 Uhr. Kommen Sie gut rein in diesen neuen Tag, in diesen Donnerstag, dem 25. Juni 2026. Und jetzt ganz epische Musik, ganz groß, ein Song von ABBA. Wir sagen danke, danke für die gute Musik.

0: Der Verkehrsservice hier in der ARD-Nacht. Hallo an alle unterwegs. Noch einmal die Entwarnung für die B242 Bonn-Koblenz. Da ist kein Falschfahrer mehr zwischen Neuwied und Engers unterwegs. Weitere Meldungen. A4 Görlitz-Dresden ist zwischen Kodersdorf und Niederseifersdorf in beiden Richtungen wegen Wartungsarbeiten noch bis 5 gesperrt. A8 München Richtung Salzburg ist zwischen Bad Reichenhall und Schwarzbach wegen Sanierungsarbeiten bis 6 gesperrt. A9 Nürnberg Richtung München ist zwischen Dreieck Nürnberg-Feucht und Allersberg wegen Bergungsarbeiten gesperrt. A44 Kassel-Eisenach ist zwischen Waldkappel und Sontra-West in beiden Richtungen wegen Tunnelwartungsarbeiten gesperrt. Und die A71 Schweinfurt Richtung Erfurt ist zwischen Suhl, Zelamelis und Oberhof wegen Tunnelwartungsarbeiten bis ca. 6 Uhr gesperrt.
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0: Heute mit André Holst und Musik von Jermaine Jackson und Pia Sidora. When the rain begins to fall.

Naja, das war ein starker Song. Ne? Whitney Houston, I Wanna Dance With Somebody hier in der ARD-Hit-Nacht. Wir haben es 4.46 Uhr, Viertel vor fünf mittlerweile. Schönen guten Morgen, kann ich sagen, mit dem Soundtrack für die Nacht, der jetzt so langsam zum Soundtrack für den Morgen mutiert.

0: Young, I'm Alive. Ja, und für alle, die unsere ARD-Hitnacht jetzt verlassen, ich wünsche Ihnen einen schönen Donnerstag. Gute Unterhaltung mit Ihren Landesprogrammen und den Lieblingsmenschen, den ganz besonderen Menschen, die man so mag. Hier ist Bette Midler, From a Distance.
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0: Einen schönen guten Morgen. Donnerstag, 5 Uhr. Alles Wichtige hat jetzt Frank Beken für uns.
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2: Der Thüringer Landtag berät heute über ein neues Kindergartengesetz. Der Entwurf sieht unter anderem vor, dass das dritte Kindergartenjahr ab dem kommenden Jahr beitragsfrei wird. Das hatte die Linke durchgesetzt. Außerdem soll es Hilfen für kleine Kindergärten geben. Wenn weniger als 50 Kinder betreut werden, soll es 240 Euro extra Zuschuss pro Kind geben. Weil es immer weniger Kinder gibt, steht die Existenz vieler Einrichtungen, vor allem in kleineren Städten und auf dem Land, auf der Kippe. Aus Sicht des Gemeinde- und Städtebundes sind die 5 Millionen Euro pro Jahr aber nur ein Trostpflaster. Bei einer Messerstecherei in der Innenstadt von Bad Langensalza ist ein Mann getötet worden. Der 25-Jährige wurde laut Polizei am späten Mittwochnachmittag lebensbedrohlich verletzt und starb dann in einer Klinik. Weitere Menschen seien verletzt worden. Die Polizei nahm mehrere Tatverdächtige fest. Laut der Beamten hatte ein Streit zwischen 8 bis 10 Menschen in einem Café begonnen, der draußen eskalierte. Der genaue Hergang sei noch unklar, weil Beteiligte kaum Deutsch sprechen würden. Ein Dolmetscher wurde hinzugezogen. Die Polizei sperrte den Tatort weiträumig ab. Die Hitze zwingt erste Organisatoren in Thüringen zur Absage ihrer Freiluftveranstaltungen. Ab morgen werden Temperaturen von über 35 Grad erwartet. Deshalb sagte der Erfurter Zoo das Familienfest ab. In der Gotha Orangerie wurde ein Benefizkonzert und in Eisenach die Kinderkulturnacht gecancelt. Auch Sportveranstaltungen unter freiem Himmel, wie das Jubiläumsturnier der Rasenbowler in Lübbechau im Altenburger Land, finden nicht statt. Die Deutsche Meisterschaft der Radsportler in Streufdorf und Bad Liebenstein soll dagegen wie geplant ausgetragen werden. Zum Sport. Die Bundesliga-Volleyballerinnen des VfB Suhl treffen im Pokal-Achtelfinale auf die ETV Hamburg Volksbank Volleys. Das ergab die Auslosung gestern. Suhl ist amtierender Pokalsieger. Mit Hamburg erwischten die Südthüringerinnen ein vergleichsweise einfaches Los und zudem ein Heimspiel. Die Achtelfinalspiele der Frauen werden am 7. und 8. November ausgetragen. An welchem der beiden Tage die Suhlerinnen im Einsatz sind, ist noch offen. Suhl hatte in der vergangenen Saison den Pokalwettbewerb überraschend gewonnen. Bei der Fußball-Weltmeisterschaft ist die Schweiz am späten Abend ins 16. Finale eingezogen. Die Schweizer besiegten Kanada mit 2:1. Die Kanadier haben aber ebenfalls die K.O.-Runde erreicht. Bosnien-Herzegowina hat Katar mit 3:1 aus dem Turnier geschossen und ist damit ebenfalls eine Runde weiter. Außerdem spielten Marokko Haiti 4:2 und Schottland Brasilien 0:3. Brasilien und Marokko damit im 16. Finale. Die deutsche Fußballnationalmannschaft, die bestreitet heute Abend ihr letztes WM-Gruppenspiel gegen Ecuador. Der Gruppensieg ist ihr auch bei einer Niederlage nicht mehr zu nehmen. Los geht's um 22 Uhr. Das waren die Nachrichten. 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
0: Danke dir, Frank. Das Wetter in Thüringen. Wir starten heute mit 19 Grad in Eisenach. Hohenleuben meldet 20 Grad und dann im Laufe des Tages 32 bis 36 Grad. Es gibt heute wieder viel Sonne, dazu mal Schleier oder nachmittags auch Quellwolken. Es bleibt trocken. Morgen weiter viel Sonne, wenige Wolken, trocken, 32 bis 37 Grad. Und am Wochenende dann extreme Hitze bei Temperaturen bis 40 Grad. Die meiste Zeit Sonne, im Laufe des Sonntags kräftige Schauer und Gewitter und dann am Montag weniger heiß. Jetzt haben wir es 3 Minuten nach 5. Hier sind die aktuellen Verkehrsmeldungen. Die A71 Richtung Sangerhausen ist zwischen Suhl-Zellermelis und Oberhof wegen Tunnelwartungsarbeiten bis ca. 6 Uhr gesperrt. Umgeleitet wird über die U9. Die B93 Richtung Schneeberg ist zwischen Mosel und

0: Genau, den royalblauen Siegersessel. Perfekt für jedes WM-Spiel.
1: Schön, dass Sie bei uns sind.
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0: der Thüringen Frühschicht. 11:05, einen schönen guten Morgen. Ich freue mich schon aufs Spiel heute Abend. Deutschland gegen Ecuador. Katja, kurze Quizfrage, was weißt du über Ecuador?
1: Ja, also ich denke an Bananen. Fun Fact, Ecuador ist das führende Exportland für Bananen. Mit knapp 7 Milliarden Tonnen Export ist das Land natürlich Weltmeister.
0: Also in dieser Disziplin gab es schon mal einen Stern. Und was wir noch wissen müssen über unseren Gegner, erklärt uns MDR Thüringen-Reporterin Anne Herberg.
2: Diesen Klassiker singen sie in Ecuador schon seitdem das Land zum ersten Mal bei der WM dabei war, 2002. Sí, se puede. Wir schaffen das. Und mit jeder Teilnahme gibt es mehr Hymnen auf die Tri, wie das Nationalteam genannt wird, wegen der drei Nationalfarben, gelb, blau, rot. Chartstürmer Nummer 1 derzeit, Jombriel. Übrigens hat Präsident Daniel Noboa zur WM die Steuern auf Bier gesenkt. 1,50 statt 2 Dollar. US-Dollar ist ja übrigens die offizielle Währung in Ecuador. Der beste Snack dazu? Chifles, salzige Chips aus Kochbananen. Überhaupt das Essen. Die beliebteste Reality-Show in Ecuador ist Masterchef Celebrity. Eine kulinarische Battle mit Stars, Humor und jeder Menge exotischer und leckerer Zutaten aus den Anden, dem Amazonas und dem Pazifik. Weniger stolz als auf das Essen ist man dagegen auf die Pazifik-Raffinerie. Sie sollte das erdölreiche Land einst unabhängig von Kraftstoffimporten machen, ist aber heute ein weißer Elefant. Es ist nicht nur Misswirtschaft. Ecuador ist zum Drehkreuz für Drogenschmuggel geworden und wird von einer Welle der Gewalt erschüttert. Umso größer ist die Begeisterung für den Sport, der vielen einen Ausweg bietet und vor allem alle zusammenschweißt. Ungeachtet aller Krisen, wir wollen diesen schönen Moment genießen.
0: Und haben Sie das gehört? Extra die Biersteuer gesenkt. Extra für die WM. Ich würde sagen, das ist mal ein Tankrabatt der anderen Art.
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0: Ich hoffe, Sie haben jetzt noch mal 5 Minuten den Tag einen guten Mann sein lassen und haben die Eagles genossen. Mit Hotel California. Guten Morgen, 5.22 Uhr. Gibt eine aktuelle Meldung aus dem MDR Thüringen Verkehrszentrum. Vorsicht bitte auf der A4 Richtung Frankfurt. Zwischen Hermsdorf Ost und dem Hermsdorfer Kreuz steht ein defekter LKW auf der mittleren Spur.
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0: Also bei unserem kleinen Spiel hier um den MDR Thüringen Siegersessel, unseren exklusiven Liegestuhl mit Getränkehalter im MDR Thüringen Design, haben wir manchmal echte Experten an der Strippe, so wie Martina Schmidt aus Gera, Bayern-Fan im Herzen.
2: Der Poldi, der Schweini, der Müller.
3: Das war diese goldene Generation zum Sommermärchen 2006 und danach. Ne? Der Ballack hat da noch mitgespielt und so. Die ganzen.
2: Ja.
3: Ne? Genau. Okay, also wir haben eine Szene aus der Zeit EM 2024, erst 2 Jahre her. Und der Kai Havertz ist hier sozusagen am Elfmeterpunkt. Und jetzt ist die Frage drin oder nicht drin. Ich spiele es Ihnen vor und Sie sagen entweder drin oder nicht drin.
2: Ja.
4: Die Konzentration für den Strafstoß. Jetzt freigegeben von Turpin, Havertz gegen Gunn. Gunn oder Havertz, das ist die Frage. 2, die auf der Insel in der Premier League ihr Geld verdienen. Kurze Trippelschritte, angelaufen, gezögert, links.
3: Links, gezögert, links und dann?
2: Ich würde sagen, der ist drin.
4: 2, die auf der Insel in der Premier League ihr Geld verdienen. Kurze Trippelschritte, angelaufen, gezögert, links.
2: Tor! Ja!
3: Jawohl. Das heißt, Frau Schmidt bzw. Schmidti aus Gera gewinnt ja. Einen MDR Thüringen Siegersessel.
2: Oh, ja? Das ist super.
0: Frau Schmidti, also vor Freude auf den Knien zur Eckfahne gerutscht. Und das machen Sie ihr gerne nach. Kurz nach 6:30 heute.
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3: Um 5.30 Uhr. Landtag berät über neues Kindergartengesetz. Der Entwurf sieht unter anderem vor, dass das dritte Kindergartenjahr ab 2027 beitragsfrei wird. Außerdem soll es Hilfen für kleine Kindergärten geben. Mann bei Messerstecherei getötet. Der 25-Jährige wurde laut Polizei am späten Mittwochnachmittag in der Innenstadt von Bad Langensalza lebensbedrohlich verletzt und starb dann in einer Klinik. Weitere Menschen seien verletzt worden. Leichtes Los für Volleyballerinnen. Der VfB Suhl trifft im Pokal-Achtelfinale Anfang November auf die ETV Hamburger Volksbank Volleys. Das ergab die Auslosung gestern. Suhl ist amtierender Pokalsieger.
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4: Mit Christina Wötzger, guten Morgen. Erfurt. In den Parks und Grünanlagen darf in diesem Sommer nicht mehr gegrillt werden. Das Garten- und Friedhofsamt der Stadt hat eine entsprechende Allgemeinverfügung erlassen. Sie gilt ab morgen. Hintergrund sind laut Stadt die derzeit hohen Wald- und Graslandbrandgefahren wegen der anhaltenden Trockenheit. Jena, für den Paradies-Triathlon am Samstag werden noch ehrenamtliche Helfer gesucht. Die Stadt rechnet mit einer Rekordteilnahme. Mehr als 1300 Triathletinnen und Triathleten seien gemeldet, hieß es. Angesichts der hohen Temperaturen haben die Organisatoren das Wettkampfgelände vom Kunstrasenplatz auf einen Platz mit Naturrasen verlegt. Streufdorf. In der Gemeinde im Landkreis Hildburghausen entsteht für Jugendliche ein Simson-Schrauber-Treff. Wie der Dorfkümmerer Daniel Petscher, MDR Thüringen, sagte, soll der Treff Anfang Juli eingeweiht werden. Die Jugendlichen sollen in dem Treff unter fachkundiger Anleitung ihre Mopeds reparieren können. 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
5: Das Wetter in Thüringen. Wir haben heute wieder viel Sonne mit dabei, dazu mal Schleier oder nachmittags auch Quellwolken. Es bleibt trocken bei 32 bis 36 Grad. Aktuell Buttstedt mit 21 Grad dabei und in Heldburg 20 Grad. Auch morgen weiter viel Sonne, wenige Wolken, trocken, 32 bis 37 Grad. Und am Wochenende dann die extreme Hitze bei Temperaturen bis 40 Grad. Die meiste Zeit Sonne, im Laufe des Sonntags kräftige Schauer und Gewitter und so wird's am Montag dann etwas weniger. Weniger heiß. Jetzt 2 Minuten nach 5:30. Hier sind die aktuellen Verkehrsmeldungen. Die A71 Richtung Sangerhausen ist zwischen Suhl, Zellermeles und Oberhof wegen Tunnelwartungsarbeiten noch circa eine halbe Stunde bis 6 Uhr gesperrt. Umgeleitet wird über die U9. Die B93 Richtung Schneeberg ist zwischen Mosel und Krossen nach einem Unfall blockiert. Der Verkehr wird da über den Parkplatz geleitet. Und im Unstrut-Hainich-Kreis und Kyffhäuser-Kreis ist die Straße zwischen Windeberg und Keula wegen Fahrbahnschäden gesperrt. Die Blitzer stehen auf der B247 in Höngeda Richtung Mühlhausen. Vielen Dank fürs Augenoffenhalten. Wenn Sie auch noch was haben, 0800 218 1600. Das ist die kostenlose Nummer zum MDR Thüringen Verkehrszentrum. Gute Fahrt.
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5: Schönen guten Morgen, wir halten fest. Katja hatte auch wieder eine kurze Nacht.
6: Es war einfach viel zu warm.
5: Ja, ich bin da mal in die coole Tiefenrecherche gegangen. Einfach mal einen Eimer mit Eiswürfeln füllen und dann neben das Bett stellen, soll wie so ein kleiner Kühlschrank wirken.
6: Klappt das?
5: Das kannst du uns ja morgen früh mal sagen, ne?
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15 Minuten nach halb sechs. Einen schönen guten Morgen. MDR Thüringen mit der Frühschicht bei Ihnen. König Fußball regiert heute wieder unseren Tag. Wir sind extrem gespannt auf das WM-Duell Deutschland-Ecuador. Heute Abend 22 Uhr und unsere Musikredaktion hat den Gegner vorab mal genau unter die Lupe genommen und hat dabei eine skurrile Entdeckung gemacht. In den aktuellen Streaming-Charts in Ecuador steht momentan nämlich ein alter Bekannter ganz, ganz weit oben. Michael Jackson, der King of Pop persönlich, verdrängt dort gerade reihenweise Musiker aus den Top 10. Billie Jean und Beat It laufen in Ecuador rauf und runter. Verantwortlich dafür ist der riesige Hype um den neuen Michael Jackson Kinofilm, der dieses Jahr ja weltweit die Kinos gestürmt hat. Und abgesehen davon hat Ecuador schon immer so eine ganz besondere Verbindung zum King. Der Name Michael Jackson ist dort so großer Kult, dass es tausende Menschen im Land gibt, die so heißen. Darunter sogar ein ehemaliger Profifußballer namens Michael Jackson Quiñones. Gut, unsere Nationalelf muss heute Abend keine Angst mehr vor dem Moonwalk im Strafraum haben. Der Kicker ist 41 und im Ruhestand. Aber der Hype um Jacko ist da. Auch dank eines genialen Imitators aus Ecuador, der das Netz mit seiner Stimme zum Ausrasten bringt.

Suarez. Auf TikTok und Instagram wird er als die verlorene Stimme von Michael Jackson gefeiert. Und damit schließt sich jetzt auch der Kreis. Passend zu unserem WM-Gegner und dem Jaco-Hype in Ecuador gibt's jetzt natürlich das Original. Michael Jackson und den Songtitel können wir für das Duell heute Abend ruhig mal wörtlich nehmen für unsere Jungs. Haut sie weg. Beat it. Einfach gute Musik bei MDR Thüringen. Schönen Start in den Donnerstag.

0: dürfte jetzt noch der angenehmste Zeitpunkt sein für so eine Gassi-Runde. Auch mit dem Hund namens Bu. Lobo waren mit dabei. Schönen guten Morgen, 5.49 Uhr.
1: Und jetzt live aus dem MDR Thüringen Wetterstudio.
0: Da ist Jörg Schröder für uns. Guten Morgen, Jörg.
2: Guten Morgen, Timo.
0: Tja, nun kommen sie, die vielbesungenen 36 Grad, gell?
2: Wir haben heute einen Brief bekommen von der Chefetage. Ich weiß nicht genau, Timo, ob du den auch schon gelesen hast. Ja, wir sollen ein bisschen auf uns achten, wir untereinander. Ich müsste dich jetzt schon mal fragen, ob du Schwindel hast, Kopfschmerzen, Konzentrationsprobleme. Wenn du das Ganze jetzt mit Ja beantwortest, musst du umgehend pausieren, weil du bist überhitzt. Ja, du sollst dich kühlen und ausreichend sollst du trinken.
0: Ja, nur als Hinweis. Noch nicht? Konzentrationsprobleme habe ich auch im Dezember. Das ist völlig unabhängig von der Tages.
2: Ist okay, dann können wir trotzdem erst mal weitermachen mit dem Wetter.
0: Gerne.
2: Bin ich beruhigt? Wunderbar. Ja, wir schauen aufs Wetter und aktuell die Temperaturen tatsächlich für alle, die einen Hund haben. Ja, man kann jetzt wunderbar entspannt mit dem Hund rausgehen. Die Temperaturen liegen aktuell so zwischen 17 und 22 Grad, aber insgesamt recht lau schon das Ganze. Und da merkt man schon, man spürt es regelrecht. Das wird heute wieder richtig heiß. Gestern in Jena am wärmsten mit 34 Grad, da legen wir schon wieder eine Schippe drauf. Temperaturen bis 36 Grad, selbst in den Bergen Temperaturen um die 30 Grad. Es gibt nicht wahnsinnig viel Neues zu berichten. Hartmut ist nach wie vor der Name des Tages, der Woche. Hartmut, dieses Hochdruckgebiet, beschert uns heute viel Sonnenschein. Ein paar Schleierwolken sind mit dabei. Und am Nachmittag vorübergehend mal etwas mehr Quellwolken.
0: Und die Hitze zieht sich bis zum oder übers Wochenende?
2: Bis zum Sonntag. Tatsächlich, haben Sie gestern schon angedeutet. Also der Sonntag, bah, der wird nochmal richtig ordentlich heiß. Also schon extrem heiß. Das muss man einfach so sagen. Temperaturen bis 40, vielleicht sogar bis 41 Grad sind durchaus drin. Der Samstag komplett Sonne. Allerdings der Sonntagabend, da deutet sich dann nämlich tatsächlich Wetterwechsel an. Da kommen dann zum Teil kräftige Schauer und Gewitter auf und die sorgen dann für eine Abkühlung. Ich sag's immer diplomatisch, am Montag ist es dann weniger heiß, dann Temperaturen bei 30 Grad.
0: Ja, aber dann irgendwie nur so ein kurzer Knick nach unten, gehen wir dann
2: es
0: wieder rauf.
2: Das ist ja spannend, ne? Timo, wir haben ja am Samstag den Siebenschläfer.
0: Ja, genau.
2: Und so wie das Wetter ja am Samstag ausfällt, so wird es dann die nächsten 7 Wochen.
0: Aber das Schöne ist,
2: es hat sich ein bisschen nach hinten verlagert. Und das heißt, die nächste Woche angenehme Temperaturen so zwischen 22 und 27 Grad, leicht durchwachsen, mal mehr Sonne, mal mehr Wolken, ein bisschen Regen dabei. Und das ist für meinen Geschmack eine coole Tendenz für die nächsten Wochen.
0: Danke dir, Jörg, für den Moment. Und ich kann sagen, gegen 7:45 nachher habe ich eine Überraschung für dich.
2: Ich bin gespannt.
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0: your friend. 3 Minuten noch, dann haben wir 6 Uhr. Einen schönen guten Morgen mit MDR Thüringen. Ja, ja, diese Hitze. Nee.
1: Versuch's doch mal mit einem kalten Fußbad.
0: Ah, das ist wirklich eine gute Idee, meint?
1: Hallo? Doch nicht mit meiner Dose Cola.
0: Ups,

0: Einen schönen guten Morgen an diesem Donnerstag. Es ist 6 Uhr, alles Wichtige, jetzt mit Frank Beken.
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2: Wegen zwei starken Erdbeben mit massiven Schäden hat die Regierung in Venezuela den Notstand ausgerufen. Der Schulunterricht werde ausgesetzt, der Zugverkehr und auch der internationale Flughafen der Hauptstadt Caracas habe wegen Schäden den Betrieb eingestellt, hieß es. Einsatzleute suchten nach Verschütteten. Der venezolanische Innenminister sprach von einer äußerst alarmierenden Lage und warnte von Nachbeben. Die US-Erdbebenwarte gab für das erste die Stärke 7,1 an, für das Nachbeben 7,5. Über Tote oder Verletzte ist bisher nichts bekannt. Die US-Geologiebehörde USGS schätzt die Zahl der möglichen Todesopfer auf bis zu 100.000. Bei einer Messerstecherei in der Innenstadt von Bad Langensalza ist ein Mann getötet worden. Der 25-Jährige wurde laut Polizei am späten Mittwochnachmittag lebensbedrohlich verletzt und starb dann in einer Klinik. Weitere Menschen seien verletzt worden. Die Polizei nahm mehrere Tatverdächtige fest. Laut der Beamten hatte ein Streit zwischen 8 bis 10 Menschen in einem Café begonnen, der draußen eskalierte. Der genaue Hergang sei noch unklar, weil Beteiligte kaum Deutsch sprechen würden. Ein Dolmetscher wurde hinzugezogen. Die Polizei sperrte den Tatort weiträumig ab. Der Thüringer Landtag berät heute über ein neues Kindergartengesetz. Der Entwurf sieht unter anderem vor, dass das dritte Kindergartenjahr ab dem kommenden Jahr beitragsfrei wird. Das hatte die Linke durchgesetzt. Außerdem soll es Hilfen für kleine Kindergärten geben. Wenn weniger als 50 Kinder betreut werden, soll es 240 Euro extra Zuschuss pro Kind geben. Weil es immer weniger Kinder gibt, steht die Existenz vieler Einrichtungen, vor allem in kleineren Städten und auf dem Land, auf der Kippe. Aus Sicht des Gemeinde- und Städtebundes sind die 5 Millionen Euro pro Jahr aber nur ein Trostpflaster. Die Hitze zwingt erste Organisatoren in Thüringen zur Absage ihrer Freiluftveranstaltungen. Ab morgen werden Temperaturen von über 38 Grad erwartet. Deshalb sagte der Erfurter Zoo das Familienfest ab. In der Gotha Orangerie wurde ein Benefizkonzert und in Eisenach die Kinderkulturnacht gecancelt. Auch Sportveranstaltungen unter freiem Himmel wie das Jubiläumsturnier der Rasenbowler in Löbichau im Altenburger Land finden nicht statt. Die deutsche Meisterschaft der Radsportler in Streufdorf und zwar in Bad Liebenstein soll dagegen wie geplant ausgetragen werden. Zum Sport. Südafrika hat zum ersten Mal bei einer Fußball-Weltmeisterschaft die K.O.-Runde erreicht. Die Südafrikaner gewannen am frühen Morgen gegen Südkorea mit 1:0. Tschechien ist nach einem 0:3 gegen Mexiko hingegen ausgeschieden. Zuvor spielten am späten Abend Schweiz-Kanada 2:1. Die Schweizer und Kanadier damit eine Runde weiter. Bosnien-Herzegowina hat Katar mit 3:1 aus dem Turnier geschossen und auch die K.O.-Runde erreicht. Marokko und Haiti trennten sich 4:2. Und Schottland-Brasilien 0:3. Brasilien und Marokko damit im 16. Finale. Das waren die Nachrichten. 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
3: Vielen Dank, Frank. Das Wetter in Thüringen zeigt sich heute wieder sehr sonnig. Es gibt dazu mal Schleier oder nachmittags auch Quellwolken. Es bleibt aber trocken und die Höchstwerte erreichen 32 bis 36 Grad. Örtlich heute Morgen schon über der 20. In Köhlstedt zum Beispiel 21 Grad aktuell. In Schwallungen noch 18 Grad. Morgen weiter viel Sonne, wenige Wolken, trocken 32 bis 37 Grad und am Wochenende dann die extreme Hitze bei Temperaturen bis 40 Grad. Die meiste Zeit Sonne, im Laufe des Sonntags dann mal kräftige Schauer und Gewitter und dadurch am Montag etwas weniger heiß. Jetzt 6:04. Hier sind die aktuellen Verkehrsmeldungen. Die B93 Richtung Schneeberg ist zwischen Mosel und Crossen nach einem Unfall blockiert. Der Verkehr wird über den Parkplatz geleitet. Und im Unstrut-Hainich-Kreis und Kyffhäuser-Kreis ist die Straße zwischen Windeberg und Keuler wegen Fahrbahnschäden gesperrt. Die Blitzer stehen auf der A4 Richtung Frankfurt zwischen Stadtroda und Jena Zentrum, auf der B247 in Höngeda aus Richtung Mühlhausen und in Gera in der Vogtlandstraße stadtauswärts. Falls Sie auch noch was gesehen haben, sagen Sie es uns, wir sagen es weiter. Sie erreichen das MDR Thüringen Verkehrszentrum wie immer kostenfrei unter 0800 218 1600. Gute Fahrt!

0: 12 Minuten nach 6 gleich. Schönen guten Morgen, noch zweimal schlafen. Dann wird getanzt, bis die Fußsohlen brennen bei unserem Sommernachtsball in Leinefelde-Worbis.
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0: Und keine Sorge, auch wenn es heiß wird, wir sorgen für ausreichend Erfrischung. Allein schon durch unsere manuell zu bedienenden Windmaschinen. MDR Thüringen Fächer sind am Start und für coole Musik haben wir diese Band hier mit dabei.
2: Wir sind Mr. Jam. Wir freuen uns auf den MDR Sommernachtsball 2026 in Leinefelde-Worbis.
0: Und die sind wirklich so großartig. Mr. Jam, unsere Band, hat sich erst beim Krämerbrückenfest auf der Bühne empfohlen. Da geht die Post ab auf dem Parkett übermorgen, kann ich Ihnen versprechen. Aber es wird nicht nur getanzt, sondern auch gemeinsam gesungen. Liedermacher Matti kommt aus Leinefelde-Worbis und hat für die Landesgartenschau ein Lied getextet und komponiert. Klar, dass die Gäste des Sommernachtsballs dieses Lied auch hören wollen. In dem geht's darum, wie die Landesgartenschau Leinefelde-Worbis verändert hat.
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0: Gartenschau.
1: Das geht ins Ohr. Und wenn Sie mehr zum Song wissen wollen und was Liedermacher Matti sonst noch im Gepäck hat, dann hören Sie am Vormittag bei Matthias Hase rein. Vorher darf ich schon mal zur ersten Engtanzrunde des Morgens bitten. Da sind wir alle frisch geduscht und deodoriert und Körperkontakt ist noch möglich. Rod Stewart, einfach gute Musik bei MDR Thüringen. The first cut is the deepest. Und natürlich nochmal die herzliche Einladung zum MDR Thüringen Sommernachtsball übermorgen in Leinefelde.

0: Mike aus Altenburg hat sich gemeldet über die MDR Thüringen App und sagt, ihm liegt's auf der Zunge. Das ist so ein genialer Hit, ich komme aber gerade nicht drauf. Helfe ich gerne. The Other Ones und Another Holiday. Das ist einfach gute Musik. Schönen guten Morgen, 6:50 jetzt.
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2: Es ist ein Klassiker. Millionen Menschen auf der ganzen Welt kennen das Lied. You'll never walk alone. Du wirst nie allein sein. Ursprünglich kommt das Lied von der Anfield Road in Liverpool. Die Fans des FC Liverpool singen es zu jedem Spiel im Stadion. Es ist ein Gänsehautmoment, wenn es aus zehntausenden Kehlen schallt, You'll never walk alone. Sie bekennen damit die Liebe zu ihrem Verein, der niemals allein sein wird. Fußball ist Leidenschaft. Das spüren wir auch in diesen Tagen der WM in Nordamerika. Heute Abend spielt die deutsche Nationalmannschaft ihr letztes Gruppenspiel gegen Ecuador. Sportlich ist das Weiterkommen in die K.O.-Runde längst gesichert. Heute Abend geht es um mehr. Es geht um Euphorie und Zusammenhalt. Ein Land hält den Atem an und plötzlich sind alle gemeinsam für eine Sache. Wenn uns das doch auch an anderen Stellen manchmal so gelingen würde. Das gemeinsame Engagement für den Frieden, der Einsatz für die Demokratie, das Miteinander für die Schwächsten in unserem Land. Ich staune, was Fußball möglich macht. Fußball ist Leidenschaft. Und wir können einstimmen. Denn es stimmt doch. You'll never walk alone. Du wirst nie allein sein. Das gilt als Bekenntnis für die Liebe zu einem Fußballverein, aber das ist auch ein Bekenntnis Gottes zu uns. You'll never walk alone. Du bist nicht allein. Das spricht Gott auch heute zu dir. Ramon Seliger, Diakonie, Weimar.
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4: Um 6.30 Uhr. Erdbeben erschüttert Venezuela. Wegen zwei starken Erdbeben mit massiven Schäden hat die Regierung den Notstand ausgerufen. Die US-Geologiebehörde USGS schätzt die Zahl der möglichen Todesopfer auf bis zu 100.000. Mann bei Messerstecherei getötet. Der 25-Jährige wurde laut Polizei am späten Mittwochnachmittag in der Innenstadt von Bad Langensalza lebensbedrohlich verletzt und starb dann in einer Klinik. Die Polizei nahm mehrere Tatverdächtige fest. Landtag berät über neues Kindergartengesetz. Der Entwurf sieht unter anderem vor, dass das dritte Kindergartenjahr ab dem kommenden Jahr beitragsfrei wird. Außerdem soll es Hilfen für kleine Kindergärten geben.
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5: Das Neueste für Mittel- und Westthüringen mit Bastian Albrecht. Guten Morgen. Tambach-Dietharz. Der Tourismusverband Thüringer Wald-Gotha Land hat zum 35-jährigen Jubiläum auf die Vorteile kleinerer Tourismusverbände hingewiesen. Laut Verband können kleinere Organisationen regionale Angebote besser und schneller vermarkten. Der Tourismusverband selbst vermarktet touristische Angebote aus dem Landkreis Gotha. Erfurt. Für ein Feuerwerksverbot in der Altstadt hat der Stadtrat gestimmt. Mehr als 1500 Erfurter hatten zuvor einen Einwohnerantrag unterschrieben. Auslöser der Debatte ist unter anderem der Brand dreier historischer Häuser am Domplatz beim vergangenen Jahreswechsel. Entgegen erster Vermutungen wurde das Feuer aber nicht durch eine Silvesterrakete ausgelöst. Die Polizei geht von einem Schwelbrand aus. Das Verbot soll frühestens zum Jahreswechsel 27/28 gelten. Molschleben. Heute starten die Feiern zum 1240-jährigen Bestehen des Ortes. Bis Sonntag feiert das Dorf nach eigenen Angaben auch 115 Jahre Kindergarten und 20 Jahre Glockenweihe. Das Programm startet heute Nachmittag mit einem Theaterstück für Kinder. Höhepunkt ist der Festumzug am Sonntag. 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
6: Das Wetter in Thüringen heizt sich relativ schnell auf, auch heute Morgen schon. Apfelstedt 20 Grad, Bürgel 22 Grad und dann im Laufe des Tages haben wir noch 32 bis 36 Grad auf der Uhr. Es bleibt trocken heute, Sonne gibt's, dazu mal Schleier oder nachmittags auch Quellwolken. Morgen weiter viel Sonne, wenige Wolken, trocken 32 bis 37 Grad und am Wochenende extreme Hitze bei Temperaturen bis 40 Grad. Die meiste Zeit Sonne, im Laufe des Sonntags kräftig Schauer und Gewitter und am Montag dann weniger heiß, trotzdem aber noch irgendwie über 30 Grad. Gleich haben wir es 3 Minuten nach 6:30. Hier sind die aktuellen Verkehrsmeldungen. A38 Richtung Leipzig zwischen Eisleben und Querfurt steht ein defekter PKW auf der rechten Spur. Vorsicht A72 Richtung Hof zwischen Hartenstein und Zwickau Ost ein defekter LKW. Und im Unstrut-Heinig-Kreis und Kyffhäuser-Kreis ist die Straße zwischen Windeberg und Keula wegen Fahrbahnschäden gesperrt. Die Blitzer stehen auf der A4 Richtung Frankfurt zwischen Stadtroda und Jena Zentrum, auf der B247 in Höngeda aus Richtung Mühlhausen und in Gera in der Vogtlandstraße stadtauswärts. Melden Sie uns auch gerne Staus oder Blitzer kostenfrei im MDR Thüringen Verkehrszentrum 0800 208. 18 16 00. Danke fürs Mitmachen und kommen Sie alle gut an.
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6: Guten Morgen, Katja aus dem Frühschichtteam auch mit dabei.
7: Guten Morgen.
6: Und auch dabei Sie, hoffentlich jetzt gleich, bei Drin oder nicht drin.
7: Da geht's in die Horizontale, nämlich in unseren MDR Thüringen Siegersessel.
6: Zumindest, wenn Sie uns sagen können, war der Ball in dieser Fußballszene hier drin oder nicht drin? Bereit?
8: Das ist eine Sache für den Meister der ruhenden Bälle. Xavi hat den Ball unter den rechten Arm geklemmt, schreitet dort fast majestätisch in Richtung Eckfahne. Sein 13. WM-Spiel. Der Regisseur des FC Barcelona. Kurz gespielt auf seinen Kongenialpartner Iniesta, wieder auf Xavi, der zurück auf Xavi Alonso, wieder rechts raus auf Iniesta. Freie Möglichkeit zur Flanke, kommt scharf rein.
7: Drin oder nicht drin? Rufen Sie jetzt an 0800 218 13 13.
6: 0800 218 13 13. Unser Siegersessel im MDR Thüringen Design. Klappbar und mit Getränkehalter. Wartet auf Sie.
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0: 6.41 Uhr in 4 Minuten, 6:45. Schönen guten Morgen an diesem Donnerstag.
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0: Was für eine Augenweide. So gut gebaut und gleichzeitig doch so elegant. Aber genug von mir, kommen wir zum MDR Thüringen Siegersessel. Nein, jetzt im Ernst, ist wirklich ein sehr, sehr schickes Teil mit dem Getränkehalter. Quasi überall können Sie den hin mitnehmen. Und ein Exemplar hätte gerne Elke Thiele aus Meura. Schönen guten Morgen, Elke.
2: Guten Morgen.
0: Elke, da sind wir mitten im Thüringer Wald unterwegs, gell?
2: Richtig.
0: Weil das ist richtig schön bei Ihnen, auch hier die Meura Steine. Also wirklich tolle Gegend, in der Sie da wohnen, muss ich mal sagen.
2: Stimmt.
0: Heute Abend, Deutschland gegen Ecuador. 22 Uhr geht's erst wieder los. Wie sieht's da bei Ihnen aus? Behalten Sie die Augen so lang auf?
2: Ich denke schon, ja.
0: Sehr gut, sehr gut. Und dann irgendwie alleine gucken mit den Nachbarn, Freunden, Familie. Wie läuft so ein Fußballspiel bei Ihnen?
2: Das kommt drauf an, wie es sich ergibt im Freundeskreis. Aber ich gucke auch allein.
0: Sehr schön. Vielleicht bekommen Sie jetzt noch das passende Sitzmöbel mit dazu. Dann können Sie noch einen mehr einladen. Denn wir wollen ja wissen, drin oder nicht drin für unseren Siegersessel. Wir hören noch mal gemeinsam rein in die Fußballszene. Und danach, tja, ist die Frage drin oder nicht drin. Es geht zurück zur WM 2010.
3: Das ist eine Sache für den Meister der rohenden Bälle. Xavi hat den Ball unter den rechten Arm geklemmt, schreitet dort fast majestätisch in Richtung Eckfahne. Sein 13. WM-Spiel, der Regisseur des FC Barcelona. Kurz gespielt auf seinen kongenialen Partner Iniesta, wieder auf Xavi, der zurück auf Xavi Alonso, wieder rechts raus. Auf Iniesta, freie Möglichkeit zur Flanke, kommt scharf rein.
0: Da überschlägt sich die Stimme des Reporters, aber Sie haben hoffentlich jetzt die Ruhe und sagen mir einfach, drin oder nicht drin.
2: Ich würde sagen, der war drin.
0: Sie würden sagen, der war drin. Loggen wir das ein?
2: Ja.
0: Gut.
3: Kurz gespielt auf seinen kongenialen Partner Iniesta, wieder auf Xavi, der zurück auf Xavi Alonso, wieder rechts raus, auf Iniesta, freie Möglichkeit zur Flanke, kommt scharf rein. Hui! Puyol rauscht ran mit dem Ball, hechtet hinein mit seiner Frisur, die immer aussieht wie so ein nasser Wischmopp.
0: Ach Mensch, diesmal nicht drin.
2: Das nächste Mal.
0: Das ist die richtige Einstellung, das nächste Mal. Weil Elke, ich weiß ja auch, Sie gehen auch um diese frühe Uhrzeit gerne schon mal ins Schwimmbad, ne? Und da kommt so ein Liegestuhl natürlich auch richtig. Also, tun Sie mir einen Gefallen, auch wenn es heute nicht geklappt hat, versuchen Sie es einfach beim nächsten Mal nochmal.
2: Alles klar.
0: Danke Ihnen. Elke, liebe Grüße nochmal nach Meura. Bis zum nächsten Mal.
2: Alles klar. Tschüss. Danke mich. Tschüss.
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0: Gleich setzen wir die Segel für volle Fahrt rein in diesen Donnerstag. Achim Reichel mit dabei, Aloha Heahe und auch die Buggles mit Video Killed the Radio Star. Schönen guten Morgen, 6.51 Uhr gleich.
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0: Sie haben es mitbekommen, die Temperaturen kennen gerade nur einen Weg, und zwar den Weg nach oben. Bis zu 40 Grad soll es raufgehen bis zum Wochenende. Katja aus dem Frühschichtteam, dein Tipp?
2: Ab in den Schatten, nur das Nötigste an Klamotten und überhaupt nicht bewegen.
0: Ich habe so einen Babybadeeimer von früher noch auf dem Balkon, da kommen nachher die Flossen rein. Und die angesagte Hitze treibt natürlich auch die Veranstalter bei uns um. Wie die sich wappnen, das wollte Frühschichtreporter Jürgen Kolarczyk wissen.
3: Heiße Rennen werden bei den ersten deutschen Bobbycar-Meisterschaften in Nimritz erwartet. Sonnenschirme sorgen für Schatten, Wasserfässer entlang der Strecke für Abkühlung. Dazu wurden die Getränkepreise reduziert und die Rennstrecke für die Kinder in den Schattenbereich verlagert. Heiße Reifen und kühle Getränke gibt's aber auch beim Seifenkistenrennen in Witzelroda, verspricht Rennleiter Chris Fallenstein.
4: Radler und Bier vom Fass, eine Slush-Eismaschine ist da. Es wird einen Wasserspielplatz geben und vieles mehr.
3: Beim Rock im Hof in Treffort werden am Samstag kostenlose Wasserflaschen verteilt und Wassererfrischungsstellen, die soll's am ganzen Wochenende beim Stadtfest in Bad Salzungen geben. Schwierig dagegen, Sportveranstaltungen unter freiem Himmel. In Gotha wurde der Fußball-Residenzstadtpokal abgesagt, genauso wie in Löbichau im Altenburger Land das Jubiläumsturnier der Rasenbowler. Wohl dem, der bei seinem Sport ins Wasser springen kann, wie beim Kulturstadt-Triathlon in Weimar, denn der findet statt, so Organisator Detlef Klose.
5: Für unsere Sportler gibt es eine Wasserstation. Wir haben im Zielbereich ein kleines Bassin aufgebaut, wo die Sportler sich abkühlen können, unmittelbar nach dem Wettkampf.
3: Für die Radsportler ist die Hitze bei der Deutschen Meisterschaft im Thüringerwald sogar eine gute Einstimmung auf die Tour de France, findet Rennleiter Jörg Werner.
6: Wir geben die Verpflegung frei auf der kompletten Runde aus dem Auto, haben zwei Verpflegungszonen und die Mannschaften sind darauf vorbereitet, mit Eis, mit gekühlten Getränken, und ich sehe da kein Problem.
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1: Guten Morgen an diesem Donnerstag. Es ist 7 Uhr. Alles Wichtige jetzt mit Frank Beken.
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3: Bei einer Messerstecherei in der Innenstadt von Bad Langensalza ist gestern Nachmittag ein 25 Jahre alter Mann getötet worden. Nach Angaben der Polizei wurde er bei einer Auseinandersetzung lebensbedrohlich verletzt. Er wurde in ein Krankenhaus gebracht, wo er später starb. MDR Thüringen-Reporterin Marie-Therese Engemann.
4: Nach ersten Erkenntnissen begann ein Streit zwischen mehreren Personen in einem Café und im Bereich eines Barbershops. Die Auseinandersetzung verlagerte sich anschließend nach draußen und eskalierte. Dabei soll ein Messer eingesetzt worden sein. Die Polizei geht von 8 bis 10 Beteiligten aus. Mehrere Tatverdächtige wurden festgenommen. Da mehrere Personen kaum Deutsch sprachen, wurde ein Dolmetscher hinzugezogen. Bad Langensalzas Bürgermeister Matthias Reins sprach von einem erschütternden Vorfall. Zugleich rief er zur Besonnenheit auf und warnte vor Vorverurteilungen.
3: Der Thüringer Landtag berät heute über ein neues Kindergartengesetz. Der Entwurf sieht unter anderem vor, dass das dritte Kindergartenjahr ab dem kommenden Jahr beitragsfrei wird. Das hatte die Linke durchgesetzt. Außerdem soll es Hilfen für kleine Kindergärten geben. Wenn weniger als 50 Kinder betreut werden, soll es 240 Euro extra Zuschuss pro Kind geben. Mit einem Festakt wird die Stadt Bad Frankenhausen das Besucherinformationszentrum am schiefen Turm von Bad Frankenhausen am Vormittag eröffnen. Das Wahrzeichen der Kurstadt im Kyffhäuser Kreis ist schiefer als der schiefe Turm von Pisa. Er kann künftig innen und außen besichtigt werden. Das neue Besucherzentrum wurde in das historische Kirchenschiff integriert. Wegen 2 starken Erdbeben mit massiven Schäden hat die Regierung in Venezuela den Notstand ausgerufen. Die US-Erdbebenwarte gab für das erste die Stärke 7,1 an, für das Nachbeben 7,5. Für MDR Thüringen beobachtet das Ganze Jenny Barke. Wie ist die Lage?
5: Also die Lage ist schon dramatisch insofern, dass eigentlich in der Innenstadt mehrere große Gebäude eingestürzt sind, 22 Stockwerke hoch. Dementsprechend kann man davon ausgehen, dass es hohe Opferzahlen gibt. Bisher ist dazu aber noch nichts bekannt. Es war schon ein großer Schock für die Menschen, weil Venezuela befindet sich eigentlich in einer seismischen Zone, aber es hat seit Jahrzehnten kein großes Erdbeben gegeben und jetzt innerhalb von einer Minute 2 heftige hintereinander. Die Menschen sind auf die Straße gegangen, sind jetzt suchen nach ihren Angehörigen in den Trümmern. Also die Lage ist auf jeden Fall sehr dramatisch.
3: Zum Sport. Südafrika hat zum ersten Mal bei einer Fußball-Weltmeisterschaft die K.O.-Runde erreicht. Die Südafrikaner gewannen am frühen Morgen gegen Südkorea mit 1:0. Tschechien ist nach einem 0:3 gegen Mexiko hingegen ausgeschieden. Zuvor spielten am späten Abend Schweiz-Kanada 2:1, die Schweizer und Kanadier damit eine Runde weiter. Bosnien-Herzegowina hat Katar mit 3:1 aus dem Turnier geschossen und die K.O.-Runde erreicht. Marokko und Haiti trennten sich 4:2 und Schottland-Brasilien 0:3, Brasilien und Marokko damit im 16. Finale. Das waren die Nachrichten. 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
6: Vielen Dank, Frank. Das Wetter in Thüringen, also unsere Eisdielen, haben hoffentlich Bottiche in Badewannengröße vorbereitet. 32 bis 36 Grad, die Höchstwerte, es gibt viel Sonne heute, dazu mal Schleier oder nachmittags auch Quellwolken. Es bleibt trocken. Momentan sind wir in Groß-Lohra schon mit 23 Grad dabei und Friedelshausen meldet 22 Grad. Auch morgen viel Sonne, wenige Wolken, trocken, 32 bis 37 Grad. Und am Wochenende extreme Hitze bei Temperaturen bis 40 Grad. Die meiste Zeit sonnig. Erst im Laufe des Sonntags mal kräftige Schauer und Gewitter, sodass es dann am Montag etwas weniger heiß wird. Jetzt 7:04. Hier sind die aktuellen Verkehrsmeldungen. A9 Richtung München. Zwischen Münchberg Nord und Münchberg Süd ist die rechte Spur nach einem Unfall gesperrt. Und im Unstrut-Hainich-Kreis und Kyffhäuser Kreis ist die Straße zwischen Windeberg und Keuler wegen Fahrbahnschäden gesperrt. Die Blitzer stehen auf der A4 Richtung Frankfurt zwischen Stadtroda und Jena Zentrum, auf der B7 zwischen Gotha und Gamstedt, auf der B247 in Höngeda aus Richtung Mühlhausen und Blitzer noch in Gera in der Vogtlandstraße stadtauswärts. Melden Sie uns auch Staus oder Blitzer. Kosten frei im MDR Thüringen Verkehrszentrum. Vielen Dank. 0800 218 1600 und gute Fahrt.
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6: Guten Morgen. Die nächsten drei Punkte winken. Katja, schnell die wichtigsten Infos.
7: Deutschland gegen Ecuador, 22 Uhr im Ersten zu sehen.
6: Bleibt die Frage, machen wir es wieder spannend oder spielt Dennis Undorf direkt von Anfang an? Klären wir gleich.
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0: 8:08. Wir wünschen einen schönen Donnerstagmorgen.
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0: Und da natürlich heute im Fokus das Spiel unserer Mannschaft heute Abend ab 22 Uhr gegen Ecuador. Nah dran ist für uns Dirk Walsdorf. Schönen guten Morgen, Dirk.
2: Guten Morgen.
0: Und erstmal ein fröhliches... Ja, wichtigste Frage. Macht's Nagelsmann wieder spannend oder wird Undaf dieses Mal von Anfang an spielen?
2: Er macht es nicht spannend, aber Undaf wird nicht von Anfang an spielen. Julian Nagelsmann hat gestern Nacht, als ihr alle geschlafen habt und wir die Pressekonferenz zugehört haben, ganz klar gesagt, fast keine Rotation. Er macht im Prinzip alles so wie bei den ersten beiden Spielen, außer dass er die Verletzten, und das sind jetzt zwei, austauschen muss. Also Toni Rüdiger in der Innenverteidigung für den lange verletzten Schlotterbeck und der Linksverteidiger Brown kriegt eine Pause. Dafür kommt David Raum von RB Leipzig rein. Aber sonst alles wieder vor. Das bedeutet, Undaf nochmal von der Bank und dann wird er definitiv eingewechselt und schießt zumindest hoffentlich wieder seine Tore.
0: Sehr interessant. Du hast angesprochen, Antonio Rüdiger für Schlotterbeck. Mhm. Würdest du persönlich mal gegen Antonio Rüdiger spielen wollen? Das ist schon eine Erscheinung, ne, wenn der vor einem auftaucht.
2: Ja, ich habe den nach dem Elfenbeinküste-Spiel interviewt und der hat auch so intensive Augen, aber hat toll geantwortet auf die Fragen. Also ich würde mit ihm spielen, aber vielleicht nicht so gerne Fußball, sondern irgendwas, wo ich eine Chance habe. Keine Ahnung, wie der Badminton spielt. Das gibt's hier im Mannschaftshotel, da könnte ich vielleicht mithalten. Im Fußball, ich glaube, ein Kopfballduell und bei mir wird das Spiel vorbei. Das ist wirklich ein harter Knochen.
0: Dann zum Schluss nochmal weg von Deutschland und Ecuador hin zu den Geschichten, die der Fußball ja ausschreibt. Rückblick zum Marokko-Spiel in der Nacht. Da gibt's eine besondere Geschichte zu erzählen über Ismaël Saibari. Der zählt zu den großen Entdeckungen dieser WM, steht offenbar kurz vor einem Wechsel zum FC Bayern. Und der musste aber auf seinem Weg nach oben doch zahlreiche Rückschläge verkraften.
2: Ja, das ist eine völlig irre Geschichte. Also Marokko hat 4-2 gegen Haiti gewonnen. Die sind jetzt auch in der nächsten Runde dabei. Dieser Saibari hat eine Geschichte, das glaubst du kaum. Als der ein Jahr alt war, haben seine Eltern erfahren, dass er vielleicht nie normal laufen können wird, weil seine Füße so weit nach innen zeigten. Er musste dann als

0: kleines Kind orthopädische Schienen tragen und das hat aber gefruchtet und irgendwann konnte er vernünftig laufen, hat mit dem Fußball angefangen, musste dann von einem Land ins nächste ziehen wegen Krisen in den Biografien seiner Eltern, von Spanien nach Belgien, nach Holland und jetzt kommt er in der ganz großen Fußballwelt an, glänzt auf der WM-Bühne und geht wahrscheinlich zum FC Bayern München und wenn das jemand diesen Eltern mit diesem ja beschwerdeten einjährigen Kind erzählt hätte, die hätten das wahrscheinlich nie geglaubt. Das lässt uns doch schön in diesen Donnerstag starten.
1: Absolut. Dirk, danke dir, dass du uns das hier auch noch näher gebracht hast. Und natürlich heute Abend schöne Spielchen.
2: Ich danke dir. 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

0: Die Großmeister der Rockballaden. Boston und More Than a Feeling. Schönen guten Morgen. 8 Minuten vor 7:30. Endlich möchten Katja und ich rufen. Endlich.
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0: Denn der schiefe Turm von Bad Frankenhausen ist zurück und wie? Nach 4 Jahren Sanierung öffnet das ja wohl schrägste Wahrzeichen Thüringens wieder seine Türen.
2: Ja, und schräg ist hier nicht nur so dahin gesagt.
0: Denn der Turm lehnt sich ja noch stärker zur Seite als der etwas berühmtere Kollege in Pisa.
2: Noch ist der zwar berühmter, aber damit sich genau das ändert, wird der schiefe Turm in Bad Frankenhausen heute feierlich eröffnet.
0: Und ab morgen können dann auch Besucherinnen und Besucher rein. Und MDR Thüringen-Reporter Thomas Born hat im Testbetrieb schon mal Höhenluft schnuppern dürfen.
3: Wir sind da, wo alles losgeht, wo schon Trubel und Wuhling ist.
4: Und es ist heute tatsächlich etwas lauter, weil wir die erste Grundschulklasse zum Testbetrieb da haben.
3: Wo sind die her?
4: Aus der Kurstadt-Grundschule Bad Frankenhausen, eine zweite Klasse. Die Kinder bewegen sich mit Kopfhörern und Empfängern.
3: Was gibt's denn da zu hören?
4: Da gibt es jeweils Geschichten, zum Beispiel, warum der Turm schief ist, dass wir ihn gerade so gerettet haben und so weiter. Dann gehen die Kinder ins immersive Kino und da können wir jetzt direkt mal mit der nächsten Gruppe hochstarten.
5: Stopp, geradeaus. Die große Tür aufmachen.
3: Und da hören wir schon was.
4: Genau, der erste immersive Kinofilm zur Geschichte.
3: Was heißt immersiv?
4: Immersiv heißt einfach, 3 Wände und der Boden sind mit bewegten Bildern bespielt und man guckt nicht nur auf eine Leinwand, sondern man ist mittendrin.
3: Habt ihr eben schon den Film geguckt?
6: Ja.
3: Wie war der?
6: Cool, weil man da überall was sehen konnte.
4: Und wenn dann alle im immersiven Kino waren, können die dann zur VR-Brillenstation gehen. Heißt, der Boden öffnet sich. Wir befinden uns ja hier auf einer Friedhofskirche und man ist quasi dann direkt in den Krüften und Gräbern und kann dazu sich die Geschichten anhören.
3: Also wir haben hier nichts, was es nicht gibt im schiefen Turm. Wahnsinn. Was jetzt noch fehlt, ist natürlich der Aufstieg, Mandy.
4: Na klar, wir gucken einfach mal rein.
3: Wie viele Stufen habe ich denn hier so oben?
4: 113. Oh. Unsere Stufen beim Aufstieg sind natürlich auch noch schief.
3: Heidewitzka. Oh, das merkt man aber sofort. Die liegen ja richtig schief im Wind hier.
4: Ja, das merkt man.
3: Man geht echt schräg. Oben angekommen, hier sind so kleine Fenster und da kann man rausgucken und sieht alles. Also mein Eindruck ist mega.
4: Ja, also auch die Tage Testbetrieb, die wir jetzt schon hinter uns haben, die Leute waren teilweise so beeindruckt, Gänsehaut, Tränen, wir hatten hier echt alles.
0: Also wenn Sie mal sehen wollen, wie ein Turm aussieht, der sich nicht an die Regeln der Statik hält, dann ab morgen wieder auf zum schiefen Turm nach Bad Frankenhausen.
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7: Um 7.30 Uhr. Erdbeben erschüttert Venezuela. Wegen zwei starken Erdbeben mit massiven Schäden hat die Regierung den Notstand ausgerufen. Mindestens 32 Menschen sind demnach ums Leben gekommen, mehr als 700 Menschen verletzt worden. Mann bei Messerstecherei getötet. Der 25-Jährige wurde laut Polizei am späten Mittwochnachmittag in der Innenstadt von Bad Langensalza lebensbedrohlich verletzt und starb dann in einer Klinik. Die Polizei nahm mehrere Tatverdächtige fest. Landtag berät über neues Kindergartengesetz. Der Entwurf sieht unter anderem vor, dass das dritte Kindergartenjahr ab dem kommenden Jahr beitragsfrei wird. Außerdem soll es Hilfen für kleine Kindergärten geben.
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8: Das Neueste für Mittel- und Westthüringen mit Bastian Albrecht. Guten Morgen. Bad Salzungen. Im Wartburgkreis soll ab dem nächsten Schuljahr ein Schülerfreizeitticket für 5 Euro im Monat eingeführt werden. Das hat der Kreistag einstimmig beschlossen. Das Ticket könnten rund 16.000 Schüler an Schultagen ab 14 Uhr beispielsweise für Vereinsaktivitäten oder Treffen mit Freunden nutzen. Für die endgültige Einführung muss noch der Eisenacher Stadtrat zustimmen. Tambach-Dietharz. Der Tourismusverband Thüringer Wald-Gothaer Land hat zum 35-jährigen Jubiläum auf die Vorteile kleinerer Tourismusverbände hingewiesen. Laut Verband können kleinere Organisationen regionale Angebote besser und schneller vermarkten. Der Tourismusverband selbst organisiert unter anderem Großveranstaltungen wie das Großfeuerwerk Dreinschlag an den Dreigleichen. Erfurt. Für ein Feuerwerksverbot in der Altstadt hat der Stadtrat gestimmt. Mehr als 1500 Erfurter hatten zuvor einen Einwohnerantrag unterschrieben. Auslöser der Debatte ist unter anderem der Brand dreier historischer Häuser am Domplatz beim vergangenen Jahreswechsel. Das Verbot soll frühestens zum Jahreswechsel 27/28 in Kraft treten. 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
9: Das Wetter in Thüringen, also Sie da in Nitscha-Reuth, Sie geben aber schon richtig Gas heute Morgen. 24 Grad aktuell, in Suhl 21 Grad. Ja, und dann im Laufe des Tages geht's rauf auf 32 bis 36 Grad. Dazu viel Sonne, hier und da mal Schleier oder nachmittags auch Quellwolken. Es bleibt trocken. Morgen weiter viel Sonne, wenige Wolken, trocken bis zu 37 Grad. Und am Wochenende dann die extreme Hitze bei Temperaturen bis 40 Grad. Die meiste Zeit Sonne, im Laufe des Sonntags mal kräftige Schauer und Gewitter und am Montag dann weniger heiß. Jetzt haben wir es 3 Minuten nach 7:30. Hier sind die aktuellen Verkehrsmeldungen. Mit der A9 Richtung München zwischen Münchberg Nord und Münchberg Süd ist die rechte Spur nach einem Unfall gesperrt. Im Unstrut-Hainich-Kreis und Kyffhäuser Kreis ist die Straße zwischen Windeberg und Keula wegen Fahrbahnschäden gesperrt. Im Landkreis Nordhausen ist die Straße zwischen Gudersleben und Woffleben wegen eines Feuerwehreinsatzes gesperrt. Und in Gotha an der Europakreuzung sind die Ampelanlagen außer Betrieb. Die Blitzer stehen auf der A4 Richtung Frankfurt zwischen Stadtroda und Jena Zentrum. Auf der B7 zwischen Gotha und Gammstedt, dann nochmal B7, Ostumfahrung Erfurt ist das in Höhe Linderbach. Es blitzt auf der B93 kurz vor dem Moseltunnel Richtung Zwickau, auf der B247 in Höngeda aus Richtung Mühlhausen und in Gera in der Vogtlandstraße stadtauswärts. Wenn Sie noch was entdecken, hinter Büschen oder Hecken, geben Sie es gerne durch, kostenfrei im MDR Thüringen Verkehrszentrum 0800 218 1600. Danke, gute Fahrt.
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9: Schönen guten Morgen. Viele von Ihnen haben wir schon glücklich gemacht mit dem MDR Thüringen Siegersessel.
10: Genau, und jetzt sind Sie dran. War der Ball hier drin oder war er nicht drin? wir kämpfen jetzt natürlich um den Weltmeistertitel für die deutsche Mannschaft, um den vierten vielleicht für die Brasilianer. Wäre es ja schon der fünfte. Brasilien kommt über die rechte Seite. Kleberson, einer der auffälligsten am heutigen Tage, mit einem Haken vorbei, Pass in die Mitte. Rivaldo lässt durch, Ronaldo schießt!
9: Ball drin oder nicht drin, jetzt anrufen 0800 218 13 13 und vielleicht sind Sie gleich stolzer Besitzer des royalblauen MDR Thüringen Siegersessels.
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0: Sandra. Little Girl, schönen guten Morgen um 7.42 Uhr.
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0: Und da verrate ich Ihnen jetzt mal ein Geheimnis, wir sind ja unter uns, also ab und zu lege ich mich hier auch mal rein in unseren fantastischen MDR Thüringen Siegersessel und weil meiner inzwischen schon so eine kleine Kuhle vom Popo hat, schicke ich Ihnen natürlich einen ganz, ganz neuen, auch wenn es jetzt für Annette Hohmann aus Frankenheim klappt. Schönen guten Morgen, Annette.
2: Schönen guten Morgen.
0: Frankenheim, da sind wir in der Rhön unterwegs, gell?
2: Ganz genau, in der Hohenrhön.
0: Wunderbar. Haben Sie eigentlich schon so das perfekte Rezept jetzt gegen die Hitze gefunden?
2: Ich halte mich vorwiegend drin auf, viel trinken, ja.
0: Die Klassiker und so halten
2: das. Im Haus ist es kühl, die Rollos kommen runter und da kriegt man das irgendwie hin.
0: Na klar, so halten wir es hoffentlich gut aus. Wichtig wäre noch, dass Sie auf jeden Fall einen kühlen Kopf haben, denn ich brauche ja noch Ihre Antwort. Drin oder nicht drin? Wir hören uns nochmal gemeinsam die Fußballszene an.
3: Wir kämpfen jetzt natürlich um den Weltmeistertitel für die deutsche Mannschaft, um den vierten vielleicht für die Brasilianer. Wäre es ja schon der fünfte. Brasilien kommt über die rechte Seite. Kleberson, einer der auffälligsten am heutigen Tage, mit einem Haken vorbei. Pass in die Mitte. Rivaldo lässt durch. Ronaldo schießt.
0: Falls Ihnen das auf die Schnelle weiterhilft. WM 2002, Finale Deutschland gegen Brasilien. Ball drin oder nicht drin?
2: Ich sag mal, der war nicht drin.
0: Der war nicht drin. Wissen Sie es oder folgen Sie dem berühmten Bauchgefühl?
2: Das ist jetzt mal mein Bauchgefühl. Der Ronaldo trifft ja meistens, aber ich denke mal, da war er nicht drin.
0: Alles klar, dann versuchen wir es mit Ihrem Siegersessel.
3: Brasilien kommt über die rechte Seite. Kleberson, einer der auffälligsten am heutigen Tage, mit einem Haken vorbei. Pass in die Mitte. Rivaldo lässt durch. Ronaldo schießt. Stoß!
2: Oh.
3: Und das ist die Entscheidung. Und das ist wahrscheinlich die Entscheidung.
0: Ach, Annette. Und Sie sagten es noch. Also der Ronaldo trifft ja oftmals.
2: Ja, genau. Macht nichts. Ich probiere es wieder.
0: Das ist die richtige Einstellung. Annette, genau. Bleiben Sie so sympathisch und wie gesagt, vielleicht hören wir uns nochmal wieder oder die Kollegen vom Vormittag oder auch unser Spätschichtkollege sozusagen, der Marco
2: Ramm. Alles klar, ich wünsche Ihnen einen schönen Tag.
0: Annette, danke Ihnen auch, bis zum nächsten Mal. Tschüss.
2: Tschüssi.
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0: Einen schönen guten Morgen mit MDR Thüringen um 7.48 Uhr. Und gleich ist es Zeit für Jörg Schröder in unserem Wetterstudio. Jörg, vorab schon mal kurz. Ich wollte dir nur sagen, ich habe meine Kontakte in die Musikredaktion spielen lassen. Weißt du noch, was du mir zugerufen hast, welchen Sommerhit du gerne hören würdest?
1: Wo ich richtig gute Laune bekomme, Bailando von Luna.
0: Wir haben das gemeinschaftlich für dich möglich gemacht.
1: Hey,
0: Luna, Bailando und danach gleich die Aussichten von dir.
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0: die Flipflops euphorisch von sich geworfen, Wunschhit für unseren Jörg Schröder mal, Luna Bailando. Und jetzt wieder an die Arbeit, 7.51 Uhr, schönen guten Morgen.
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0: Jörg, also ran an den Speck und der Speck brutzelt heute.
2: Ich habe jetzt Urlaubslaune. Das hast du Pech gehabt. Jetzt habe ich keine Lust mehr. Nein, Quatsch. Natürlich schauen wir uns das Wetter an. Im Moment haben wir die Wohlfühltemperaturen für die meisten. Aktuell Temperaturen zwischen 20 und 25 Grad. Man muss aber dazu sagen, jetzt haben wir es kurz vor 8 in Jena schon 25 Grad. Und das heißt, ja, wir haben es ja schon angedeutet, heute wird es wieder richtig heiß. Gestern hatten wir Höchsttemperaturen bei 34 Grad. Heute legen wir noch 2 Grad drauf. Bis 36 Grad geht es heute aufwärts. Selbst in den Bergen keine wirkliche Erfrischung. Temperaturen bei 30 Grad und noch der Hinweis, das sind alles Schattentemperaturen. Mm. Ne? Also im prallen Sonnenschein ist es noch viel, viel heißer. Wir erleben viel Sonnenschein, es ziehen ab und zu mal ein paar Wolkenfelder durch. Da können wir uns eigentlich fast ein bisschen freuen, wenn ein paar Wolken am Himmel sind, denn die spenden zumindest ein bisschen Schatten.
0: Ach, ab an den Badesee natürlich auch heute wieder in Thüringen, da die Temperaturen noch relativ angenehm, habe ich gesehen. So viele im 20er-Bereich sind mit dabei. Wassertemperatur.
2: Das schon, ja, so um die 24 Grad. Nur die Bleilochtalsperre, die sticht zumindest bei unseren Werten noch so ein bisschen raus. Da wäre so knapp unter 20 Grad.
0: Die Hitzetage, wie lange ziehen sie sich noch?
2: Ein Ende ist in Sicht. Hey, aber davor müssen wir durch. Ne? Das wird schon heftig. Also morgen Temperaturen bis 37 Grad und dann das Wochenende. Der Peak der Hitzewelle 40 Grad. Das ist schon eine Hausnummer. Ja, dazu insgesamt viel Sonnenschein, aber das Ende werden wir am Sonntag merken. Denn im Laufe des Sonntags tauchen dann mehr und mehr Quellwolken auf und am Sonntagabend und vor allen Dingen in der Nacht von Sonntag auf Montag erwarten wir zum Teil kräftige Schauer und Gewitter und damit geht es dann auch mit den Temperaturen wieder abwärts. Es wird, ich sag's diplomatisch, weniger heiß. 10 Grad weniger heißt ja aktuell, wir senken von 40 auf 30 Grad.
0: Das sind ja 10 Grad weniger.
2: Ja, hör auf, mein Kreislauf.
0: Temperatursturz. Jörg, besten Dank für die Aussichten. Dir weiter einen schönen Donnerstag.
2: Gleichfalls.
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0: jetzt, dass Bonhoff steil geht und prompt ist der Ball bei Bonhoff gelandet im 16-Meter-Raum, spitzer Winkel zum Tor. 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
5: Guten Morgen um 8 Uhr. 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
6: Bei einer Messerstecherei in der Innenstadt von Bad Langensalza ist ein Mann getötet worden. Der 25-Jährige wurde laut Polizei am späten Mittwochnachmittag lebensbedrohlich verletzt und starb dann in einer Klinik. Weitere Menschen seien verletzt worden. Die Polizei nahm mehrere Tatverdächtige fest. Laut der Beamten hatte ein Streit zwischen 8 bis 10 Menschen in einem Café im Bereich eines Barbershops begonnen, der draußen eskalierte. Der Thüringer Landtag berät heute über ein neues Kindergartengesetz. Der Entwurf sieht unter anderem vor, dass das dritte Kindergartenjahr ab 2027 beitragsfrei wird. Außerdem soll es Hilfen für kleine Kindergärten geben. MDR Thüringen-Reporter Wolfgang Henschel.
7: Kindergärten mit weniger als 50 Kindern sollen einen Extrazuschuss bekommen, und zwar 240 Euro pro Kind. Landesweit werden binnen 2 Jahren jeweils 5 Millionen Euro ausgegeben. Hintergrund ist, dass es immer weniger Kinder gibt und vor allem in kleineren Städten. Und auf dem Land steht die Existenz von Kindergärten auf der Kippe. Aus Sicht des Gemeinde- und Städtebundes sind die 5 Millionen Euro pro Jahr aber nur ein Trostpflaster. Das dritte beitragsfreie Kindergartenjahr wird das Land pro Jahr knapp 30 Millionen Euro kosten. Durchgesetzt wurde es von der Linken, trotz angespannter Haushaltslage.
6: Die Hitze zwingt erste Organisatoren in Thüringen zur Absage ihrer Freiluftveranstaltungen. Bei erwarteten Temperaturen von über 38 Grad am Freitag findet zum Beispiel das Familienfest im Erfurter Zoo nicht statt. Und auch das Benefizkonzert in der Gotha Orangerie wurde abgesagt. MDR Thüringen-Reporter Jürgen Kolarczyk mit einem Überblick.
8: Kapituliert haben auch die Organisatoren der Kinderkulturnacht in Eisenach. Schwierig sind vor allem auch Sportveranstaltungen unter freiem Himmel. In Gotha wurde der Fußball-Residenzstadtpokal abgesagt, genauso wie das Jubiläumsturnier der Rasenbowler in Löbichau im Altenburger Land. Stattfindet dagegen zum Beispiel die Deutsche Meisterschaft der Radsportler in Streufdorf und Bad Liebenstein. Die hochsommerlichen Temperaturen sind eine gute Generalprobe für den Beginn der Tour de France nächste Woche.
6: Bei den schweren Erdbeben in Venezuela sind nach Angaben der Regierung mindestens 32 Menschen ums Leben gekommen. Mehr als 700 Menschen sind verletzt worden, sagte Übergangspräsidentin Rodriguez. Sie wies allerdings darauf hin, dass noch keine genauen Daten vorliegen. Zuvor hatte die Regierung in Venezuela den Notstand ausgerufen. Die US-Erdbebenwarte gab für das erste die Stärke 7,1 an, für das Nachbeben 7,5. Zum Sport. Südafrika hat zum ersten Mal bei einer Fußball-Weltmeisterschaft die K.O.-Runde erreicht. Die Südafrikaner gewannen am frühen Morgen gegen Südkorea mit 1:0. Tschechien ist nach einem 0:3 gegen Mexiko hingegen ausgeschieden. Zuvor spielten am späten Abend Schweiz-Kanada 2:1. Die Schweizer und Kanadier damit eine Runde weiter. Bosnien-Herzegowina hat Katar mit 3:1 aus dem Turnier geschossen und die K.O.-Runde erreicht. Marokko und Haiti trennten sich 4:2 und Schottland-Brasilien 0:3. Brasilien und Marokko damit im 16. Finale. Das waren die Nachrichten. 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
2: Danke dir, Frank.
9: Das Wetter in Thüringen, ich möchte mein Lieblingswort benutzen, Heidewitzka. St. Gangloff, jetzt schon 27 Grad, Treffurt 25 Grad und dann im Laufe des Tages steigern wir uns noch auf 32 bis 36. Dazu heute viel Sonne, mal Schleier oder nachmittags auch Quellwolken, es bleibt trocken. Auch morgen viel Sonne, wenige Wolken, trocken, 32 bis 37 Grad und am Wochenende dann halt diese extreme Hitze bei Temperaturen bis 40 Grad, die meiste Zeit Sonne. Im Laufe des Sonntags kräftige Schauer und Gewitter und am Montag dann etwas weniger heiß. Jetzt haben wir es 8:04. Hier sind die aktuellen Verkehrsmeldungen. A9 Richtung München. Zwischen Münchberg Nord und Münchberg Süd ist die rechte Spur nach einem Unfall gesperrt. Im Unstrut-Hainich-Kreis und Kyffhäuser-Kreis ist die Straße zwischen Windeberg und Keula wegen Fahrbahnschäden gesperrt. Im Landkreis Nordhausen ist die Straße zwischen Gudersleben und Woffleben wegen eines Feuerwehreinsatzes gesperrt. Und in Gera in der Theaterstraße stadteinwärts Stau nach einem Unfall. Die Blitzer stehen heute Morgen auf der A71 Richtung Schweinfurt am Dreieck Suhl. Auf der B7 zwischen Gotha und Gammstedt. Nochmal B7, Ostumfahrung Erfurt, Höhe Linderbach. Es blitzt auf der B93 kurz vor dem Moseltunnel Richtung Zwickau. In Eisenach in der Ernst-Thälmann-Straße in beiden Richtungen und dann noch in Gera in der Vogtlandstraße stadtauswärts. Haben Sie mehr? Dann gerne her unter 0800 218 1600. Die kostenfreie Nummer rein ins MDR Thüringen Verkehrszentrum. Gute Fahrt!
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9: Schönen guten Morgen. Katja und ich bereiten Sie vor auf die nächste Hitzewelle mit über 35 Grad. Und am Wochenende geht's ja sogar Richtung 40.
10: Ja, und lass uns mal schauen, ob du auch genug getrunken hast. Einfach mal die Haut am Handrücken zusammendrücken und kurz hochziehen. Loslassen. Und wenn die Haut ganz schnell zurückgeht, dann ist alles okay. Und falls sie doch länger stehen bleibt, musst du unbedingt Wasser trinken.
9: Okay. Oh, nee, also hier zum Glück straff wie ein Gummiband, möchte ich meinen. Wir wissen, es ist die alte Leier. Trotzdem bitte nicht vergessen, viel trinken.
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0: Guten Morgen, 8:12 haben wir es jetzt.
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0: Ja, bei uns geschehen eine Tat, die heute früh bundesweit Schlagzeilen macht, bei einer Messerstecherei. In der Innenstadt von Bad Langensalza ist gestern am späten Nachmittag ein Mann getötet worden. Der 25-Jährige wurde erst schwer verletzt, später ist er dann in einer Klinik gestorben. Weitere Menschen wurden verletzt. Für uns in Nordthüringen ist MDR Thüringen-Reporterin Marie-Therese Engemann. Was ist bislang über die Tat bekannt?
2: Also nach bisherigen Erkenntnissen gab es einen Streit zwischen mehreren Personen in einem Café bei einem Barbershop. Die Auseinandersetzung verlagerte sich dann nach draußen und ist dort eskaliert. Gegen 17 Uhr gingen erste Notrufe bei der Polizei ein. Ein Augenzeuge hat das Ganze gesehen.
3: Ich wohne hier in der Gegend und ich bin rausgekommen und habe gesehen, dass jemand am Boden lag mit viel Blut. Es war viel Polizei dann schon vor Ort gewesen, viel Krankenwagen und Feuerwehr. Ich weiß nur, es sind Bekannte vom Friseurladen, vom Barbershop hier. Und da gab es dann dementsprechend eine Messerstecherei. Soll auch einer verstorben sein. Leid tut mir natürlich die Ladenbesitzerin nebenan, die das Café betreibt. Die hat auch leider viel mitbekommen, aber kann man leider nicht ändern.
2: Die Polizei sperrte den Augustinerplatz weiträumig ab, um Spuren zu sichern. Der Bereich um den Barbershop und das benachbarte Café blieb über Stunden abgesperrt. Touristen und Hotelgäste mussten teilweise Umwege in Kauf nehmen oder wurden von der Polizei durch den Bereich geleitet.
0: Marie-Therese, ist denn schon irgendwas zu den Hintergründen bekannt?
2: Noch nicht viel. Die Polizei geht von 8 bis 10 Beteiligten aus. Was genau den Streit ausgelöst hat, ist nach Angaben der Ermittler noch unklar. Die Befragungen gestalten sich schwierig, weil mehrere Beteiligte kaum Deutsch sprechen. Deshalb wurden Dolmetscher hinzugezogen. Der mutmaßliche Täter und weitere Personen wurden vorläufig festgenommen. Im Moment werden mögliche Haftbefehle geprüft. Unklar ist bislang noch, wie es den Verletzten geht. Der Bürgermeister von Bad Langensalza, Matthias Reins, war natürlich ziemlich erschüttert von dem Vorfall, rief aber zur Besonnenheit auf und warnte vor Vorverurteilungen.
0: Das soweit zu den aktuellen Infos, die uns vorliegen. Danke, Marie-Therese. In Bad Langensalza ist ein 25-jähriger Mann bei einer Messerstecherei getötet worden. Außerdem wurden mehrere Menschen verletzt. Wir bleiben da dran.

0: So kleines Sommergedicht von Johann Wolfgang von Hartmann. Und von der Stirne rinnt der Schweiß direkt runter bis zum... Naja, Sie können sich vorstellen, wie es weitergeht. 8.21 Uhr, guten Morgen.
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0: Eine Hitze. Also damit lassen sich die heutigen Fragen gut zusammenfassen, denke ich. Thomas Becker, du kümmerst dich heute um die Fragen, die uns in den vergangenen Tagen dazu erreicht haben.
2: Richtig. Und wir beginnen mal mit einer Lüftenfrage. Marina aus Gotha hat den Kachelmann im Kopf. Der hat ja in einem Interview davon gesprochen, dass man seine Wohnung nicht komplett abschotten soll. Also alles verrammeln tagsüber, das sei aktive Sterbehilfe, hat er gesagt. Und sie will nur wissen, was stimmt denn nun? Fenster auf oder zu tagsüber? Ne?
0: Naja, man sollte die Wärme aussperren, nicht die Luft, oder?
2: Ja, so ähnlich. Ne? Also Kachelmann hatte vor allen Dingen so Einraumwohnungen im Blick und ältere Menschen, die dann eben alles verrammeln und dann auch ein ungesundes Klima schaffen, ne? Mit steigendem CO2-Anteil, zunehmender Luftfeuchtigkeit und stehender Luft. Also eine gewisse Luftbewegung ist schon wichtig. Also ein Ventilator, der sich da leicht dreht, wäre eine gute Idee. Und man muss auch überlegen, wie kriege ich auch am Tag vielleicht doch mal eine Querlüftung hin, dass frische Luft reinkommt, auch wenn die wärmer ist, vielleicht mit Hilfe der Wohnung. Tür,
0: ne? Das gern auch mit Ventilatorunterstützung vielleicht?
2: Zum Beispiel. Ne? Und noch so ein Hinweis, da kommt von Susanne Warnhoff von der Regionalleitung Ambulante Alterspflege bei der AWO in Erfurt. Gerade Ältere sollten beachten, dass die Hitze unsere Vitalwerte nicht unbedingt verbessert.
3: Und dazu führt, dass wir eben viel schneller ermüden, dass wir uns schwindelig fühlen. Und deswegen würde ich auch jeden raten, der zum Beispiel zu Hause lebt und ein Hausnotrufsystem besitzt, das bitte mal nicht so weit weg zu tun. Das sollte man ja eh immer am Körper tragen. Manche aber haben das irgendwo in der Wohnung liegen. Und wenn ich frage, wo haben sie denn ihren Sensor liegen? Ach, der hängt im Bad noch.
2: Ja, da spricht Erfahrung, nicht wahr? Und man darf nicht vergessen, was unter normalen Umständen leicht fällt, klappt bei der Hitze eben oft nicht mehr.
0: Ne? Kann ich auch aus Erfahrung sagen. Bin auch mal hier nach dem Wocheneinkauf in den dritten Stock nach oben bei der Hitze. Da warst du oben aber duselig mit dabei. Ne? Ich glaube, das unterschätzen viele.
2: Das unterschätzen viele und dann auch den normalen Ablauf beizubehalten mit dem üppigen Mittagessen, relativ üppigen Mittagessen zum Beispiel, sollte man überdenken. Gerade bei älteren Menschen kann der Blutdruck nach dem Essen immer etwas absinken. Das kommt dann sozusagen noch oben drauf auf die Hitze, auf die Blutdrucktabletten, die man eh nimmt. Und deswegen sind bei großer Hitze tatsächlich kleinere, leichtere Mahlzeiten besser. Mal ein bisschen Melone zum Beispiel, etwas Frisches, was leichter verdaulich ist. Das kann die Gesamtbelastung deutlich verringern.
0: Hitzetipps für drinnen und draußen auf Basis Ihrer Fragen heute bei unserem Thomas.
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8: Um 8.30 Uhr. Mann bei Messerstecherei getötet. Der 25-Jährige wurde laut Polizei am späten Mittwochnachmittag in der Innenstadt von Bad Langensalza lebensbedrohlich verletzt und starb dann in einer Klinik. Die Polizei nahm mehrere Tatverdächtige fest. Landtag berät über neues Kindergartengesetz. Der Entwurf sieht unter anderem vor, dass das dritte Kindergartenjahr ab dem kommenden Jahr beitragsfrei wird. Außerdem soll es Hilfen für kleine Kindergärten geben. Erdbeben erschüttert Venezuela. Wegen zwei starken Erdbeben mit massiven Schäden hat die Regierung den Notstand ausgerufen. Mindestens 32 Menschen sind demnach ums Leben gekommen, mehr als 700 Menschen verletzt worden.
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9: Das Neueste für Mittel- und Westthüringen mit Bastian Albrecht. Guten Morgen. Tambach-Dietharz. Der Tourismusverband Thüringer Wald-Gotha Land hat zum 35-jährigen Jubiläum auf die Vorteile kleinerer Tourismusverbände hingewiesen. Laut Verband können kleinere Organisationen regionale Angebote besser und schneller vermarkten. Der Tourismusverband selbst vermarktet touristische Angebote aus dem Landkreis Gotha. Erfurt. Für ein Feuerwerksverbot in der Altstadt hat der Stadtrat gestimmt. Mehr als 1500 Erfurter hatten zuvor einen Einwohnerantrag unterschrieben. Auslöser der Debatte ist unter anderem der Brand dreier historischer Häuser am Domplatz beim vergangenen Jahreswechsel. Entgegen erster Vermutungen wurde das Feuer aber nicht durch eine Silvesterrakete ausgelöst. Die Polizei geht von einem Schwelbrand aus. Das Verbot soll frühestens zum Jahreswechsel 27/28 gelten. Molschleben. Heute starten die Feiern zum 1240-jährigen Bestehen des Ortes. Bis Sonntag feiert das Dorf nach eigenen Angaben auch 115 Jahre Kindergarten und 20 Jahre Glockenweihe. Das Programm startet heute Nachmittag mit einem Theaterstück für Kinder. Höhepunkt ist der Festumzug am Sonntag. 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
10: Und das Wetter in Thüringen hat heute einiges mit uns vor. Mal zum Vergleich. Eisenach, da hatten wir heute Morgen um 5 Uhr noch 19 Grad und jetzt, 3,5 Stunden später, liegen wir in Eisenach schon bei 26. Hohenleuben hat sich gesteigert in dieser Zeit von 20 auf 27 Grad. Es ist heute sonnig, es gibt mal Schleier oder nachmittags auch Quellwolken, es bleibt aber trocken und die Höchstwerte liegen dann bei 32 bis 36 Grad. Morgen weiter viel Sonne, wenige Wolken, trocken, 32 bis 37 Grad. Und am Wochenende die extreme Hitze bei Temperaturen bis 40 Grad. Die meiste Zeit Sonne, im Laufe des Sonntags mal kräftige Schauer und Gewitter und dann am Montag etwas weniger heiß. Jetzt haben wir es 2 Minuten nach 8:30.
11: Hier sind die aktuellen Verkehrsmeldungen. A9 Richtung München. Zwischen Münchberg Nord und Münchberg Süd ist die rechte Spur nach einem Unfall gesperrt. A72 Richtung Hof. Zwischen Treuen und Plauen Ost steht da ein defekter LKW auf der rechten Spur. Im Unstrut-Hainich-Kreis und Kyffhäuser-Kreis ist die Straße zwischen Windeberg und Keula wegen Fahrbahnschäden gesperrt. Im Landkreis Nordhausen ist die Straße zwischen Gudersleben und Woffleben wegen eines Feuerwehreinsatzes gesperrt. Und in Gera in der Theaterstraße stadteinwärts Stau nach einem Unfall. Die Blitzer stehen auf der A71 Richtung Schweinfurt am Dreieck Suhl, auf der B7 Ostumfahrung Erfurt in Höhe Linderbach, auf der B84 zwischen der Abfahrt Knottenhof und Kieselbach, auf der B93 kurz vor dem Moseltunnel Richtung Zwickau, in Eisenach in der Ernst-Thälmann-Straße in beiden Richtungen. Blitzer auch in Waldenburg, in der Peniger-Straße stadteinwärts und in Weimar auf der B7 im Bereich am Herrenrötchen Richtung Erfurt. Und ganz aktuell noch mit dabei, Vorsicht auf der A70 Richtung Schweinfurt. Zwischen Fieret-Thronstadt und Eltmann liegt ein Metallteil auf der linken Spur. Das ist schon eine Menge Holz heute Morgen. Trotzdem, sobald Sie unterwegs was entdecken, wir geben das weiter. 0800 218 1600. Das ist die kostenfreie Nummer zum MDR Thüringen Verkehrszentrum. Danke fürs Melden und gute Fahrt Ihnen. 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
11: Und an dieser Stelle mal ganz liebe Grüße an Herrn Fersch von Katja und mir. Der macht nämlich gerade Urlaub in Luisenthal und möchte so gern einen unserer MDR Thüringen Siegersessel sein eigen nennen.
12: Ja, der wollte ihn sogar hier kaufen.
11: Aber es tut uns leid, nee. Also kaufen geht nicht, nur gewinnen. Versuchen Sie es einfach weiter hier, so wie Annette zum Beispiel aus Frankenheim in der Rhön.
13: Das ist jetzt mal mein Bauchgefühl. Der Ronaldo trifft ja meistens, aber ich denke mal, da war er nicht drin.
14: Pass in die Mitte, Rivaldo lässt durch, Ronaldo schießt, Stoooooo!
13: Oh. Macht nichts, ich probier's wieder.
11: Genau, das ist die richtige Einstellung. Die nächste Chance auf unseren MDR Thüringen Siegersessel bei drin oder nicht drin, gibt's dann heute Mittag beim Kollegen Frank Huber. Schon mal vormerken.
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0: Freibad Pommes mit Ketchup. Einfach das Beste, was es gibt. Es gibt nur ein Problem. Also den Ketchup hätte ich gleich für Sie. Um die Pommes müssten Sie sich selber kümmern. Unter anderem bei uns mit dabei gleich der Ketchup-Song von Lass Ketchup und Heinz-Rudolf Kunze mit Dein ist mein ganzes Herz. Schönen guten Morgen, 8.41 Uhr.
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2: Gestern Nachmittag wurde eine 86-Jährige in Gotha als vermisst gemeldet. Sie wurde letztmalig am Krankenhaus gesehen. Die Polizei kam sofort zum Einsatz und konnte die desorientierte Seniorin etwa 3 Stunden später am Bahnhof wohlbehalten aufgreifen und somit Schlimmeres bei den Außentemperaturen verhindern. Aus der Landespolizeiinspektion Gotha, Alexandra Hoth.
3: Eine eher ungewöhnliche Form der Frustbewältigung beschäftigte in der Nacht zu Donnerstag die Polizei in Greiz. An der Schwimmhalle in der Werdauer Straße beschädigte ein 38-jähriger Mann die Glasscheibe einer Nebeneingangstür durch einen Kopfstoß und verursachte dabei rund 1.000 Euro Schaden. Nach bisherigen Erkenntnissen handelte er aus Beziehungsfrust und entschied sich kurzerhand für eine Diskussion mit der Türscheibe. Die hielt dem Gespräch allerdings nicht stand. Anschließend meldete er sich selbst beim Wachschutz und räumte die Tat ein. Ein Ermittlungsverfahren wegen Sachbeschädigung wurde eingeleitet. Aus der Landespolizeiinspektion Gera, Daniel Link.
4: Ein 30-jähriger Mann meldete sich gestern bei der Polizei in Jena, nachdem er sein iPhone im Bereich eines Supermarktes in Jena verloren hatte und nun einen Diebstahl vermutete. Über die Ortungsfunktion konnte das Gerät zunächst lokalisiert werden und es ergab sich der Verdacht, dass die Bewegung der einer Buslinie entsprach. Nach Rücksprache mit dem Verkehrsunternehmen stellte sich heraus, dass tatsächlich ein Busfahrer das Smartphone gefunden und mitgenommen hatte, um es ordnungsgemäß abzugeben. Der Eigentümer konnte später sein Telefon wieder in Empfang nehmen. Aus einem zunächst vermuteten Diebstahl wurde somit letztlich ein ehrlicher Fund. Aus der Landespolizeiinspektion Jena, Sina Poser.
5: Im Rahmen ihrer Streifentätigkeit stellten Polizisten gestern Abend in Erfurt einen betrunkenen E-Scooter-Fahrer fest. Die Beamten kontrollierten gegen 21.10 Uhr einen 55-Jährigen am Leipziger Platz. Ein Atemalkoholtest ergab einen Wert von 1,4 Promille. Für den Mann war die Fahrt beendet und er musste sich einer Blutentnahme unterziehen. Gegen ihn wurde ein Ermittlungsverfahren wegen Trunkenheit im Verkehr eingeleitet. Aus der Landespolizeiinspektion Erfurt, Saskia Oehme.
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0: jetzt haben wir die Ketchupflasche aber fast bis zum letzten ausgequetscht. Schönen guten Morgen, 8:50 haben wir es. Ich finde, perfekte Spielzeit.
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0: Am Samstag laden wir Sie ja ein zum Tanzen unter freiem Himmel mit Liveband, vielen Showacts beim MDR Thüringen Sommernachtsball auf der Landesgartenschau diesmal in Leinefelde-Worbis. Und die Menschen, die dafür sorgen, dass wir alle herzlich willkommen sind, ist das Organisationsteam der Lager. Schönen guten Morgen.
2: Morgen.
0: Unter anderem mit dabei Andreas, der Chefgärtner. Kommt ihr eigentlich noch hinterher mit dem Gießen momentan, sag mal?
2: Ja, alle für sich. Wir setzen alles dran, dass wir das schaffen. Das geht fast 24 Stunden um die Uhr. Und dass die Technik und alle zur Verfügung stehenden Mittel werden natürlich zu 100-110% ausgenutzt.
0: Und wenn man bei euch als Besucher, Besucherin mal so ein kühles Plätzchen sucht, habt ihr da einen Tipp für uns?
2: Ja, wir haben zwar überschaubar, aber kleinere Gehölzriegel, wo man sich drunter platzieren kann. Wir haben auch im begrenzten Maße etwas Sonnenschutz über Schirmen und so weiter. In der Gastronomie, die ist komplett beschirmt. Und dann eben in Eventzelten und in diesem Bereich. Und wir arbeiten gerade daran, dass wir eben dann auch zu den Höhepunkten entsprechende Trinkbrunnen und sowas haben werden.
3: Und wer es gar nicht mehr aushalten kann, der kann seine Füße auch mal in die Ohne stecken. Das ist ja das Flüsschen, was so gut wärmt wird. Das geht auch. Hab's mal ausprobiert, funktioniert gut.
0: Sehr gut, perfekt. Jetzt brauche ich von euch erstmal wieder eine richtige Antwort. Auch das ist wichtig, aber ihr seid ja souverän dabei. 400 € schon sicher. Was nehmt ihr heute? Natur, Musik, Sport, aktuell oder Teamfrage? Moment, ich gucke in meine Glaskugel. Es wird doch nicht etwa eine Teamfrage.
2: Die wird's ja, genau.
0: Also, aber warum auch was ändern? Ihr seid so gut dabei mit der Teamfrage diese Woche. Hier kommt die nächste für euch.
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0: Wir schreiben das Jahr 1669. Auf Anordnung des Eichsfelder Landesherrn, des Erzbischofs von Mainz, sollten auch die Leinefelder Kinder in die Schule, Frauen an den Herd oder Männer in die Kneipe.
2: Spontan würde ich auf A tippen.
3: Ich denke auch, wir haben schon das Eichsfeldlied, was die Frauen am Herd zieht, aber ich hoffe doch mal, dass die Kinder in die Schule gehen sollten.
0: Kinder in die Schule. Hat er das bestimmt, der Eichsfelder Landesherr? Ja, das hat er.
2: Ja, super gut.
3: Sehr gut, das ist Verlass auf unsere Landesherren.
0: Es ist Verlass auf den Landesherrn, es ist Verlass auf euch, es ist irgendwie Verlass auf die Teamfrage. Das bedeutet nämlich, 500 € sind euch sicher und morgen könnt ihr die Summe mit nur einer Frage verdoppeln. Ich freue mich aufs Finale mit euch, dann klären wir natürlich auch noch, was ihr mit dem Geld eigentlich vorhabt. Bis morgen, ihr Lieben.
2: Ja, bis morgen.
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0: empfehlen ihn gern. Kollege Matthias Haase für einen entspannten und gleichzeitig coolen Vormittag. Katja, meine Redakteurin, danke fürs Aufpassen auf mich.
1: Gerne.
0: Und bis morgen um 5 hier wieder in der MDR Thüringen Frühschicht. Danke fürs Dabeisein.

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6: Guten Morgen, es ist 9 Uhr. Jetzt alles Wichtige mit Frank Beken.
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7: Bei einer Messerstecherei in der Innenstadt von Bad Langensalza ist gestern Nachmittag ein 25 Jahre alter Mann getötet worden. Nach Angaben der Polizei wurde er bei einer Auseinandersetzung lebensbedrohlich verletzt. Er wurde in ein Krankenhaus gebracht, wo er später starb. MDR Thüringen-Reporterin Marie-Therese Engemann.
8: Nach ersten Erkenntnissen begann ein Streit zwischen mehreren Personen in einem Café und im Bereich eines Barbershops. Die Auseinandersetzung verlagerte sich anschließend nach draußen und eskalierte. Dabei soll ein Messer eingesetzt worden sein. Die Polizei geht von 8 bis 10 Beteiligten aus. Mehrere Tatverdächtige wurden festgenommen. Da mehrere Personen kaum Deutsch sprachen, wurde ein Dolmetscher hinzugezogen. Bad Langensalzas Bürgermeister Matthias Reins sprach von einem erschütternden Vorfall. Zugleich rief er zur Besonnenheit auf und warnte vor Vorverurteilungen.
7: 100.000 Euro Bargeld sowie Goldmünzen hat eine Seniorin aus Greiz an Betrüger verloren. Die 79-Jährige fiel auf einen sogenannten Schockanruf herein, wie die Polizei mitteilte. Dabei habe ein Unbekannter sie am Telefon darüber informiert, dass ein naher Angehöriger einen tödlichen Verkehrsunfall verursacht hätte. Um eine Haft zu verhindern, müsse eine hohe Kaution hinterlegt werden. Die Frau nahm die Schilderung ernst und übergab Geld und Münzen vor ihrer Haustür an einen Unbekannten Abholer. Der Thüringer Landtag berät heute über ein neues Kindergartengesetz. Der Entwurf sieht unter anderem vor, dass das dritte Kindergartenjahr ab dem kommenden Jahr beitragsfrei wird. Das hatte die Linke durchgesetzt. Außerdem soll es Hilfen für kleine Kindergärten geben. Wenn weniger als 50 Kinder betreut werden, soll es 240 Euro extra Zuschuss pro Kind geben. Bei den schweren Erdbeben in Venezuela sind nach Angaben der Regierung mindestens 32 Menschen ums Leben gekommen. Mehr als 700 Menschen seien verletzt worden, sagte Übergangspräsidentin Rodriguez. Zuvor hatte die Regierung in Venezuela den Notstand ausgerufen. Für MDR Thüringen beobachtet das Ganze Jenny Barke. Wie dramatisch ist denn die Lage?
9: Also es sind auf jeden Fall dramatische Bilder, die mich erreichen. Ich war vor 2 Wochen in Caracas und habe da einige Menschen kennengelernt, die ich sofort angeschrieben habe, wie es ihnen geht. Sie haben mir berichtet, dass sie in Schock waren, dass diese 2 Erdbeben, die innerhalb von wenigen Sekunden nacheinander gefolgt haben, sehr, sehr, sehr heftig zu spüren waren. Und sie haben mir auch Bilder geschickt. Also man sieht einfach große Trümmerberge. War heute oder gestern vielmehr in Venezuela ein nationaler Feiertag. Viele Menschen waren zu Hause und die Rettungskräfte, die suchen jetzt noch nach Verschütteten, hoffentlich nach Lebenden.
7: Zum Sport. Südafrika hat zum ersten Mal bei einer Fußball-Weltmeisterschaft die K.O.-Runde erreicht. Die Südafrikaner gewannen am frühen Morgen gegen Südkorea mit 1:0. Tschechien ist nach einem 0:3 gegen Mexiko hingegen ausgeschieden. Zuvor spielten am späten Abend Schweiz-Kanada 2:1. Die Schweizer und Kanadier damit beide eine Runde weiter. Bosnien-Herzegowina hat Katar mit 3:1 aus dem Turnier geschossen und die K.O.-Runde erreicht. Marokko und Haiti trennten sich 4:2 und Schottland-Brasilien 0:3. Brasilien und Marokko damit im 16. Finale. Das waren die Nachrichten. 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
6: Dankeschön, Frank. Das Wetter in Thüringen. Heute Sonne, ein paar Schleier oder Quellwolken. Es bleibt trocken bei 32 bis 36 Grad. Überwiegend schwacher Nordwind, nur vorübergehend etwas stärker. Auch morgen weiter viel Sonne, wenig Wolken. Trocken 32 bis 37 Grad. Und es ist inzwischen allseits bekannt, das Wochenende wird noch heißer. Die meiste Zeit Sonne, am Sonntag zum Abend Schauer und kräftige Gewitter. Eine extreme Hitzebelastung bei Temperaturen bis 40 Grad. 9:04 wird es. Hier sind die aktuellen Verkehrsmeldungen. A9 Richtung Berlin zwischen Schleiz und Dittersdorf steht ein defekter Schwertransport auf der rechten Fahrspur. A72 Richtung Hof zwischen Treuen und Plauen-Ost ein defekter LKW auf der rechten Fahrspur. Im Unstrut-Hainich-Kreis und Kyffhäuser-Kreis ist die Straße zwischen Windeberg und Keula wegen Fahrbahnschäden gesperrt. Im Landkreis Nordhausen ist die Straße zwischen Gudersleben und Woffleben wegen eines Feuerwehreinsatzes gesperrt. Die Blitzer auf der A71 Richtung Schweinfurt, am Dreieck Suhl, B7 Ostumfahrung Erfurt Höhe Linderbach, B84 zwischen der Abfahrt Knottenhof und Kieselbach, B93 kurz vor dem Moseltunnel Richtung Zwickau, in Eisenach Ernst-Hellmann-Straße in beiden Richtungen, in Waldenburg Peniger Straße stadteinwärts, in Weimar B7 im Bereich am Herrenrötchen Richtung Erfurt, in Weimar Dürrenbacher Hütte in beiden Richtungen. Melden Sie Staus und Blitzer kostenfrei im MDR Thüringen Verkehrszentrum 0800 218 16 00. Ich bin Matthias Hase, wünsche einen schönen Vormittag.
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0: Irgendwie wollen es nicht dramatisieren, aber 40 Grad, das ist schon nicht ohne am Wochenende und für viele Menschen eine Belastung. Übrigens nicht nur für Menschen, sondern auch für Unternehmen. Die Deutsche Bahn, die befürchtet zum Beispiel wegen des Sommerwetters Störungen im Zugbetrieb und sagt jetzt, also wer nicht reisen möchte am Wochenende, der könnte gerne seine Tickets zurückgeben. Da gibt's also durchaus Möglichkeiten, vielleicht die Reise zu verschieben oder eben nicht die Hitze zu rasen, denn es gibt mehrere Risiken, die die Bahn sieht. Es sind nicht die Klimaanlagen in den Zügen, die funktionieren wohl inzwischen ganz gut, aber Böschungsbrände könnten eine Rolle spielen. Auch die technische Infrastruktur könnte durch die Hitze beeinträchtigt werden und dann also die Leute ewig auf der Strecke liegen. Wird ihnen angeboten, dass sie Tickets, die sie bis 23. Juni gekauft haben, für eine Reise bis zum 30. Juni jetzt kostenlos stornieren können. Wer das online gekauft hat, kann es online machen. Wer sein Ticket am Schalter gekauft hat, kann auch zum Schalter hingehen. Ich finde, das ist eine schlaue Kulanz und vielleicht denkt man wirklich nochmal drüber nach, ob man bei 40 Grad von A nach B muss. Ja, und wenn Sie mit dem Auto unterwegs sind, dann hoffentlich entsprechend gut gekühlt mit einem Getränk an Bord und die Sonnencreme nicht vergessen. Als Kind hatten wir Lichtschutzfaktor 2 oder 4. Heute hat man 50 und ich weiß jetzt auch, warum.
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0: vielleicht sorgt diese Musik ein bisschen für Abkühlung. Immerhin ist es ja auch Coldplay. 9.20 Uhr, gleich 9.21 Uhr, hier ist MDR Thüringen und wir haben eine aktuelle Meldung vom MDR Thüringen Verkehrszentrum. Vorsicht auf der A4 Richtung Dresden. Zwischen Glauchau Ost und Hohenstein-Ernsthal liegen Fahrzeugteile auf der mittleren Fahrspur.
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2: Es ist ein Klassiker. Millionen Menschen auf der ganzen Welt kennen das Lied. You'll never walk alone. Du wirst nie allein sein. Ursprünglich kommt das Lied von der Anfield Road in Liverpool. Die Fans des FC Liverpool singen es zu jedem Spiel im Stadion. Es ist ein Gänsehautmoment, wenn es aus zehntausenden Kehlen schallt, You'll never walk alone. Sie bekennen damit die Liebe zu ihrem Verein, der niemals allein sein wird. Fußball ist Leidenschaft. Das spüren wir auch in diesen Tagen der WM in Nordamerika. Heute Abend spielt die deutsche Nationalmannschaft ihr letztes Gruppenspiel gegen Ecuador. Sportlich ist das Weiterkommen in die K.O.-Runde längst gesichert. Heute Abend geht es um mehr. Es geht um Euphorie und Zusammenhalt. Ein Land hält den Atem an und plötzlich sind alle gemeinsam für eine Sache. Wenn uns das doch auch an anderen Stellen manchmal so gelingen würde. Das gemeinsame Engagement für den Frieden, der Einsatz für die Demokratie, das Miteinander für die Schwächsten in unserem Land. Ich staune, was Fußball möglich macht. Fußball ist Leidenschaft. Und wir können einstimmen, denn es stimmt doch, you'll never walk alone, du wirst nie allein sein. Das gilt als Bekenntnis für die Liebe zu einem Fußballverein, aber das ist auch ein Bekenntnis Gottes zu uns. You'll never walk alone, du bist nicht allein. Das spricht Gott auch heute zu dir. Ramon Seliger, Diakonie, Weimar.
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6: Das Neueste für Mittel- und Westthüringen mit Bastian Albrecht. Guten Morgen. Bad Salzungen. Im Wartburgkreis soll ab dem nächsten Schuljahr ein Schülerfreizeitticket für 5 Euro im Monat eingeführt werden. Das hat der Kreistag einstimmig beschlossen. Das Ticket könnten rund 16.000 Schüler an Schultagen ab 14 Uhr beispielsweise für Vereinsaktivitäten oder Treffen mit Freunden nutzen. Für die endgültige Einführung muss noch der Eisenacher Stadtrat zustimmen. Tambach-Dietharz. Der Tourismusverband Thüringer Wald-Gotha-Land hat zum 35-jährigen Jubiläum auf die Vorteile kleinerer Tourismusverbände hingewiesen. Laut Verband können kleinere Organisationen regionale Angebote besser und schneller vermarkten. Der Tourismusverband selbst organisiert unter anderem Großveranstaltungen wie das Großfeuerwerk Dreinschlag an den Dreigleichen. Erfurt. Für ein Feuerwerksverbot in der Altstadt hat der Stadtrat gestimmt. Mehr als 1500 Erfurter hatten zuvor einen Einwohnerantrag unterschrieben. Auslöser der Debatte ist unter anderem der Brand dreier historischer Häuser am Domplatz beim vergangenen Jahreswechsel. Das Verbot soll frühestens zum Jahreswechsel 27/28 in Kraft treten. 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
7: Das Wetter in Thüringen, heiß, heiß, heiß. Was soll man dazu sagen? Heute kriegen wir Temperaturen maximal bis 36 Grad. 32 bis 36 sind die Höchstwerte. Und nur vorübergehend ein bisschen schwacher Nordwind. Ja, Nordwind, genau. Mehr ist nicht. Trocken bleibt's heute auf alle Fälle. Wir gucken mal ganz schnell, was aktuell unsere Wettermelder für Temperaturen melden. Gunter Limmer in Wilde Taube frühstückt heute im Garten bei 23 Grad. Wolken kaum vorhanden. Der Wind ist schwach aus Nord. Der Luftdruck fällt. Das heißt, so kündigt sich der Wetterwechsel an. Aber eben noch nicht ganz so schnell. Wir machen erstmal so weiter. Morgen viel Sonne, wenige Wolken, trocken bis 37 Grad. Das Wochenende die meiste Zeit Sonne. Am Sonntag zum Abend Schauer und kräftige Gewitter. Extreme Hitzebelastung. Wir erwarten Temperaturen am Wochenende bis 40 Grad. Die Pollenbelastung durch Gräserpollen ist derzeit hoch. 9.33 Uhr. Hier sind die aktuellen Verkehrsmeldungen. A9 Richtung Berlin zwischen Schleiz und Dittersdorf. Ein defekter Schwertransport auf der rechten Fahrspur. A72 Richtung Hof zwischen Treuen und Plauen-Ost. Ein defekter LKW auf der rechten Fahrspur. Im Unstrut-Hainich-Kreis und Kyffhäuser-Kreis ist die Straße zwischen Windeberg und Keula wegen Fahrbahnschäden gesperrt. Die Blitzer stehen auf der A71 Richtung Schweinfurt am Dreieck Suhl, B7 Ostumfahrung Erfurt in Höhe Linderbach, B84 zwischen der Abfahrt Knottenhof und Kieselbach, B93 kurz vor dem Moseltunnel Richtung Zwickau, in Eisenach Ernst-Thälmann-Straße in beiden Richtungen, in Waldenburg in der Peniger Straße stadteinwärts, in Weimar zwei Blitzer, einer auf der B7 im Bereich am Herrenrötchen Richtung Erfurt, einer in der Dürrenbacher Hütte in beiden Richtungen. Melden Sie Staus und Blitzer kostenfrei im MDR Thüringen Verkehrszentrum 0800 218 16 00. Vielen Dank und gute Fahrt.
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0: Der Donnerstagvormittag mit Bob Marley, No Woman, No Cry. Ja, wir wappnen uns fürs heiße Wochenende, bis zu 40 Grad. Das ist für manchen Kreislauf riskant, aber auf Veranstaltungen möchte man dann doch nicht ganz verzichten. Wir wappnen uns aber für den MDR Thüringen Sommernachtsball mit dem entsprechenden Equipment. 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Was Sie dort vielleicht nicht so ausführlich erfahren, ein Programmpunkt wird auch der Kinderliedermacher Matti sein und den habe ich am Telefon. Matti, Sie machen ja schon eine ganze Weile Musik und haben sogar schon ein tolles Kinderfestival auf die Beine gestellt. Das war gerade Ende letzten Jahres.
1: Ja, genau. Also ich habe vor ungefähr 5 Jahren mit der Stadt Heiligenstadt vereinbart, hey, lasst uns doch mal probieren, alle Kinder aus der Region, aus dem Landkreis an einen Platz zu bringen und ein großes Kinderkonzert zu machen. Mhm. Und da ich ja doch schon relativ bekannt bin im Eichsfeld, gab es dann sehr, sehr viele positive Rückmeldungen von den Kindergärten und über 2000 angemeldete Kinder, sodass wir dann das Konzert auf 2 Tage gelegt haben. Ja. 2 Tage und jeweils 2 Konzerte. Das war ein riesengroßes Highlight auf jeden Fall.
0: Wunderbar. Und jetzt kennen Sie wahrscheinlich alle Kinder im Eichsfeld mit der Gitarre. Dabei, man kann Sie ja nicht nur von der Gitarre und Konzerten kennen. Sie haben schon CDs gemacht?
1: Genau. Ja, ich habe mittlerweile 4 Alben, bin auch gerade an meinem 5. Album dran und ja, hoffe, dass ich das zum Ende des Jahres fertig bekomme.
0: Und dass Sie beim MDR Thüringen Sommernachtsball auftreten, hat einen ganz konkreten Anlass, denn die Landesgartenschau ist von Ihnen vertont worden.
1: Genau, das ist richtig. Ich habe vor ungefähr einem Jahr einen Anruf bekommen von einer Mitarbeiterin der Landesgartenschau, deren Kinder auch Fans von mir sind. Und sie hat gefragt, Mensch, Matti, kannst du nicht ein Kinderlied schreiben oder ein Lied schreiben für die Landesgartenschau? Und da habe ich gesagt, sehr, sehr gerne. Und ja, dann habe ich mich mit dem Thema ein bisschen auseinandergesetzt und dann ist der Song entstanden, den man jetzt überall hören kann.
0: La, la, la, Landesgartenschau, den kann man sich auch bei YouTube angucken. Man sieht immer reichlich Kinder um sie herum, die also entweder wahrscheinlich auch auf der Bühne mitstehen oder eben auch im Video zu sehen sind. Wie wird's denn jetzt am Samstag auf der Landesgartenschau sein beim MDR Thüringen Sommernachtsball? Sie allein mit der Gitarre oder haben Sie ein paar Kinder dabei?
1: Ich darf wieder zum Glück, wie bei der Eröffnungsshow, schon mit dem inklusiven Orchester singen. Das sind Menschen mit Behinderung bzw. Kinder mit Behinderung, die mit mir schon zusammen das Lied einmal präsentieren durften. Und die haben sich sofort bereit erklärt, für den MDR mit mir zusammen wieder auf der Bühne zu stehen.
0: Oh, das wird bestimmt schön. Matti, der Kinderliedermacher, mit dabei beim MDR Thüringen Sommernachtsball am Samstag. 19 Uhr beginnt der Ball, ab 16.30 Uhr freier Eintritt zur Tanzfläche, sage ich mal. Das heißt, Sie sind herzlich willkommen ab 16.30 Uhr auf dem Gelände. Ab 17 Uhr gibt's ein leichtes Warm-up und ab 19 Uhr sendet auch das MDR Thüringen Journal live von der Landesgartenschau bzw. vom MDR Thüringen Sommernachtsball.
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Hello, Goodbye, die Beatles bei MDR Thüringen mit einfach schöner Musik, die wird heute sogar ganz groß gefeiert. Heute ist ein besonderes Datum für alle Beatles-Fans. Wir feiern den allerersten offiziellen Global Beatles Day. Gibt's eigentlich schon seit 2009 inoffiziell. Wurde von sehr treuen Fans in den USA ins Leben gerufen. Aber jetzt haben ihn auch Paul McCartney, Ringo Starr und die Nachlassverwalter von John Lennon und George Harrison ganz offiziell anerkannt. Also man kann sagen, es ist jetzt ein amtlicher Tag und das Datum heute kommt nicht von ungefähr, denn genau an einem 25. Juni, nämlich im Jahr 1967, schrieben die Beatles Fernsehgeschichte. Ja, das ist kein Rauschen, was Sie da gehört haben. Das war Geschrei von ich weiß nicht wie vielen tausend Fans. Sie waren bei der ersten weltweiten Satellitenübertragung namens One World der BBC dabei. Unfassbare 400 Millionen Menschen in 31 Ländern saßen damals vor dem Bildschirm und konnten zusehen, wie die Band im Studio einen brandneuen Song live spielte. Ihre unsterbliche Hymne für eine bessere Welt. Ja, All You Need Is Love, da sollten wir heute öfter mal dran denken, das gilt bis jetzt. Ein bisschen mehr Liebe, ein bisschen mehr Miteinander. Übrigens saßen damals sogar Musikerkollegen wie Mick Jagger und Keith Richards mit im Studio, mit im Chor. Und wenn Sie sich diese Sendung von damals nochmal anschauen möchten, machen Sie das gern. Passend zum heutigen offiziellen Feiertag hat die Beatles-Firma Apple ein Apple-Korb, ein Geschenk für die Fans veröffentlicht. Auf YouTube gibt's ein Video dieses legendären Auftritts. Kostenlos, zum ersten Mal sehr aufwendig und professionell nachkoloriert, aber ich persönlich sage, egal wie das Bild ist, es geht ja eigentlich um die Musik. Also, vielleicht Beatles heute im gekühlten Zuhause oder eine musikalische Abkühlung jetzt bei uns mit Lambada von Kaoma.

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7: Bei einer Messerstecherei in der Innenstadt von Bad Langensalza ist ein Mann getötet worden. Der 25-Jährige wurde laut Polizei am späten Mittwochnachmittag lebensbedrohlich verletzt und starb dann in einer Klinik. Weitere Menschen seien verletzt worden. Die Polizei nahm mehrere Tatverdächtige fest. Laut der Beamten hatte ein Streit zwischen 8 bis 10 Menschen in einem Café im Bereich eines Barbershops begonnen, der draußen eskalierte. 100.000 Euro Bargeld sowie Goldmünzen hat eine Seniorin aus Greiz an Betrüger verloren. Die 79-Jährige fiel auf einen sogenannten Schockanruf herein, wie die Polizei mitteilte. Dabei habe ein Unbekannter sie am Telefon darüber informiert, dass ein naher Angehöriger einen tödlichen Verkehrsunfall verursacht hätte. Um eine Haft zu verhindern, müsse eine hohe Kaution hinterlegt werden. Die Frau nahm die Schilderung ernst und übergab Geld und Münzen vor ihrer Haustür an einen Unbekannten. Abholer. Der Thüringer Landtag berät heute über ein neues Kindergartengesetz. Der Entwurf sieht unter anderem vor, dass das dritte Kindergartenjahr ab 2027 beitragsfrei wird. Außerdem soll es Hilfen für kleine Kindergärten geben. MDR Thüringen-Reporter Wolfgang Henschel.
8: Kindergärten mit weniger als 50 Kindern sollen einen Extrazuschuss bekommen, und zwar 240 Euro pro Kind. Landesweit werden binnen 2 Jahren jeweils 5 Millionen Euro ausgegeben. Hintergrund ist, dass es immer weniger Kinder gibt und vor allem in kleineren Städten und auf dem Land steht die Existenz von Kindergärten auf der Kippe. Aus Sicht des Gemeinde- und Städtebundes sind die 5 Millionen Euro pro Jahr aber nur ein Trostpflaster. Das dritte beitragsfreie Kindergartenjahr wird das Land pro Jahr knapp 30 Millionen Euro kosten. Durchgesetzt wurde es von der Linken, trotz angespannter Haushaltslage.
7: Die Hitze zwingt erste Organisatoren in Thüringen zur Absage ihrer Freiluftveranstaltungen. Bei erwarteten Temperaturen von über 38 Grad ab Freitag findet zum Beispiel das Familienfest im Erfurter Zoo nicht statt. Und auch das Benefizkonzert in der Gotha Orangerie wurde abgesagt. MDR Thüringen-Reporter Jürgen Kolarczyk mit einem Überblick.
9: Kapituliert haben auch die Organisatoren der Kinderkulturnacht in Eisenach. Schwierig sind vor allem auch Sportveranstaltungen unter freiem Himmel. In Gotha wurde der Fußball-Residenzstadtpokal abgesagt, genauso wie das Jubiläumsturnier der Rasenbowler in Löbichau im Altenburger Land. Stattfindet dagegen zum Beispiel die Deutsche Meisterschaft der Radsportler in Streufdorf und Bad Liebenstein. Die hochsommerlichen Temperaturen sind eine gute Generalprobe für den Beginn der Tour de France nächste Woche.
7: Bei den schweren Erdbeben in Venezuela sind nach Angaben der Regierung mindestens 32 Menschen ums Leben gekommen. Mehr als 700 Menschen seien verletzt worden, sagte Übergangspräsidentin Rodriguez. Sie wies allerdings darauf hin, dass noch keine genauen Daten vorliegen. Zuvor hatte die Regierung in Venezuela den Notstand ausgerufen. Die US-Erdbebenwarte gab für das erste die Stärke 7,1 an, für das Nachbeben 7,5. Das waren die Nachrichten. 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
5: Dankeschön, Frank. Das Wetter in Thüringen bringt heute Sonne, nichts Feuchtes, außer Schweiß vielleicht. Höchsttemperaturen 32 bis 36 Grad, überwiegend schwacher Nordwind. Morgen sogar 32 bis 37 Grad und am Wochenende ebenfalls Hitze. Bis 40 Grad erst am Sonntagabend, eventuell Schauer und kräftige Gewitter. Die Hitzebelastung ist sehr hoch, wir sagen das immer wieder dazu. Und hier die Polleninformation, die Belastung durch Gräserpollen ist heute ebenfalls hoch. 10.04 Uhr wird es. Hier sind die aktuellen Verkehrsmeldungen. Los geht's auf der A9 Richtung Berlin. Zwischen Schleiz und Dittersdorf ein defekter Schwertransport auf der rechten Fahrspur. A72 Richtung Hof zwischen Treuen und Plauen-Ost ein defekter LKW auf der rechten Fahrspur. Im Unstrut-Hainich-Kreis und Kyffhäuser-Kreis ist die Straße zwischen Windeberg und Keula wegen Fahrbahnschäden gesperrt. Die Blitzer stehen auf der A38 Richtung Göttingen zwischen Querfurt und Eisleben. A72 Richtung Leipzig zwischen Chemnitz-Süd und Chemnitz-Rottluff. In Gera am Schenkenberg in beiden Richtungen, in Jena am Magdelstieg Richtung Fichteplatz, in Weimar auf der B7 im Bereich am Herrenrötchen Richtung Jena, in Weimar in der Dürrenbacher Hütte in beiden Richtungen. Melden Sie Staus und Blitzer kostenfrei im MDR Thüringen Verkehrszentrum 0800 218 1600. Ich bin Matthias Hase, wünsche einen schönen Vormittag.
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0: So, jetzt gibt's 12-mal Abkühlung bei uns. Hier ist MDR Thüringen am Donnerstagvormittag, 10 Uhr und 12 Minuten. Ich bin verbunden mit Cindy Georgi. Sie ist die Geschäftsstellenleitung beim Tourismusverband Thüringer Becken e.V. Und dort wurde eine sehr schöne Idee erst ausgedacht und dann umgesetzt. Guten Tag, Frau Georgi.
1: Genau, guten Morgen.
0: Was haben Sie denn ausgehackt im Thüringer Becken? Ich sag das jetzt mal so.
1: Also, wir haben einen neuen Aktionsflyer, der heißt Alle Bäder, ein Sommer.
0: Ja.
1: Und wir hatten so die Idee, vor allen Dingen jetzt bei diesen Temperaturen mal all unsere Freibäder in der Region zu sammeln, zu vereinen und eine schöne Stempelaktion draus zu machen.
0: So, das Thüringer Becken ist groß. Das heißt, welche 12 Bäder sind das denn? Wir müssen ja nicht alle aufzählen, aber vielleicht von Ost nach West, von Nord nach Süd. Was ist denn so dabei?
1: Genau, also ich glaube, viele Leute denken überhaupt nicht, dass wir hier in der Region wirklich auch so viele Frei- und Schwimmbäder haben.
0: Mhm.
1: Aber das geht über Kindelbrück, Weißensee, Leubing, Kölleda bis nach Rostleben und Rastenberg.
0: Ah, krass.
1: Also da haben wir eine ganze Mischung dabei.
0: Und das sind alles Freibäder quadratisch praktisch gut oder sind da auch so Naturbäder dabei?
1: Wir haben zum Beispiel das Waldschwimmbad Rastenberg, was jetzt ja auch neu eröffnet hat. Oder aber zum Beispiel auch, was jetzt nicht offiziell ein Freibad ist, aber auch mit auf dem Flyer mit aufgeführt ist, der Beachclub in Leubing mit dem Baggersee dort ist auch mit da drin. Also ist nicht alles quadratisch praktisch gut, aber ist natürlich auch dabei.
0: Und die Wassertemperaturen sind sehr unterschiedlich. Ich würde mal sagen, den größten Abkühlungseffekt gibt es traditionell in Rastenberg, nehme ich an. Denn das Waldbad, das steht eigentlich immer.

0: Für sehr, sehr frische Wassertemperaturen bei diesem Wetter wahrscheinlich sehr schön. Genau. Frau Georgi, was mache ich denn nun eigentlich, wenn ich bei dieser Aktion mitmachen will? Also ich soll in jedem Bad einmal planschen gehen.
1: Im besten Falle ja. Und ich glaube auch jetzt in dieser Woche zu den Temperaturen ist das gar nicht so unmöglich und gut machbar. Wir haben einen Flyer, der liegt auch in allen Bädern aus. Den kann man auch bei uns auf der Website einmal runterladen. Und da kann man sich in jedem Bad, was man besucht, einen Stempel abholen. Und hat man alle Stempel gesammelt, dann bekommt man ein exklusives Aktionshandtuch geschenkt.
0: Herrlich, mit dem man sich gleich den nächsten Liegeplatz reservieren kann im nächsten Freibad.
1: Im besten Falle ja.
0: Naja, ich meine, es ist ja nicht so, dass die Leute unbedingt ein Handtuch bräuchten, aber es ist schön, wenn man sowas hat und es ist ja auch ein Zeichen, dass man in der Region verwurzelt ist. Also ich denke mal, wie lange geht die Aktion? Kann man das noch in Sommerferien machen?
1: Genau, also jetzt quasi solange die Freibäder geöffnet haben, läuft auch diese Aktion. Und wir denken eben auch, dass es eine schöne Aktion ist, um eben auch mal die Region kennenzulernen und auch mal zu schauen, was gibt's eigentlich alles so im Thüringer Becken zu entdecken.
0: Also dann auf und 12 Freibäder testen, ein schönes Handtuch abstauben und alle Informationen findet man auch unter thüringer-becken.de. Vielen Dank, Frau Georgi. Ich hoffe, Sie haben einen kühlen Arbeitsplatz heute.
1: Danke auch und viel Spaß beim Planschen.
0: Danke, ciao.
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0: 10.21 Uhr ist es. Hier ist MDR Thüringen am Donnerstagvormittag.
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0: Naja, es sind mehrere Fragen, Hitzefragen heute. Wir waren am Morgen noch fragetechnisch in Innenräumen. Jetzt ziehen wir nach draußen in die Sonne. Thomas, da ist die Frage, wie klug ist es überhaupt, in die Sonne zu ziehen?
2: Genau. Also dazu haben wir diese Frage von Alexander Weber aus Erfurt.
3: Ich bin Gärtner und bin jeden Tag draußen und achte natürlich auch bei mir auf genügend Sonnenschutz. Und wollte ich jetzt wissen, ob Afrikaner auch so einen Sonnenbrand bekommen können?
2: Ja, und die kurze Antwort lautet ja. Und die lange Antwort, die kommt von Dr. Christoph Liebig vom Berufsverband der Deutschen Dermatologen.
4: Grundsätzlich ist es so, dass UV-Strahlung, also Sonnenbestrahlung, immer schädlich ist und auch bei jedem Menschen einen Sonnenbrand erzeugt. Wir haben jetzt aber eine gewisse Eigenschutzzeit der Haut. Die ist am kürzesten bei ganz hellen Hauttypen und steigert sich dann bis zu ganz stark pigmentierten. Da ist die Eigenschutzzeit am längsten. Jedoch kann jeder dieser ganzen Hauttypen einen Sonnenbrand bekommen. Das ist nur eine Frage der Zeit. Und natürlich sieht man ihn bei dunklen Hauttypen am schlechtesten. Ich werde es nie vergessen, als ich meinen ersten Nachtdienst hatte, verstarb in der Klinik, in der ich meine Ausbildung zum Dermatologen gemacht habe, ein Schwarzafrikaner an einem Melanom, an einem schwarzen Hautkrebs.
2: Ja, und ich will ergänzen, die Menschen in den südlichen Ländern, die tragen anders als wir Touris häufig traditionell schon Kleidung, die die Haut besser schützt als zum Beispiel Tops und Shorts oder Flipflops.
0: Ne? Ja, zum Turban und Ganzflächenumhang könnte ich mich jetzt trotzdem nicht durchringen in dieser Zeit. Aber bei Gärtnern sieht man das oder bei Straßenarbeitern, sie haben schon lange Ärmel und lange Hosen und auch eine Kopfbedeckung, die möglichst bis hinter in den Nacken geht.
2: Ganz genau, das sieht man immer wieder. Es wird auch oft nachts gearbeitet, ja, wer das beobachtet. Das hat seinen Grund. Und der textile Hautschutz ist einfach immer die bessere Wahl. Also ich schmiere mich ein und dann ist alles gut. So ist es nicht, sagt Dr. Christoph Liebig.
4: Da gibt es sicherlich Völker, die da schon weiter sind. Wir können auch Australien als Beispiel nennen. Da ist das Bewusstsein eben für den Hautschutz viel höher, weil die schon viel früher ihre ersten Hautkrebstoten hatten als wir. Und wir haben halt einfach steigende Hautkrebsraten und das ist ein großes Risiko und das Bewusstsein fängt jetzt langsam an. Die Bräune der Haut ist ja eigentlich nur eine werbetechnische Geschichte. Das kam ja erstmalig nach dem Zweiten Weltkrieg. Da konnte man ja sich dann das leisten, nach Italien zu fahren. Und das war so ein Zeichen, mir geht's gut, wenn ich braun bin. Ich war im Urlaub, ich kann es mir leisten. Und jetzt ist eigentlich der Trend, wenn Sie die Mode sehen, die Models sehen, es ist alles blass. Und das ist auch gut so.
2: Ja, also Sonnencreme ja, hoher Lichtschutzfaktor auch, aber nicht als Freifahrtschein nutzen. Für stundenlanges Sonnenbaden, das ist so die Botschaft der Hautärzte.
0: Danke bis hier, Herr Thomas. Mehr dazu dann heute Mittag.
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9: Das Neueste für Mittel- und Westthüringen mit Bastian Albrecht. Guten Tag. Weimar-Apolda. Die Sparkassenstiftung Weimar-Weimarer Land sucht erneut Kandidaten für den Bürgerpreis. Schon zum 28. Mal sollen damit den Angaben nach Menschen geehrt werden, die sich ehrenamtlich engagieren, zum Beispiel in Chören, Sport- und Kulturvereinen, bei der Feuerwehr oder im Umweltschutz. Der Bürgerpreis ist auch in diesem Jahr mit insgesamt 5.000 Euro dotiert und wird im November verliehen. Bad Salzungen. Wegen der anhaltenden Hitze sind die Startzeiten für den Werra Energie Swim Run Triathlon am Samstag geändert worden. Laut des Triathlonvereins Werratal wurden die Startzeiten um eine Stunde vorgezogen. Demnach starten die Sportler auf der Kurzstrecke bereits um 10 Uhr und auf der Langstrecke ab 11 Uhr. Der Triathlon in der Innenstadt findet im Zuge des Stadtfestes statt. Erfurt. In den Parks und Grünanlagen darf in diesem Sommer nicht mehr gegrillt werden. Die Stadt hat eine Allgemeinverfügung erlassen, sie gilt ab morgen. Hintergrund sind die hohen Wald- und Graslandbrandgefahren wegen der anhaltenden Trockenheit. 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
10: Das Wetter in Thüringen. Aus Kindelbrück werden derzeit 29 Grad gemeldet. In Frankenheim in der Rhön sind es 27 Grad. Die Höchstwerte heute 32 bis 36 Grad. Es bleibt trocken. Auch die nächsten Tage geht die Hitze weiter und wird vor allem noch stärker. Morgen 32 bis 37 Grad. Am Wochenende, da ist es bis 40 Grad heiß. Am Sonntagabend dann erst Schauer und kräftige Gewitter. Bis dahin eine extreme Hitzebelastung, die dafür sorgt, dass viele Veranstaltungen abgesagt oder nach drinnen verlegt werden, wo es möglich ist. 10.33 Uhr ist es. Hier sind die aktuellen Verkehrsmeldungen. A9 Richtung Berlin zwischen Schleiz und Dittersdorf. Ein defekter Schwertransport auf der rechten Fahrspur. Im Unstrut-Hainich-Kreis und Kyffhäuser-Kreis ist die Straße zwischen Windeberg und Keula wegen Fahrbahnschäden gesperrt. Die Blitzer stehen auf der A38 Richtung Göttingen zwischen Querfurt und Eisleben. A72 Richtung Leipzig zwischen Chemnitz-Süd und Chemnitz-Rottluff. In Gera am Schenkenberg in beiden Richtungen. In Jena Magdelstieg Richtung Fichteplatz. In Jena Winzerlaer Straße in beiden Richtungen. In Rudolstadt in der Schlossstraße. Und in Weimar auf der B7 im Bereich am Herrenrötchen Richtung Jena. Melden Sie uns Staus und Blitzer kostenfrei im MDR Thüringen Verkehrszentrum 0800 218 1600. Vielen Dank und gute Fahrt.
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0: MDR Thüringen am Donnerstagvormittag, 10.41 Uhr ist es. Hier ist Ihr Sender bei Hitze und drückendem Wetter und wir gucken mal, wie es denn so mit älteren Menschen ist, die auch leiden unter diesen Temperaturen, aber eben nicht nur unter dem Wetter, sondern auch unter Einsamkeit oder mangelnden Kontakten. Wenn die nicht mehr allein sein wollen, dann hilft ihnen vielleicht Agathe, ein Projekt, bei dem Menschen unterwegs sind, um zu zeigen, wie man eben auch wieder unter Menschen kommt. Im Saale-Orla-Kreis fährt gerade das Agathe-Mobil. Mitten in den Dörfern gibt's dann für gut eine Stunde alle Angebote inklusive Dorfgespräch. Der Thüringen-Reporter Uwe Kelm ist nach Weira mitgefahren.
1: Die Begrüßung ist herzlich.
2: Einen schönen guten Tag.
3: Hallo.
1: Direkt vor dem Feuerwehrhaus stehen zwei Stühle im Schatten, Bücher liegen aus und es gibt einen Schluck Wasser. Bis zum Mittag ist die Agathe-Beraterin mit dem Auto da. Das ist sonst anders, sagt Irene Steffens.
4: Wir Agathe-Beraterinnen haben eigentlich alle einen festen Standort, ein Büro. Und wir möchten auch die Bürger erreichen, die nicht zu uns ins Büro kommen können, versuchen, vor Ort hier Werbung für uns zu machen und ansprechbar zu sein, mal ein Zaungespräch anzubieten und einfach auch präsent zu sein, um zu sagen, jawohl, wir sind auch hier für die kleinen Ortschaften da und sitzen nicht nur irgendwo.
1: Genau so ein Gespräch sucht eine ältere Frau aus Weira. Sie kennt die Agathe-Beraterin schon ganz gut, Renate Melle.
5: Ja, weil ich öfters runtergehe nach Oppursch und auch an manchen Veranstaltungen mit teilnehme.
1: Der Besuch vom Agathe-Mobil ist auch für die Landfrauen interessant. Die Gruppe selbst ist meist berufstätig und organisiert Treffs mit Kaffee und Kuchen für die älteren Landfrauen. Da schätzt Marion Bielmeier das Projekt Agathe sehr.
6: Ein übergeordneter Ansprechpartner mit ein paar anderen Themen, gerade die ältere Bevölkerung hier auf dem Dorf. Viele versuchen so lange wie möglich allein zurechtzukommen, sind es halt immer so gewohnt. Aber es wird doch viel einfacher, dass es solche Angebote dann auch genutzt werden können.
1: Den neuen Rufbus mit der App buchen, Gesundheitsfragen und Hilfe in der Nähe. Das Angebot der Agathe wird positiv aufgenommen.
6: Gerade hier Notfalldosen, Vorsorgemappe und so verdrängt man doch gerne.
1: Auch für die Sommerhitze gibt's Tipps von der Agathe-Beraterin Irene Steffens.
4: Wir haben Informationen mit dabei, wie sie gut durch die Sommerhitze kommen, mit der Empfehlung viel zu trinken und wie man lüften kann und so, dass man kreislaufschonend gerade für die Älteren durch den Tag kommen.
1: Alle Termine der Agathe-Tour stehen im Internet oder als Aushang auf den Dorfplätzen im Saale-Orla-Kreis.
0: Ja, und heute ist der letzte Tag der Sommertour. Da sind die Agathe-Beraterin vormittags in Schönborn und Ottmannsdorf, heute Nachmittag in Pillingsdorf und auf dem Triptissermarkt vor der Bibliothek.

0: herrlich. Sleeping in my car, keine gute Empfehlung bei diesem Wetter, es sei denn nachts mit Klimaanlage. Ansonsten bitte nicht im Auto bleiben, wenn es draußen so heiß ist. Und vor allem auch keine Haustiere oder Kinder zurücklassen, wenn man schnell mal irgendwie denkt, ich gehe um die Ecke. Aber das nur am Rande. Wir machen es uns bequem im MDR Thüringen Siegersessel.
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0: Heute Morgen in der Frühschicht hat Elke Thiele aus Meura mit Timo gespielt. Und manchmal denkt man, ach, man hat da so ein gutes Gefühl. Da weiß man schon, wie es ausgeht. Und dann war es nichts oder es hat geklappt. Wir hören noch mal rein, wie das heute Morgen für Elke lief.
2: Ein Exemplar hätte gerne Elke Thiele aus Meura. Schönen guten Morgen, Elke.
3: Guten Morgen.
2: Heute Abend Deutschland gegen Ecuador. 22 Uhr geht's erst wieder los. Wie sieht's da bei Ihnen aus? Behalten Sie die Augen so lang auf?
3: Ich denke schon, ja.
2: Vielleicht bekommen Sie jetzt noch das passende Sitzmöbel mit dazu. Denn wir wollen ja wissen, drin oder nicht drin für unseren Siegersessel. Wir hören noch mal gemeinsam rein in die Fußballszene. Es geht zurück zur WM 2010.
4: Das ist eine Sache für den Meister der rohenden Bälle. Xavi hat den Ball unter den rechten Arm geklemmt, schreitet dort fast majestätisch in Richtung Eckfahne. Sein 13. WM-Spiel, der Regisseur des FC Barcelona. Kurz gespielt auf seinen kongenialen Partner Iniesta, wieder auf Xavi, der zurück auf Xavi Alonso, wieder rechts raus. Auf Iniesta, freie Möglichkeit zur Flanke, kommt scharf rein.
2: Da überschlägt sich die Stimme des Reporters, aber Sie haben hoffentlich jetzt die Ruhe und sagen mir einfach, drin oder nicht drin.
3: Ich würde sagen, der war drin.
2: Gut.
4: Kurz gespielt auf seinen kongenialen Partner Iniesta, wieder auf Xavi, der zurück auf Xavi Alonso, wieder rechts raus, auf Iniesta, freie Möglichkeit zur Flanke, kommt scharf rein. Hui! Puyol rauscht ran mit dem Ball, hechtet hinein mit seiner Frisur, die immer aussieht wie so ein nasser Wischmopp.
2: Ach Mensch, diesmal nicht drin.
3: Das nächste Mal.
0: Ja, schlecht gelaufen, aber das nächste Mal, und das nächste Mal könnte schon heute Mittag sein, ab 12 Uhr gibt's die nächste Spielrunde, drin oder nicht drin. Sie raten oder Sie wissen es vielleicht sogar und können einen tollen MDR Thüringen Siegersessel gewinnen. Ein Liegestuhl in Royalblau mit Getränkehalter macht sich gut auf jedem Balkon und auch in jeder Kleingartenanlage.
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Ach Menno, das ist ein Tag. Donnerstag, der 25. Juni. Unsere Gedanken sind heute Vormittag erstmal bei unserem Namenforscher Professor Jürgen Udolf. Der wollte schon seit einer Stunde ungefähr bei uns sein. Der Zug hatte erst Verspätung, stand dann die ganze Zeit in Neudietendorf, so kurz vor Erfurt, und ist immer noch nicht eingefahren in den Bahnhof. Wir stehen hier in minütlichem E-Mail-Kontakt. Professor Udolf sagt immer, jetzt zuckt's. Nein, doch wieder angehalten, kein Gleis frei. Dann geht's wieder ein Stück weiter. Also es kann sein, wir müssen auf ihn heute etwas länger warten und aber hoffen einfach noch, dass er mit einem Taxi dann noch unser Studio erreicht in der nächsten Stunde. Also schauen wir mal. Er schickt gerade schon wieder eine E-Mail. Also wir sind in Kontakt und ich halte sie auf dem Laufenden. Die Servicestunde gibt's trotzdem, fängt vielleicht einfach ein bisschen später an mit den ersten Namen.

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3: Der Landtag hat mit großer Mehrheit Hilfen für kleine Kindergärten beschlossen. Außerdem soll das dritte Kindergartenjahr für Eltern beitragsfrei werden. Für diese Änderungen stimmten alle Landtagsfraktionen außer der AfD. Ziel ist es nach Angaben der Regierungskoalition und der Linken, trotz der zurückgehenden Kinderzahlen möglichst viele Kindergärten im Land zu erhalten. Mit dem dritten beitragsfreien Kindergartenjahr sollen Eltern entlastet werden. Nach der Messerstecherei in der Innenstadt von Bad Langensalza laufen die Ermittlungen. Die Polizei nahm mehrere Tatverdächtige fest. Nach Angaben der Beamten hatte ein Streit von 8 bis 10 Menschen in einem Café im Bereich eines Barbershops begonnen, der dann vor dem Café aus dem Ruder lief. Ein 25-Jähriger wurde lebensbedrohlich verletzt und starb später in einer Klinik. Weitere Menschen wurden ebenfalls verletzt. Der genaue Hergang wird jetzt untersucht. Eine Seniorin aus Greiz hat 100.000 Euro Bargeld und Goldmünzen an Betrüger verloren. Die 79-Jährige fiel auf einen Schockanruf herein, wie die Polizei mitteilte. Dabei informierte sie ein Unbekannter am Telefon darüber, dass angeblich ein naher Angehöriger einen tödlichen Verkehrsunfall verursacht habe. Um eine Haft zu verhindern, müsse eine hohe Kaution hinterlegt werden. Die Frau nahm die Schilderung ernst und übergab Geld und Münzen vor ihrer Haustür an einen unbekannten Abholer. Mit einem Festakt eröffnet die Stadt Bad Frankenhausen jetzt das Besucherzentrum am Schiefen Turm. Das Wahrzeichen der Kurstadt im Kyffhäuserkreis ist schiefer als der schiefe Turm von Pisa. Er kann künftig innen und außen besichtigt werden. Das neue Besucherzentrum ist im historischen Kirchenschiff. Die Eröffnung verzögerte sich mehrmals. Das in Sonneberg vermisste Kleinkind könnte sich in Baden-Württemberg aufhalten. Das haben erste Hinweise ergeben, wie die Polizei MDR Thüringen mitteilte. Eine konkrete Spur gibt es aber noch nicht. Nach den Hinweisen könnte die 19-jährige Mutter mit dem Kind bei Verwandten untergekommen sein. Bei einem zufälligen Treffen mit dem Pflegevater vor einer Woche hatte die Frau das Kind an sich genommen und war verschwunden. Das kleine Mädchen lebt zurzeit in einer Pflegefamilie. Das Jugendamt hält eine schnelle Rückkehr für notwendig. Bei den schweren Erdbeben in Venezuela sind nach Angaben der Regierung mindestens 32 Menschen ums Leben gekommen. Mehr als 700 Menschen seien verletzt worden, sagte Übergangspräsidentin Rodriguez. Sie wies allerdings darauf hin, dass noch keine genauen Zahlen vorliegen. Vorher hatte die Regierung in Venezuela den Notstand ausgerufen. Die US-Erdbebenwarte gab für das erste Beben die Stärke 7,1 an, für das Nachbeben 7,5. Das waren die Nachrichten. 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
1: Dankeschön, Markus. Wir schauen aufs Wetter in Thüringen. Es ist heiß. Bitte tragen Sie Vorsorge mit heller, luftiger Kleidung, Kopfbedeckung, wenn Sie draußen sind. Meiden Sie die direkte Sonne. Und ja, es kann auch sinnvoll sein, mal noch den Experten zu Rate zu ziehen oder den Hausarzt zu befragen, wenn man gesundheitlich beeinträchtigt ist. Das geben wir heute mal vornweg mit als Empfehlung. Bis 36 Grad heute, bis 37 Grad morgen. Am Wochenende bis zu 40 Grad, da die größte Hitzebelastung. Und bis dahin bleibt es auch erstmal trocken. Erst am Sonntagabend könnte es Schauer und Gewitter geben. 11.04 Uhr. Hier sind die aktuellen Verkehrsmeldungen. Im Unstrut-Hainich-Kreis und Kyffhäuser-Kreis ist die Straße zwischen Windeberg und Keula wegen Fahrbahnschäden gesperrt. Die Blitzer auf der A38 Richtung Göttingen zwischen Querfurt und Eisleben, A72 Richtung Leipzig zwischen Chemnitz Süd und Chemnitz Rottluff, in Gera am Schenkenberg in beiden Richtungen, in Jena am Magdelstieg Richtung Fichteplatz, in Jena in der Winzerlaer Straße in beiden Richtungen, in Rudolstadt in der Schlossstraße und in Weimar auf der B7 im Bereich am Herrenrötchen Richtung Jena. Melden Sie Staus und Blitzer kostenfrei im MDR Thüringen Verkehrszentrum 0800 218 16 00. Ich bin Matthias Hase, wünsche einen guten Donnerstag.
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Schnell wird es mit der Beantwortung nicht gehen. Wir haben jetzt die vorletzte Sendung vor der Sommerpause. Dann machen wir auch ein bisschen Ferien mit unseren Servicestunden. Und im Herbst geht's dann weiter. Aber heute und in einer Woche gibt es noch Antworten zu Familiennamen und auch Thüringer Ortsnamen. Und wir hoffen, die erste Runde hier gleich mit Professor Udolf, der mit dem Taxi unterwegs ist. Ich weiß nicht, wie viel Verspätung der Zug hat. Es war wohl gut klimatisiert. Das hat er uns per E-Mail ausrichten lassen.

0: Es ist eine Hammerleistung. Professor Udolf ist angekommen, ist bei uns im Studio. Ich hatte ja eben schon gesagt, die Bahn hat uns heute einen kräftigen Strich durch die Rechnung gemacht. Ich sage erstmal herzlich willkommen, dass Sie da sind. Es ist sehr schön.
1: Hallo Matthias, ja, in Neudietdorf, ein schöner Ort, da haben wir eine Stunde gestanden.
0: Ja, wir reden nicht weiter drüber, machen sofort Namenforschung. Und die erste Frage, die ist hier.
2: Ja, hallo, hier ist die Conny Farges aus Kirchworbis im Eichsfeld. Und meine Frage ist, woher kommt unser Name? Also meine Vermutung wäre so in den spanischen Raum, aber ich hätte es jetzt gerne mal genau gewusst.
0: Ja, Farges,
1: spanischer Raum, ja super.
0: Ist das so?
1: Nein, ist natürlich die Frage, Frau Farges, wo kommen Ihre Vorfahren her? Das haben Sie uns leider nicht verraten. Denn wenn Sie aus dem Ungarn kämen, Tschechoslowakei oder Slowakei, dann wäre es der Schuster, das ungarische Wort dafür. Okay. Das erwähne ich nur so nebenbei. Ich weiß ja nicht, wo die Vorfahren herkommen. Wenn nicht, dann gehen wir zum Ferkel, denn wir haben ein mittelhochdeutsches Wort, Farje oder Farge. Das ist das Schwein, das Ferkel. Und dieses ist dann meist der Schweinezüchter.
0: Okay.
1: Der Schweine züchtet und hier wahrscheinlich der Genitiv, also der Sohn des Schweinezüchters. Das ist der Fall, wenn sie nicht aus Ungarn kommen.
0: Comprendes, dann hat Frau Farges verstanden, es ist nichts mit Spanien, sondern wahrscheinlich von hier. Albrecht Füg aus Rosenthal, Ortsteil Harra, möchte seinen Nachnamen erklärt haben. Füg.
1: Gehört zu, es fügt sich,
0: ja.
1: Matthias.
0: Ne? Aber was fügt sich?
1: Der Charakter, passend, schicklich, geeignet, klug, listig. Das ist doch gar nicht so schlecht, ne, oder?
0: Der Typ fügt sich.
1: Der Typ fügt sich, ne? Und ist also ein Mensch, der wirklich positive charakterliche Eigenschaften hat. Das haben wir auch nicht immer, ne?
0: Genau. Aber in dem Fall schon. Und wir kommen sofort noch zur dritten Frage. Die hat was mit einer Jahrfeier zu tun. Viele Orte in Thüringen, gibt da bestimmte Urkunden, die sind der Anlass, feiern in diesem Jahr 1150 Jahre Ersterwähnung. Umverstedt gehört dazu.
3: Hallo liebes MDR Thüringen-Team, mein Name ist Matthias Gedig. Ich komme aus Umverstedt, es ist eine kleine Gemeinde zwischen Weimar und Jena. Wir feiern an diesem Wochenende die 1150 Jahre Ersterwähnung unseres Ortes. Und aus diesem Anlass hätte ich gerne mal geklärt, woher der Ortsname und die Herkunft des Ortsnamens kommt. Danke.
0: Ja, Stett ist die Stätte, aber was ist Umfer?
1: Ja, es geht nur über die alten Belege, Matthias. 9. Jahrhundert, und jetzt kommt ein toller Beleg, Unfriedesstadt.
0: Okay.
1: Ist die alte Form von Umferstadt. Umferstadt ist zusammengekommen.
0: Unfriedesstadt.
1: Unfriedesstadt. Und jetzt muss ich ganz klar betonen, das ist nicht der Ort, wo Unfrieden herrscht, ja, sondern das ist der Ort eines Unfried. So hieß er. Der war vielleicht nicht ganz friedlich, aber das ist wichtig. Ist es nicht der Ort, wo Unfrieden herrscht?
0: Nee.
1: Ich hoffe, es ist nicht der Fall.
0: Den Eindruck haben wir auch nicht. Die feiern ganz gemütlich zusammen, glaube ich.
1: Sondern der Ort ist nach einer Person benannt und die trug diesen Namen.
0: Ja, und Unfried ist wahrscheinlich alt, wissen wir dann. Wir sagen immer zusammengesetzt, aber...
1: Klar, aber 9. Jahrhundert haben wir allein schon den Ortsnamen, Matthias. Ja. Da können Sie ein halbes Jahrtausend dazugeben.
0: Ne? Okay. Dann also, alter Vorname macht Umverstedt. Und jetzt kann ich auch getrost sagen, Sie dürfen auch gern anrufen mit Ihren Namen, Fragen noch bis 12 Uhr 0800 218 16 16.

0: Servicestunde bei MDR Thüringen. Heute mit Namenforscher Professor Udolf. Wir gehen gleich weiter an die nächste Frage, die von Wilfried Ronneberger kommt aus Tautendorf. Herr Ronneberger möchte gerne seinen Nachnamen erklärt haben. Alle kommen aus Tautendorf und er hat schon mal irgendwie gehört, dass er von einem Raubrittergeschlecht abstammt. Da schüttelt Professor Udolf aber irgendwie sehr weise den Kopf.
1: Ja, ich weiß nicht. Ich habe hier eine Verbreitungskarte, Matthias.
0: Ja.
1: Von Ronny, schauen Sie mal, ist ein dicker Klecks da.
0: Ja, ein dicker Klecks, genau.
1: In Ostthüringen, ne?
0: Ja.
1: Ja, warum ist denn da ein dicker Klecks? Weil dort Ronneburg liegt im Kreis Greiz.
0: Okay.
1: Und Ronneburg, Ronneberger gehören natürlich zusammen, ne?
0: Okay.
1: Also, Raubritter, damit kann ich nicht dienen. Wir bleiben bei einem Herkunftsnamen von Ronneburg und der Name ist spannend. Wissen Sie zufällig, wie der Stadion heißt von Spielvereinigung Fürth? Heute heißt es ja Greuther Fürth.
0: Nee.
1: Rohnhof, schon mal gehört?
0: Ja, das schon.
1: Okay, und das Rohn steckt auch in Ronneburg. Und Rohn mittelhochdeutsch ist ein umgestürzter liegender Baumstamm durch Windbruch zum Beispiel.
0: Okay. Ein
1: Sturm legt die Bäume um und sowas wird dann durch ein Ort an einem durch Windbruch oder durch Rodung Genzeit Anhöhe. Das ist dann die Grundlage für Ronneburg, für den Ortsnamen.
0: Mhm.
1: Also die Burg an der Rodung oder an den dort von Bäumen sozusagen befreiten Stellen. Und dann ist Herr Ronneberger jemand, dessen Vorfahren aus Ronneburg kommt.
0: Und da sind wir nicht kleinlich, dass man dann sagt Ronneberger, obwohl es auf Ronneburg zurückgeht.
1: Burg und Berg geht den Ortsnamen kräftig durcheinander. Sie kommen ja auch von derselben Grundbedeutung.
0: Ja. Ja,
1: Bergen, Burg. Ne? Eine Burg birgt etwas. Ne?
0: Ja? Okay,
1: das gehört ihr uns zusammen.
0: Dann kommen wir zur Frage von Frau Nethel.
2: Ja, hallo, ich bin die Gudrun Nethel aus Jena-Löbnitz. Und ich würde gern erfahren, was der Name Gnadt, G-N-A-D-T, bedeutet. Das ist der Geburtsname meines Vaters und er stammt aus Pommern in der Nähe von Leber aus Zarnowska, oder früher Leberfelde. Dankeschön.
0: Hat es was mit Gnade zu tun?
1: Sofort denkt man dran, ne,
0: ja.
1: Matthias? Ich habe die Verbreitungskarte hier. Pommern spielt die entscheidende Rolle. Und erstaunlicherweise, es ist kein deutscher Name. Mhm. Man soll es nicht glauben. Ich habe auch an Gnade gedacht, natürlich, selbstverständlich. Aber Gnad ohne E, das wäre Süddeutschland. Das ist ja so, im Norden sagen wir Gnade und Rose. Im Süden sagt man Gnad und Ros.
0: Mhm. Ne?
1: Das E fällt. Und das ist nicht der Fall. Pommern ist Norddeutschland, Norddeutsch Sprachgebiet, Niederdeutsch. Und dann haben wir ein polnisches Wort, ein tolles. Gnat ist nämlich Knochen, auch der Schienbeinknochen oder Schienbein, ein stämmiges, dickes Bein. Und dann ist dieses Wort mit der Gestalt eines Menschen verglichen worden. Das sieht aus wie ein stämmiges Bein, wie ein Baumklotz, ne? Wie ein Stück Knochen. Das, Matthias, ist die Grundlage für diesen Namen. Mit Gnade offenbar nichts zu tun. Ne?
0: Dankeschön, Professor Udolf. Die nächsten Fragen und Antworten kurz nach halb.
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4: Das Neueste für Mittel- und Westthüringen mit Bastian Albrecht. Guten Tag. Weimar-Apolda. Die Sparkassenstiftung Weimar-Weimarer Land sucht erneut Kandidaten für den Bürgerpreis. Schon zum 28. Mal sollen damit den Angaben nach Menschen geehrt werden, die sich ehrenamtlich engagieren, zum Beispiel in Chören, Sport- und Kulturvereinen, bei der Feuerwehr oder im Umweltschutz. Der Bürgerpreis ist auch in diesem Jahr mit insgesamt 5.000 Euro dotiert und wird im November verliehen. Bad Salzungen. Wegen der anhaltenden Hitze sind die Startzeiten für den Werra Energie Swim Run Triathlon am Samstag geändert worden. Laut des Triathlonvereins Werratal wurden die Startzeiten um eine Stunde vorgezogen. Demnach starten die Sportler auf der Kurzstrecke bereits um 10 Uhr und auf der Langstrecke ab 11 Uhr. Der Triathlon in der Innenstadt findet im Zuge des Stadtfestes statt. Erfurt. In den Parks und Grünanlagen darf in diesem Sommer nicht mehr gegrillt werden. Die Stadt hat eine Allgemeinverfügung erlassen, sie gilt ab morgen. Hintergrund sind die hohen Wald- und Graslandbrandgefahren wegen der anhaltenden Trockenheit. 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
5: Der kurze Blick aufs Wetter. Es ist heiß und es bleibt heiß und wird noch heißer. Heute bis 36 Grad, morgen bis 37 Grad am Wochenende. Hitzebelastung extrem bei Temperaturen bis 40 Grad. Bis dahin bleibt's auch trocken. Erst Sonntagabend eventuell Schauer und Gewitter. 11.35 Uhr. Hier sind die aktuellen Verkehrsmeldungen. Im Mundstuhl-Heinig-Kreis und Kyffhäuser-Kreis ist die Straße zwischen Windeberg und Keula wegen Fahrbahnschäden gesperrt. Die Blitzer A38 Richtung Göttingen zwischen Querfurt und Eisleben, A72 Richtung Leipzig zwischen Chemnitz-Süd und Chemnitz-Rottluff, B247 in Höngeda Richtung Bad Langensalza, in Gera am Schenkenberg in beiden Richtungen, in Jena Magdelstieg Richtung Fichteplatz, in Jena Winzerlaer Straße in beiden Richtungen, in Rudolstadt in der Schlossstraße, in Weimar B7 im Bereich am Herrenrötchen Richtung Jena. Melden Sie Staus und Blitzer kostenfrei im MDR Thüringen Verkehrszentrum 0800 218 1600.
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0: Apropos, kein Alkohol bei dieser Hitze. Glas of Champagne brauchen wir jetzt eigentlich nicht. Ich denke, Professor Udolf, Sie verzichten auch auf Alkohol.
1: Danke, vielleicht heute Abend.
0: Ja, genau. Aber dann ab 22 Uhr, ne?
1: Oder? Ja, Mensch, Matthias, Sie wissen das, heute ist Fußball.
0: Ja, ja, genau. Sicher. Ich habe Kinder, die mich daran erinnern.
1: Die habe ich auch mal gehabt, ja, genau. Zu Hause jedenfalls.
0: Wir kommen zu der nächsten Namenfrage. Wir sind in der Servicestunde, wie jeden Donnerstag, mit Namenforscher Professor Udolf und Ihren Fragen zu Orts- und Familiennamen. Und wir kommen nach Stadtlengsfeld. Dort wohnt Jörg Reckenbeil und er möchte seinen Nachnamen geklärt haben. Wer die Axt im Haus hat, erspart sich den Zimmermann.
1: Ja? Reckenbeil, Matthias, was ist das für ein Typ, für ein Namentyp?
0: Also ich würde sagen, der ist groß und wenn der
1: Nein,
0: sich mit
1: ich meine nur vom Typ, vom jetzt diese Kombination.
0: Ach so, ein Satzname.
1: Ja, perfekt, genau, das wollte ich hören. Ach Gott, Matthias, wir ergänzen uns so fantastisch. Recke das Beil. Ne?
0: Ja, ja.
1: Es gibt den wunderschönen Namen Klingelbiel, ne?
0: Ja.
1: Klingebeil.
0: Ja.
1: Der haut auf den Amboss, dass es klingt. Ne?
0: Okay.
1: Auch ein schöner Satzname. Und Reckenbeil, kann man sich richtig vorstellen. Der reckt sich, um mit dem Beil zu arbeiten. Also jemand, was habe ich hier zu bieten? Ein Zimmermann, ein Holzarbeiter, etwas in der Richtung. Ne?
0: Und ich finde Breitungen statt Längsfeld, das passt ganz gut. Man braucht Holz, man braucht Wald. Und das gibt es da wahrscheinlich in ausreichender Zahl.
1: Ja.
0: Dann zur nächsten Frage.
2: Mein Name ist Wolfgang Klein aus Zollenroda und ich hätte eine Frage zu meinem Nachnamen von meinen Eltern, Großeltern. Und zwar hießen sie C.H. Czech und kamen aus Rumänien von Siebenbürgen. Und da möchte ich bitte gerne wissen wollen, was dieser Name bedeutet und woher er da so stammt.
0: Ja, C.H. Czech klingt erstmal so, als wären da einzelne Buchstaben genannt. Wird mit Z geschrieben am Anfang, in der Mitte C.Z. Was heißt denn C.H. Czech?
1: Ja, es gibt da einen tschechischen Namen, der genau dazu passt. Der hat vorne ein R mit einem Haken oben drauf, ne? Man, die war schon drüber gesprochen. Ein Zungen-R, dabei muss die Zungenspitze noch vibrieren, das ist unfassbar.
0: Ja.
1: Ne? Ja? Es können auch nur ein Drittel der Tschechen, zwei Drittel können das nicht. Ne? Dieser Name fiel mir ein. Wir sind zwar in Rumänien, aber ich weiß, dass auch Rumänien mit slawischen Namen sehr durchsetzt ist. Ich glaube also, dass dieser Name etwas mit dem tschechischen und slowakischen Namen zu tun hat. Und das geht zu einer Wurzel schneiden. Resac heißt schneiden. Rehacek, ich muss es anders aussprechen, kann ich nicht. Das ist auch der Schlachter dann, der schneidet. Ne?
0: Okay.
1: Das ist ein Berufsname. Hier geht es sicherlich in Richtung von einem Handwerker, entweder schneiden, vielleicht auch mit dem Meißel gearbeitet, das gibt's auch, Rehak ist der Meißel, also ein Handwerker, der mit diesem Werkzeug gearbeitet hat.
0: Ja, da haben wir gleich zwei Handwerker in einer Runde, nicht schlecht,
1: ja,
0: der
1: stimmt.
0: Erste reckt das Beil und der andere meißelt Fleisch.
1: Handwerker hat goldenen Boden, habe ich mal gehört.
0: Es kommt auch wieder, ich glaube das ganz sicher.
1: Ich auch.
0: Professor Udolf, vielen Dank bis hierher. Wir klären gleich noch den Ortsnamen Berlingerode. Mhm. Und der Fragesteller will wissen, ob das irgendwas mit Berlin oder Berlinchen zu tun hat.
1: Mal gucken.
0: Genau. Erst noch Musik von Diana Ross und den Supremes.

0: Es ist 11.51 Uhr und mein Vorschlag, Professor Udolf, ist, wir beide sollten als Manager bei der Deutschen Bahn anfangen.
1: Wir holen
0: jede Verspätung wieder rein, oder?
1: Darauf will ich hinaus.
0: Wir sind am Ziel. Wir haben die letzten Namen für die heutige Sendung, haben alles aufgeholt, was wir uns vorgenommen haben.
1: Matthias, das haben wir gut hingekriegt.
0: Ich finde auch. Und wenn jetzt Ihr nächster Zug auch wieder Verspätung hat, können wir noch eine Stunde dranhängen. Gut, also dann schauen wir mal. Ilona Kornwey aus Eisenach, die möchte ihren Namen erklärt haben, die Vorfahren aus Schlesien, aus dem Ort Kammelwitz.
2: Ja, Kornweiher ist ein Vogel, Matthias.
0: Och, wusste ich auch nicht.
2: Nee. Die Kornweiher ist ein Greifvogel, ein heimischer Greifvogel, der in weiten, kornreichen Feld- und Agrarlandschaften auf die Jagd geht. Deshalb Kornweiher. Weiher ist ein Vogel, vielleicht wussten Sie das vielleicht, aber auch schwierig. Jetzt haben wir einen Menschen, der heißt so. Das ist die Frage, ist jetzt eine Eigenschaft des Vogels übertragen worden?
0: Das ist kein Jagdvogel, der genutzt wurde, sondern das ist ein wilder Vogel.
2: Ein wilder Vogel. Ja, ich habe überlegt, gibt es bei solchen gibt es Möglichkeiten, ihn zu, vielleicht, ich weiß nicht, ob das geht, zu dressieren. Dann macht man einen Greifvogel draus, also für die Falknerjagd.
0: Das wäre das.
2: Aber soweit ich weiß, ist die Kornweihe dafür nicht geeignet. Ja. Also haben wir entweder einen Menschen, der sich so verhält wie eine Kornweihe, oder aber er hat damit gehandelt und dann wurden die Vögel ja auch im Kochtopf beendet. Ne?
0: Ja. Könnte auch sein, auf alle Fälle.
2: Der Kornweiher hatte jedenfalls dieser Familienname entscheidend zu tun.
0: Genau. Dann die letzte Frage für heute, die hat uns telefonisch erreicht.
3: Mein Name ist Boseit und ich wohne in dem Ort Berlin-Gerode. Geschrieben wie Berlin und Gerode hinten dran. Es liegt im nördlichen Bereich des Eichsfeldes. Ich habe auch einige Informationen über den Namen Berlin-Gerode, aber den tatsächlichen Ursprung, der ist mir bis jetzt immer noch unbekannt. Und ob es Verbindung zu Berlin zum Beispiel gibt oder Berlinchen, es gibt wohl drei weitere Orte, die so heißen. Mhm. Und zum Zweiten, mein Nachname ist Boseit, Bertha Otto Siegfried Otto Ludwig, Dora. Und mein Vater wohnte schon länger hier, auch mein Großvater. Die kommen aber mehr aus dem Südeichsfeld.
0: So, in der Reihenfolge fangen wir mit Berlingerode an. Ich würde ja Berlingerode und nicht Berlin-Gerode sprechen.
2: Richtig, aber es ist immer noch nicht ganz richtig. Wir müssen trennen in Berlingerode.
0: Ah.
2: Ingerode, das ist ein Ingerode-Namen, Werningerode.
0: Ja.
2: Ja. Und diese Ingerode-Namen bedeuten die Rodung, der Leute eines Berl. Das ist Ingerode.
0: Also das Ing steht für die Leute.
2: Ja. Ingerode steht für die Rodung der Leute eines. Ja?
0: Okay.
2: Und dann kommt der Personenname. Das ist der Berl da vorne. Der gehört mit dem Bär zusammen, mit Bernhard und so weiter. Mhm. Also, es ist die Rodung der Leute des Berl. Das ist die Lösung für diesen Namen. Berlin bleibt beiseite. Berlinchen auch sind slawische Namen, die mit dem Sumpf was zu tun haben.
0: Okay.
2: Berlin ist kein Sumpf. Ich habe nur gesagt, dass der Ort also da liegt. Ja?
0: Ich würde es auch noch offen lassen.
2: Ja, ich habe verstanden, Matthias. Hm?
0: Dann kommen wir zum Nachnamen Boseit.
2: Ja, Boseit geht auf einen alten Vornamen zurück. Zwei Wörter sind dort vereint worden. Und zwar haben wir im ersten Teil das hochdeutsche Wort für die Buße, Buße. Etwas büßen. Das heißt aber auch ausbessern. Zum Beispiel ist der Ausbesserer der Flickschuster.
0: Wiedergutmachen.
2: Richtig. Wiedergutmachen. Büßen. Ganz genau. Richtig.
0: Und der macht das im sachlichen Ding wieder gut.
2: Richtig. Das ist die Grundlage für diesen Teil des Personennamens. Im zweiten Teil steht Wald. Das ist nicht der Wald mit Bäumen, sondern Gewalt verwalten, Macht ausüben. Ein toller Name. Beide tolle Namen. Überhaupt tolle Namen, Matthias. Haben wir es geschafft?
0: Wir haben es geschafft. Und ich sage vielen Dank, Professor Udolf.
2: Danke, Deutsche Bahn.
0: Und jetzt hoffe ich, Sie kommen entspannter nachher wieder zurück nach Hause. Und nächste Woche, letzte Ausgabe vor der Sommerpause.
2: Richtig.
0: Ich sage vielen, vielen Dank für heute.
2: Danke
0: fürs
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11: Nach der tödlichen Messerstecherei in Bad Langensalza sind immer noch viele Fragen offen. Mehrere Beschuldigte sind heute Vormittag dem Haftrichter vorgeführt worden. Das teilte die zuständige Staatsanwaltschaft Mühlhausen, MDR Thüringen, mit. Bei den beiden Tatverdächtigen soll es sich um syrische Staatsbürger handeln. Ermittler haben außerdem die mutmaßliche Tatwaffe gefunden. MDR Thüringen-Reporterin Marie-Therese Engemann mit weiteren Einzelheiten.
12: In einem Café neben einem Barbershop waren gestern am späten Nachmittag zwei Gruppen mit insgesamt 8 bis 10 Menschen in Streit geraten. Dabei soll ein Messer eingesetzt worden sein. Ein 25-jähriger Algerier wurde dabei lebensgefährlich verletzt und starb später im Krankenhaus. Mehrere weitere Menschen wurden verletzt. Der genaue Tathergang ist nach Angaben der Ermittler weiterhin unklar. Um Spuren zu sichern, hatte die Polizei den Bereich um den Barbershop und das benachbarte Café weiträumig abgesperrt. Inzwischen ist der Augustinerplatz wieder freigegeben.
11: In Thüringen werden immer weniger Kinder geboren. Aber was bedeutet das für die Kindergärten im Land? Machen die jetzt nach und nach zu? Und was kann die Politik dagegen tun? Eine Möglichkeit ist, Kindergärten mit sinkenden Kinderzahlen mit Extrageld zu unterstützen. Und genau das hat der Landtag gerade mit großer Mehrheit beschlossen. Für uns ist MDR Thüringen-Reporter Uli Sondermann-Becker im Landtag. Uli, wie sehen diese Hilfen denn aus?
13: Ja, also das soll so funktionieren. Kindergärten mit weniger als 51 Kindern, die bekommen einfach höhere Zuschüsse. Die Rede ist von 5% Aufschlag für solche Kindergärten, eben mit dem Ziel, sie erhalten zu können. Mit diesem Plan war die SPD übrigens schon in die Regierungsbildung hineingegangen. Der SPD-Abgeordnete Matthias Hay, der hat die Genese des Ganzen nochmal erzählt. Er hat sich nämlich am Vorbild Bayern orientiert. Dort gäbe es sehr, sehr viele kleine Kindergärten, gerade auf dem Land. Und er habe dann als SPD-Politiker einfach mit sehr vielen CSU-Bürgermeistern in Bayern gesprochen und die hätten ihm erklärt, wie das bei ihnen läuft. Und das wird jetzt eben auch in Thüringen eingeführt, zunächst für dieses und für das nächste Jahr.
11: Und was passiert dann?
13: Ja, mit diesen Hilfen, da kauft sich die Politik sozusagen Zeit. Und genau das hat die AfD, also die große Oppositionspartei hier im Landtag, auch als Kritik formuliert. Aber diese Zeit, die soll dann eben genutzt werden, um mit weiteren Hilfen ja für Fusionen zum Beispiel zu sorgen von kleineren Kindergärten, dass die auf Dauer zu größeren lebensfähigen Einheiten werden.
11: Jetzt haben die Linken diesen Gesetzentwurf der Brombeer-Fraktion unterstützt, ihm also zugestimmt, obwohl sie Opposition sind. Warum haben sie das getan?
13: Der Entwurf oder das Gesetz, was jetzt beschlossen wurde, das hat noch einen zweiten großen Schwerpunkt, nämlich das dritte beitragsfreie Kindergartenjahr. Das ist ein ganz altes Vorhaben der Linken. Die haben das sozusagen hineinverhandelt. Also in Thüringen sind jetzt die letzten 3 Kindergartenjahre vor der Schule beitragsfrei für die Eltern. Das Land lässt sich das jetzt nochmal zusätzlich etwa 30 Millionen Euro pro Jahr kosten. Und für die Eltern bedeutet das aber, das hat die linke Bildungspolitikerin Ulrike Grosse-Rötig heute nochmal gesagt, etwa 2000 Euro. Euro weniger pro Jahr.
11: Vielen Dank, Uli Sondermann-Becker im Thüringer Landtag. Innerhalb einer Minute 2 schwere Erdbeben. Venezuela ist von einem Doppelbeben erschüttert worden. Die US-Erdbebenwarte gab für das erste Beben die Stärke 7,1 an, für das zweite 7,5. Nach Angaben der Regierung in Venezuela sind mindestens 32 Menschen ums Leben gekommen. Mehr als 700 sind verletzt worden, wie Übergangspräsidentin Rodriguez sagte. Für MDR Thüringen beobachtet das Ganze Jenny Barke. Wie dramatisch ist denn die Lage in Venezuela?
2: Also es sind auf jeden Fall dramatische Bilder, die mich erreichen. Ich war vor 2 Wochen in Caracas und habe da einige Menschen kennengelernt, die ich sofort angeschrieben habe, wie es ihnen geht. Sie haben mir berichtet, dass sie in Schock waren, dass diese 2 Erdbeben, die innerhalb von wenigen Sekunden nacheinander gefolgt haben, sehr, sehr, sehr heftig zu spüren waren. Und sie haben mir auch Bilder geschickt. Also man sieht einfach große Trümmerberge. Es sind im zentralen Vierteln von Caracas auch mehrere Hochhäuser, teils 22-stöckig, zusammengebrochen. Da werden sich wahrscheinlich viele Menschen drin befunden haben. Es war heute oder gestern vielmehr in Venezuela ein nationaler Feiertag. Viele Menschen waren zu Hause und die Rettungskräfte, die suchen jetzt noch nach Verschütteten, hoffentlich nach Lebenden, die sie dann noch finden. Der internationale Flughafen ist beschädigt, Flüge gestrichen, er bleibt auch geschlossen. Und jetzt wird wahrscheinlich die ganze Nacht der Rettungseinsatz weiterlaufen.
11: Wie ist Venezuela auf diese Katastrophe vorbereitet?
2: Venezuela ist denkbar schlecht vorbereitet auf so eine Katastrophe. Also das Land ist ja seit über 10 Jahren autoritär regiert worden. Es ist ein Land mit einer extrem hohen Armutsrate. 70% der Bevölkerung leben in Armut. Dazu kommt, dass 6 Monate nach der Verhaftung von Langzeitmachthaber Nicolás Maduro das Land immer noch eine äußerst marode Infrastruktur hat. Also da wurde einfach mit einfachsten Mitteln das Mauerwerk teilweise hochgezogen. Das entspricht ganz sicher nicht modernen Erdbebenstandards. Dazu kommt das Gesundheitssystem und die Rettungsinfrastruktur. Die dürften ziemlich schnell an den Anschlag kommen. Es fehlt an Medikamenten, an modernem Material, an Räumfahrzeugen. Also wir müssen einfach leider mit einer hohen Zahl an Verletzten und Toten rechnen. US-Präsident Donald Trump, der hat jetzt schnelle Hilfen zugesichert, alle US-Behörden angewiesen, sich darauf vorbereiten, schnell in Venezuela zu helfen.
10: Was außerdem noch wichtig ist.
11: Immer mehr junge Menschen wollen zur Bundeswehr. Laut Verteidigungsministerium stieg die Zahl der Bewerber gut 5 Monate nach Start des neuen Wehrdienstes im Jahresvergleich um 24%. Die Bundeswehr soll von gut 180.000 auf 260.000 Soldaten wachsen. Eine Seniorin aus Greiz hat 100.000 Euro Bargeld und Goldmünzen an Betrüger verloren. Die 79-Jährige fiel auf einen Schockanruf herein, wie die Polizei mitteilte. Die Frau nahm die Schilderung ernst und übergab Geld und Münzen vor ihrer Haustür an einen unbekannten Abholer. Deutschland hat vergangene Nacht wieder tropische Temperaturen erlebt. Nach Angaben des Deutschen Wetterdienstes fiel im rheinland-pfälzischen Bad Bergzabern die Temperatur nicht unter 26,2 Grad. Damit erreichten die Werte den bisherigen Rekordwert vom Juli 2019. Er ist schiefer als der schiefe Turm von Pisa und ein echtes Wahrzeichen, der schiefe Turm in Bad Frankenhausen. Seit heute ist er um eine Attraktion reicher. Gerade wird das neue Besucherzentrum am Turm offiziell eröffnet. Der Bürgermeister von Bad Frankenhausen, Matthias Streetz, hofft auf zusätzliche Gäste in der Kurstadt. MDR Thüringen-Reporterin Heidje Beutel, was können Besucher jetzt sehen?
8: Den schiefen Turm von innen und außen begehbar, sowie ein modernes Besucherzentrum, das in das Kirchenschiff eingebaut wurde. Der schiefe Turm gehört ja zur Oberkirche, die im 14. Jahrhundert gebaut wurde, aber später verfiel. Außerdem gibt es jetzt moderne Toiletten, eine Garderobe, einen Veranstaltungssaal und einen Parkplatz, die heute offiziell der Kur- und Tourismus GmbH übergeben werden.
11: Eigentlich sollte das Zentrum ja früher eröffnet werden, damit es zum Gedenkjahr 500 Jahre Bauernkrieg vergangenes Jahr schon bereit gewesen wäre. Warum ist es erst jetzt soweit?
8: Erst wurde sich die Stadt nach Angaben von Bürgermeister Streetz nicht einig mit dem Architekturbüro. Dann gab es Probleme beim Innenausbau. Einzelheiten sind aber unbekannt. Im Stadtrat wird gerade überlegt, ob es Regressforderungen beim Projekt Schieferturm geben soll. Damit will die Stadt eine Anwaltskanzlei in Erfurt beauftragen. Die endgültige Entscheidung ist aber noch nicht gefallen.
11: Das war alles Wichtige am Mittag. 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
9: Danke dir, Markus. Das Wetter in Thüringen, heute Nachmittag Sonne und lockere Wolkenfelder, trocken, 30 Grad auf dem Rennsteig und bis zu 37 Grad im Raum Jena. In der Nacht sternenklar, trocken, 21 bis 16 Grad, also wieder ziemlich mild. Morgen Sonne, wenige Wolken, noch heißer, 32 bis 38 Grad. Und die Hitzewelle geht auch am Wochenende weiter. Am Wochenende die meiste Zeit Sonne, am Sonntag zum Abend hin Schauer und vielleicht kräftige Gewitter. Es gibt am Wochenende oder überhaupt schon eine extreme Hitzebelastung bei Temperaturen bis zu 40 Grad. Also schonen Sie sich. 12:09. Und hier sind die aktuellen Verkehrsmeldungen. Vorsicht auf der A4 Richtung Dresden. Zwischen Wildeck-Höhnebach und Wildeck-Obersuhl, da liegt ein Reifen auf der linken Fahrspur. Auf der B19 zwischen Waldorf und Wasungen, Behinderung, da gab es einen Unfall. Im Unstrut-Hainich-Kreis und Kyffhäuser-Kreis ist die Straße zwischen Windeberg und Keula wegen Fahrbahnschäden gesperrt. Und die Blitzer stehen auf der A72 Richtung Leipzig zwischen Chemnitz-Süd und Chemnitz-Rottluff, auf der B247 in Höngeda Richtung Bad Langensalza, in Erfurt in der Martin-Andersen-Nexö-Straße stadteinwärts, in Jena am Mackelsteg Richtung Fichteplatz, Blitzer in Jena außerdem in der Winzeller Straße beide Richtungen, in Ruderstadt in der Schlossstraße und in Weimar auf der B7 im Bereich am Herrenrötchen Richtung Jena. Melden Sie uns Staus oder Blitzer, kostenfrei natürlich, im MDR Thüringen Verkehrszentrum 0800 218 16 00. Vielen Dank dafür. Ich bin Frank Huber, ich grüße Sie, kommen Sie gut durch die Hitze. Jetzt mit dem 70er, mit Frankie Miller und Darling.
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0: Das wäre auch schön. Surfing USA, die Beach Boys hier bei MDR Thüringen. Und gerade kam eine Neumeldung rein aus dem MDR Thüringen Verkehrszentrum. Vorsicht auf der A9 jetzt Richtung München zwischen Dittersdorf und Schleiz. Da liegen Metallteile und zwar auf der mittleren Fahrspur.
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0: Und ich habe noch eine aktuelle Meldung aus dem MDR Thüringen Verkehrszentrum. Vorsicht auch auf der A71 Richtung Sangerhausen zwischen Meiningen Nord und dem Dreieck Suhl. Da liegen Metallteile auf der rechten Spur.
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0: Tja, also vermutlich ist es bei der Sommerkirmes in Glasehausen, das ist ein Ortsteil von Heiligenstadt, noch nie so heiß gewesen. Heute Abend 22 Uhr, aber ist es vielleicht angenehmer als jetzt. Und dann können Sie beim Public Viewing der Fußball-WM dabei sein. Dann spielt ja Deutschland gegen Ecuador. Morgen dann heißt es dort Kirmes antrinken in geselliger Runde. Es wird 725 Jahre Glasehausen gefeiert. Am Samstagabend ist dann Tanz mit der Band Mashup. Noch ein Tipp für den morgigen Abend. Bad Salzungen feiert ja Stadtfest. Los geht es eben morgen am Freitag ab 20 Uhr mit einer feierlichen Eröffnung auf dem Marktplatz. Highlight ist die Phil Collins Tribute Band True Collins. Die spielt dann von 22.30 Uhr bis 0.30 Uhr. Auf dem Nappenplatz können Sie außerdem mit dem DJ-Duo Envy Fabian Farrell bis in die hoffentlich bisschen kühlere Nacht feiern. 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
14: Das Wetter in Thüringen. Ja, das ist eine außergewöhnliche Hitzewelle. Ne? Heute Nachmittag Sonne, lockere Wolkenfelder, 30 Grad auf dem Rennsteig, 37 Grad im Raum Jena. Die Nacht ist sternenklar bei 21 bis 16 Grad. Morgen dann wieder Sonne, wenige Wolken, 32 bis 38 Grad. Und am Wochenende dann wirklich eine extreme Hitzebelastung bei Temperaturen bis zu 40 Grad. Die meiste Zeit gibt's Sonne. Am Sonntagabend erste Schauer und kräftige Gewitter, dann wird's oder soll's in der nächsten Woche wieder ein bisschen kühler werden. 12.31 Uhr jetzt. Und hier sind die aktuellen Verkehrsmeldungen. Vorsicht auf der A9 Richtung München zwischen Sittersdorf und Schleiz. Da liegen Metallteile auf der mittleren Fahrspur. Vorsicht auf der A71 Richtung Sangerhausen zwischen Meiningen Nord und dem Dreieck Suhl. Hier liegen Metallteile auf der rechten Fahrspur. A73 Richtung Bamberg zwischen Bad Staffelstein-Kurzentrum und Bad Staffelstein. Hier gibt's eine ungesicherte Unfallstelle. Und die Blitzer stehen auf der A72 Richtung Leipzig zwischen Chemnitz-Süd und Chemnitz-Rottluff. Auf der B247 in Höngeda Richtung Bad Langensalza. In Erfurt in der Martin-Andersen-Nexö-Straße stadteinwärts. In Jena in der Winzerlar-Straße beide Richtungen. In Rudolstadt in der Schlossstraße. Und in Weimar auf der B7 im Bereich am Herrenrötchen Richtung Jena. Melden Sie uns Staus oder Blitzer kostenfrei im MDR Thüringen Verkehrszentrum 0800 218 16 00. Dankeschön. Und jetzt ein schöner Sommertitel aus den 80ern, nämlich Laura Branigan mit Self-Control.
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Ich habe eine Warnmeldung aus dem MDR Thüringen Verkehrszentrum. Vorsicht jetzt bitte auf der A70 Schweinfurt-Bayreuth. Zwischen Haßfurt und Knetzgau, da werfen Personen Gegenstände auf die Fahrbahn. Auf der A70 zwischen Haßfurt und Knetzgau, Vorsicht, da werfen Personen Gegenstände auf die Fahrbahn.

Gilbert O'Sullivan mit Alone Again. Sind das jetzt wirklich Rekordwerte, die auf uns zukommen? Ich glaube schon. Ich bespreche es gleich mit Diana Weise aus dem MDR Thüringen Wetterstudio.

0: jetzt live aus dem MDR Thüringen Wetterstudio.
1: Heute mit Diana Weise. Diana, gestern Abend war ich auf dem Balkon gesessen und habe mir den Ventilator nebenan aufgebaut. Auf dem Balkon, also das kommt jetzt auch nicht so oft vor, dass ich das Bedürfnis habe. Es ist schon eine richtige Hitzewelle, ne?
2: So ein lauer Sommerabend, ja. Und dann tagsüber wirklich diese Hitze. Es ist ja auch so eine schwüle Luft, die bei uns ist. Und deswegen fällt das schon schwer, da teilweise jetzt rauszugehen. Wir haben es mit Temperaturen derzeit zwischen 28 und 33 Grad zu tun. In Hamburg sogar schon 34 Grad. Und es geht ja noch ein bisschen hoch. Also 31 bis 36 Grad gibt's. Dazu ein paar Quellwolken, vor allem über dem Thüringer Wald, über dem Harz und aber auch mal im Vogtland oder so Richtung Gera kann man mal eine Wolke sehen, die aber eben harmlos bleiben, nichts mitbringen an Regen und dann zum Abend hin auch eher wieder verschwinden.
1: Und das Außergewöhnliche sogar in den Bergen oben 30 Grad, ne? Das hat man auch eher selten. Die Nacht bleibt sehr mild.
2: Da haben wir es ja mit sehr warmer Luft zu tun. Tropisch warmer Luft, 21 bis 16 Grad, also ganz ähnlich wie in der vergangenen Nacht. Dazu sternklaren Himmel gibt's, trocken ist es. Und auch wenn das WM-Spiel stattfindet, wer da lange draußen bleiben will, auch da haben wir teilweise noch 30 Grad und ein bisschen drüber. Also die Tiefstwerte ja erst in der zweiten Nachthälfte, dann ausgangs der Nacht.
1: Heiße Gemüter beim Spiel wahrscheinlich. Oh. Ja, wer weiß. Ja. Na gut, morgen geht's heiß weiter natürlich.
2: 33 bis 38 Grad und dazu eben auch wieder viel, viel Sonnenschein, ein paar Wölkchen, die vielleicht mal über den Bergen entstehen, aber das wird wahrscheinlich sogar weniger als heute sein.
1: Dann kommt das Wochenende und das ist der Höhepunkt dieser Hitzewelle.
2: So ist es. Der Sonnabend auf jeden Fall mit Höchstwerten von 40 Grad und ein bisschen mehr vertreten. Da sind die Wolken noch nicht so zahlreich und wahrscheinlich bleibt es auch da trocken. Mhm. Am Sonntag sieht es dann anders aus. Wir haben es da durchaus auch mit einigen starken Gewittern zu tun. Unwettergefahr auf jeden Fall da. Aber eben Sonne gibt es auch und auch da könnten wir die 40 Grad nochmal erreichen. Das hängt aber eben je nach Sonnenstand und Sonnenschein ab.
1: Ja, ich denke da gerade an unseren MDR Thüringen Sommernachtsball am Samstagabend mit vorher 40 Grad. Aber wir stellen Wasser zur Verfügung und außerdem haben wir ja unsere Handfächer, die sind auch super, um sich da ein bisschen runter zu kühlen. Man muss einfach sagen, am Wochenende gibt es eine extreme Hitzebelastung für den Körper. Also vielleicht einen Gang runterschalten, das wäre ganz gut, ne?
2: Und es wären dann auch Rekorde, also was Richtung 40 Grad und drüber geht. Also das gab es im Juni bei uns amtlich gemessen noch nicht. Und das wird durchaus dann eingestellt.
1: Diana, danke für die heißen Infos. Tschüss, bis morgen.
2: Tschüss, bis morgen.
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und ganz schnell wieder zum MDR Thüringen Verkehrszentrum mit einer Entwarnung von der A70 Schweinfurt-Bayreuth. Zwischen Haßfurt und Knetzkau keine Gefahr mehr durch Steinewerfer.

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2: Es ist 13 Uhr, alles Wichtige jetzt mit Markus Wetterauer.
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12: Nach der tödlichen Messerstecherei in Bad Langensalza sind zwei Verdächtige vorläufig festgenommen worden. Laut Staatsanwaltschaft handelt es sich um zwei Syrer im Alter von 19 und 26 Jahren. Hauptverdächtig sei der 26-Jährige. Beide Männer sollen heute einem Haftrichter vorgeführt werden. Gestern waren 8 bis 10 Menschen vor einem Barbershop und einem Café in Bad Langensalza in Streit geraten. Dabei wurden nach Angaben der Ermittler auch ein Messer und Reizgas eingesetzt. Ein 25-Jähriger aus Algerien wurde lebensgefährlich verletzt und starb später im Krankenhaus. Auch mehrere weitere Beteiligte wurden verletzt. Der Landtag hat mit großer Mehrheit Hilfen für kleine Kindergärten beschlossen. Außerdem soll das dritte Kindergartenjahr für Eltern beitragsfrei werden. Für diese Änderungen stimmten alle Landtagsfraktionen außer der AfD. Ziel ist es nach Angaben der Regierungskoalition und der Linken, trotz der zurückgehenden Kinderzahlen möglichst viele Kindergärten im Land zu erhalten. Mit dem dritten beitragsfreien Kindergartenjahr sollen Eltern entlastet werden. Es kostet jährlich etwa 28 Millionen Euro, die das Land den Städten und Gemeinden ersetzt. Eine Seniorin aus Greiz hat 100.000 Euro Bargeld und Goldmünzen an Betrüger verloren. Die 79-Jährige fiel auf einen Schockanruf herein, wie die Polizei mitteilte. Dabei informierte sie ein Unbekannter am Telefon darüber, dass angeblich ein naher Angehöriger einen tödlichen Verkehrsunfall verursacht habe. Die Frau nahm die Schilderung ernst und übergab Geld und Münzen vor ihrer Haustür an einen unbekannten Abholer. Im Weimarer Land verlor ein Mann rund 43.000 Euro an Betrüger im Internet. Laut Polizei überwies er das Geld, weil ihm hohe Gewinne versprochen wurden. In Nordthüringen bleibt eine Landesstraße wegen Hitzeschäden mindestens bis zum Wochenende gesperrt. Wie das Thüringer Landesamt für Bau und Verkehr mitteilte, handelt es sich um die Straße zwischen Keula im Kiffhäuserkreis und Windeberg im Unstrut-Hainich-Kreis. Dort trat Bindemittel an die Oberfläche, wodurch der Asphalt klebrig wird. Außerdem wurden große Risse und lose Asphaltteile festgestellt. Die Straße war erst vor rund 2 Jahren erneuert worden. Die Straßenmeisterei versucht, die Fahrbahn mit Split zu stabilisieren. Die Straße zwischen Lengefeld und der B247 wird mit Wasser gekühlt. Nach den schweren Erdbeben in Venezuela ist die Zahl der Toten auf 164 gestiegen. Fast 1000 weitere Menschen wurden bei den Erdstößen verletzt, wie Übergangspräsidentin Rodriguez berichtete. Das Land war von einem Doppelbeben erschüttert worden. Es hatte die Stärke 7,2 und 7,5. Seitdem wurden rund 30 Nachbeben registriert. Helfer suchen in den Trümmern nach Überlebenden und weiteren Opfern. Das waren die Nachrichten. 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
2: Danke dir, Markus. Das heiße Wetter in Thüringen, heute Nachmittag Sonne und lockere Wolkenfelder, 30 Grad auf dem Rennsteig bis 37 im Raum Jena. Die Nacht ist sternenklar, trocken, sehr mild, 21 bis 16 Grad. Morgen dann wieder Sonne, wenige Wolken, trocken, 32 bis 38 Grad. Am Wochenende die meiste Zeit Sonne, am Sonntagabend dann Schauer und kräftige Gewitter. Dann soll es in der kommenden Woche ein bisschen kühler werden. Vorher aber herrscht eine extreme Hitzebelastung bei Temperaturen bis zu 40 Grad am Wochenende. 13.04 Uhr. Und hier sind die aktuellen Verkehrsmeldungen. A73 Richtung Bamberg zwischen Lichtenfels Süd und Bad Staffelstein. Stau nach einem Unfall. 10 Minuten dauert's länger. Die Blitzer stehen auf der A72 Richtung Leipzig zwischen Chemnitz Süd und Chemnitz Rottluff. Auf der B247 in Höngeda Richtung Bad Langensalza. In Erfurt in der Martin-Andersen-Nexö-Straße stadteinwärts. In Jena in der Winzerlaer Straße beide Richtungen. In Rudolstadt in der Schlossstraße. In Saalfeld in der Hannostraße stadteinwärts. Und in Weimar auf der B7 im Bereich am Herrenrötlin Richtung Jena. Melden Sie uns Staus oder Blitzer kostenfrei im MDR Thüringen Verkehrszentrum 0800 218 16 00. Ich wünsche Ihnen ein schattiges Plätzchen heute Nachmittag. Ich bin Frank Huber. Wir starten mit Susi Quattro. She's in love with you.
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dass gewarnt wird vor einer extremen Hitzebelastung bei uns in Thüringen. Kommt nicht sehr oft vor, aber jetzt ist es tatsächlich soweit. Und über die Hitze oder um die Hitze geht es auch gleich bei Thomas Becker beim Redakteur.

0: befürchte, wir müssen reden über die Hitze.
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0: Ja, das sind heute Hitzefragen. Auch wenn wir die Sonne draußen lassen sollten, das ist klar, jetzt um diese Tageszeit, Luftbewegung, auch Bewegung in warmer Luft ist gesünder als jetzt vielleicht eine stehende Hitze in einer Einzimmerwohnung ohne Durchzug, Thomas, ne?
2: Ja, genau so sieht's aus. Und es ist eben auch wichtig, dass die verbrauchte Luft mal ausgetauscht wird. Ne? Gerade ältere Menschen, die oft auch kein Durstgefühl verspüren, die sollten trotzdem trinken. Und das gilt natürlich auch nur, wenn sie keine Trinkmengenbegrenzung bekommen haben von ihrem Arzt. Also ein bisschen individuell ist das schon. Aber es ist einfach so, dass momentan weniger geht bei der Hitze. Das muss man einfach sich eingestehen und dann eben auch weniger machen. Und so ein kalter Lappen ist ja auch mal ganz nett, ne?
0: Tut ganz gut. Die Sonne steht ja eh fast senkrecht am Himmel jetzt, ne?
2: Ja, eben. Das ist der Punkt, ne? Und Dr. Christoph Liebig vom Bundesverband der Deutschen Dermatologen, der ermahnt uns, dass der Eigenschutz der Haut früher endet, als wir manchmal denken.
3: Also wenn sie ganz hell sind, kann das sogar unter 10 Minuten liegen. Deshalb ist es ganz wichtig, sich zu schützen. Und es hängt natürlich auch noch von der Intensität ab. Und deshalb muss man das eben korrelieren mit der Eigenschutzzeit, die man in Tabellen nachlesen kann. Und eben dem UV-Index, der auch inzwischen in fast allen Wetter-Apps angezeigt wird. Der sagt ja ganz genau, hohe UV-Strahlung bitte auf jeden Fall einschmieren. Und je höher der ist, umso gefährlicher ist auch die UV-Strahlung.
2: Ja, und der Index gibt halt an, wie stark die ultraviolette Strahlung der Sonne an einem bestimmten Ort und zu einer bestimmten Zeit ist. Und wie gesagt, je höher der Wert, desto schneller kann ungeschützte Haut verbrennen und man bekommt auch langfristige Hautschäden, wenn man es übertreibt. Und ab einem UV-Index von 3 bis 5 ist bereits Schutz durch Kleidung, Schatten oder Sonnencreme sinnvoll. Ab 6 gilt konsequenter Sonnenschutz als notwendig. Und wenn wir mal auf die aktuellen Werte gucken, da haben wir häufig über 8, also es ballert ordentlich.
0: Ne? Oh, das kommt mir aber so vor, als wäre es mehr geworden in letzter Zeit, oder täusche ich mich?
2: Ja, also die Sonne, die nicht wirklich, ne? Aber die Luft ist halt sauberer geworden. Ne? Das ist ja ganz nett eigentlich. Aber wir müssen uns dann halt eben mehr schützen. Es wird wärmer, das ist auch klar. Das ist ja nun bekannt. Und naja, wir sind als Gesellschaft und auch baulich eben halt noch nicht so weit wie südländische Gegenden. Die sind halt auf solche Temperaturen schon eingestellt. Wir noch nicht. Das ist ein Prozess. Und bis dahin, bis wir zum Beispiel auch standardmäßig eine Klimaanlage haben, die in Urlaubsländern der üblich ist, Da müssen wir halt ein bisschen improvisieren, das ist ganz klar.
0: Tja, die Sonne und wir. Eigentlich ja ganz schön, wenn es die Sonne nicht gerade übertreibt wie in diesen Tagen. Ja. Also heute dein Thema, wie schützen wir uns vor der Hitze? Mehr dazu dann ab 15 Uhr bei Marco. Bis dann.
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bisschen Erfrischung gefällig? Ja, es geht in den Park. 70er von der Nix Tracker Band bei MDR Thüringen. A Walk in the Park.

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5: Das Wetter in Thüringen ist heiß. In Veilsdorf im Landkreis Hildburghausen sind es jetzt schon 34 Grad. 32 meldet uns Ralf Kirsten aus Sonneberg, 29 Sandro Möckel aus Gefell im Saale-Orla-Kreis. Heute Nachmittag Sonne, lockere Wolken, 30 Grad auf dem Rennsteig bis 37 Grad im Raum Jena. Die Nacht sternenklar, trocken und warm, 21 bis 16 Grad. Morgen wieder Sonne, wenige Wolken, trocken, 32 bis 38 Grad. Am Wochenende bis 40 Grad, also eine extreme Hitzebelastung für uns. 13.31 Uhr. Und hier sind die aktuellen Verkehrsmeldungen, aber da sehe ich gerade, gibt's nichts zu melden. Gut so. Die Blitzer stehen auf der A72 Richtung Leipzig zwischen Chemnitz-Süd und Chemnitz-Rottluff, auf der B247 in Höngeda Richtung Bad Langensalza, in Erfurt in der Martin-Andersen-Nächste-Straße stadteinwärts, in Jena in der Winzerlaer-Straße beide Richtungen, in Rudolstadt in der Schlossstraße, in Saalfeld in der Hanno-Straße stadteinwärts, in Weimar auf der B7 im Bereich am Herrenrötchen Richtung Jena. Melden Sie uns Staus oder Blitzer kostenfrei im MDR Thüringen Verkehrszentrum 0800 218 16 00. Vielen Dank. Kommen Sie gut durch die Hitze. Jetzt mit den Dire Straits und Walk of Life.
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0: McCartney und seine Wings, Another Day.
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0: Und schon geht's wieder um unseren wunderbaren MDR Thüringen Siegersessel. Der steht ja auch ein Exemplar bei uns im Studio. Also ich kann Ihnen versichern, der ist wirklich schick und bequem ist er auch. Wenn der zu Ihnen nach Hause kommen soll, dann müssen Sie jetzt mitspielen. 0800 218 13 13. Ich spiele Ihnen wieder eine Reportage ein, die stoppt dann. Und dann müssen Sie sagen, fällt das Tor oder fällt's nicht?
2: Anderthalb Minuten haben wir noch. Jetzt zittern wir doch ein bisschen auch um dieses Unentschieden, nachdem wir so lange bis zur 81. Minute in Führung gelegen haben. Mit 1:0 durch dieses Tor von Frings. Dann der Ausgleich von Van Nistelrooy. Und jetzt müssten sie mal mehr nach vorne tun. Bastian Schweinsteiger mit dem Schuss.
0: Und geht er rein oder geht er nicht rein? Vielleicht hilft es Ihnen, wenn ich sage, das war die EM 2004. Also, jetzt anrufen unter 0800 218 13 13. Wir spielen um den Siegersessel.
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0: der große Klassiker Scott McKenzie mit San Francisco. Von San Francisco jetzt der Abstecher nach Saalfeld.
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0: Nach Saalfeld zu Jutta Kühn. Hallo Frau Kühn.
2: Hallo, ich grüße ganz herzlich.
0: Ja, und wir grüßen Sie. Frau Kühn, das ist ja schön, dass wir zusammenkommen. Wir spielen nämlich gleich um unseren Siegersessel. Haben Sie den schon mal gesehen?
2: Den habe ich schon gesehen und jedes Mal geguckt, auch schon ein paar Mal angerufen.
0: Okay.
2: Und ja, ich habe gedacht, so mit 83 ist es auch mal schön, in den Siegersessel zu sitzen.
0: Ja, das ist wunderbar. Da gehören Sie rein mit 83 sowieso. Kommen Sie denn gut durch die Hitze, Frau Kühn?
2: Ich komme durch die Hitze.
0: Okay.
2: Ich trinke viel, ich lüfte, ich mache alles.
0: Ja, Sie klingen wohl auf, das ist schön. Gut, Frau Kühn, Sie wissen, wie es funktioniert. Ich spiele jetzt erst nochmal diese Szene ein und das bricht ja dann ab und Sie müssen mir dann sagen, ob das Tor wohl gefallen ist oder nicht. Also, wir...
2: Mal sehen, was mein Bauch ist.
0: Also wir hören.
3: 1,5 Minuten haben wir noch. Jetzt zittern wir doch ein bisschen auch um dieses Unentschieden, nachdem wir so lange bis zur 81. Minute in Führung gelegen haben. Mit 1:0 durch dieses Tor von Frings. Dann der Ausgleich von Van Nistelrooy. Und jetzt müssten sie mal mehr nach vorne tun. Bastian Schweinsteiger mit dem Schuss.
0: Das war die EM 2004. Ist schon eine Weile her.
2: Ich liebe ja den Schwein über alles und das war überhaupt alles. Also ich würde sagen, der war drin, aber wenn er nicht drin war, liebe ich den Schwein trotzdem noch.
0: Okay, dann hören wir es uns an, die Auflösung.
3: Dann der Ausgleich von Van Nistelrooy und jetzt müssten sie mal mehr nach vorne tun. Bastian Schweinsteiger mit dem Schuss vorbei. Eieiei. Der macht das schon ganz gut, auch wenn er manchmal ein bisschen rumtändelt. Aber was willst du von so einem Youngster verlangen?
0: Oh, Frau Kühn.
2: Schade.
0: Was wollen wir von dem Youngster auch verlangen, 2004?
2: Auch schade. Ich war nicht so schön dabei gewesen zu sein.
0: Ach, es war wunderbar, mit Ihnen zu telefonieren. Frau Kühn, ich danke fürs Mitspielen. Das war schön und einen schönen Nachmittag wünsche ich Ihnen.
2: Aber trotzdem ist der Schweine noch mein Freund.
0: Das freut mich. Und wir hoffentlich auch, oder?
2: Aber na klar.
0: Okay, Frau Kühn, alles Gute. Tschüssi.
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4: Es ist 14 Uhr. Alles Wichtige jetzt mit Markus Wetterauer.
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5: Nach der tödlichen Messerstecherei in Bad Langensalza sind 2 Verdächtige vorläufig festgenommen worden. Laut Staatsanwaltschaft handelt es sich um 2 Syrer im Alter von 19 und 26 Jahren. Hauptverdächtig sei der 26-Jährige. Beide Männer sollen heute einem Haftrichter vorgeführt werden. MDR Thüringen-Reporterin Marie-Therese Engemann mit weiteren Einzelheiten.
6: In einem Café neben einem Barbershop waren gestern am späten Nachmittag 2 Gruppen mit insgesamt 8 bis 10 Menschen in Streit geraten. Dabei soll ein Messer eingesetzt worden sein. Ein 25-jähriger Algerier wurde dabei lebensgefährlich verletzt und starb später im Krankenhaus. Mehrere weitere Menschen wurden verletzt. Der genaue Tathergang ist nach Angaben der Ermittler weiterhin unklar. Um Spuren zu sichern, hatte die Polizei den Bereich um den Barbershop und das benachbarte Café weiträumig abgesperrt.
5: Der Landtag hat mit großer Mehrheit Hilfen für kleine Kindergärten beschlossen. Außerdem soll das 3. Kindergartenjahr für Eltern beitragsfrei werden. Für diese Änderungen stimmten alle Landtagsfraktionen außer der AfD. Ziel ist es nach Angaben der Regierungskoalition und der Linken, trotz der zurückgehenden Kinderzahlen möglichst viele Kindergärten im Land zu erhalten. Mit dem 3. beitragsfreien Kindergartenjahr sollen Eltern entlastet werden. In Nordthüringen bleibt eine Landstraße wegen Hitzeschäden mindestens bis zum Wochenende gesperrt. Wie das Thüringer Landesamt für Bau und Verkehr mitteilte, handelt es sich um die Straße zwischen Keula im Kiffhäuserkreis und Windeberg im Unstrut-Hainich-Kreis. Dort trat Bindemittel an die Oberfläche, wodurch der Asphalt klebrig wird. Außerdem wurden große Risse und lose Asphaltteile festgestellt. Die Straße war erst vor rund 2 Jahren erneuert worden. Die Straßenmeisterei versucht jetzt, die Fahrbahn mit Split zu stabilisieren. Die Straße zwischen Lengefeld und der B247 wird mit Wasser gekühlt, um Hitzeschäden zu vermeiden. Die Deutsche Bahn rät wegen der Hitze von Zugreisen ab. Wie der Konzern erklärte, belasten Temperaturen von über 40 Grad Gleise, Weichen und Signale. Dazu komme das Risiko von Böschungsbränden. Wer seine Reise im Fernverkehr nicht antreten will, kann deshalb ab sofort kostenlos seine Fahrkarte wieder zurückgeben. Das gilt dann, wenn die Fahrkarte bis vorgestern gekauft wurde und bis Dienstag genutzt werden sollte. Der Polizei ist bei Eisenach ein Fußgänger auf der Autobahn 4 gemeldet worden. Mehrere Zeugen hatten deshalb bei den Beamten angerufen. Sie berichteten demnach, dass der Mann entgegen der Fahrtrichtung auf dem Standstreifen neben der Leitplanke lief. Die Polizei traf ihn kurz vor einem Rasthof an. Der Mann gab an, seine Mitfahrgelegenheit habe ihn vergessen und der Weg zu Fuß über die Autobahn sei der kürzeste Heimweg. Das waren die Nachrichten. 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
4: Danke dir, Markus. Das Wetter in Thüringen bis zum Abend Sonne, paar Quellwolken, trocken, 31 bis 36 Grad. Die Nacht ist sternenklar und trocken bei 21 bis 16 Grad. Morgen dann wieder Sonne, wenige Wolken, 32 bis 38 Grad. Am Wochenende bis zu 40 Grad, also eine extreme Hitzebelastung. 14 Uhr und gleich 4 Minuten. Und hier sind die aktuellen Verkehrsmeldungen. A9 Richtung München zwischen Naumburg und Reußig. Hier ist wegen Aufräumarbeiten nur die linke Fahrspur frei. A72 Richtung Leipzig zwischen Reichenbach und Zwickau West. 3 Kilometer Stau, Tagesbaustelle, 10 Minuten dauert's länger. Die Blitzer stehen auf der A72 Richtung Leipzig zwischen Chemnitz Süd und Chemnitz Rottluff, auf der B247 in Höngeda Richtung Bad Langensalza, in Erfurt in der Martin-Andersen-Nexö-Straße stadteinwärts, in Jena in der Winzeller Straße beide Richtungen, in Rudolstadt in der Schlossstraße und in Saalfeld in der Hannostraße stadteinwärts. Melden Sie uns Staus oder Blitzer kostenfrei im MDR Thüringen Verkehrszentrum 0800 218 16 00. Vielen Dank dafür. Ich bin Frank Huber und grüße Sie jetzt mit dem 80er von Pat Benatar mit Love is a Battlefield.
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Und es gibt wieder eine neue Meldung aus dem MDR Thüringen Verkehrszentrum. Vorsicht jetzt auf der A38 Richtung Leipzig. Zwischen Merseburg Süd und Leuna, da liegt ein Ast auf der linken Fahrspur.

der Eleganz, jetzt hin zum König der Eigensinnigkeit, nämlich Neil Young. Der Mann beweist uns aktuell nämlich mal wieder, warum er eine Klasse für sich ist. Ganz ohne großes Social Media hat er seinen Fans ein großes Geschenk gemacht und einen einstündigen Konzertfilm ins Netz gestellt. Und zwar komplett gratis. Der Film dokumentiert seine Sommertour 2025. Seine Ehefrau Daryl Hannah stand hinter der Kamera und hat Regie geführt. Zu finden ist er auf seiner Internetseite. Neil Young, hier mit Heart of Gold.

Und wieder eine aktuelle Meldung aus dem MDR Thüringen Verkehrszentrum. Vorsicht jetzt auf der A71 Schweinfurt-Sangerhausen zwischen Kölleda und Heldrungen. Da liegen Metallteile auf der Fahrbahn.

Gute Laune-Song, finde ich. Matthew Wilder mit Break My Stride. Kurz vor halb bleiben wir in diesem Jahrzehnt, sprich wir bleiben in den 80ern mit Barbara Streisand und Woman in Love.

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6: Das Wetter in Thüringen. Aus Arnstadt meldet uns Uwe Seiber. 33,4 Grad steigen, meint er. Bis zum Abend auch Sonne, paar Quellwolken, 31 bis 36 Grad. Die Nacht ist warm mit 21 bis 16 Grad, sternenklar und trocken. Morgen wieder Sonne, wenige Wolken, 32 bis 38 Grad. Am Wochenende könnte es bis 40 hochgehen. Da gibt's die meiste Zeit Sonne. Erst am Sonntagabend Schauer und die Abkühlung mit kräftigen Gewittern. 14.32 Uhr jetzt. Und hier sind die aktuellen Verkehrsmeldungen. A4 Frankfurt Richtung Dresden zwischen Bucher und Jena-Göschwitz. Hier ist die rechte Fahrspur nach dem Unfall gesperrt. Vorsicht auf der A71 Schweinfurt-Sangerhausen zwischen Kölleda und Heldrungen. Da liegen Metallteile auf der Fahrbahn. Und die Blitzer stehen auf der A72 Richtung Leipzig zwischen Chemnitz-Süd und Chemnitz-Rottluff, auf der B247 in Höngeda Richtung Bad Langensalza, in Erfurt in der Martin-Andersen-Nexö-Straße stadteinwärts, in Rudolstadt in der Schlossstraße und in Saalfeld in der Hanno-Straße stadteinwärts. Melden Sie uns Staus oder Blitzer kostenfrei im MDR Thüringen Verkehrszentrum 0800 218 16 00. Danke und viel Spaß mit Billy Joel und My Life.
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0: Der heutige Abend wird ja auf jeden Fall heiß, nicht nur wegen unseres Wetters, auch vielleicht wegen des Fußballs.
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0: Tja, alle guten Dinge sind drei. Ich freue mich schon auf den dritten Sieg bei der Fußball-WM, sage ich jetzt mal. Heute Abend geht's also gegen Ecuador, Land in Lateinamerika und Bananenproduzent. Und dann wird es mit meinem Wissen aber irgendwie auch schon ein bisschen dünner. Aber wir haben ja eine Expertin vor Ort, Reporterin Anne Herberg. Sie nimmt uns musikalisch und kulinarisch jetzt mal mit nach Ecuador. Und sie hat Grundwissen für uns.
2: Diesen Klassiker singen sie in Ecuador schon seitdem das Land zum ersten Mal bei der WM dabei war, 2002. Sí, se puede. Wir schaffen das. Und mit jeder Teilnahme gibt es mehr Hymnen auf die Tri, wie das Nationalteam genannt wird, wegen der drei Nationalfarben, gelb, blau, rot. Chartstürmer Nummer 1 derzeit, Jombriel. Übrigens hat Präsident Daniel Noboa zur WM die Steuern auf Bier gesenkt. 1,50 statt 2 Dollar. US-Dollar ist ja übrigens die offizielle Währung in Ecuador. Der beste Snack dazu, Chifles, salzige Chips aus Kochbananen. Überhaupt das Essen. Die beliebteste Reality-Show in Ecuador ist Masterchef Celebrity. Eine kulinarische Battle mit Stars, Humor und jeder Menge exotischer und leckerer Zutaten aus den Anden, dem Amazonas und dem Pazifik. Weniger stolz als auf das Essen ist man dagegen auf die Pazifik-Raffinerie. Sie sollte das erdölreiche Land einst unabhängig von Kraftstoffimporten machen, ist aber heute ein weißer Elefant. Es ist nicht nur Misswirtschaft. Ecuador ist zum Drehkreuz für Drogenschmuggel geworden und wird von einer Welle der Gewalt erschüttert. Umso größer ist die Begeisterung für den Sport, der vielen einen Ausweg bietet und vor allem alle zusammenschweißt. Ungeachtet aller Krisen, wir wollen diesen schönen Moment genießen.
0: Ja, klasse, ne? Tolle Idee finde ich auch, die Biersteuer senken extra für die WM. 22 Uhr heute Abend also, Deutschland gegen Ecuador.
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Blondie bei MDR Thüringen mit Call Me. Und Sie sollten uns anrufen, später wieder bei Drin oder Nicht Drin, denn der Marco ab 15 Uhr, der spielt natürlich auch wieder um einen MDR Thüringen Siegersessel. Und ich habe mal nachgeguckt, wann er es tun wird, kurz nach 16 Uhr. Ich bin Frank Huber, verabschiede mich, kommen Sie gut durch die Hitze, bis morgen.

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4: Und jetzt haben wir es aber wirklich ganz genau 15 Uhr in diesem Moment. Das Wichtigste mit Markus Wetterauer.
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5: Nach der tödlichen Messerstecherei in Bad Langensalza sind zwei Verdächtige vorläufig festgenommen worden. Laut Staatsanwaltschaft handelt es sich um zwei Syrer im Alter von 19 und 26 Jahren. Hauptverdächtig sei der 26-Jährige. Beide Männer sollen heute einem Haftrichter vorgeführt werden. Gestern waren 8 bis 10 Menschen vor einem Barbershop und einem Café in Bad Langensalza in Streit geraten. Ein 25-Jähriger aus Algerien wurde bei dem Streit lebensgefährlich verletzt und starb später im Krankenhaus. Der Landtag hat für dieses und nächstes Jahr mehr Geld für kleine Kindergärten beschlossen. Ziel ist es nach Angaben der Regierungskoalition und der Linken, trotz sinkender Kinderzahlen möglichst viele Kindergärten zu erhalten. Wie das funktionieren soll, dazu MDR Thüringen-Reporter Uli Sondermann-Becker.
6: Kindergärten mit weniger als 51 Kindern, die bekommen einfach höhere Zuschüsse. Die Rede ist von 5% Aufschlag für solche Kindergärten, eben mit dem Ziel, sie erhalten zu können. Mit diesem Plan war die SPD übrigens schon in die Regierungsbildung hineingegangen. Der SPD-Abgeordnete Matthias Hay, der hat die Genese des Ganzen nochmal erzählt. Er hat sich nämlich am Vorbild Bayern orientiert. Dort gäbe es sehr, sehr viele kleine Kindergärten, gerade auf dem Land. Und das wird jetzt eben auch in Thüringen eingeführt, zunächst für dieses und für das nächste Jahr.
5: Die Druckerei in Güntersleben-Wechmar im Landkreis Gotha wird geschlossen. Wie das Unternehmen mitteilte, sank die Nachfrage von klassischen Druckprodukten wie Flugblättern und Katalogen erheblich. Es sei nicht gelungen, ausreichend rentable Aufträge zu sichern. Wie viele Beschäftigte von dem Schritt betroffen sind, teilte das Unternehmen nicht mit. Es hatte den Standort vor 3 Jahren mit damals rund 140 Beschäftigten aus der Insolvenz übernommen. Die Deutsche Bahn rät wegen der Hitze von Zugreisen ab. Wie der Konzern erklärte, belasten Temperaturen von über 40 Grad Gleise, Weichen und Signale. Dazu komme das Risiko von Böschungsbränden. Wer seine Reise im Fernverkehr nicht antreten will, kann deshalb ab sofort kostenlos seine Fahrkarte zurückgeben. Das gilt dann, wenn die Fahrkarte bis vorgestern gekauft wurde und bis Dienstag genutzt werden sollte. Nach den schweren Erdbeben in Venezuela ist die Zahl der Toten auf 164 gestiegen. Fast 1000 weitere Menschen wurden bei den Erdstößen verletzt, wie die Behörden mitteilten. Das Land war von einem Doppelbeben erschüttert worden. Wie Dietrich Karl Meurer berichtet, sicherte Deutschland Hilfe zu.
7: Bis zu 6 Transportflugzeuge sollen Helfer und Material in das Krisengebiet bringen. Bundesverteidigungsminister Boris Pistorius von der SPD erklärt, die Maschinen vom Typ A400M könnten kurzfristig starten, sobald Venezuela Hilfe anfordert. Betroffen zeigt sich auch Außenminister Johann Badefuhl von der CDU. Das Auswärtige Amt rät wegen der Erdbeben von Reisen in große Teile des Landes ab. Es verweist auf schwere Schäden und mögliche Nachbeben.
5: Das waren die Nachrichten. 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
4: Dankeschön, Markus. So, also was haben wir denn? Sonne, ne? Sommer und Sonne und ganz schön warm. 31 bis 36 Grad. Es gibt ein paar Wolken, die dazwischen sind am blauen Himmel. Die sorgen mal zwischendurch kurz für einen schattigen Moment. Das war's aber auch. Die Nacht ohne Sonne, sternenklar und trocken. 21 bis 16 Grad. Morgen Sonne, über den Bergen einige Wolken, trocken. 33 bis 38 Grad. Also morgen, das wird nochmal heftig. Wochenende, verbreitet Sonne. Die Wolken werden dann etwas mehr, am Sonntag auch teilweise Schauer oder starke Gewitter, schwül, aber eben auch extrem heiß. Das sind jetzt erstmal die Aussichten bis zum Sonntag. 3:03. Aktuelle Verkehrsmeldungen. A4 Richtung Dresden zwischen Bucher und Jena-Göschwitz. Rechte Fahrspur nach einem Unfall gesperrt. Dann haben wir, und ich muss noch mal ganz kurz, es flimmert wieder. Wenn es so warm ist, flimmert es mal. Genau. A4 Richtung Frankfurt zwischen Glauchau Ost und Glauchau West. Rechte Fahrspur wegen Reinigungsarbeiten gesperrt. Geblitzt wird auf der A72 Richtung Leipzig zwischen Chemnitz Süd und Chemnitz Rottluff, B247 in Höngeda Richtung Bad Langensalza, Erfurt Martin Andersen Nexö Straße stadteinwärts, Saalfeld Hanno Straße stadteinwärts. Das wär's. Falls Sie noch mehr sehen sollten, dann bitte kostenfrei bei uns durchklingeln. 0800 218 16 00.
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4: Ich weiß gar nicht, wie ich Ihnen das sagen soll, aber im Unstrut-Heiligkreis, meine Damen und Herren, ist jetzt der Winterdienst unterwegs. Sie haben richtig gehört. Und warum, das erfahren wir gleich. Ich bin sehr gespannt.

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0: 9, der Ventilator. 11 Minuten nach 3.
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0: Aktuell gibt es irgendwie nur zwei Themen. Das eine ist die Hitze und das andere ist auch die Hitze. Und dann gibt es noch ganz kurz Fußball, aber das machen wir später. Erstmal Hitze. So, wir haben eine Meldung reingekriegt, dass im Unstrut-Heinig-Kreis der Winterdienst unterwegs ist, aber nicht, wie Sie jetzt vielleicht denken, nee, der kühlt die Straßen mit Wasser. MDR Thüringen-Reporter Thomas Born. Was genau ist da los?
2: Ja, es klingt verrückt, aber die Straße zwischen Lengefeld und der B247, die leidet, ähnlich wie wir alle, unter den heißen Temperaturen. Sie hat eben auch schon erste Schäden. Und damit die nicht mehr werden, fährt der Winterdienst zwischen 8 und 18 Uhr die Straße wirklich hoch und runter. Fast pausenlos, muss man sagen.
0: Sensationell.
2: Weil zum Nachfüllen darf er kurz ins Depot. Ich habe mal geguckt, also so ein paar tausend Liter Wasser passen da rein in den Tank. Aber die sind auch irgendwann mal alle. Ne? Und eine Sprecherin vom Thüringer Landesamt für Bau und Verkehr hat mir gesagt, dass das Ganze auch die nächsten Tage noch so weitergehen wird, um eben die Straße tagsüber nass zu machen und sie so wenigstens ein bisschen zu kühlen.
0: Das habe ich in der Tat noch nie gehört. Das kann auch an mir liegen. So, irre Geschichte. Es gibt aber auch Beispiele, wo das nichts gebracht hat. Ne?
2: Leider ja. Auf der Straße zwischen Keuler im Küffaserkreis und Windeberg im Unstrut-Heinig-Kreis, da ist es so schlimm, dass sie gesperrt werden musste. Dort gibt es nämlich zum Teil echt große Risse, Löcher und so Asphaltblasen, fiese Sache. Das ist ein sogenanntes Ausbluten der Fahrbahndecke. Dabei tritt Bindemittel an die Oberfläche, wodurch eben dieser Asphalt klebrig wird, richtig klebrig. Also ich habe immer noch das zähe schwarze Zeug unterm Schuh. Naja, und heute Vormittag war da übrigens auch ein Winterdienstfahrzeug im Einsatz. Das hat aber nicht gesprüht, sondern Split verteilt.
0: Interessant. Wie lange bleibt denn die Straße zwischen Keuler und Windeberg jetzt gesperrt?
2: Mindestens bis zum Wochenende, wahrscheinlich auch noch am Wochenende, denn auch da soll es ja erstmal weiter heiß bleiben.
0: Absolut. Also da sind die Straßen in Thüringen im Grunde, kann man sagen, nicht so richtig für gemacht für diese Temperaturen. Aber was willst du machen? Du kannst ja nicht alles sperren. Ich freue mich auf jeden Fall, dass die Straße Richtung Leinefelde für Samstag frei ist, oder? Du weißt du noch, oder?
2: Zum Sommernachtsball.
0: Ja.
2: Ja, aber hallo.
0: Da geht's rund. Also da können Sie hinfahren. Ansonsten, wenn Sie mit zwei Rädern unterwegs sind, bitte Vorsicht bei dem Wetter. Man weiß nie, wie die Straße in welchem Zustand die ist. Thomas, liebe Grüße und vielen Dank. Und wie kriegst du das jetzt wieder weg unter den Schuhen?
2: Weiß nicht, muss meine Frau machen.
0: Ja, wahrscheinlich ja. Liebe Grüße. Ciao.

0: unseren MDR Thüringen Siegersessel, das wissen Sie, meine Damen und Herren, den kann man hier während der WM täglich gewinnen.
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0: Bei drin oder nicht drin, das spielen wir später. Da haben wir heute noch zwei Spielrunden für Sie vorbereitet. Ich wollte jetzt einmal auch so einen Siegersessel persönlich übergeben. Und das habe ich heute Mittag gemacht. Und zwar hatte bei uns gewonnen die Stefanie Fuchs aus Georgenthal. Und da bin ich, also ich habe den Siegersessel hier ins Auto reingeschoben. War gar nicht so einfach, aber hat dann gepasst. Und dann bin ich losgefahren zur Stefanie. Und ja, dann kam es zur Übergabe. Und wir wollen mal lauschen. Das war nämlich sehr interessant, was die zu mir gesagt hat. Ich habe dich jetzt erwischt, weil du natürlich, so wie viele auch, arbeiten musst jetzt gerade an der Arbeit. Du hast dich mal kurz freigemacht. Ich habe den Siegersessel dabei. Schau mal bitte, hier vorne ist er. Also ein heißes Teil, kann ich dir schon mal sagen. Ich habe gesagt, der sieht picobello aus und das ist er auch. Wie gefällt er dir?
2: Sehr schön. Ja? Ich habe ja schon zwei zu Hause, das ist jetzt der dritte.
0: Nein.
2: Ja.
0: Erzähl mal, wie kam es dazu?
2: Na, ich habe schon zweimal mitgemacht, vor ein paar Jahren. Einen roten und einen blauen.
0: Wir hatten, glaube ich, 2018 und 2022.
2: Ne? Genau.
0: Sehr gut. Na, fantastisch. Dann hast du jetzt die Drillinge.
2: Richtig, freue mich. Ja, sieht toll aus. Aber so kann ich jeden Tag auf einem anderen sitzen.
0: Oder wenn du Besuch kriegst, oder?
2: Aber ich muss sagen, ich habe den Stuhl schon der Kollegin versprochen.
0: Ach so.
2: Ja, den kriegt sie nachher.
0: Den verschenkst du, ja?
2: Ja.
0: Und warum? Weil die ist...
2: Weil sie auch dich total gerne im Radio hört und sie gerne dabei gewesen wäre, aber sie hat es nicht geschafft.
0: Ach, schade, Mensch. Ja. Ja, dann machen wir noch ein Foto dann gleich.
2: Gerne.
0: So, ich würde sagen, viel Freude damit, wie du den aufklappst, das überlasse ich mal dir. Ich habe nämlich 5 Minuten gebraucht, den wieder zusammenzuklappen.
2: Ich kenne das schon.
0: Was denkst du, wie läuft das mit der deutschen Mannschaft? Ich meine, heute haben wir ja wieder ein Spiel und danach?
2: Also ich wünsche mir natürlich den Weltmeistertitel, aber ich glaube es nicht. Ich denke mal, Halbfinale ist Schluss.
0: Aber sonst, die Mannschaft macht schon Spaß.
2: Auf jeden Fall. Besser als die letzten Jahre.
0: Was soll ich sagen? Schöne WM noch.
2: Danke, schönen Tag noch. Ich freue mich auf dich heute Nachmittag im Radio.
0: Stefanie. Ja, also Glückwunsch nochmal zum Siegersessel. Und nächste Runde für Sie, meine Damen und Herren, auf den Gewinn gibt es kurz nach 4. Drin oder nicht drin? Das ist hier die Frage.

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2: Um 15.30 Uhr. Messerstecherei in Bad Langensalza. Nach dem tödlichen Streit sind zwei Verdächtige vorläufig festgenommen worden. Die beiden Männer sollen jetzt einem Haftrichter vorgeführt werden. Gemeindefusionen in Thüringen. Mehrere Kommunen in Ostthüringen und dem Weimarer Land wollen sich zusammenschließen. Das entsprechende Gesetz ist von der Regierung in den Landtag eingebracht worden und wird jetzt in den Ausschüssen weiter beraten. Erdbeben in Venezuela. Die Zahl der Toten ist auf 164 gestiegen. Fast 1000 weitere Menschen wurden bei den Erdstößen verletzt, wie Übergangspräsidentin Rodriguez berichtete.
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3: Mit Moritz Meissner für Mitte- und Westthüringen. Guten Tag. Erfurt. Bei einer Schlägerei im Norden der Landeshauptstadt sind 4 Männer verletzt worden. Laut Polizei waren gestern am späten Abend 2 Gruppen mit insgesamt 12 Männern in Streit geraten. 4 von ihnen haben durch Schläge und Tritte Verletzungen erlitten und mussten zum Teil im Krankenhaus behandelt werden. Bad Salzungen. Trotz einiger Veranstaltungsabsagen wegen der anhaltenden Hitze findet das Stadtfest ab morgen in der Innenstadt statt. Laut Stadt wurden an mehreren Stellen Wasserfontänen und Sonnenschirme zur Abkühlung aufgestellt. Außerdem dürfen Gäste auch Getränke in Plastikwasserflaschen mitnehmen. Bad Salzungen feiert bis zum Sonntag auf insgesamt 3 Bühnen. Eisenach. Ein 47-Jähriger alter Mann ist auf der A4 zwischen Eisenach West und Herleshausen über die Autobahn nach Hause gelaufen. Laut Polizei hatten mehrere Autofahrer den Fußgänger gemeldet. Polizisten haben ihn vor dem Rastplatz Eisenach gestellt. Als Grund für die Aktion sagte er, dass ihn seine Mitfahrgelegenheit vergessen hätte und das der kürzeste Weg nach Hause wäre. 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
4: Dankeschön, Moritz. Wetter 27 bis 31 Grad. Das sind aber erst die Werte, die nachher auf uns zukommen, wenn es in Richtung Abend geht. Im Moment ist es sehr viel wärmer. Die Nacht sternenklar und trocken bei 21 bis 16 Grad. Morgen 33 bis 38 Grad. Es gibt morgen fast nur Sonne, wenn dann ein paar Wolken in den Bergen. Allerdings alles trocken. Wochenende Höchstwerte um die 40 Grad. Am Samstag sind Wolken unterwegs, am Sonntag kann es auch sein, dass mal ein Schauer runterkommt, so ein Sommergewitter. Schwül ist es am Wochenende und Sie wissen Bescheid. Ne? Also ich würde mich, wenn es geht, nicht so viel bewegen. 15.33 Uhr, 3 nach halb 4. Aktuelle Verkehrsmeldungen. A4 Richtung Frankfurt zwischen Glocher Ost und Glocher West. Rechte Fahrspur wegen Reinigungsarbeiten gesperrt. A4 Richtung Frankfurt zwischen Gotha Boxberg und Sättelstedt. Staut es sich wegen eines defekten Pkw. 10 Minuten dauert länger. A38 Richtung Göttingen zwischen Heringen und Nordhausen. Da liegen Metallteile auf der Fahrbahn. Saale-Orla-Kreis. Die Straße zwischen Lichtenau und Neustadt an der Orla ist nach einem Unfall gesperrt. Geblitzt wird in Erfurt, Martin-Andersen-Nexö-Straße stadteinwärts, in Gotha in der Rudloff-Straße beide Richtungen und in Saalfeld in der Hanno-Straße stadteinwärts. Staus oder Blitzer, kostenfrei wie immer zu uns ins MDR Thüringen Verkehrszentrum 0800 218 16 00. 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
4: In Sachen Wochenende und Bewegung, also ich hätte natürlich den ein oder anderen Tipp, wo man vielleicht doch hin könnte. Wie wäre es denn mit unserem MDR Thüringen Sommernachtsball? Der findet ja abends statt. Abends soll es dann ein bisschen sich zumindest runterkühlen. Und auf dem Gelände der Landesgartenschau in Leinefelde sind Johannes und Susanne und werden mit ihnen locker tanzen. Das ist der Plan. Wir haben eine Band dabei und wir haben jede Menge Sachen zum Abkühlen. Und da rede ich nicht nur von Trinken, sondern, aber das klären wir später. Wir erzählen Ihnen das auch ausführlich, wie wir Ihnen den Samstagabend dort erträglich machen. Um nicht zu sagen schön. Oder sogar sehr schön. Bleiben Sie bei uns. Bachmann Turner Overdrive. You ain't seen nothing yet. Einen wunderbaren Nachmittag zusammen.

0: Einfach gute Sommermusik, logisch. Die Four Tops und Loco in Acapulco. 15.41 Uhr, jetzt geht's zur Polizei.
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2: Zu einem Einsatz der etwas anderen Art wurde die Polizei Gera heute Morgen gegen 6.40 Uhr gerufen. Auf der Verbindungsstraße zwischen Tieschütz und Bad Köstritz hatte sich eine Schwanenfamilie mit 2 Elterntieren und 7 flauschigen Jungschwänen ausgerechnet die Fahrbahn für ihren Morgenspaziergang ausgesucht. Vor Ort sorgten die Beamten dafür, dass die gefiederte Reisegruppe ihren Weg sicher fortsetzen konnte. Unter fachkundiger Begleitung überquerten die Tiere die Straße und erreichten schließlich wohlbehalten die nahegelegenen Eisteiche. Aus der Landespolizeiinspektion Gera, Daniel Lenk.
3: Am Donnerstagmorgen kam es auf der Landstraße zwischen Woffleben und Gudersleben im Landkreis Nordhausen zu einer Vollsperrung der Fahrbahn. Aus einem Ford Mustang stieg zuvor Rauch aus dem Motorraum des Fahrzeugs auf. Die 38-jährige Fahrerin stellte den PKW am Fahrbahnrand ab und brachte sich in Sicherheit. Wenig später stand der Sportwagen vollständig in Flammen und musste von den Kameraden der Feuerwehr abgelöscht werden. Zunächst bestand der Verdacht, dass als Brandursache eine Kollision mit einem Wildtier in Betracht kommen könnte. Dies bestätigte sich nicht. Man geht derzeit von einem technischen Defekt aus. Aus der Landespolizeiinspektion Nordhausen, Kevin Klemen.
4: Gestern Abend gegen 20 Uhr wurde ein Mann im Bahnhof Nordhausen durch Bundespolizisten überprüft. In seiner Hosentasche führte er ein Einhandmesser mit sich. Der gefährliche Gegenstand wurde umgehend sichergestellt. Zudem entdeckten die Beamten auf seinen Fingergliedern ein Tattoo, das einen Straftatbestand erfüllt. Der Mann konnte nach Abschluss der Kontrolle seine Reise fortsetzen. Jedoch bekam er Anzeigen wegen eines Verstoßes gegen das Waffengesetz und einer Beleidigung. Für die Bundespolizei in Thüringen, Carsten Teschner.
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0: Julian Lennon, Too Late for Goodbyes, um 15.50 Uhr, das heißt 10 vor 4.
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0: Wir wissen es, es ist warm draußen und es ist alles nicht so leicht, aber wir ziehen durch. Die Frau Thielmann ist ja da.
2: Ja.
0: Ne? Also,
2: ja.
0: Thüringen Journal heute 19 Uhr, Pflichttermin. Ihr seid heute in Bad Frankenhausen gewesen, ne?
2: Auf jeden Fall, beim alten, neuen Wahrzeichen sozusagen, beim schiefen Turm, mit dem Bad Frankenhausen ja jetzt PISA-Konkurrenz machen will oder ja schon macht, weil der schiefe Turm dort ja schiefer ist als der von PISA. Und ab jetzt vielleicht auch ein noch schickeres Touristenzentrum werden soll.
0: Guck mal an, du.
2: Ja, absolut, ja. Weil ab jetzt kann man schon mal rein. Das heißt, wir durften es heute schon mal, sind mit Kamerateam, mit Sack und Pack auch all die Stufen hochgestiegen. Ganz schön schräg dort oben, kann ich nur sagen. Und ja, die ganze Geschichte, also alle reden dort von einem Wunder, wie sich der schiefe Turm quasi wie Phönix aus der Asche dort wieder hochgerankt hat, restauriert wurde mit so viel Spendengeldern und anderen.
0: Tolle Sache. Ja,
2: ja, ganz
0: auch.
2: Tolle Sache geworden ist. Und jetzt eben wieder eröffnet mit Besucherzentrum, Informationszentrum, Parkplatz, eben so wirklich mit allem drum und dran. Ab morgen können nun alle rein. Und wir haben heute schon mal einen kleinen Vorgucker.
0: Meine Frage ist jetzt, je nach Sonnenstand, aber wenn der Turm sowieso schief ist, dann hast du ja eigentlich mehr Schatten, oder? Bei dem Wetter, oder?
2: Naja, je nachdem, wo du stehst.
0: Das habt ihr aufgenommen.
2: Stimmt.
0: Heute Abend gibt es die Bilder dazu, meine Damen und Herren. Im Thüringen-Journal ab 19 Uhr mit der Frau Thielmann. Vielen Dank.
2: Danke dir.

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2: Ganz genau 16 Uhr haben wir's. Ich wünsche einen schönen Nachmittag. Alles Wichtige an dieser Stelle mit Markus Wetterauer.
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4: Das Landgericht Erfurt hat einen 52-Jährigen wegen Mordversuchs und gefährlicher Körperverletzung zu 8 Jahren Haft verurteilt. Wie eine Gerichtssprecherin sagte, hatte der Mann in Mählingen im Weimarer Land eine Nachbarin mit einem Fleischerbeil angegriffen und auf ihren Kopf eingeschlagen. Der Mann war demnach zur Tatzeit angetrunken und hatte sich offenbar von Geräuschen in der Waschküche gestört gefühlt. Laut Gericht überlebte die Frau nur wegen schneller medizinischer Hilfe. Zum Jahreswechsel sollen weitere 8 Thüringer Gemeinden und Städte fusionieren. Das sieht das Gemeindeneugliederungsgesetz vor, das heute im Landtag debattiert wurde. Besonders im Saale-Orla-Kreis, im Saale-Holzland-Kreis und im Weimarer Land sollen sich Gemeinden freiwillig zusammenschließen. MDR Thüringen-Reporter Wolfgang Henschel berichtet.
5: Wenn das Gesetz so beschlossen wird, fusionieren im Saale-Orla-Kreis die Städte Gefell und Hirschberg. Im Saale-Holzland-Kreis wird die Gemeinde Wiechmar von der Stadt Dornburg-Camburg aufgenommen. Im Weimarer Land wechselt die Gemeinde Lehnstedt unter das Dach der Verwaltungsgemeinschaft Mellingen. Vom Land gibt es über 13 Millionen Euro Fördergeld für die Fusionen. Innenstaatssekretär Andreas Bausewein drängt die Kommunen zu weiteren Zusammenschlüssen. Das sei aufgrund der angespannten Haushaltslage nötig.
4: Nach der tödlichen Messerstecherei in Bad Langensalza sind 2 Verdächtige vorläufig festgenommen worden. Laut Staatsanwaltschaft handelt es sich um 2 Syrer im Alter von 19 und 26 Jahren. Hauptverdächtig sei der 26-Jährige. Beide Männer sollen einem Haftrichter vorgeführt werden. Gestern waren 8 bis 10 Menschen vor einem Barbershop und einem Café in Bad Langensalza in Streit geraten. Ein 25-Jähriger aus Algerien wurde lebensgefährlich verletzt und starb später im Krankenhaus. Viele Menschen in Thüringen lehnen mehr Windräder im Wald ab. In einer Umfrage des Meinungsbarometers MDR fragt, waren 3/4 der Teilnehmer dagegen, Regeln zu lockern, um den Bau von Windrädern in Wäldern zu erleichtern. Rund 4.600 Menschen haben sich beteiligt. MDR Thüringen-Reporter Lisa Wudi mit den Ergebnissen.
6: Viele Befragte sehen den Wald als Schutzraum für Tiere und Pflanzen und als Wasserspeicher. Der Bau von Windrädern im Wald wird überwiegend kritisch bewertet. Das zeigt sich auch vor Ort in den Gemeinden, bei Umfragen unter Einwohnern und in Beschlüssen von Kreis- und Stadträten, zum Beispiel in Südwestthüringen. Dort liegt gerade der Entwurf für die geplanten Windkraft-Vorranggebiete aus. Aus dem Kreis Sonneberg kam da zuletzt ein klares Nein. Bis Ende Juli kann zum aktuellen Entwurf noch Stellung bezogen werden.
4: Nach den schweren Erdbeben in Venezuela ist die Zahl der Toten auf 164 gestiegen. Fast 1.000 weitere Menschen wurden bei den Erdstößen verletzt, wie Übergangspräsidentin Rodriguez berichtete. Das Land war von einem Doppelbeben erschüttert worden. Es hatte die Stärke 7,2 und 7,5. Seitdem wurden rund 30 Nachbeben registriert. Das waren die Nachrichten. 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
2: Dankeschön, Markus. Wetter, Sonne satt, 27 bis 31 Grad, das sind die Werte, die wir dann am Abend zu erwarten haben. Ein paar Quellwolken dazwischen, ansonsten passiert da nicht viel. Die Nacht 21 bis 16 Grad, morgen geht's wieder hoch auf 33 bis 38 Grad. Wochenende, teilweise Höchstwerte um die 40 Grad. Es gibt am Samstag auch ein paar Wolken dazwischen. Am Sonntag kann's hier und da auch mal einen Schauer bzw. ein Sommergewitter geben. Es ist sehr schwül und ziemlich heiß. Also das wird jetzt mal wirklich auch dann mal eine richtige Probe. Ne? 16 Uhr und 4 Minuten. Wie viel ist möglich? Aktuelle Verkehrsmeldungen. A4 Richtung Frankfurt zwischen Glauchau Ost und Glauchau West. Rechte Fahrspur wegen Reinigungsarbeiten gesperrt. Saale-Orla-Kreis, die Straße zwischen Lichtenau und Neustadt an der Orla, ist nach einem Unfall gesperrt. Die Blitzer. Gotha in der Rotlaufstraße, beide Richtungen. Dann in der Ortsdurchfahrt Nennsdorf Richtung Jena im Blitzer und in Saalfeld in der Hannostraße stadteinwärts. Staus oder Blitzer kostenfrei. Direkt zu uns ins MDR Thüringen Verkehrszentrum 0800 218 16 00.
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2: So, meine Damen und Herren, wir machen jetzt an dieser Stelle, jetzt machen wir unsere Runde drin oder nicht drin. Das heißt, Sie kriegen jetzt schon den Reporterton und sagen mir bitte, ob der drin ist oder nicht drin ist. Und dann gibt es für die richtige Antwort den MDR Thüringen Siegersessel. Das machen wir heute mal schnell, bitte.
7: Toni Kroos will anlaufen, wurde aber auch nochmal gestoppt, weil es ein bisschen Diskussion im 16er gibt. Thomas Müller hat sich ohnehin schon mit Herrn Rizzoli angefreundet und mit Zabaleta, die beiden im ständigen Clinch. Und die deutschen Fans haben die Hände gehoben, haben sie erwartungsschwanger in der Luft. Da nach vorn, Kopfball!
2: Kopfball, und war der drin oder war der nicht drin? 0800 218 13 13, kostenfreie Nummer, 0800 218 13 13. Und wir hören uns gleich im Radio. Ja. Bei drin oder nicht drin?

0: dass der Song nochmal so aktuell wird, hätte vor 10 Jahren auch keiner gedacht. Ne? Status Quo in der Arminhaus, 16 Uhr und 12 Minuten.
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0: Das fragt sich auch Wolfgang Barnickel aus Eineborn. Hallo, Herr Barnickel.
2: Hallo, Herr Ramm.
0: So, Sie sind ein bisschen aufgeregt, ich höre das, ne? Oder?
2: Bitte?
0: Ich sage, Sie sind ein bisschen aufgeregt, ich höre das.
2: Ja, ja, es geht.
0: Geht. Sagen Sie mal bitte, Eineborn, ich habe eine Ahnung, wo es sein könnte. Wir sind im Osten unterwegs, oder? Im Osten des Freistaates.
2: Ja, ja.
0: Wo ist es genau? Bei?
2: Das Eineborn ist es.
0: Ja, wo ist es?
2: Zwischen Hermsdorf und Stadtroda.
0: Sag ich doch. Also da hinten die Ecke, sehr gut. Wie kriegen Sie denn hier das mit der Hitze in den Griff? Was machen Sie?
2: Was ich mache, ich bin Rentner.
0: Das heißt, Sie bleiben zu Hause drin, machen schön alles, oder?
2: Ja.
0: Ja, viel trinken und ab und zu mal mit dem Schlauch abspritzen, oder was?
2: Gut.
0: Ja, ja, alles klar. So, aber ich will Sie gar nicht auf die Folter spannen. Es geht los. Wir haben einen Ton und Sie sagen mir am Ende des Tönchens drin oder nicht drin. Es geht um unseren Siegersessel. Los geht's.
3: Toni Kroos will anlaufen, wurde aber auch nochmal gestoppt, weil es ein bisschen Diskussion im 16er gibt. Thomas Müller hat sich ohnehin schon mit Herrn Rizzoli angefreundet und mit Sabaleta, die beiden im ständigen Clinch. Und die deutschen Fans haben die Hände gehoben, haben sie erwartungsschwanger in der Luft. Da nach vorne, Kopfball!
0: Kopfball und, war der drin oder nicht?
2: Ja, ich würde sagen, hallo?
0: Ja, ich höre Sie.
2: Ich würde sagen, drin.
0: Sie würden sagen, der war drin. Dann wollen wir mal lauschen. Achtung.
3: Thomas Müller hat sich ohnehin schon mit Herrn Rizzoli angefreundet und mit Sabaleta, die beiden im ständigen Clinch. Und die deutschen Fans haben die Hände gehoben, haben sie erwartungsschwanger in der Luft. Da nach vorne, Kopfball, Pfosten.
0: Oh nein!
3: Ah. Der muss doch rein.
0: Der war, Herr Warnecke, der war am Pfosten, der war nicht drin.
2: Schade.
0: Ja, es ist die berühmte 50-50 Chance. Kannst du nicht machen, ne?
2: Na gut.
0: Wissen Sie was? Sie machen bitte nochmal mit, okay? Bei Gelegenheit.
2: Alles klar.
0: Wir spielen
2: vielen Dank. Tschüssi,
0: Herr Barnickel. Und jetzt hat er aber schnell Schluss gemacht, Herr Barnickel. Wollte jetzt nicht mehr weitermachen. Gut. Okay, das ist wahrscheinlich dann auch die Enttäuschung. Ähnlich wie bei dem Elfmeterschützen, der daneben schießt. Ne? Da bist du dann auch eigentlich raus aus dem Stadion. So, was ist los? Wir machen auf jeden Fall nachher noch eine Runde, wenn Sie Lust haben. Ne? Es kann ja nicht sein, dass die Stühle hier die ganze Zeit bei mir im Studio stehen.

0: als ob es nicht schon heiß genug wäre, kommt jetzt unsere Kollegin Bettina Ehrlich um die Ecke und erzählt uns was von einem Jungbauernkalender. Meine Damen und Herren, 2027er Ausgabe. Ich dachte im ersten Moment, als ich das gehört habe, liebe Bettina, das hat irgendwas mit, so wie wir das kennen, mit halb bekleideten Mädels zu tun. Aber hat sich was. Im Jungbauernkalender ist oder wird abgelichtet ein junger Landwirt aus dem Süden des Freistaates, ja, und dazu ein ausgewachsener Stier. Er ist sozusagen der erste ostdeutsche Bauer, der es in diesen Jungbauernkalender geschafft hat. Vito Benito Pfeiffer heißt der junge Mann. Und Bettina, du hast ihn getroffen im Kuhstall der Milchland GmbH Pfalzdorf. Jetzt verrat uns mal bitte, wie sieht er aus? Jetzt noch nicht der Stier, sondern erstmal der Bauer.
1: Das verrate ich dir gleich, aber ich muss das richtig stellen. Es gibt einen Jungbauernkalender und auch einen Jungbäuerinnenkalender.
0: Ach so, okay.
1: Also da muss man schon aufpassen.
0: Interessant.
1: Also, da gibt's für jeden was. So, und jetzt willst du wissen, wie der Vito Benito Pfeiffer aussieht.
0: Ja.
1: Also, der hat, als allererstes ist mir sein Bart aufgefallen, ganz gepflegt, blond und an den Seiten so ein bisschen rötlich. Er hat schöne weiße Zähne, eine richtig knackige, sportliche Figur. Also da schaut man wirklich gerne hin. Aber um es in diesen sensationellen Jungbauernkalender zu schaffen, da gehört noch ein bisschen mehr dazu.
0: Was denn jetzt noch?
1: Ja, du musst Landwirt aus Leidenschaft sein. Dieser Kalender wird in Österreich hergestellt und das Bewerbungsprozedere ist total schwierig und erst hat Vito auch eine Absage kassiert und dann haben sich die Österreicher seine Bewerbung nochmal angeschaut und ihn zum Gespräch eingeladen.
2: Hat er bei dem Vorstellungsgespräch oder bei dem Casting, sage ich mal, war dieser Projektleiter dann ja relativ begeistert von unserem Betrieb, von unserer Betriebsform und super neugierig und interessiert. Deswegen, die haben, sage ich mal, mit solchen Betrieben noch keine Berührungspunkte groß gehabt.
1: Ja, und das ist auch kein Wunder. Also Vito ist Anlagenleiter in Pfalzdorf, verantwortlich für 1300 Milchkühe. Und dieser Betrieb ist halt auch aus einer ehemaligen LPG hervorgegangen. Und sowas kennt man in Österreich eben überhaupt nicht. Und das könnte so ein Pluspunkt gewesen sein, neben dem guten Aussehen natürlich.
0: Ich verstehe. So, wie läuft denn jetzt das Shooting ab für den Kalender? Beschreib mal, wie muss man sich das vorstellen?
1: Also, na klar, da gibt's verschiedene Themen, ne? Also, die einen machen was mit Bienen, die anderen mit Hühnern, Schafen, wie auch immer. Und Vito ist komplett entspannt. Also, man hat ihm übrigens gesagt, er soll ein bisschen ordentliche Unterwäsche mitbringen und eine Lederhose. Mhm. Da hat er gesagt, für einen Südthüringer kein Problem. Sowas hat eigentlich jeder Südthüringer und gescheiten Schlüpfer auch, wahrscheinlich, ne?
0: Ja.
1: Und dann hat er gesagt, bin ich total froh. Es gibt nämlich noch das Thema Stier- und Bullenmast. Und da, ich meine, das ist natürlich, der hat's mit Kühen zu tun. Also, ne? Und er sagt, das wird ein Selbstläufer, denn er weiß, dass Ochsen unfassbar fotogen sind. Er hat nämlich selber einen Ochsen zu Hause und der heißt August. Das ist ein super Prachtkerl, wiegt eine Tonne. Den hat er halt von Kälbchen an und sich dann mit diesem erwachsenen August für das Bewerbungsfoto schon ablichten lassen. Also du siehst eben schon, so ungefähr, wie das aussehen könnte im Bewerbungsfoto. Auch das ist schon sehr schön. Deswegen bin ich total gespannt, was die Ösis dann noch draus machen. Also was für ein Stier, die dem dann noch hinstellen.
0: Ich bin sehr gespannt. Also, wann kommt der denn raus, der Kalender? Wann kann man den denn sich angucken?
1: Na, im Herbst, den kannst du dir dann kaufen und dann verschenken. Das ist doch logisch.
0: Also, einmal den jungen Bauernkalender und dann den jungen Bäuerinnenkalender. Geht beides,
1: genau.
0: Also, ich frage nur für einen Freund.
1: Ich freue mich dann schon auf den jungen Bauernkalender und bin auch mal gespannt, welchen Monat er dann bekommt und so.
0: Ja. Mit dem Ochsen drauf. Also,
1: und Shooting ist übrigens nächste Woche in Graz. Am Sonntag fährt er los.
0: Okay, sag ihm, wir drücken die Daumen. Auf jeden Fall. Bilder dazu gibt's bei uns auf mdrthüringen.de. Liebe Bettina, danke dir.

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4: Um 16.30 Uhr. Urteil nach Beilattacke. Das Landgericht Erfurt hat einen 52-Jährigen wegen Mordversuchs zu 8 Jahren Haft verurteilt. Er hatte im November eine Nachbarin in Mellingen mit einem Fleischerbeil verletzt. Sie überlebte dank schneller Hilfe. Gemeindefusionen in Thüringen. Mehrere Kommunen in Ostthüringen und dem Weimarer Land wollen sich zusammenschließen. Das entsprechende Gesetz ist von der Regierung in den Landtag eingebracht worden und wird jetzt weiter beraten. Warnung vor Hitze. Die Deutsche Bahn rät wegen der angekündigten Temperaturen von über 40 Grad von Zugreisen ab. Laut Konzern könnten Gleise weichen und Signale Probleme machen. Dazu komme das Risiko von Böschungsbränden.
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5: Mit Moritz Meißner für Mitte- und Westthüringen. Guten Tag. Erfurt. Die alte Synagoge muss nach einer Havarie in der Toilettenanlage für mehrere Monate schließen. Nach Angaben der Stadt startet im August eine umfangreiche Sanierung des Sanitärbereichs nach 17 Jahren Betrieb. Das Museum soll voraussichtlich erst wieder Ende Februar 2027 öffnen. Geplante Veranstaltungen wie Konzerte und Vorträge werden verlegt. Barchfeld-Immelborn. Nach dem verheerenden Brand eines Einfamilienhauses an der B19 soll die Brandruine abgerissen werden. Wie Barchfelds Bürgermeister Ralf Groß sagte, hat die Familie dafür die Freigabe von der Versicherung bekommen. Allerdings sei noch unklar, wann das Haus abgerissen werde. Bei dem Brand vor rund 3 Monaten waren 3 Menschen verletzt worden und ein Schaden von 100.000 Euro entstanden. Nora, die Gemeinde Grammetal im Weimarer Land, setzt künftig verstärkt auf Biogas. Gestern wurde eine Anlage des Betreibers Avrio eingeweiht. Aus Gülle und Pflanzenresten entsteht Strom und Gas für bis zu 2.200 Haushalte. 3 Millionen Euro hat die Firma investiert. 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
6: Danke dir, Moritz. Das Wetter ist nach wie vor, na guck mal, ne? Blauer Himmel, viel Sonne und verdammt warm. 27 bis 31 Grad Richtung Abend. Die Nacht 21 bis 16 Grad. Morgen 33 bis 38 Grad. Es kann sein, dass morgen vielleicht mal ein paar Wolken auch mit dabei sind, aber da passiert noch nichts. Am Wochenende dagegen, vor allem am Sonntag, vielleicht mal ein schönes Sommergewitter. Ach Mensch, das wäre doch nicht das Schlechteste. Höchstwerte um die 40 Grad am Wochenende. Nicht überall, aber punktuell. Das heißt also, da mehr geht ja fast nicht mehr. Also 40 Grad hatten wir lange nicht. 16.32 Uhr. Aktuelle Verkehrsmeldung. Da sind wir zuerst mal auf der A4 Richtung Frankfurt zwischen Glauchau Ost und Glauchau West. Rechte Fahrspur wegen Reinigungsarbeiten immer noch gesperrt. Dann die A9 Richtung Berlin zwischen Eisenberg und Reußig. Da liegen Fahrzeugteile auf der Fahrbahn. Saale-Orla-Kreis, die Straße zwischen Lichtenau und Neustadt an der Orla, ist nach einem Unfall gesperrt. Geblitzt wird's. Man glaubt es gar nicht bei dem Wetter, aber tatsächlich in Gotha, Rotlaufstraße beide Richtungen, Ortsdurchfahrt Nennsdorf Richtung Jena und in Saalfeld in der Hannostraße stadteinwärts. Staus oder Blitzer kostenfrei. Direkt zu uns ins MDR Thüringen Verkehrszentrum 0800 218 16 00.
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6: Ecuador. Das ist ja auch so ein Gegner im Fußball, wo man sagt, das hatten wir lange nicht. Da würde ich auch gerne mal ein bisschen genauer drauf gucken. Wir sprechen gleich mit unserer Fußballreporterin in Amerika. Die ist bei der deutschen Mannschaft und wir hören mal, was es da für Neuigkeiten gibt. Ja?

0: Luna und Bailando, wir sind mittendrin im Sommer und wir müssen mal ganz schnell in Sachen Fußball noch ein Update machen.
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0: Ann-Kathrin Rose, für uns in New York, im New Jersey-Stadion. Ann-Kathrin, wer spielt da normalerweise, wo heute Abend die deutsche Mannschaft spielt?
2: Normalerweise nicht die deutsche Mannschaft. Das ist ein Riesenkessel unweit von New York. Und ja, das deutsche Team ist da eigentlich nicht zu Hause, will da aber heute so ein bisschen Heimspielatmosphäre schaffen.
0: Ja, und da sind normalerweise die Footballer drin, oder wie? Oder?
2: Genau so ist es. Die sind da normalerweise zu Hause. Ich glaube, deshalb ist es auch so ein Kessel. Dennis Undorf, der hat gestern schon gesagt, das Ding ist monströs.
0: Monströs, okay. Dann sag uns bitte in 30 Sekunden, was wir wissen müssen zum heutigen Spiel gegen Ecuador.
2: Ja, ganz wichtig, die Mannschaft, die macht sich gerade bereit. Für die geht's schon in 2-3 Stunden Richtung Stadion. Ganz wichtig zu wissen für alle auf dem Sofa. Ecuador, richtig schwerer Gegner, hat viel Druck, muss gewinnen, um weiterzukommen. Der Trainer, dem ist eigentlich schon klar, wenn er das Ding an die Wand fährt, dann ist er raus. Und das deutsche Team heute in Bestbesetzung aus Sicht des Bundestrainers. Das heißt auch, Dennis Undorf, der wird erst eingewechselt.
0: Danke und Grüße.
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5: Und damit haben wir es genau 17 Uhr. Ich wünsche einen schönen Feierabend. Alles Wichtige von und mit Jana Münchhoff.
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6: Das Landgericht Erfurt hat einen 52-Jährigen wegen Mordversuchs und gefährlicher Körperverletzung zu 8 Jahren Haft verurteilt. Laut Gericht hatte der Mann in Mellingen im Weimarer Land eine Nachbarin mit einem Fleischerbeil angegriffen und auf ihren Kopf eingeschlagen. Der Mann war demnach zur Tatzeit angetrunken und hatte sich offenbar von Geräuschen in der Waschküche gestört gefühlt. Laut Gericht überlebte die Frau nur wegen schneller medizinischer Hilfe. Das Urteil ist noch nicht rechtskräftig. Zum Jahreswechsel sollen weitere 8 Thüringer Gemeinden und Städte fusionieren. Das sieht das Gemeindeneugliederungsgesetz vor, das heute im Landtag debattiert wurde. Besonders im Saale-Orla-Kreis, im Saale-Holstein-Kreis und im Weimarer Land sollen sich Gemeinden freiwillig zusammenschließen. MDR Thüringen-Reporter Wolfgang Henschel.
7: Wenn das Gesetz so beschlossen wird, fusionieren im Saale-Orla-Kreis die Städte Gefell und Hirschberg. Im Saale-Holzland-Kreis wird die Gemeinde Wichmar von der Stadt Dornburg-Kamburg aufgenommen. Im Weimarer Land wechselt die Gemeinde Lehnstedt unter das Dach der Verwaltungsgemeinschaft Mellingen. Vom Land gibt es über 13 Millionen Euro Fördergeld für die Fusionen. Innenstaatssekretär Andreas Bausewein drängt die Kommunen zu weiteren Zusammenschlüssen. Das sei aufgrund der angespannten Haushaltslage nötig.
6: Nach der tödlichen Messerstecherei in Bad Langensalza sind 2 Verdächtige vorläufig festgenommen worden. Laut Staatsanwaltschaft handelt es sich um 2 Syrer im Alter von 19 und 26 Jahren. Hauptverdächtig sei der 26-Jährige. Beide Männer sollen einem Haftrichter vorgeführt werden. Gestern waren 8 bis 10 Menschen vor einem Barbershop und einem Café in Streit geraten. Ein 25-Jähriger aus Algerien wurde lebensgefährlich verletzt und starb später im Krankenhaus. Die Deutsche Bahn rät wegen der Hitze von Zugreisen ab. Wie der Konzern erklärte, belasten Temperaturen von über 40 Grad Gleise, Weichen und Signale. Dazu komme das Risiko von Böschungsbränden. Wer seine Reise im Fernverkehr nicht antreten will, kann deshalb ab sofort kostenlos seine Fahrkarte zurückgeben. Das gilt dann, wenn die Fahrkarte bis vorgestern gekauft wurde und bis Dienstag genutzt werden sollte. Zum Sport. Die deutsche Fußballnationalmannschaft bestreitet heute ihr letztes WM-Gruppenspiel. Die Partie gegen Ecuador beginnt um 22 Uhr. Der Gruppensieg ist der deutschen Elf auch bei einer Niederlage nicht mehr zu nehmen. Zum Spiel MDR Thüringen Sportreporterin Maya Gräf.
8: Um 20 Uhr unserer Zeit machen sich die Spieler und Betreuer auf den Weg ins Stadion nach New Jersey. Eine lange Busfahrt wird das nicht. Der DFB-Tross hat nicht im wuseligen New York übernachtet, sondern direkt in der Nähe des Spielortes. Ecuador braucht heute Abend einen Sieg, um noch Chancen auf die K.O.-Runde zu haben. Klar ist auch, dass Dennis Undaf heute im dritten Spiel wieder als Joker von der Bank kommen soll. Antonio Rüdiger wird im Abwehrzentrum Nico Schlotterbeck ersetzen, für den die WM wegen einer schweren Bänderverletzung am Fuß vorzeitig beendet ist.
6: Das waren die Nachrichten. 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
5: Jana, bist du mit der Aufstellung einverstanden?
6: Ja, was soll ich sagen? Auf jeden Fall.
5: Ja, nehmen wir erstmal.
6: Genau.
5: Das nehmen wir erstmal so. Wir sind beim Wetter. Da hätte ich für Sie 27 bis 31 Grad heute Abend und dazu nichts. Also einfach nur so, 27 bis 31 Grad. In der Nacht dann 21 bis 16 Grad. Morgen Sonne, in den Bergen ein paar Wolken mit dabei, aber sonst auch nichts bei 33 bis 38 Grad. Wenn es mal ein Gewitter gibt, dann am ehesten am Wochenende, und zwar am Sonntag. Samstag noch nicht, Samstag auch wieder Sonne und sehr warm. Sonntag teilweise Schauer möglich, sagen die Wetterfrösche. Und alle sagen oder nicken mit dem Kopf und sagen, ja bitte bei uns. Also ein bisschen wäre nicht schlecht. Höchstwerte am Wochenende teilweise um die 40 Grad, nicht überall, aber da geht's in den Bereich rein. 3 Minuten nach 5. Aktuelle Verkehrsmeldung. Im Saale-Orla-Kreis ist die Straße zwischen Lichtenau und Neustadt an der Orla nach einem Unfall gesperrt. Die Blitzer. Gotha, Rudloffstraße, beide Richtungen. Ortsdurchfahrt Nensdorf Richtung Jena und in Saalfeld in der Hannostraße stadteinwärts. Staus oder Blitzer kostenfrei. Wie immer zu uns ins MDR Thüringen Verkehrszentrum unter 0800 218 16 00.
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5: Und einfach gute Musik. Sommermusik sowieso, aber eben manchmal auch aus den fantastischen 80ern. Gazebo, I Like Champagne, bitte.

0: Gott sei Dank, sage ich immer, ist unser Redakteur Thomas Becker bei aktuellen Themen ganz vorne mit dabei. 11:05.
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0: Thomas, grüß Sie erstmal. Es gibt so viele Hitzefragen heute, ne? Also klar, das Wetter geht ja an uns eigentlich spurlos vorüber. Ich finde es jetzt auch nicht nur negativ. Ich finde auch schön, dass die Sonne scheint, ne? Draußen ist es halt irgendwie sehr, sehr, sehr, sehr warm. Ich habe auch versucht, einen Ventilator zu kaufen. Die sind ausverkauft, leider, ne? Da muss man dann kaufen, wenn es nicht so warm ist, hat mir der Verkäufer gesagt.
2: Winterreifen kommen jetzt ganz gut, glaube ich.
0: Winterreifen. Ja, aber die helfen ja nicht gegen Hitze im Moment.
2: Ne? Das stimmt. Ja.
0: So, jetzt sag doch mal, was erst reingekommen ist. Los.
2: Ja, also zum Beispiel, also wir wollen mal so ein bisschen zusammenfassen, was wir heute erzählt haben und das Ganze noch ein bisschen ergänzen. Zum Beispiel, wer drin ist, neigt ja gern dazu, alles zu verrammeln. Ja, das ist jetzt nicht die allerbeste Idee, weil so ein bisschen Zug, ein bisschen Luft, die zirkuliert, dass die Wärme vom Körper abtransportiert wird, das ist wichtig. Gerade so eine Einraumwohnung oder sowas, wo vielleicht die Sonne auf dem Balkon knallt und das unerträglich ist.
0: Dach ist schwierig.
2: Oder unterm Dach, ja. Also man könnte probieren, ob man nicht doch irgendwie ein bisschen Luft so hinbekommt, zum Beispiel durch so einen Propeller, den man sich rechtzeitig gekauft hat. Und es geht ja auch um die CO2-Werte, die da drin steigen, die Luftfeuchtigkeit steigt. Das belastet alles den Körper. Also die Luft muss ab und zu mal raus und frischer, auch wenn die warm ist, wieder rein.
0: Kaltes Läppchen oder der berühmte Wassereimer mit kaltem Wasser für die Füße. Was beim Essen soll man auch so ein bisschen drauf aufpassen, dass man jetzt nicht ein Eisbein, ne? Sondern eher was Leichtes, Melone, Salat und so weiter. Oder wenn du Fleisch magst, eben ein schönes Stück Rostbeef.
2: Du könntest direkt beim AWO-Pflegedienst anfangen. Ich habe da mit Susanne Bahnhof gesprochen, die hat genau das erzählt. Melone war auch so ein Stichwort. Sie hat mir dann noch hinterhergerufen oder beziehungsweise geschrieben, nachdem wir ein Interview aufgezeichnet haben. Ja. Eis ist auch gut.
0: Ja.
2: Ja, aber auf jeden Fall, ne? Auch die Älteren gerne sich ein Eis gönnen, warum nicht? Das ist erfrischend, aber immer schön langsam machen, alles was man tut, sehr, sehr langsam tun, denn es geht alles schwerer, als man es gewohnt ist.
3: Das heißt, was vorher mir vielleicht ganz einfach von der Hand gegangen ist oder was total leicht ging, der Gang zum Beispiel um die Ecke zum Supermarkt wird jetzt eben zur erhöhten Belastung. Das berechnen manche Menschen nicht mit ein und kommen dann vielleicht noch zum Supermarkt, aber nicht mehr zurück.
2: Ja, und auch ganz wichtig, sagt sie, weil das ist auch ihre Erfahrung, die Leute haben ihren Notknopf, den sie haben, irgendwo hängen an der Garderobe oder so. Und an solchen Tagen wie heute oder jetzt auch am Wochenende wird es dann noch schlimmer mit den Temperaturen, kommt man vielleicht dann nicht mehr bis dahin, was vorher noch kein Problem war. Ne?
0: Ja, ich mag das Wort schlimm nicht so gerne, indem sie sagen, wir sagen wärmer, okay. Es wird noch
2: heißer.
0: Wärmer. Heißer, genau. So, also, dass man sich bei dem Wüstenklima jetzt nicht in die Sonne setzt oder stellt, ist auch klar.
2: Das ist auf jeden Fall so und wir sind ja nun mittlerweile sehr reisefreudig gewesen in den vergangenen Jahrzehnten und konnten uns eigentlich bei den südlichen Völkern, also auch im südlichen Europa schon und wer schon übers Mittelmeer drüber weg war, noch mehr, man kann sich da was abgucken, was die machen. Ne? Die setzen sich eben nicht an den Strand, ja. Wenn es eben so richtig heiß ist. Das machen die nicht, das machen nur die Touris. Und ich habe mit Dr. Christoph Liebig gesprochen vom Berufsverband der deutschen Dermatologen. Der wird uns gleich ein paar Zeiten nennen, wann man gar nicht an den Strand gehen sollte. Und er weist auch darauf hin, dass bei diesem Wetter ganz besonders der Sand eigentlich auch den Sonnenbrand machen kann, weil der nämlich die Sonne reflektiert.
4: Das ist auf jeden Fall wichtig. Also wenn Sie am Meer liegen, kommt der Streustrahlung rüber und deshalb empfehle ich immer hoher Schutzfaktor und zwischen 10, 11 und 16 Uhr gar nicht in die Sonne gehen. Die Einheimischen gehen ja dann auch nicht an den Strand.
2: Siehste?
0: Nee, die sind im Schatten, logisch. Ich hatte mal das Erlebnis tatsächlich, das war an der Atlantikküste in Frankreich, da war es so heiß, dass du mit nackten Füßen nicht mehr über den Strand laufen konntest und das war für mich das Alarmsignal. War ich fast der Einzige, der da am Strand war. Was ist denn los? Ist doch so schönes Wetter. Nee, dann geht man eben genau nicht hin, sondern abends, wenn es sich dann wieder ein bisschen abkühlt.
2: Richtig.
0: So, Thomas, dann wünsche ich dir gutes Gelingen, ja?
2: So machen wir das.

Song, ne? Simon & Garfunkel. The Boxer. So, wir kommen mal ganz kurz zu Lionel Richie, weil mir ist so angekommen, er musste gestern Abend in Minnesota die Show, also sein Konzert, abbrechen. Was war passiert? Er war auf der Bühne, aber nach knapp einer Stunde hat er gesagt, Leute, ich muss aufhören, mir ist schwindelig. Und er hat das Ganze mit Humor genommen, hat dann gerufen, wenn dir schwindelig ist, dann setz dich auf den Pops, hat er auch gemacht und hat gesagt, okay, einen singe ich noch. Und dann hat er im Sitzen, obwohl ihm schwindelig war, im Sitzen noch einen durchgezogen. Der ist ja auch ein Riesenprofi, Lionel Richie. Dancing on the Ceiling. Und wir sagen gute Besserung und dass er bald wieder komplett auf der Bühne stehen kann. Hier ist er, Lionel Richie.

16.26 Uhr, tropische Temperaturen draußen. Da haben wir gedacht, kurz vor halb sechs bringen wir aber noch was in Sachen richtig gute Sommermusik zur Aufführung. Und daran erinnern sich alle, ne? Katja Ney, Bacardi Feeling.

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2: Um 17.30 Uhr. Urteil nach Beilattacke. Das Landgericht Erfurt hat einen 52-Jährigen wegen Mordversuchs zu 8 Jahren Haft verurteilt. Er hatte im November eine Nachbarin in Mellingen mit einem Fleischerbeil verletzt. Sie überlebte dank schneller Hilfe. Gemeindefusionen in Thüringen. Mehrere Kommunen in Ostthüringen und im Weimarer Land wollen sich zusammenschließen. Das entsprechende Gesetz ist von der Regierung in den Landtag eingebracht worden und wird jetzt weiter beraten. Warnung vor Hitze. Die Deutsche Bahn rät wegen der angekündigten Temperaturen von über 40 Grad von Zugreisen ab. Laut Konzern können Gleise weichen und Signale Probleme machen. Dazu komme das Risiko von Böschungsbränden.
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3: Mit Moritz Meissner für Mitte- und Westthüringen. Guten Tag. Erfurt. Bei einer Schlägerei im Norden der Landeshauptstadt sind 4 Männer verletzt worden. Laut Polizei waren gestern am späten Abend 2 Gruppen mit insgesamt 12 Männern in Streit geraten. 4 von ihnen haben durch Schläge und Tritte Verletzungen erlitten und mussten zum Teil im Krankenhaus behandelt werden. Bad Salzungen. Trotz einiger Veranstaltungsabsagen wegen der anhaltenden Hitze findet das Stadtfest ab morgen in der Innenstadt statt. Laut Stadt wurden an mehreren Stellen Wasserfontänen und Sonnenschirme zur Abkühlung aufgestellt. Außerdem dürfen Gäste auch Getränke in Plastikwasserflaschen mitnehmen. Bad Salzungen feiert bis zum Sonntag auf insgesamt 3 Bühnen. Eisenach. Ein 47-jähriger Mann ist auf der A4 zwischen Eisenach West und Herleshausen über die Autobahn nach Hause gelaufen. Laut Polizei hatten mehrere Autofahrer den Fußgänger gemeldet. Polizisten haben ihn vor dem Rastplatz Eisenach gestellt. Als Grund für die Aktion sagte er, dass ihn seine Mitfahrgelegenheit vergessen hätte und das der kürzeste Weg nach Hause wäre. 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
4: Dankeschön. Es bleibt heiß, was das Wetter angeht. In der Nacht 21 bis 16 Grad, das sind die Tiefstwerte. Morgen wieder bis zu 38 Grad in der Spitze, aber nicht überall. Die Wetterforscher sagen zwischen 33 und 38 Grad pendeln die Temperaturen. Ist aber alles, beides irgendwie ganz schön warm. Am Wochenende Höchstwerte um die 40 Grad oder eben kurz darunter. Auch am Wochenende verbreitet Sonne allmählich ein paar Wolken, die da reinziehen. Dann am Sonntag, da kann es auch mal ein Sommergewitter geben. Wir müssen abwarten, ob es denn auch bei uns eins gibt. 17.33 Uhr, 17:30, 5:35. Aktuelle Verkehrsmeldungen. Saale-Orla-Kreis, die Straße zwischen Lichtenau und Neustadt an der Orla ist immer noch nach einem Unfall gesperrt. Die Blitzer habe ich für Sie aus Gotha. Rotlaufstraße beide Richtungen. Ortsdurchfahrt Nennsdorf Richtung Jena und in Saalfeld in der Hannostraße stadteinwärts. Staus oder Blitzer kostenfrei. Direkt zu uns ins MDR Thüringen Verkehrszentrum 0800 218 16 00.
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4: Ganz genau. Und gleich kommt der Johannes vorbei, ne, aus unserer Frühschicht und wird uns mal 2, 3 Sätze erzählen zu dem, was am Samstag beim MDR Thüringen Sommernachtsball in Leinefelde los ist. Ich denke eine Menge. Ne. Wir freuen uns, wenn Sie vorbeikommen, obwohl es natürlich ganz schön warm ist. Aber es gibt so viele Sachen, die wir uns haben einfallen lassen, damit Sie dort vor Ort, ich sag mal, erträgliche Temperaturen haben. Also seien Sie mal gespannt. Gleich erfahren wir, was es damit auf sich hat.

0: urgent. Es ist dringend. Ja, wir wollen jetzt mal reden über den MDR Thüringen Sommernachts, weil ich meine, bei normalen Temperaturen kann jeder, oder?
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0: Aber bei ordentlicher Sommerhitze 2026, die wir gerade haben, da ist es schon mal eine kleine Herausforderung, so einen Sommernachtsball zu gestalten. Aber wir gehen mit Freude ran. Das möchte ich gleich vorwegschicken. Und zwar, damit Sie an dem Abend am Samstag in Leinefelde auf der Landesgartenschau dann auch ganz viel Freude haben. Ne? Abends ist es sowieso ein bisschen kühler. Das ist ja sowieso schon mal klar. Und Johannes, hallo Johannes, du wirst ja auch mit auf der Bühne stehen. Und ich vermute mal, wie seinerzeit Adrian Adriano Celentano am besten nackt moderieren oder zumindest nur leicht bekleidet, oder?
2: Du wirst lachen, ich habe mir tatsächlich schon Gedanken gemacht, das Sakko wegzulassen, aber selbst das reicht ja noch nicht. Ne? Die Damen, weißt du, im leichten Kleid, wir mit T-Shirt und Hemd und langer Hose und Schuhen, festen Schuhen, keine Sandalen.
0: Was ist denn mit denen, die auf der Tanzfläche sind?
2: Ja, die müssen mal ganz kurz, also nicht die Füße stillhalten, sondern durchhalten, einfach mal zwei Runden durchtanzen, zwei, drei Titel und dann gibt es ja Möglichkeiten. Wir haben zum einen das Gelände komplett ein bisschen erweitert, also mehr Schattenplätze geschaffen, in die man sich zurückziehen kann.
0: Sehr gut.
2: Es gibt überall Trinkwasserspender mobil aufgestellt. Es gibt sogar, habe ich selber gelacht, mobile Duschen, wo, und so hat es uns die Produktionszeitung geschrieben, wo man zwischendurch mal kurz den Kopf drunter halten kann.
0: Also brauchst du nicht so einen Friseur vorher.
2: Genau, das habe ich nämlich vorhin mit unserer CVD besprochen, mit der Alex, und die sagte so, was wie jetzt die Damen, da warst du schön frisieren, da hältst du den Kopf oder eine Dusche. Nein, das ist wahrscheinlich eher für die Männer.
0: Also das ist gut zu wissen, dass es eben nicht nur hitzig ist, sondern dass es auch schön ist und dass es abkühlende Momente geben kann. Ich habe auch gehört, es gibt so ein paar Sonnensegel, die zumindest die Tanzfläche ein bisschen abschatten.
2: Es wird ein bisschen Verschattung geben, genau. Ich habe mit der Band gesprochen, wir spielen alle Titel 10 Beats langsamer, dass die Bewegung nicht so anstrengend wird. Nein, genau. Natürlich nicht, aber das muss denn jeder für sich auch selber einschätzen, inwieweit kann ich mich ja körperlich verausgaben.
0: Sagt, wann geht's los und welche Highlights habt ihr?
2: Also, es geht jetzt ganz offiziell 19 Uhr los. Highlight ist natürlich, dass wir von dort erstmal live eine halbe Stunde das Thüringen-Journal senden.
0: Oh ja, das ist
2: und
0: gut.
2: Den Ball integrieren, beziehungsweise wir das Journal in den Ball integrieren. Das wird eine ganz spannende Aufgabe. Kann ich nur empfehlen, entweder hinkommen, Journal gucken oder beides. Es gibt natürlich auch Momente, wo man sich mal hinsetzen kann und einfach nur wirken lassen kann. Wir haben Artisten mit dabei aus Österreich, zwei Jonglier-Künstler. Also es ist wirklich, dir bleibt der Mund offen stehen. Ich habe die letztes Jahr schon gesehen. Wahnsinn. Also da kann man dann auch mal entspannen, was Kühles trinken und einfach nur zugucken. Man muss nicht immer tanzen.
0: Ich freue mich auf die Bilder im Thüringen-Journal am Samstag und dann, wie ihr beide auf der Bühne steht. Und ja, wenn du nicht mehr kannst, ruf an. Ich gehe nicht ran, weil ich kann nicht am Samstag.
2: Genau, du hast nichts an, im Gegensatz zu mir.
0: Alles klar.

0: Einfach gute Musik von Rosenstolz. 17.51 Uhr, 9 Minuten vor 6.
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0: Eine Runde haben wir noch für heute Nachmittag. Ne? Drin oder nicht drin? Das heißt, es geht jetzt nochmal um unseren MDR Thüringen Siegersessel. Vom Feinsten. Ich kriege hier Rückmeldungen schon auf der App, also diverse Fotos von Gewinnern, die sich entweder den Sessel hier bei uns abgeholt haben oder aber wir ihn vorbeigebracht haben. Wirklich, also Begeisterung in Sachen Siegersessel kann ich nachvollziehen, weil das ist ja auch ein schickes Teil. So, und jetzt wollen wir mal lauschen. Es gibt einen Reporterton von der EM 2024. Das Spiel heißt Deutschland gegen Ungarn. Ergebnis 2:0 für uns. Und wir lauschen mal, ob der drin war oder nicht drin war in dieser Szene.
2: Sie hat 65% Ballbesitz und hat jetzt die nächste Chance. Mit Musiala durchgesteckt auf Gündogan. Gündogan noch im 16er drin.
0: Der Gündogan war noch im 16er drin, aber hat dann auch reingemacht. Das ist jetzt die entscheidende Frage. 0800 218 13 13 ist die kostenfreie Nummer. 0800 218 13 13. Und kurz nach 6 geht's hier in die Vollen. Da wollen wir mal sehen, ob der Sessel rausgeht. Bis gleich.

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10: Und jetzt haben wir es 18 Uhr. Schönen Feierabend zusammen. Alles Wichtige von und mit Jana Münchhoff.
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12: Nach der tödlichen Messerstecherei gestern in Bad Langensalza ist Haftbefehl gegen zwei Verdächtige erlassen worden. Wie die Staatsanwaltschaft Mühlhausen MDR Thüringen mitteilte, sitzen die beiden 19 und 26 Jahre alten syrischen Staatsbürger wegen des Verdachts des gemeinschaftlichen Totschlags in Untersuchungshaft. MDR Thüringen Reporterin Claudia Götze.
13: Der Auslöser für die Attacke gestern ist weiterhin unklar. Fest steht, dass es in einem Eiscafé zu einem Treffen zwischen zwei Personen zur Klärung eines Geschäftskonflikts gekommen ist. Im Laufe dieses Treffens soll es dann zunächst einen Streit und dann eine körperliche Auseinandersetzung zwischen mindestens 9 Beteiligten unter Einsatz von Schlägen, Tritten und Pfefferspray gegeben haben. Als das spätere Todesopfer einer beteiligten Person zu Hilfe kommen wollte, soll ein Beschuldigter den Mann festgehalten und der andere ihn mit einem Messer in die rechte Brust gestochen haben.
12: Der 25-jährige Algerier verstarb noch auf dem Weg ins Krankenhaus. Das Landgericht Erfurt hat einen 52-Jährigen wegen Mordversuchs und gefährlicher Körperverletzung zu 8 Jahren Haft verurteilt. Laut Gericht hatte der Mann in Mellingen im Weimarer Land eine Nachbarin mit einem Fleischerbeil angegriffen und auf ihren Kopf eingeschlagen. Der Mann war demnach zur Tatzeit angetrunken und hatte sich offenbar von Geräuschen in der Waschküche gestört gefühlt. Laut Gericht überlebte die Frau nur dank schneller medizinischer Hilfe. Thüringen steht vor weiteren freiwilligen Gemeindefusionen. Im Saale-Holzland-Kreis will sich die Gemeinde Wichmar der Stadt Dornburg-Kamburg anschließen. Im Saale-Orla-Kreis wollen Gefell und Hirschberg fusionieren. Im Weimarer Land will sich Lehnstedt Mellingen anschließen und Vollersroda Teil der kreisfreien Stadt Weimar werden. Die Fusionen werden in einem Gesetz geregelt, das die Landesregierung in den Landtag eingebracht hat. Darüber wird jetzt in den Ausschüssen weiter beraten. Die Druckerei in Güntersleben-Wechmar im Kreis Gotha wird geschlossen. Wie das Unternehmen mitteilte, sank die Nachfrage von klassischen Druckprodukten wie Flugblättern und Katalogen erheblich. Es sei nicht gelungen, ausreichend rentable Aufträge zu sichern. Wie viele Beschäftigte von dem Schritt betroffen sind, teilte das Unternehmen nicht mit. Es hatte den Standort vor 3 Jahren mit damals rund 140 Beschäftigten aus der Insolvenz übernommen. Im milliardenschweren Rechtsstreit um Glyphosat hat Bayer in den USA einen Sieg errungen. Der oberste Gerichtshof entschied, dass die Zulassungsvorgaben der US-Bundesbehörden entscheidend sind. Dem Urteil zufolge kann Bayer nicht wegen fehlender Krebswarnungen auf Verpackungen von Unkrautvernichtern verklagt werden. Die Bayer-Aktie schoss an der Börse um 15% in die Höhe nach dem Urteil. Das waren die Nachrichten. 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
10: Dankeschön. Beim Wetter nichts Neues, es ist einfach ziemlich warm. In der Nacht haben wir sternenklare Verhältnisse, 21 bis 16 Grad. Also da kann man es aushalten, oder? Also falls Sie kommende Nacht nichts vorhaben, das wäre mal was. Morgen wieder viel Sonne, die brezelt runter bei 33 bis 38 Grad. Wochenende genauso. Am Wochenende am Samstag auch sehr, sehr warm, am Sonntag ebenfalls. Teilweise Höchstwerte um die 40 Grad, nicht überall, aber schon teilweise. Und dazu kann es am Sonntag starke Gewitter bzw. einfach nur Schauer geben. Und es ist am Sonntag auch sehr schwül. 18 Uhr und 3 Minuten, 3 nach 6. Aktuelle Verkehrsmeldung. Landkreis Saalfeld-Rudolstadt. Die Straße zwischen Unterköditz und Allendorf ist nach einem Unfall gesperrt. Die Blitzer. Gotha, Rudlaufstraße, beide Richtungen. Ortsdurchfahrt Nennsdorf Richtung Jena. Und das wär's. Falls Sie noch mehr für uns haben, Staus oder Blitzer, dann gerne kostenfrei durchklingeln. 0800 218 16 00.
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10: Geht da raus gleich unser Siegersessel oder geht er nicht raus? Also gleich die Auflösung von drin oder nicht drin. Ich freue mich auf Sie gleich hier im Radio. Aber wir haben auch schöne Musik dabei, ne? Chris Rea, I can hear your heartbeat.

0: 10 nach 6.
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0: Ja, wir haben ja noch was aufzulösen. Wir haben hier noch einen Siegersessel stehen. Konstanze Zabel aus Saalfeld. Hallo.
2: Hallöchen, einen schönen guten späten Nachmittag.
0: Okay, so sieht's aus. Wo erwische ich dich gerade? Was machst du gerade?
2: Ich bin eigentlich gerade auf der Fahrt von der Arbeit. Ich arbeite in Arnstadt nach Hause nach Saalfeld.
0: Aha, okay. Im Auto unterwegs und hier zugehört und gedacht, Mensch, so ein Siegersessel, das wäre auch mal was für mich, oder?
2: Genau.
0: Wo
2: da
0: würde
2: sich garantiert jemand, der da drauf sitzen möchte.
0: Genau. Also das heißt, der würde zu Hause bei dir wo seinen Platz finden? Hast du da schon eine Vorstellung?
2: Naja, wir haben ja einen Garten, wir haben eine Terrasse an unserem Häuschen. Also da findet sich was.
0: Siehst du? Wollen wir mal rangehen an die ganze Geschichte?
2: Na dann, Attacke.
0: Bist du Fußballfan oder hast du keine Ahnung?
2: Also ich habe eigentlich keine Ahnung und ich freue mich immer, wenn die Deutschen Tore schießen.
0: Im Grunde ideal für so eine Fußball-WM, oder?
2: Also wunderbar.
0: Bei den ganzen Tippspielen sind immer die vorne, die eigentlich keine Ahnung haben, aber sich freuen, dass sie mitmachen dürfen.
2: Das habe ich auch schon gemerkt.
0: Sehr schön. Okay, dann hören wir mal jetzt. Achtung, es kommt der Ton, du sagst mir, ob er drin war oder nicht.
3: Sie hat 65% Ballbesitz und hat jetzt die nächste Chance. Mit Musiala durchgesteckt auf Gündogan. Gündogan noch im 16er drin.
0: Und?
2: Ich bin einfach dafür drin.
3: Musiala durchgesteckt auf Gündogan. Gündogan noch im 16er drin. Kriegt den Ball nochmal. Macht ihn scharf. Musiala. Tor!
0: Ja!
2: Ja! Super!
0: Läuft, oder? Kannst du nicht meckern.
2: Nee.
0: Ach Mensch, Konstanze, das gefällt mir. Das ist wirklich so ein Phänomen, was man mal untersuchen müsste, dass also gerade beim Fußball die nicht so richtig drinstecken in der ganzen Geschichte, oft am Ende richtig liegen, ne?
2: Ja, Bauchgefühl, intuitiv, ne?
0: Wahrscheinlich. Oft im Leben. Ja, Fußball ist ja auch was sehr Emotionales, das könnte gut sein, ne? Also das auch.
2: Ja, das regt mich immer sehr auf.
0: Ja, es regt einen auf. Und auch beim Elfmeterschießen ist es ja oft so, dass man also als Schütze aus dem Bauch heraus entscheiden sollte, in welche Ecke man schießt. Weil die es sich vorher genau zurechtlegen und sagen, das geht meistens schief. Okay, also das ist eine schöne Geschichte. Ich wünsche euch viel Freude mit dem Siegersessel. Ne? Und hast du in der deutschen Mannschaft einen, wo du sagst, Konstanze, finde ich super?
2: Nee, gebe ich ehrlich zu.
0: Was ist?
2: Also den Musiala, der ist ja schon in seiner Spielweise sehr gut.
0: Ja.
2: Dann der jetzt komme ich gerade, der wie heißt der, Udan? Keine Ahnung, ich blamier mich nur, der die letzten zwei Tore geschossen hat.
0: Undaf, ja.
2: Undan, genau. Der macht's ja auch ganz gut, wie es ausschaut, ne?
0: Ja. Also ganz ehrlich, ich bin jetzt auch nicht der Riesenexperte, aber mir gefällt's auch und ich finde auch, was die so nach außen ausstrahlen, der Bundestrainer und die Mannschaft und so, diese Lockerheit und wie die da rangehen, finde ich super. Mal sehen, wie weit das geht, ne?
2: Lassen wir uns überraschen.
0: Wir lassen uns überraschen. Du hast jedenfalls schon mal einen Siegersessel. Viele Grüße nach Saalfeld. Danke fürs Mitmachen.
2: Danke.
0: Ciao, ciao.
2: Tschüss.

0: Jones sieht übrigens auf der Bühne immer so aus, als wären es 38 Grad, weil der gibt immer alles, wirklich.
1: Also absolut.
0: Durchgeschwitzt.
1: Ich habe ihn zweimal live erlebt, sensationell.
0: Ich noch nie, ich habe es mir nur erzählen lassen. Vielen Dank.
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0: Christiane Weber, Sie haben sie schon gehört, weil wir reden jetzt mal ganz kurz am Donnerstag über die neuen Filme im Kino, um nicht genau zu sagen, um Supergirl. Das ist der neue Film, eine Comic-Verfilmung. Ich kenne nur Superman, aber es ist wahrscheinlich die weibliche Variante, oder?
1: Es ist die Cousine von Superman, Supergirl.
0: Ja,
1: also ich meine, jeder hat doch eine Cousine oder einen Cousin.
0: Ja.
1: Also so ist das auch bei denen. Und im Gegensatz zu ihm, der schon als Baby vom Planeten Krypton auf die Erde gekommen ist, hat sie als Teenager miterlebt, wie ihr Zuhause zerstört wurde. Jetzt an ihrem 21. Geburtstag, da reist sie mit ihrem Hund, der heißt Krypto, allein durch die Galaxis, will auf keinen Fall der Erde zu nahe kommen, wo nämlich ihr Cousin der Superstar ist.
3: Ich wollte nur mal hören, ob du schon weißt, wann du wieder zurück sein wirst. Weißt du, ich mache mir Sorgen, ob du hier klarkommst, wenn du ständig die Erde verlässt, Kara. Ich habe Sorge, dass du keine Leute triffst.
4: Tja, das ist das Ding, Clark. Ich habe keine Leute.
0: Also mich spricht es schon an. Tatsächlich, ja, also wenn ich den Ton höre. Ist es denn ein beschaulicher Roadtrip durch die Galaxis oder eher nicht?
1: Also wirklich, es wird überhaupt nicht beschaulich. Also sie lernt die junge Ruthie kennen, die den Tod ihres Vaters rächen will. Dann wartet noch eine viel größere Bedrohung auf die beiden. Und dann wird auch noch Supergirls geliebter Hund Krypto entführt.
4: Was kann ich tun?
5: Die Briganten tragen das Gegengift immer bei sich. Er hat 3 Tage.
4: Du darfst mich nicht hängen lassen.
0: Das klingt sehr spannend. Wirklich. Also kämpfen die beiden dann gegen den Rest der Welt?
1: Also, das können wir so sagen. Und zwar sehr intensiv und manchmal auch düster. Also, kennst du vielleicht die Mad Max Filme? Also, wer die kennt, der weiß, dass das so ein bisschen in diese Richtung geht. Es ist nicht kuschelig da draußen in der Galaxis, das können wir schon mal festhalten, Marco. Aber Supergirl hat mir auch Hoffnung gegeben, dass nicht alles schlecht ist. Und sie wird auch super gespielt von Millie Alcock aus Australien. Tolle Frau.
0: Kenne ich noch nicht. Also ist es ein super Film?
1: Also für die Fans der Comics auf jeden Fall. Es geht ja auch viel um unsere Seele, Traumata aus der Vergangenheit, Einsamkeit, sich verloren fühlen in der Galaxis. Also damit können wir uns ja auch auf der Erde ganz gut identifizieren. Mhm. Also diese Gefühle kennen wir ja auch. Also wir bekommen Action, Marco, Witz und auch was fürs Herz.
0: Und da sage ich Daumen hoch an der
1: Ja,
0: Stelle.
1: Absolut.
0: Supergirl ab heute in den Thüringer Kinos. Und ich muss auch mal wieder die Superman-Filme gucken. Ich habe schon so viel vergessen, weißt du?
1: Konzentrier dich jetzt mal auf die Frauen. Bleib mal bei den Girls.
0: Okay, dann machen wir das so.

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4: Um 18.30 Uhr. Tatverdächtige in U-Haft. Nach der tödlichen Messerstecherei in Bad Langensalza ist Haftbefehl gegen 2 Verdächtige erlassen worden. Laut Staatsanwaltschaft Mühlhausen sitzen die beiden 19 und 26 Jahre alten Syrer wegen des Verdachts des gemeinschaftlichen Totschlags in Untersuchungshaft. Gemeindefusionen in Thüringen. Mehrere Kommunen in Ostthüringen und dem Weimarer Land wollen sich zusammenschließen. Das entsprechende Gesetz ist von der Regierung in den Landtag eingebracht worden und wird jetzt weiter beraten. Bayer gewinnt Glyphosat-Streit. Im jahrelangen Streit um gesundheitliche Folgen des Pflanzenschutzmittels Glyphosat hat der oberste Gerichtshof der USA zugunsten des Leverkusener Konzerns entschieden. Das Gericht erklärte Klagen wegen unzureichender Krebswarnhinweise für unzulässig.
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5: Mit Moritz Meißner für Mitte- und Westthüringen. Guten Tag. Erfurt. Die alte Synagoge muss nach einer Havarie in der Toilettenanlage für mehrere Monate schließen. Daran gaben der Stadt startet im August eine umfangreiche Sanierung des Sanitärbereichs nach 17 Jahren Betrieb. Das Museum soll voraussichtlich erst wieder Ende Februar 2027 öffnen. Geplante Veranstaltungen wie Konzerte und Vorträge werden verlegt. Barchfeld-Immelborn. Nach dem verheerenden Brand eines Einfamilienhauses an der B19 soll die Brandruine abgerissen werden. Wie Barchfelds Bürgermeister Ralf Groß sagte, hat die Familie dafür die Freigabe von der Versicherung bekommen. Allerdings sei noch unklar, wann das Haus abgerissen werde. Bei dem Brand vor rund 3 Monaten waren 3 Menschen verletzt worden und ein Schaden von 100.000 Euro entstanden. Nora, die Gemeinde Grammetal im Weimarer Land, setzt künftig verstärkt auf Biogas. Gestern wurde eine Anlage des Betreibers Avrio eingeweiht. Aus Gülle und Pflanzenresten entsteht Strom und Gas für bis zu 2.200 Haushalte. 3 Millionen Euro hat die Firma investiert. 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
6: Dankeschön, Moritz. Die Nacht ist sternenklar und trocken, was das Wetter angeht, meine ich jetzt. 21 bis 16 Grad sind die Tiefstwerte. Morgen sehr sonnig, um nicht zu sagen fast nur Sonne. In den Bergen ein paar Wolken dabei. 33 bis 38 Grad. Am Wochenende ebenfalls verbreitet Sonne. Und am Sonntag teilweise Sommergewittergefahr, weil es schwül ist. Ansonsten Höchstwerte punktuell um die 40 Grad. Oh, mein lieber Scholli. 18.32 Uhr, 2 Minuten nach 6:30. Die aktuellen Verkehrsmeldungen. Vorsicht auf der A71 Richtung Sangerhausen. Zwischen Kölleda und Heldrungen, da liegt ein Plasteteil auf der Fahrbahn. Landkreis Saalfeld-Rudolstadt zwischen Unterköditz und Allendorf. Behinderung nach einem Unfall. Die Blitzer stehen derzeit in Gotha immer noch in der Rotlaufstraße beide Richtungen und in der Ortsdurchfahrt Nennsdorf Richtung Jena. Staus oder Blitzer kostenfrei zu uns ins MDR Thüringen Verkehrszentrum unter 0800 218 16 00.
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6: Siehste. Also, morgen früh gibt's wieder neue MDR Thüringen Siegersessel in der Frühschicht hier bei uns im Radio. Aber gleich gibt's erstmal eine gute Nachricht des Tages. Das finde ich jetzt auch nicht unwichtig, ne? Machen wir gleich, hier ist Belinda Carlisle.

0: 40 haben wir es an diesem heißen Feierabend und wir haben jetzt eine gute Nachricht für Sie.
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0: In dieser Woche mit Angela Fuhrmann, evangelisch aus Weimar. Und sie ist über eine Initiative gestolpert. Und dabei geht es um einen Weimarer Platz und wie der in Zukunft aussehen könnte. Welcher Platz ist das?
2: Ja, das ist der August-Fröhlich-Platz. Für mich praktisch um die Ecke. Ich muss da jeden Tag vorbei. Mhm. Der Platz ist eigentlich schön und hat viel zu bieten. Die hübsche Kirche, das Restaurant mit Tischen davor, die exquisite Bäckerei mit Kaffeebetrieb, ein paar Laubbäume. Gleich daneben der Busbahnhof. Sonst nicht viel Verkehr, aber alles irgendwie unübersichtlich. Als Fußgängerin muss ich aufpassen und erst recht, wenn ich mit dem Rad unterwegs bin. Vor ein paar Tagen ist mir da ein Plakat aufgefallen. Eine Initiative möchte den Platz menschenfreundlicher machen, als Begegnungs- und Wohlfühlort. Ruhiger, grüner, sicherer. Dazu gab es Umfragen und gute Ideen, an denen weiter gefeilt wird. Im August soll ein Fest auf dem Platz sein. Und jetzt bin ich einfach zur Planungsrunde gegangen, um zu sehen, ob ich mich da einbringen kann. Und ja, es sind alles nette junge Leute. Das wird schön. Suchet der Stadt Bestes, steht in der Bibel. In einem Brief an Menschen, die sich in ihrer Stadt nicht so richtig zu Hause fühlen. Engagiert euch für den Ort, wo ihr lebt. Ich wohne noch nicht lange in Weimar. Ich fühle mich wohl, es geht mir gut. Und es geht mir noch besser, wenn ich mit anderen zusammen was tun kann für diese Stadt. Und jetzt machen wir das Beste aus dem Abend.
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gute Musik. Talk, talk, such a shame. Wir sind 6:50 zu Gange und was denn? Um 3 Stunden geht's los, ne? Fußball gegen Ecuador bei der Fußball-WM. Unsere Jungs, wenn wir mal gucken. Also man kann, wenn man möchte, das sogar draußen gucken, also in großer Runde. Zum Beispiel, ich hoffe, das passt so, in Bad Berka auf dem Sportplatz. Da wird es nämlich in Sachen Public Viewing so eine kleine Übertragung geben. In Gera, Puschkinplatz, das kennen wir schon, und in Erfurt auf dem Petersberg auch. Ne? 22 Uhr Anpfiff. Gleich der Kollege Andreas Menzel mit dem Fazit vom Tag, alles, was heute wichtig war. Und zum Schluss noch musikalisch, ich möchte es mal so formulieren, eine Bitte von Amanda Marshall, die singt Let It Rain. Und das ist ja jetzt dann irgendwann auch mal wieder fällig. Ne? Bitte lass es mal regnen hier.

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5: Es ist 19 Uhr. Alles Wichtige jetzt mit Jana Münchhof.
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7: Nach der tödlichen Messerstecherei gestern in Bad Langensalza ist Haftbefehl gegen zwei Verdächtige erlassen worden. Wie die Staatsanwaltschaft Mühlhausen MDR Thüringen mitteilte, sitzen die beiden 19 und 26 Jahre alten syrischen Staatsbürger wegen des Verdachts des gemeinschaftlichen Totschlags in Untersuchungshaft. Gestern waren 8 bis 10 Menschen vor einem Barbershop und einem Café in Streit geraten. Ein 25-Jähriger aus Algerien wurde lebensgefährlich verletzt und starb später im Krankenhaus. Der Landtag hat mit großer Mehrheit Hilfen für kleine Kindergärten beschlossen. Außerdem soll das dritte Kindergartenjahr für Eltern beitragsfrei werden. Für diese Änderung stimmten alle Landtagsfraktionen außer der AfD. Ziel ist es, nach Angaben der Regierungskoalition und der Linken, trotz der zurückgehenden Kinderzahlen möglichst viele Kindergärten im Land zu erhalten. Mit dem dritten beitragsfreien Kindergartenjahr sollen Eltern entlastet werden. Es kostet jährlich etwa 28 Millionen Euro, die das Land den Städten und Gemeinden ersetzt. In Nordthüringen bleibt eine Landstraße wegen Hitzeschäden mindestens bis zum Wochenende gesperrt. Wie das Landesamt für Bau und Verkehr mitteilte, handelt es sich um die Straße zwischen Keula im Kyffhäuser Kreis und Windeberg im Unschrut-Hainich-Kreis. Dort trat Bindemittel an die Oberfläche, wodurch der Asphalt klebrig wird. Außerdem wurden große Risse und lose Asphaltteile festgestellt. Die Straße war vorerst vor rund 2 Jahren erneuert worden. Die Straßenmeisterei versucht, die Fahrbahn mit Split zu stabilisieren. Die Straße zwischen Lengenfeld und der B247 wird mit Wasser gekühlt, um Hitzeschäden zu vermeiden. Die Deutsche Bahn rät wegen der Hitze von Zugreisen ab. Wie der Konzern erklärte, belasten Temperaturen von über 40 Grad Gleise, Weichen und Signale. Dazu komme das Risiko von Böschungsbränden. Wer seine Reise im Fernverkehr nicht antreten will, kann deshalb ab sofort kostenlos seine Fahrkarte zurückgeben. Das gilt auch dann, wenn die Fahrkarte bis vorgestern gekauft wurde und bis Dienstag genutzt werden sollte. Die Warenhauskette Galeria Karstadt Kaufhof erhält frisches Geld. Wie das Unternehmen mitteilte, bekommt sie einen Kredit von bis zu 160 Millionen Euro. Gleichzeitig könnten weitere Filialen geschlossen werden. Rund 30 Standorte gelten als gefährdet. Die Finanzierung ist an einen 3-jährigen Sanierungsplan geknüpft, der jetzt umgesetzt werden soll. Der Einzelhändler will nun prüfen, welche Standorte rentabel sind und mit Vermietern über Mietsenkungen verhandeln. Das waren die Nachrichten. 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
5: Danke, Jana. Das Wetter in Thüringen heute Abend ist noch viel Sonne da. Ein paar Quellwolken sind unterwegs. 27 bis 31 Grad. Die Nacht wird sternenklar und trocken sein. 21 bis 16 Grad. Morgen scheint die Sonne. Über den Bergen gibt's ein paar Wolken. Trocken ist es. 33 bis 38 Grad erwarten uns morgen. 7:03. Hier sind die aktuellen Verkehrsmeldungen für Sie. A4 Richtung Dresden zwischen Weimar und Apolda befindet sich eine ungesicherte Unfallstelle auf der linken Spur. Die A71 Richtung Sangerhausen ist zwischen Suhlzeller, Mehlis und Oberhof wegen Wartungsarbeiten im Tunnel Hochwald gesperrt. Bis morgen früh gegen 6, dann gibt's eine Umleitung für Sie. Vorsicht auf der A71 Richtung Sangerhausen zwischen Kölleda und Heldrungen. Da liegt ein Plasteteil auf der Fahrbahn und im Landkreis Saalfeld-Rudolstadt zwischen zwischen Unterköditz und Allendorf gibt es Behinderungen nach einem Unfall. Die Blitzer stehen in Gotha in der Rudolf-Rudloff-Straße in beiden Richtungen und in der Ortsdurchfahrt von Nennsdorf, wenn Sie in Richtung Jena unterwegs sind. Melden Sie uns bitte Staus oder Blitzer kostenfrei im MDR Thüringen Verkehrszentrum 0800 218 16 00. Dankeschön.
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5: Nach der tödlichen Messerstecherei in Bad Langensalza hat es inzwischen 2 Haftbefehle gegeben. Wir bringen Sie gleich auf den neuesten Stand im Fazit vom Tag. Ich bin Andreas Menzel. Schön, dass Sie dabei sind.
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0: MDR Thüringen, hier ist das Fazit vom Tag. Nach der tödlichen Messerstecherei gestern in Bad Langensalza ist gegen zwei Beteiligte Haftbefehl erlassen worden. Die zuständige Staatsanwaltschaft in Mühlhausen, die hat MDR Thüringen gesagt, die beiden syrischen Staatsbürger sitzen wegen des Verdachts auf gemeinschaftlichen Totschlag in Untersuchungshaft. MDR Thüringen-Reporterin Claudia Götze hat sich fürs Fazit vom Tag informiert. Claudia, gibt es denn auch neue Einzelheiten zum Tathergang?
1: Ja, fest steht nämlich, dass es in einem Eiscafé zu einem Treffen zwischen zwei Personen zur Klärung eines Geschäftskonflikts gekommen ist. Und im Laufe dieses Treffens soll es dann zunächst einen Streit und danach eine körperliche Auseinandersetzung zwischen mindestens 9 Beteiligten unter Einsatz von Schlägen, Tritten und Pfefferspray gegeben haben. Und als das spätere Todesopfer einer beteiligten Person zu Hilfe kommen wollte, soll ein Beschuldigter den Mann festgehalten und der andere ihm mit dem Messer in die Brust gestochen haben. Und der 25-jährige Algerier verstarb noch auf dem Weg ins Krankenhaus.
0: Du bist ja heute auch wieder in der Stadt unterwegs gewesen. Was sagen denn die Menschen vor Ort?
1: Ja, in der Stadt war es heute sehr still. Vermutlich nicht nur wegen der Hitze. Die Leute machen sich Gedanken.
2: Dass sowas hier passiert, ich weiß ja nicht die Hintergründe und die Umstände, aber ich bin trotzdem geschockt. Sowas muss nicht sein und ist natürlich nicht gut fürs Image.
3: Ich hoffe, dass das nicht nochmal passiert. Das ist wirklich das Allerschlimmste. Das kann man eigentlich wieder gut machen. Ich hoffe nur, dass sie weggesperrt werden und nicht irgendwo abgeschoben. Nach deutschem Recht hier wenigstens verurteilt.
1: Auch im Stadtrat, der nämlich gerade angefangen hat, ist die tödliche Messerstecherei Thema, hat Bürgermeister Matthias Reins angekündigt.
0: Was will er denn sagen, Claudia?
1: Also, dass diese Situation von gestern auf jeden Fall Stück für Stück aufgearbeitet werden muss, dass die Gesetze verschärft und härter gegen die durchgegriffen wird, die sich etwas zu Schulden kommen lassen.
0: In Bad Langensalza ist gestern ein Mensch getötet worden. Beide Tatverdächtige sitzen in Untersuchungshaft. Ihnen wird gemeinschaftlicher Totschlag zur Last gelegt.
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0: Wir kriegen immer weniger Kinder. Hat natürlich Folgen, gerade für die Kindergärten hier bei uns in Thüringen. Viele dieser Einrichtungen, die müssen nämlich damit rechnen, dass sie in den nächsten Jahren dicht gemacht werden. Der Thüringer Landtag hat deshalb heute ein neues Kindergartengesetz beschlossen. Mit dem soll vor allem kleinen Kindergärten finanziell geholfen werden. MDR Thüringen Reporter Wolfgang Henschel ist fürs Fazit vom Tag im Landtag. Wolfgang, wie sieht denn diese Hilfe für die kleinen Kindergärten konkret aus?
1: Ja, die sieht so aus, dass Einrichtungen mit weniger als 51 Kindern 240 Euro pro Kind zusätzlich bekommen. Und zwar in diesem und im nächsten Jahr. Und das macht umgerechnet einen Zuschlag von 5% aus. Abgeguckt hat sich das die Landesregierung von Bayern. Matthias Hay, bildungspolitischer Sprecher der SPD, hat dazu mit CSU-Bürgermeistern telefoniert. Und die hätten ihm gesagt, dass der Kindergarten eben wichtig sei, um den Ort für Familien und Firmen attraktiv zu machen.
2: Dann ist dieser Kindergarten ein harter Standortfaktor. Und das haben die begriffen. Und deswegen zahlen die seit Jahren eben auch in Kindergärten mit sehr wenigen Kindern 5% Zuschlag. Und das haben wir hier jetzt in diese Koalition hineingetragen.
1: Und darüber hinaus soll es Finanzhilfen geben für Fusionen der Kindergärten untereinander.
0: Die Brombeer-Koalition hat ja im Landtag keine eigene Mehrheit. Die Linke hat den Gesetzentwurf aber unterstützt. Warum?
1: Ja, sie hat dafür durchgesetzt, dass ein drittes beitragsfreies Kindergartenjahr ab 2027 eingeführt wird. Das kostet das Land künftig pro Jahr knapp 30 Millionen Euro zusätzlich, aber die Eltern würden dadurch auch um rund 2000 Euro pro Jahr entlastet, so die Linke.
0: Wie hat denn die AfD den Gesetzentwurf bewertet?
1: Ja, die AfD hat sich bei der Abstimmung enthalten. Aus ihrer Sicht schafft das Gesetz keine langfristige Planungssicherheit für die Kindergärten. Danny Jankowski, bildungspolitischer Sprecher.
3: Wir haben jetzt einen Zuschuss für 2026. Es gibt 2027 einen Zuschuss und 2028. Darauf gibt dieses Gesetz keine Antwort.
1: Außerdem wäre es aus Sicht der AfD besser gewesen, kein drittes beitragsfreies Kindergartenjahr einzuführen, sondern das Geld für den Erhalt von Kindergärten zu verwenden.
0: Der Landtag hat ein neues Kindergartengesetz beschlossen. Damit soll unter anderem kleinen Einrichtungen geholfen werden.
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0: Erstens seien der Ortsteil Holbach der Gemeinde Hohenstein im Kreis Nordhausen. Der hat das nur zu gut gekannt, bis heute jedenfalls, denn seit heute Morgen ist die Ortsumgehung, die neue B243, freigegeben. MDR Thüringen-Reporterin Vanessa Klobis ist fürs Fazit vom Tag hingefahren. Vanessa, wie sehen denn die Holbacher die neue Umgehung?
1: Ja, ganz unterschiedlich. Natürlich ist es jetzt ruhiger. Bis zu 12.000 Fahrzeuge sind täglich durch den Ort durchgefahren und jetzt ist mit einem Schlag ruhig. Und das bedeutet natürlich Veränderung im Ort. Das habe ich heute auch direkt gesehen. Aribert Günzel hatte in Holbach 14 Jahre lang eine Bratwurstbude und die hat er heute ausgeräumt und wird schließen.
2: Also unser Kundenkreis ist damit fährt außenrum über die neue Umgehung. Wir sind auch Rentner und dann haben wir gesagt, gut, okay, da suchen wir dann keinen neuen Standort und gehen in die Rente.
1: Und ein paar Stammkunden, die noch da waren, die haben mir auch gesagt, dass auch die langen Umwege gewöhnungsbedürftig sind. Zwischen den Dörfern fallen nämlich einige Direktverbindungen weg.
0: Klingt so ein bisschen, als ob viele über die neue Ortsumgehung schimpfen.
1: Nein, es ist halt eine Umstellung. Vor allem der Bürgermeister der Gemeinde Hohenstein freut sich, dass jetzt noch ein Ort weniger Verkehr hat. Das war ein langer Weg, hat mir Bürgermeister Jens Sauer erzählt.
3: Seit der Wende haben wir eigentlich gehofft, dass diese B243 neu gebaut wird, weil die bis südlich vom Harz so die Hauptverbindungsstraße gewesen, also gerade auch als die Mauer fiel 89 zwischen Halle und dann Richtung Seesen A7. Und wir sind eigentlich sehr dankbar, dass dann im Laufe der Jahre die ersten Bauabschnitte entstanden sind.
1: 37,5 Millionen Euro hat das Teilstück gekostet, mit etwa 4,1 Kilometern und 4 neuen Brücken. Und als nächstes soll dann der Ort Günzerode der Gemeinde Werther an die neue B243 angeschlossen und umfahren werden.
0: Ein neues Stück Bundesstraße jetzt bei Holbach frei, damit kommen Sie schneller durch den Südharz.

0: Ich ärgere mich ja immer, wenn im Kreuzworträtsel nach der Stadt mit dem schiefen Turm gefragt wird. Da passt nämlich nie Bad Frankenhausen rein. Kommt ja vielleicht noch jetzt, wo das schrägste Thüringer Wahrzeichen endlich frisch saniert ist. Ab morgen dürfen Sie wieder rein und rauf. Und fürs Fazit vom Tag hat MDR Thüringen-Reporter Thomas Born schon mal rein und rauf geschnuppert. Zusammen übrigens mit einer ganzen Schulklasse und mit Mandy Koch von der Kur- und Tourismusgesellschaft.
1: Wir sind da, wo alles losgeht, wo schon Trubel und Wuhling ist.
2: Und es ist heute tatsächlich etwas lauter, weil wir die erste Grundschulklasse zum Testbetrieb da haben.
1: Wo sind die her?
2: Aus der Kurstadtgrundschule Bad Frankenhausen, eine zweite Klasse. Die Kinder bewegen sich mit Kopfhörern und Empfängern.
1: Was gibt's denn da zu hören?
2: Da gibt es jeweils Geschichten, zum Beispiel, warum der Turm schief ist, dass wir ihn gerade so gerettet haben und so weiter. Dann gehen die Kinder ins immersive Kino und da können wir jetzt direkt mal mit der nächsten Gruppe hochstarten.
3: Stopp, geradeaus. Die große Tür aufmachen. Die
1: hier. Und da hören wir schon was.
2: Genau, der erste immersive Kinofilm zur Geschichte.
1: Was heißt immersiv?
2: Immersiv heißt einfach, drei Wände und der Boden sind mit bewegten Bildern bespielt und man guckt nicht nur auf eine Leinwand, sondern man ist mittendrin.
1: Habt ihr eben schon den Film geguckt?
4: Ja.
1: Wie war der?
4: Cool, weil man da überall was sehen konnte.
2: Und wenn dann alle im immersiven Kino waren, können die dann zur VR-Brillenstation gehen.
1: Was jetzt noch fehlt, ist natürlich der Aufstieg, Mandy.
2: Na klar, wir gucken einfach mal rein.
1: Wie viele Stufen habe ich denn hier so oben?
2: 113. Oh. Unsere Stufen beim Aufstieg sind natürlich auch noch schief.
1: Heide Witzka. Oh, das merkt man aber sofort. Die liegen ja richtig schief im Wind hier.
2: Ja, das merkt man.
1: Man geht echt schräg. Oben angekommen, hier sind so kleine Fenster und da kann man rausgucken und sieht alles. Also mein Eindruck ist mega.
2: Ja, also auch die Tage Testbetrieb, die wir jetzt schon hinter uns haben, die Leute waren teilweise so beeindruckt, Gänsehaut, Tränen, wir hatten hier echt alles.
0: Und wenn Sie auch vor Freude heulen wollen, ab morgen dürfen Sie im schiefen Turm von Bad Frankenhausen wieder.
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2: MDR Thüringen, hier ist das Wetter im Freistaat für Sie. Heute Abend gibt es noch viel Sonne, ein paar Quellwolken sind unterwegs. 27 bis 31 Grad immer noch und es weht ein schwacher bis mäßiger Nordwind. Die Nacht wird sternenklar und trocken sein, 21 bis 16 Grad. Morgen gibt es wieder viel Sonne über den Bergen, ein paar Wolken, 33 bis 38 Grad werden es morgen, kurz nach 7:30. Hier sind die aktuellen Verkehrsmeldungen für Sie. Die A4 Richtung Dresden ist zwischen Weimar und Apolda nach einem Unfall gesperrt. Momentan 3 Kilometer Stau. A4 Richtung Frankfurt zwischen Gotha Boxberg und Waltershausen. Behinderungen nach einem Unfall im Baustellenbereich. Und die A71 Richtung Sangerhausen ist zwischen Suhlzeller Mehlis und Oberhof wegen Wartungsarbeiten im Tunnel Hochwald gesperrt bis morgen früh gegen 6. Da gibt's für Sie eine Umleitung. Die Blitzer stehen in der Ortsdurchfahrt Nennsdorf, wenn Sie Richtung Jena fahren. Das war's von uns. Melden Sie uns bitte Staus, Behinderungen oder Blitzer. Kostenfrei im MDR Thüringen Verkehrszentrum 0800 218 16 00. Danke.
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2: Was ist es denn bei Ihnen? Kreislauf, ausgetrocknet oder beides? Wir sind gleich in der Notaufnahme mit dem Fazit vom Tag. Ich bin Andreas Menzel. Schön, dass Sie dranbleiben.
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0: sollten es ein bisschen ruhiger angehen bei den Temperaturen, sofern das irgendwie möglich ist. Nicht möglich ist das zum Beispiel in den Notaufnahmen der Krankenhäuser. Die haben jetzt mehr zu tun als sonst. MDR Thüringen-Reporter Jürgen Kolasik hat sich fürs Fazit vom Tag umgehört.
1: Angenehm kühl ist es in der Notaufnahme im Hufeland-Klinikum in Weimar. Die Klimaanlage läuft, die Jalousien sind geschlossen. Ins Schwitzen kommt die ärztliche Leiterin Julia Kühnemund aber trotzdem, weil wegen der Hitze mehr Patienten mit Kreislaufproblemen eingeliefert werden.
2: Überwiegend sind es natürlich die Älteren, vor allem auch Pflegebedürftige, die tatsächlich nicht schaffen, ausreichend zu trinken oder auf sich selbst zu achten.
1: Denn sich so viel wie möglich im Schatten aufhalten und ausreichend trinken, das sind die beiden wichtigsten Ratschläge, die man bei den aktuellen hochsommerlichen Temperaturen berücksichtigen sollte. Und das gilt für Alt und Jung, für Senioren genauso wie für Kinder im Freibad.
2: Aber wir hatten auch gestern schon, die etwas jüngere Generation mit 50, die von der Arbeitsstätte her aus Probleme mit der Hitze hatten. Also gerade so Bauarbeiter, die auch schwer körperlich tätig sein müssen, in der Wärme arbeiten und dann vielleicht doch auch nicht schaffen, das ausgleichend mit ausreichend Flüssigkeitsaufnahme zu regulieren.
1: Die Folge sind Kopfschmerzen, Schwindelgefühle bis zum Zusammenbrechen. Diese Fälle sind in den letzten Tagen auch im St. Georg Klinikum in Eisenach und im katholischen Krankenhaus in Erfurt deutlich gestiegen. Besonders gefährdet durch die Hitze vor allem auch kranke Menschen, so Tobias Ulonska, leitender Oberarzt der Notaufnahme im KKH.
3: Gerade Patienten, die ihre Medikamente sonst normal nehmen, Entwässerungsmedikamente, die dann trotzdem normal weitergenommen werden, obwohl quasi schon Flüssigkeit über die Außentemperatur verloren wird, haben wir schon, ein deutlich erhöhtes Aufkommen von solchen Patienten, die mit Blutdruckschwankungen, Blutdruckproblemen, Kreislaufproblemen zu uns kommen.
1: In diesen Fällen raten die Mediziner, rechtzeitig den Hausarzt aufsuchen und abklären, welche Medikamente für einen bestimmten Zeitraum abgesetzt werden können.
0: Und immer dran denken, viel trinken und die Sonne meiden, auch damit die Ärzte in den Notaufnahmen ein bisschen weniger zu tun haben.
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0: Wo sollen Windräder stehen und wo nicht? Ist ja eine spannende Frage, wird gerade auch in Südwestthüringen diskutiert, in 4 Landkreisen und 2 kreisfreien Städten. Hier liegt nämlich gerade der Entwurf für neue Vorranggebiete aus. Es sollen ja mehr Gebiete ausgewiesen werden, damit der gesetzlich vorgegebene Flächenanteil für Windräder erreicht wird. MDR Thüringen-Reporterin Lisa Budi hat sich fürs Fazit vom Tag informiert. Lisa, wie ist da der aktuelle Stand?
1: Ja, viele Landkreise, Städte und Gemeinden sammeln gerade ihre Argumente gegen die geplanten Vorranggebiete. 40 Stück sollen da ausgewiesen werden, 7.900 Hektar. Auch Einwohner haben da jetzt Petitionen gestartet. Und in Südwestthüringen mit dem Thüringer Wald und der Rhön gibt es ja da auch noch mal richtig viel Waldflächen. Das war zuletzt auch in Sonneberg ein Grund, warum sich der Kreis gegen die dort geplanten Vorranggebiete ausgesprochen hat, weil es dort zum Teil geschlossene Waldflächen betreffen würde. Und noch bis Ende Juli können da bei der regionalen Planungsgemeinschaft Südwestthüringen die Stellungnahmen eingereicht werden.
0: Ich frage mal ganz salopp, Lisa, was bringt das?
1: Auf jeden Fall zählen sachliche Argumente, also Aspekte, die im Entwurf noch nicht berücksichtigt wurden. In Nordthüringen sind zum Beispiel über 4.600 Stellungnahmen eingegangen und die Windvorranggebiete dort werden jetzt voraussichtlich nochmal geändert. Und bis 2027 muss jedenfalls der Plan für alle Vorranggebiete in Thüringen vorliegen. Das ist wichtig, denn ohne diese Vorranggebiete könnten Windräder überall gebaut werden und nicht nur auf diesen ausgewiesenen Flächen.
0: Also eigentlich sind diese Flächen notwendig, aber von vielen Kommunen kommt trotzdem Gegenwind. Zeigt ja auch unsere aktuelle MDR-Umfrage.
1: Ganz richtig. Wir haben ja das Meinungsbarometer MDR fragt. 4.600 haben mitgemacht und 3/4 sind dagegen, Regeln zu lockern, um Windräder im Wald zu erleichtern. Für viele Befragte ist der Wald in erster Linie Schutzraum für Tiere und Pflanzen und Wasserspeicher. Und wenn wir jetzt nochmal auf den Entwurf für Südwestthüringen schauen, da sind gut 2/3 der Vorrangflächen im Wald. Und ob sich daran was ändert, das bleibt abzuwarten.
0: Sonneberg, Schmalkalden, Meiningen, Hildburghausen, Suhl und Eisenach, sie alle können sich zu den geplanten Windflächen äußern, noch bis Ende Juli.
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0: Hätten Sie die Zahlen auf dem Schirm gehabt? Fast 30.000 Pflegerinnen und Pfleger werden uns in Thüringen in den nächsten 10 Jahren fehlen, weil einfach viele in Rente gehen und kaum jemand nachkommt. Aus eigener Kraft kann Thüringen diesen enormen Bedarf natürlich nicht decken. Deshalb guckt die Landesregierung auch verstärkt ins Ausland, nach Indien zum Beispiel. Von dort sollen künftig mehr und mehr Fachkräfte ins Land geholt werden. Erste Erfahrungen sammelt bereits ein Pflegeheim in Erfurt. MDR Thüringen-Reporterin Stefanie Magiera ist fürs Fazit vom Tag dort gewesen heute. Wie viele indische Pflegekräfte arbeiten denn schon dort?
1: Also in dem Heim im Erfurter Süden arbeiten aktuell 2 junge Frauen aus Indien. Insgesamt beschäftigt der Betreiber 4 Inderinnen. Die sprechen alle sehr gut Deutsch. Das fand ich wirklich außergewöhnlich, weil die auch alle erst seit 2 bzw. 4 Monaten in Erfurt leben.
0: Wie kommt das?
1: Die Frauen haben in Indien 10 Monate eine Sprachschule besucht und haben die mit B2-Niveau abgeschlossen. Das heißt, sie sprechen fließend Deutsch. Außerdem haben alle auch schon in ihrer Heimat mehrere Jahre ein Pflegestudium absolviert und auch schon gearbeitet.
0: Sind Sie dann hier automatisch schon anerkannte Pflegekräfte?
1: Nein, Sie werden hier nochmal 9 Monate ausgebildet.
0: Und wie kommen die jungen Frauen bei den Heimbewohnern an?
1: Also sehr gut. Was ich immer wieder gehört habe heute, ist die Freude über die liebevolle Art, die sie haben. Also man spürt einfach bei denen, dass sie die Würde und den Respekt für alte Menschen sozusagen fühlen richtig und denen auch entgegenbringen. Also die Bewohner als auch die Heimleitung, die sind sehr begeistert von denen und auch die jungen Pflegerinnen übrigens, die fühlen sich gut aufgenommen hier.
0: Die Thüringer Gesundheitsministerin hat ja auf der letzten Indienreise im Juni eine Fachkräftepartnerschaft mit Indien geschlossen. Wie groß ist denn das Potenzial?
1: Ich würde sagen enorm. In Indien werden jedes Jahr 500.000 Pflegekräfte ausgebildet. Da muss man sehen, das Land hat ja eine sehr junge Bevölkerung, deswegen werden so viele ausgebildet. Doch der Bedarf an Pflegekräften ist dort gar nicht so groß.
0: Klingt wirklich nach einer guten Möglichkeit für beide Seiten. Ein Erfurter Pflegeheim macht gute Erfahrungen mit indischen Pflegerinnen und Pflegern und bald sollen noch mehr Pflegekräfte aus Indien nach Thüringen kommen. 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
1: Nein, es erwarten Sie heute Abend keine großen personellen Experimente beim Spiel unserer Jungs gegen Ecuador, aber große Emotionen in New York. Die Fans sind nämlich schon am Vorfeiern und MDR Thüringen-Reporter Martin Roschitz, der ist fürs Fazit vom Tag auf dem Times Square mittendrin.
2: Das ist eine richtig tolle Fanparty hier am Times Square. Viele weiße Shirts, sehr viele weiße Shirts.
3: Atemberaubend, wir sind jetzt gerade eben angekommen, deswegen bin ich noch ein bisschen geflasht. Ich weiß gar nicht, was ich sagen soll.
4: Atemberaubend, im wahrsten Sinne des Wortes. Also das ist schon heftig.
5: Times Square, mega, wenn man es noch nicht gesehen hat, muss man auf jeden Fall hier hin.
6: Wir hoffen, dass hier mehr Party jetzt mit den Deutschen abgeht, wie letzten Sonntag mit Norwegen, weil da waren wir auch schon hier.
3: Ja, ist mega, wenn du mit deinem eigenen Land in New York spielen darfst, ist unbeschreiblich.
7: Ich sag immer, das ist once in a lifetime Erlebnis hier. Das macht man nur einmal und gerade wenn man jung ist, kann man das, glaube ich, mal machen.
8: Man weiß gar nicht, wo man hinguckt. Soll, ob es die Tafeln sind, ob es hier Fans aus England sind, aus Schottland, aus Uruguay, aus Kolumbien, Ecuador. Irgendwo passiert immer irgendwas. Man dreht sich eigentlich nur im Kreis die ganze Zeit.
9: Das ganze Land hier gefühlt steht hinter Deutschland und ist eine riesen Euphorie hier. Und ja, hier in New York jetzt zu sein, ist natürlich fantastisch. Und wir hoffen, dass wir wiederkommen können dann zum Finale.
2: Schwarz-rot-goldene Fähnchen zwischen den riesigen Leuchtreklamen und noch größeren Hochhäusern an einem der berühmtesten Plätze der Welt. Aber auch so, ja, 100 Camisetas Amarillas, die gelben Shirts von Ecuador. Die Südamerikaner singen Si se puede. Wir schaffen das, haben es aber ganz, ganz schwer gegen die Stimmgewalt der klaren Mehrheit der deutschen Fans, die lautstark behaupten, es wird nur ein Rudi Völler geben und insgesamt vielleicht nicht ganz so kreativ am Times Square feiern wie die rudernden Norweger. Da kriege ich schon missbilligende Blicke, aber gut, so ist es. Hey, alle haben Spaß und der Zug hat keine Bremsen. The train has no brake. Das Musical bestimmt bald am Broadway.
1: Also an den Fans kann es nicht liegen heute Abend beim Spiel der Deutschen gegen Ecuador. 22 Uhr unserer Zeit live für Sie hier bei uns in der ARD und das Ergebnis natürlich hier bei uns.
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wir Thüringer, wir machen manchmal schon komische Sachen. Ja, die Polizei, die hat bei Eisenach auf der A4 einen Mann aus dem Verkehr gezogen, also auf der A4. Der ist da rumgelaufen und hat den Beamten gesagt, das ist der kürzeste Weg für mich nach Hause. Jetzt ist es wahrscheinlich der teuerste Weg nach Hause geworden. Hier geht's weiter mit den Nachrichten. Danach gibt's unseren gemeinsamen ARD-Abend. Kommt ja in dieser Woche von uns, von MDR Thüringen. Christiane Weber freut sich auch heute Abend auf Sie. Ich wünsche Ihnen einen schönen Abend mit uns. Ich bin Andreas Menzel und der bleibe ich auch.

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1: Um 20 Uhr mit Jana Münchhof. Bund und Länder haben sich auf eine Finanzreform zur Entlastung der Kommunen geeinigt. Das teilte Niedersachsens Ministerpräsident Olaf Lies nach Beratungen der Länder mit Bundeskanzler Friedrich Merz mit. Demnach soll der Bund künftig 80% der Kosten übernehmen, wenn neue Gesetze Länder und Gemeinden mit mehr als 200 Millionen Euro belasten. Die Regel solle ab 1. September gelten. Ziel ist es, steigende Sozialausgaben abzufedern und die angespannte Haushaltslage vieler Kommunen zu verbessern. Im Prozess am Landgericht Erfurt wegen Vernachlässigung ihres schwerstbehinderten Sohnes hat die Staatsanwaltschaft mehrjährige Haftstrafen für beide Eltern beantragt. Sie wirft ihnen versuchten Totschlag durch Unterlassen vor. Der damals 21-Jährige soll über Wochen nicht ausreichend versorgt worden sein. Die Verteidigung der Eltern verwies dagegen darauf, dass Mutter und Vater überfordert mit der Pflege waren. Gleichzeitig wurden Vorwürfe gegen das Jugendamt erhoben, die Familie besser hätten kontrollieren müssen. Ein Urteil wird für den 7. Juli erwartet. Aus einem Gastank auf einem Firmengelände in Wutha-Farnroda ist am Nachmittag Gas ausgeströmt. Nach Angaben der Feuerwehr wurde durch die hohen Temperaturen das Überdruckventil des Gastanks beschädigt. Dadurch sei gegen 16 Uhr zeitweise Gas ausgeströmt. Feuerwehrleute konnten den Tank kühlen und damit den Gasaustritt stoppen. Eine Evakuierung eines Pflegeheims und eines Wohngebiets war nicht nötig. Nach der tödlichen Messerstecherei gestern in Bad Langensalza ist Haftbefehl gegen zwei Verdächtige erlassen worden. Wie die Staatsanwaltschaft Mühlhausen-Emder Thüringen mitteilte, sitzen die beiden 19 und 26 Jahre alten syrischen Staatsbürger wegen des Verdachts des gemeinschaftlichen Totschlags in Untersuchungshaft. Gestern waren 8 bis 10 Menschen vor einem Barbershop und einem Café in Streit geraten. Ein 25-Jähriger aus Algerien wurde dabei lebensgefährlich verletzt. Er starb später im Krankenhaus. Die angeschlagene Warenhauskette Galeria Karstadt Kaufhof erhält frisches Geld. Nach Angaben einer Unternehmenssprecherin hat ein US-Investor bis zu 160 Millionen Euro zugesagt. Gleichzeitig könnten weitere Filialen geschlossen werden. Etwa 30 der mehr als 80 Filialen bundesweit gelten als gefährdet. Die Finanzierung ist an einen 3-jährigen Sanierungsplan geknüpft. Unternehmensberater sollen prüfen, welche Standorte rentabel sind und mit Vermietern etwa über Mietsenkungen verhandeln. Das Wetter in Thüringen. Heute Abend viel Sonne, immer noch um die 30 Grad. In der Nacht ist es sternenklar und trocken, 21 bis 16 Grad. Morgen viel Sonne, 33 bis 38 Grad. Und am Wochenende verbreitet Sonne, am Sonntag dann teilweise Schauer und starke Gewitter. Es wird schwül und extrem heiß. Höchstwerte bei 40 Grad. Das waren die Nachrichten.
0: Und hier ist der Verkehrsservice für den ARD-Abend. A2 Richtung Berlin zwischen Rennau und Helmstedt Zentrum. 4 Kilometer stockender Verkehr, dort brauchen Sie 15 Minuten mehr Zeit. Und A4 Frankfurt Richtung Dresden zwischen Weimar und Apolda. Stau nach einem Unfall. Die A4 Görlitz Dresden ist auch heute Nacht wieder zwischen Kodersdorf und Niederseifersdorf in beiden Richtungen wegen Wartungsarbeiten im Tunnel Königshainer Berge bis morgen früh um 5 gesperrt. Und die A71 Richtung Sangerhausen ist zwischen Suhl, Zellermeles und Oberhof wegen Wartungsarbeiten im Tunnel Hochwald bis 6 Uhr morgen früh gesperrt. Die A352 Hannover Nord Richtung A2. Dort ist das Dreieck Hannover Nord und Langenhagen Kaltenweide nach einem Unfall bis morgen früh ca. 6 Uhr gesperrt. Und damit wünsche ich Ihnen, da wo es geht, weiterhin gute Fahrt durch den Abend.
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0: Mit Christiane Weber vom MDR in Thüringen. Und es gibt einen Song, der lockt bei Partys fast alle auf die Tanzfläche. Die Party ist eröffnet, aber mit Dancing Queen. Schönen Abend.

harmonisch. Der Song von The Beloved, Sweet Harmonie. Süße Harmonien hier im ARD-Abend. Und jetzt kommen wir zu Sänger Freddie Mercury. Der war ja schon zu Lebzeiten legendär. Es hat aber ziemlich lange gedauert, bis das Leben des Queen-Sängers dann auch verfilmt wurde. Es gab viele rechtliche Fragen auch zu klären, bevor es dann mit dem Film Bohemian Rhapsody 2018 geklappt hat. Und Schauspieler Rami Malek verkörpert Freddie Mercury, finde ich, auch sehr überzeugend. Also nicht nur optisch, er hat ja dafür auch einen Oscar als bester Hauptdarsteller bekommen. Und er hat auch viele Songs selbst gesungen und das hat er wirklich großartig gemacht. Die Queen-Mitglieder Brian May und Roger Taylor haben, als sie den Film zum allerersten Mal gesehen haben, danach gesagt, dass es ein familienfreundlicher Film mit Wohlfühlcharakter sei. Ich bin mir da ja nicht so sicher, ob Freddie Mercury das gefallen hätte. Er war ja schon auch wild und exzentrisch, aber hier ist er sanft bei uns jetzt. The Great Pretender Freddie Mercury.

beliebtesten Popstars im Moment, Harry Styles, mit As It Was im ARD-Abend. Und er lässt sich gerade feiern, auch auf den großen Bühnen, füllt die Stadien und ist wahnsinnig erfolgreich, zu Recht. Und jetzt kommen wir am ARD-Abend zu einem Mann, den wir alle schon ganz lange kennen und den wir lieben. Und das ist Heinz-Rudolf Kunze. Und dieser Song steht vielleicht wie kein anderer für die Vielseitigkeit von Heinz-Rudolf Kunze. Meine eigenen Wege.

den Autobahnen in den Metropolen unterwegs ist, sondern auch die Landstraßen nimmt, um zu seinen Fans zu kommen, unter dem Motto: Das sagt der Richtige. Spielt er im Juli beispielsweise auf der Seebühne in Bad Staffelstein oder im August in der Stadthalle Greifswald. Mit Band tourt er dann im Oktober und November durch Leipzig, Jena, Saarbrücken, Hamburg, Düsseldorf, Berlin oder Hannover. Alles in allem sind es rund 30 Auftritte. Noch in diesem Jahr, also da hat er sich viel vorgenommen. Und auch für das nächste Jahr sind bereits Konzerte im Vorverkauf. Und hier ist Heinz-Rudolf Kunze im ARD-Abend. Wir hören ihn jetzt, glaube ich, mit seinem ersten großen Hit. Also zumindest war es der erste, der bei mir verfangen hat in meinem Kopf. Und der ist auch sehr schön. Einmal noch und immer wieder.

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6: 20 Uhr und 30 Minuten haben wir es und hier ist der Verkehrsservice für den ARD-Abend. A2 Richtung Berlin. Die Abfahrt Thesen ist nach einem Unfall jetzt gesperrt und die A2 Richtung Berlin ist zwischen Ziesa und Wollin wegen Straßenschäden gesperrt. Die letzte freie Abfahrt ist Burg Ost, da Thesen nach einem Unfall eben gesperrt ist. A2 Richtung Hannover. Zwischen Bornstedt und Allerengersleben Stau wegen eines defekten LKW und A4 Frankfurt Richtung Dresden. Zwischen Weimar und Apolda gibt es immer noch Stau nach einem Unfall. Und die A4 Görlitz-Dresden ist auch heute Nacht wieder zwischen Kodersdorf und Niederseifersdorf in beiden Richtungen wegen Wartungsarbeiten im Tunnel Königshainer Berge bis morgen früh um 5 gesperrt. Und die A71 Richtung Sangerhausen ist zwischen Suhlzeller Mehlis und Oberhof wegen Wartungsarbeiten im Tunnel Hochwald bis 6 Uhr morgen früh gesperrt. Und die A352 Hannover Nord Richtung A2 ist zwischen dem Dreieck Hannover Nord und Langenhagen-Kaltenweide nach einem Unfall bis morgen früh circa 6 Uhr gesperrt. Und die A20 Lübeck Richtung Stettin ist zwischen Rostock Südstadt und Dummerstorf wegen Bauarbeiten gesperrt. Und damit wünsche ich Ihnen weiterhin gute Fahrt durch den Abend.

schöner Singer-Songwriter-Pop hier im ARD-Abend von Plain White Tees. Hey there, Delilah. Und jetzt kommen wir zu Creedence Clearwater Revival. Wir können auch einfach CCR sagen, geht vielleicht einfacher. Und CCR sind die vielleicht größte amerikanische Band, finde ich, die nie wirklich groß sein wollte. Also da gibt's keinen Glamour. Keine psychedelischen Eskapaden mit Drogen und Alkohol ist auf jeden Fall nichts bekannt. Es gibt auch keinen Rockstar-Mythos. Stattdessen bekommen wir vier Jungs aus El Cerrito, Kalifornien. Ich finde, die klangen so, als kämen sie direkt von einer Ranch aus Texas. Und jetzt sind sie hier im ARD-Abend. Have you ever seen the rain?

Maggie Reilly zusammen mit Mike Oldfield, Moonlight Shadow hier im ARD-Abend. Wir Menschen, das ist ja ganz einfach so, manche geben es auch nicht zu, sind oft abergläubisch. Das gilt natürlich auch für Fußballer. Lionel Messi zum Beispiel, der argentinische Superstar, der jetzt auch gerade wieder so viele schöne Tore geschossen hat, der trägt ganz oft so ein rotes Bändchen am Knöchel. Aber noch berühmter als Messi ist in Mexiko zurzeit ein Enterich, also der heißt Merlin, läuft frei herum und trägt natürlich das Nationaltrikot von Mexiko. 2,5 Kilo wiegt er, hat graue Augen und ist längst so eine Art inoffizielles Maskottchen auch dieser gesamten WM geworden und Nationalheiliger in Mexiko natürlich. Also auf jeden Fall, ganz viele glauben daran, dass Merlin auch Glück bringt. Haben Sie vielleicht auch einen Glücksbringer oder ein Maskottchen, ein Stofftier, das vielleicht im Auto immer mitfährt oder in jedem Urlaub oder ein Anhänger am Schlüsselbund, den Sie geschenkt bekommen haben von einem wichtigen Menschen? Schreiben Sie uns an ard-abend@mdr.de. Also es muss hier keine Ente oder auch kein Ganter sein. Haben Sie einen Glücksbringer? Dann erzählen Sie uns davon.

auf dem Schillerson habe ich schon lange nicht mehr gehört. Ist aber schön hier im ARD-Abend. I'll be over you. Und wir hören jetzt ein bisschen Glamrock von Slade, Far, Far Away.

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1: Es ist 21 Uhr mit Jana Münchhoff. Guten Abend. Bund und Länder haben sich darauf geeinigt, wie die Kommunen finanziell entlastet werden sollen. Das teilte Niedersachsens Ministerpräsident Olaf Lies nach der Ministerpräsidentenkonferenz im Kanzleramt in Berlin mit. Ziel ist es, steigende Sozialausgaben abzufedern und die angespannte Haushaltslage vieler Kommunen zu verbessern. Demnach soll der Bund 80% der Kosten übernehmen, wenn neue Bundesgesetze Länder und Kommunen mit mehr als 200 Millionen Euro belasten. Die Regel solle ab 1. September gelten. Aus einem Gastank auf einem Firmengelände in Wutha-Farnroda ist am Nachmittag Gas ausgeströmt. Nach Angaben der Feuerwehr wurde durch die hohen Temperaturen das Überdruckventil des Gastanks beschädigt. Dadurch sei zeitweise Gas ausgeströmt. Feuerwehrleute konnten den Tank kühlen und damit den Gasaustritt stoppen. Eine Evakuierung eines Pflegeheims und eines Wohngebiets war nicht nötig. Im Prozess am Landgericht Erfurt wegen Vernachlässigung ihres schwerstbehinderten Sohnes hat die Staatsanwaltschaft mehrjährige Haftstrafen für beide Eltern beantragt. Sie wirft ihnen versuchten Totschlag durch Unterlassen vor. Der damals 21-Jährige soll über Wochen nicht ausreichend versorgt worden sein. Die Verteidigung der Eltern verwies dagegen darauf, dass Mutter und Vater überfordert mit der Pflege waren. Gleichzeitig wurden Vorwürfe gegen das Jugendamt erhoben, dass die Familie besser hätte kontrollieren müssen. Ein Urteil wird für den 7. Juli erwartet. Die angeschlagene Warenhauskette Galeria Karstadt-Kaufhof erhält frisches Geld. Nach Angaben eines Unternehmenssprechers hat ein US-Investor bis zu 160 Millionen Euro zugesagt. Gleichzeitig könnten weitere Filialen geschlossen werden. Etwa 30 der mehr als 80 Filialen bundesweit gelten als gefährdet. Die Finanzierung ist an einen dreijährigen Sanierungsplan geknüpft. Unternehmensberater sollen prüfen, welche Standorte rentabel sind. In Thüringen gibt es ein Galeria-Kaufhaus in Erfurt. Im milliardenschweren Rechtsstreit über den Unkrautvernichter Glyphosat ist in den USA ein wegweisendes Urteil zugunsten des Bayer-Konzerns gefallen. Der oberste US-Gerichtshof hat entschieden, dass bei Warnhinweisen das Bundesrecht Vorrang hat vor den Gesetzen der einzelnen Bundesstaaten. Dem Urteil zufolge kann Bayer nicht wegen fehlender Krebswarnungen auf Verpackungen von Unkrautvernichtern verklagt werden. Damit entzogen die Richter tausenden US-Klagen die rechtliche Grundlage. Das Wetter in Thüringen. Am Abend viel Sonne. Immer noch ist es um die 30 Grad heiß. In der Nacht ist es sternenklar und trocken. 21 bis 16 Grad. Morgen viel Sonne. 33 bis 38 Grad. Und am Wochenende verbreitet Sonne. Allmählich kommen Wolken auf. Am Sonntag teilweise dann Geschauer und starke Gewitter. Höchstwerte bei 40 Grad. Es ist schwül und heiß. Das waren die Nachrichten.
2: Und hier ist der Verkehrsservice für den ARD-Abend. Ist noch ein bisschen was los auf der A2 Richtung Berlin. Zwischen Allerengersleben und Bornstedt Stau und stockender Verkehr. Dort brauchen Sie 20 Minuten mehr Zeit. Und die A2 Richtung Berlin ist zwischen Ziesa und Wollin wegen Straßenschäden gesperrt. Die letzte freie Abfahrt ist Burg Ost, da Thesen nach einem Unfall gesperrt ist. A2 Richtung Hannover zwischen Bornstedt und Allerengersleben Stau wegen eines defekten LKW. Und die A4 Görlitz Dresden ist zwischen Kodersdorf und Niederseifersdorf auch heute Nacht in beiden Richtungen wegen Wartungsarbeiten im Tunnel Königshainer Berge bis morgen früh um 5 gesperrt. Die A20 Lübeck Richtung Stettin ist zwischen Rostock Südstadt und Dummersdorf wegen Bauarbeiten gesperrt. Die A44, soweit sind wir jetzt schon. Dortmund Richtung Kassel ist zwischen dem Kreuz Wünneberg-Haaren und Lichtenau nach einem LKW-Brand bis mindestens 23 Uhr gesperrt. Eine Umleitung führt ab Wünneberg-Haaren über die U67. Und A45 Hagen Richtung Gießen zwischen Ehringshausen und Wetzlarer Kreuz 6 Kilometer Stau. Am Wetzlarer Kreuz ist die Verbindung zur A480 Richtung Richtung Wetzlar vorübergehend gesperrt. Dort wird zurzeit die Fahrbahn gereinigt. Und die A71 Richtung Sangerhausen ist zwischen Suhl, Zellermeles und Oberhof wegen Wartungsarbeiten im Tunnel Hochwald bis morgen früh um 6 gesperrt. Und die A352 Hannover Nord Richtung A2 ist zwischen dem Dreieck Hannover Nord und Langenhagen-Kaltenweide nach einem Unfall bis morgen früh um 6 gesperrt. Also wie gesagt, ist ganz schön was los noch heute Abend. Ich wünsche Ihnen da, wo es geht, überall gute Fahrt.
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2: Heute wieder vom NDR aus Thüringen. Ich bin Christiane Weber und hier ist Billy Ocean. Schönen Abend.

Stage All mit The River of Dreams. Und wir tauchen im ARD-Abend jetzt mal ein in die 80er Jahre. Es war ja die Zeit, in der Synthesizer die Popcharts dominiert haben. Und da kommt dann plötzlich eine Sängerin, die sagt, Mensch, also ich will Pathos, Gefühle und Drama. Denn dafür hat sie auch einfach die Stimme. Und Jennifer Rush hatte wirklich von allem sehr, sehr viel. Und damit war sie auch eine Ausnahmesängerin. Ich glaube, das ist total unumstritten. Und während viele andere Bands verschwunden sind, ist sie irgendwie geblieben. Und wir hören sie gern im ARD-Abend jetzt mit Heart Over Mind, Jennifer Rush.

wieder ein schöner Song von Snow Patrol, Chasing Cars. Es ist auch wirklich interessant, was Fußballfans so machen, an was sie glauben und wie sie versuchen zu helfen, damit ihre Mannschaft gewinnt. Also unser Nachbar zum Beispiel ist ein großer Bayern München Fan und er hat statistisch, glaube ich, festgestellt, dass wenn er am Samstag das Bad putzt, während Bayern München es spielt, dass die Bayern dann gewinnen. Das ist natürlich, finde ich, auch eine perfekte Kombination von Sauberkeit, Aberglaube und Fußball. Ich glaube, seine Frau findet das auch ganz gut. Haben Sie auch einen Talisman, ein Maskottchen, so wie Mexiko zum Beispiel, im Moment den berühmten Enterich Merlin? Oder haben Sie vielleicht auch so ein schönes Ritual, das Sie haben, bevor Sie in den Urlaub fahren oder selber vielleicht anfangen, Tennis zu spielen? Dann können Sie auch anrufen bei uns 0800 80 80 110.

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7: Und hier ist der Verkehrsservice für den ARD-Abend. Ist noch ein bisschen was los heute Abend. Die A2 Richtung Berlin ist zwischen Zeesa und Wohlin wegen Straßenschäden gesperrt. A2 Richtung Hannover zwischen Bornstedt und Allerengersleben Stau wegen eines defekten LKW. Dort brauchen Sie 10 Minuten mehr Zeit. Und die A4 Görlitz Dresden ist zwischen Kodersdorf und Niederseifersdorf in beiden Richtungen auch heute Nacht wieder wegen Wartungsarbeiten im Tunnel Königshainer Berge bis morgen früh um 5 gesperrt. Und die A20 Lübeck Richtung Stettin ist zwischen Rostock, Südstadt und Dummerstorf wegen Bauarbeiten gesperrt. Die A44 Dortmund Richtung Kassel ist zwischen dem Kreuz Wünneberg-Haren und Lichtenau nach einem LKW-Brand bis mindestens 23 Uhr noch gesperrt. Eine Umleitung führt ab Wünneberg-Haren über die U67. Und die A71 Richtung Sangerhausen ist zwischen Suhl, Zellamelis und Oberhof wegen Wartungsarbeiten im Tunnel Hochwald bis morgen früh um 6 gesperrt. Und die A352 Hannover Nord Richtung A2 ist zwischen dem Dreieck Hannover Nord und Langenhagen-Kaltenweide nach einem Unfall bis morgen früh ca. 6 Uhr gesperrt. Und damit wünsche ich Ihnen, da wo es geht, weiterhin gute Fahrt durch den Abend.
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Ja, die Moni und der Knut, die kommen eigentlich aus Thüringen, machen aber gerade Urlaub im wunderschönen Selin auf Rügen. Und die beiden sind ganz happy mit der Musikauswahl. Zum Beispiel Eric Clapton mit Layla fanden sie sensationell. Ist es ja auch. Und ich möchte ja gerne von Ihnen heute Abend wissen, ob Sie auch ein Glücksbringer oder ein bestimmtes Ritual haben in bestimmten Situationen, so wie viele Fußballer zum Beispiel. Und die Heike aus Erfurt macht etwas ganz Verrücktes, finde ich. Ihr Ritual ist es immer, wenn sie verreist, egal ob Flugzeug, Bus oder Bahn, dann nimmt sie immer ein Brot mit Leberpastete mit. Normalerweise isst sie das gar nicht das ganze Jahr. Ja, ist wirklich sehr komisch, Heike. Kann ich jetzt auch gar nicht erklären. Also, wenn Sie in den 70ern und 80ern die ein oder andere Party gefeiert haben, könnte ja sein, dann haben Sie garantiert auch irgendwann mal zu Lost in Music von Sister Sledge getanzt. Ich finde, der Song klingt wie ein Versprechen, dass es nie verkehrt ist, zu feiern und zu tanzen. Machen Sie jetzt im ARD.

Nick Kershaw mit Wouldn't It Be Good hier im ARD-Abend, heute am Donnerstagabend. Und unsere Frage ist ja heute Abend, haben Sie einen Glücksbringer oder einen Talisman? Und die Sevia aus Chemnitz hat sich gemeldet. Sie war bei den Special Olympics in Saarbrücken dabei und trägt als Glücksbringer ein Schmuckstück, das ihr Vater früher mal ihrer Mutter geschenkt hat, und beim Minispeer, da hat's geholfen, beim Kugelstoßen hatte sie gegen ihre Kinder allerdings überhaupt keine Chance. Ja, so ist das manchmal, dass die Kinder dann irgendwann mal besser werden in allem Möglichen als man selbst. Also da habe ich jetzt noch nicht angefangen, von Computern zu reden. In ARD-Abend hören wir jetzt einen wunderbaren Sänger, den ich sehr mag, und das ist Bruno Mars. Er kommt aus Honolulu auf Hawaii, ist nur 1,65 Meter groß, ein absolutes Partytier auf der Bühne. Und wir hören die Sonne, finde ich, in seinen Songs. Bruno Mars ist in der Stimmung zu heiraten. Marry you.

beiden haben ja auch wahnsinnig gut zusammengepasst. John Oates und Daryl Halls. I can't go for that hier im ARD-Abend. Und wir nehmen ja wirklich jeden Hitzetipp auch noch an. Ist ja klar, es ist ja wahnsinnig heiß draußen. 30 Grad. Das sind, glaube ich, so die Temperaturen, die wir heute im Durchschnitt hatten. Heute Abend ist es nicht mehr ganz so heiß. Und der Talk aus Dortmund hat uns wirklich einen ganz interessanten Hitzetipp jetzt geschickt. Er macht sein T-Shirt mit kaltem Wasser nass, zieht es direkt an und setzt sich dann mit einer Tasse kalten Kaffee auf den Balkon. Und bei ihm scheint es zu helfen. Dankeschön, Torge, für diesen Tipp. Probieren wahrscheinlich morgen viele gleich aus.

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1: Es ist 22 Uhr mit Jana Münchhoff. Guten Abend. In diesen Minuten beginnt das letzte Gruppenspiel der deutschen Fußballnationalmannschaft bei der Weltmeisterschaft. Gegner ist Ecuador. Bundestrainer Julian Nagelsmann verändert dabei erstmals seine Startelf. Neu ins Team kommen Abwehrchef Antonio Rüdiger sowie Außenverteidiger David Raum. Rüdiger ersetzt Nico Schlotterbeck, für den das Turnier nach einer Bänderverletzung im Fuß vorzeitig beendet ist. Offensivspieler Dennis Undaf soll erneut als Joker von der Bank kommen. Thüringen steht vor weiteren freiwilligen Gemeindefusionen. Im Saale-Holzland-Kreis will sich die Gemeinde Wichmar der Stadt Dornburg-Hamburg anschließen. Im Saale-Orla-Kreis wollen Gefell und Hirschberg fusionieren. Im Weimarer Land will sich Lehnstedt-Mellingen anschließen und Volkersroda Teil der kreisfreien Stadt Weimar werden. Die Fusionen werden in einem Gesetz geregelt, das die Landesregierung in den Landtag eingebracht hat. Darüber wird jetzt in den Ausschüssen weiter beraten. Das Landgericht Erfurt hat einen 52-Jährigen wegen Mordversuchs und gefährlicher Körperverletzung zu 8 Jahren Haft verurteilt. Laut Gericht hatte der Mann in Mellingen im Weimarer Land eine Nachbarin mit einem Fleischerbeil angegriffen und auf ihren Kopf eingeschlagen. Der Mann war demnach zur Tatzeit angetrunken und hatte sich offenbar von Geräuschen in der Waschküche gestört gefühlt. Laut Berichten überlebte die Frau nur wegen schneller medizinischer Hilfe. Bund und Länder haben sich darauf geeinigt, wie die Kommunen finanziell entlastet werden sollen. Das teilte Niedersachsens Ministerpräsident Olaf Lies nach der Ministerpräsidentenkonferenz im Kanzleramt in Berlin mit. Ziel ist es, steigende Sozialausgaben abzufedern und die angespannte Haushaltslage vieler Kommunen zu verbessern. Demnach soll der Bund 80% der Kosten übernehmen, wenn neue Bundesgesetze Länder und Kommunen mit mehr als 200 Millionen Euro belasten. Die Regel solle ab 1. September gelten. Nach dem schweren Erdbeben in Venezuela entsendet das Technische Hilfswerk rund 50 Helfer in das Katastrophengebiet. Im Mittelpunkt steht die Suche und Rettung von Verschütteten. Das Team startet morgen früh mit einer Bundeswehrmaschine von Wunstorf in Niedersachsen aus. Die Ausrüstung reiche von Feldbetten über Duschen bis hin zu einer kleinen Wasseraufbereitung und Stromerzeugung. Nach offiziellen Angaben sind mindestens 188 Menschen ums Leben gekommen, mehr als 1.500 wurden verletzt. Das Wetter in Thüringen. In der Nacht ist es sternenklar und trocken, 21 bis 16 Grad. Morgen viel Sonne, über den Bergen einige Wolken, 33 bis 38 Grad. Am Wochenende verbreitet Sonne, allmählich ziehen Wolken auf, am Sonntag teilweise Schauer und starke Gewitter. Es ist schwül und extrem heiß, die Höchstwerte liegen bei 40 Grad. Das waren die Nachrichten, es ist 22:03 Uhr.
2: Dieser Verkehrsservice für den ARD-Abend A2 Richtung Berlin. Zwischen Peine und Braunschweig-Wattenbüttel Stau nach einem Unfall. Dort brauchen Sie eine halbe Stunde länger. Und die A2 Richtung Berlin ist zwischen Ziesa und Wohlin wegen Straßenschäden gesperrt. A2 Richtung Hannover zwischen Eisleben und Allerengersleben Stau wegen eines defekten LKW. Kostet Sie 10 Minuten mehr Zeit. Und die A4 Görlitz-Dresden ist zwischen Kodersdorf und Niederseifersdorf in beiden Richtungen heute Nacht wieder wegen Wartungsarbeiten im Tunnel Königshainer Berge bis morgen früh um 5 gesperrt. Und die A20 Lübeck Richtung Stettin ist zwischen Rostock, Südstadt und Dummersdorf wegen Bauarbeiten gesperrt. Und die A44 Dortmund Richtung Kassel ist zwischen dem Kreuz Wünneberg-Haaren und Lichtenau nach einem LKW-Brand bis mindestens 23 Uhr noch gesperrt. Eine Umleitung führt ab Wünneberg-Haaren über die U67. Wir sind noch nicht fertig. Die A71 Richtung Sangerhausen ist zwischen Suhl-Zellermeles und Oberhof wegen Wartungsarbeiten im Tunnel Hochwald bis 6 Uhr morgen früh gesperrt. Und die A352 Hannover-Nord Richtung A2 ist zwischen dem Dreieck Hannover-Nord und Langenhagen kalten beide nach einem Unfall bis morgen früh ca. 6 Uhr gesperrt. So, das war's jetzt. Und damit wünsche ich Ihnen weiterhin gute Fahrt durch den Abend.
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2: Mit Christiane Weber vom MDR aus Thüringen. Ich wünsche Ihnen einen schönen Abend. Und kurz vor Schluss der ersten Halbzeit im WM-Spiel Deutschland gegen Ecuador sind wir live dabei. Das wird so circa 10 Minuten vor 23 Uhr sein.

Also das ging aber schnell, da habe ich mal einen Moment nicht hingeguckt und da steht es jetzt nach 12 Minuten im WM-Spiel Ecuador gegen Deutschland 1:1. Und jetzt hören wir im ARD-Abend die Bee Gees. Und die Bee Gees sind ja mehr als nur ihre ganz typischen Falsettstimmen und Disco. Sie sind auf jeden Fall wirklich ein tolles Pop-Phänomen. Schon seit den 60ern, da haben sie angefangen. In der Zeit auch zusammen mit den Beatles. Und dann haben die Brüder Barry, Robin und Maurice Gibb in den 70er Jahren einen Sound erfunden, der wirklich die Tanzflächen auf der ganzen Welt dominiert hat. Das kann man einfach so sagen. Natürlich vor allem mit dem Sound Track zu Saturday Night Fever. Sie haben aber auch später noch Hits geschrieben, Anfang der 90er Jahre. Diesen hier zum Beispiel, Secret Love.

Klassiker hier von Herbert Grönemeyer am ARD-Abend, Alkohol. Also diese Wette hätte ich wirklich verloren, dass ein neuseeländisches Walfängerlied aus dem 19. Jahrhundert noch einmal die Charts ändert. Doch genau dort steht 2021, also kurz überlegen, vor 5 Jahren plötzlich Wellerman. Es singt ein schottischer Postbote mit sauber getrimmtem Bart und der heißt Nathan Evans, was als TikTok-Clip angefangen hat. Ein Mann, eine Stimme, ein Hauch Hall in der Küche hat sich schnell in ein weltweites Gemeinschaftsritual verwandelt. Also Millionen haben diesen Refrain mitgesummt, als hätten wir wirklich alle nur darauf gewartet, endlich Tee mit Rum zu trinken. Also Shanty Sound jetzt im ARD-Abend mit Wellermann.

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9: 22 Uhr und 32 Minuten haben wir schönen Abend und hier ist der Verkehrsservice für den ARD-Abend. A2 Richtung Berlin zwischen Peine und Braunschweig-Wattenbüttel. Stau nach einem Unfall dort, brauchen Sie 20 Minuten mehr Zeit. Und die A2 Richtung Berlin ist zwischen Ciesa und Wohlin wegen Straßenschäden gesperrt. Die A4 Görlitz-Dresden ist zwischen Kodersdorf und Niederseifersdorf in beiden Richtungen wegen Wartungsarbeiten im Tunnel Königshainer Berge. Auch heute Nacht bis morgen früh um 5 gesperrt. Die A20 Lübeck Richtung Stettin ist zwischen Rostock Südstadt und Dummerstorf wegen Bauarbeiten gesperrt. Und die A44 Dortmund Richtung Kassel ist zwischen dem Kreuz Wünnenberg, Haaren und Lichtenau nach einem LKW-Brand bis mindestens 23 Uhr gesperrt. Eine Umleitung führt ab Wünnenberg, Haaren über die U67. Und die A71 Richtung Sangerhausen ist zwischen Suhl, Zellermelis und Oberhof wegen Wartungsarbeiten im Tunnel Hochwald bis morgen früh um 6 gesperrt. Und die A352 Hannover Nord Richtung A2 ist zwischen dem Dreieck Hannover Nord und Langenhagen-Kaltenweide auch nach einem Unfall bis morgen früh circa 6 Uhr gesperrt. Das war's von unserer Seite. Damit wünsche ich Ihnen weiterhin gute Fahrt.

Barbara, die Ex-Partnerin von Schauspieler Johnny Depp mit Be My Baby hier im ARD-Abend. Oh Mensch, war das schön. Am letzten Wochenende, da habe ich wirklich seit sehr, sehr langer Zeit mal wieder ein paar Glühwürmchen gesehen. Also das ist schon irgendwie magisch und auch faszinierend. Diese kleinen leuchtenden Tierchen. Und Fireflies, also Glühwürmchen, heißt ein Song der Band mit dem etwas merkwürdigen Namen Old City. Und Old City haben diesen Song 2009 mehr oder weniger im Schlafzimmer produziert, so erzählen sie es. Und wir hören hier nur einen jungen Mann, der nachts nicht schlafen kann. Und wir hören auch noch die flirrenden Synthesizer. Da hat er seine Gedanken eingepackt. Fireflies, Old City.

0: Wir müssen jetzt mal zum Fußball.
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0: Deutschland steht ja schon als Gruppensieger fest, aber trotzdem will Deutschland das WM-Spiel gegen Ecuador natürlich gewinnen. Und kurz vorm Ende der ersten Halbzeit steht es 1:1. Eine erste Bilanz zieht jetzt für uns MDR Thüringen Sportreporter Hans-Jörg Krieg in New Jersey.
2: So ist es mit der Vorfreude. Da denkst du, Mensch, Endspielarena, 80.000, 50.000 aus Ecuador werden ja ordentlich Punk machen. Und die deutsche Mannschaft, die so überzeugt hat bislang im Laufe des Turniers, ja, die setzt ein großes Fragezeichen. 1:1 steht's, sind dieselben Spieler. Achtung, nächste Chance im 16er vorne in der Spitze. Am Ende von Tag gerade so das Ganze repariert. Dann geht der Ball weiter auf die rechte Seite. Aber wie so oft, in wie so vielen Zweikämpfen gehen die Dinger verloren. Schlecht gemacht von der deutschen Mannschaft. Ball in die Mitte in letzter Sekunde. Hinten der Hamburger, gebürtige Hamburger Tar mit diesem Ball. Jetzt spielt er für die Bayern. Ball segelt aber immer noch in der eigenen Hälfte. Ecuador setzt sich fest, kommt über links. Aber diesmal geht der Ball ins Seitenhaus. Kurz durchpusten. Was für ein Kick. Der schlechteste bislang der Mannschaft von Julian Nagelsmann. Liegt es an den Auswärtstrikots? Dann bitte andere Trikots anziehen, aber es geht ja nicht in der zweiten Halbzeit. Man hat den Eindruck, da stecken andere Spieler drin als in den ersten beiden Spielen dieses Turniers. Oder liegt es an der Qualität Ecuadors? Das ist ja jetzt nicht das Regal wie Frankreich oder Argentinien oder die Engländer, zumindest nicht im Spiel gegen Ghana. Aber ansonsten, also hier bleibt vieles als Fragezeichen hinter diesem Auftritt, weil es so fehlerhaft ist wie selten. Pavlovic, ein Mann mit so großer Ballsicherheit, macht eines seiner schlechtesten Länderspiele in den Reihen der DFB-Elf. Ist okay, er ist sein 13. Aber das ist sicherlich auf der Minusliste ganz weit vorn. Ecuador kommt nochmal. Nachspielzeit läuft schon. 3 Minuten sind wir drüber. Letzte Minute, jetzt nochmal ein Angriff mit Musiala, der oft einfach beiseite geschoben wurde. Raum, einer von 2-9, sehr gute Flanke. Hinten zu Flo Wirtz, der ist drin im 16er. Wartet zu lang von 2 Mann, 3 Mann. Jetzt attackiert. Das machen sie einfach gut. Und dann werden die Jungs aus dem DFB-Team einfach beiseite geräumt. Es gibt viele Zweikämpfe. Da sieht das so aus wie eine Schülermannschaft gegen Erwachsene. Sie prallen gegeneinander. Die Deutschen segeln durch die Luft und der Ball bleibt bei denen mit dem gelben Trikot. Die Wolken sind rausgekommen. Sané macht bislang sein bestes Spiel in diesem Turnier. Schiebt den nächsten Angriff an. Sollte da vorne zu Havertz gehen. Dann gab es von hinten was hinein in die Füße. Und jetzt gibt es den Halbzeitpfiff von Torry Penso, die in der zweiten Minute nach einer strittigen Aktion, Pavlovic hatte die Füße viel zu hoch gegen Vite, das Ganze hat laufen lassen. Deswegen gab es überhaupt das Tor. Wenn das nicht passiert wäre, würde es hier 0:1 stehen. Wir halten mal fest, es ist der schwächste Auftritt der deutschen Mannschaft. Spiel 56 ist über weite Strecken ernüchternd. Das ist auch von der Partystimmung her ernüchternd. Hier ein 1:1 und die Hoffnung auf eine bessere, deutlich bessere zweite Hälfte.
0: Ja, und wie es in der zweiten Hälfte in der weitergeht. Das hören Sie natürlich auch in der ARD-Hitnacht nach 23 Uhr. Heute Nacht mit Frank Eberlein. Ich bin Christiane Weber und wünsche Ihnen noch einen spannenden Fußballabend. Eine gute Nacht. Bleiben Sie wach mit der Hitnacht.

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1: Um 23 Uhr mit Martin Wilhelmi. Bund und Länder haben sich auf eine Finanzreform geeinigt, die Kommunen entlasten soll. Die Einigung kam bei der Ministerpräsidentenkonferenz in Berlin zustande. Kanzler Merz sprach von einem neuen Kapitel der Zusammenarbeit. Aus Berlin Benjamin Großkopf.
2: Mit der Vereinbarung endet ein langer Streit zwischen dem Bund und den Ländern. Die beklagen, dass immer mehr ihrer Städte und Gemeinden in Finanznot geraten. Die machten dafür auch Gesetze des Bundes verantwortlich, die vor allem zu steigenden Sozialausgaben führten. Jetzt soll ein neuer Mechanismus greifen. Wenn der Bund solche Gesetze erlässt, wird er künftig 80% der Kosten übernehmen, was Kommunen den Kostendruck nimmt, so die Hoffnung.
1: Nach den schweren Erdbeben in Venezuela ist die Zahl der Todesopfer nach Angaben des Parlamentspräsidenten auf mindestens 188 gestiegen. Mehr als 1500 Menschen wurden verletzt. Experten gehen davon aus, dass die Zahlen noch deutlich steigen könnten. US-Präsident Trump sicherte dem Land in Südamerika schnelle Hilfe zu. Und auch Deutschland hat Hilfe angeboten. So sagte Verteidigungsminister Pistorius, dass die Bundeswehr bis zu 6 Transportflugzeuge zur Verfügung stellen könne. Der Bayer-Konzern hat im Rechtsstreit um sein Unkrautvernichter Glyphosat einen wichtigen Sieg errungen. Der oberste Gerichtshof der USA hob eine Entscheidung von vor 7 Jahren aus dem Bundesstaat Missouri auf. Aus Washington Carsten Kühntop.
3: Dort hatte ein Gericht einem Mann Schadenersatz zugesprochen. Er hatte seine Krebserkrankung darauf zurückgeführt, dass er 20 Jahre lang den Unkrautvernichter Roundup verwendete. Dieser enthielt den Wirkstoff Glyphosat. Der Kläger behauptete, dass Glyphosat krebserregend sei, ein entsprechender Warnhinweis auf dem Etikett aber gefehlt habe. Der oberste Gerichtshof entschied nun, da die US-Umweltbehörde EPA mehrmals festgestellt habe, dass Glyphosat unbedenklich sei, habe ein Warnhinweis nicht gefehlt.
1: Im letzten Vorrundenspiel der Gruppe E bei der Fußball-WM, Deutschland gegen Ecuador, steht es aktuell 1:1. Das Tor für Deutschland schoss Leroy Sané. Das Team ist bereits in der nächsten Runde, da die DFB-11 Gruppenerster ist. Das waren die Nachrichten. Und das Wetter in Deutschland. In der Nacht häufig klar, Tiefstwerte zwischen 24 und 14 Grad. Morgen sonnig, später Richtung Westen Quellwolken, vereinzelt sind Schauer und Gewitter möglich. Die Höchsttemperaturen 31 bis 40 Grad, an den Küsten etwas kühler. Am Samstag viel Sonne, im Westen später örtlich Schauer und Gewitter, die Temperaturen 31 bis 41 Grad, an den Küsten erneut etwas kühler. Am Sonntag Richtung Westen und Norden mehr Wolken, teils kräftige Schauer und Gewitter bis 41 Grad. Es ist 23.03 Uhr.
4: Und hier ist der Verkehrsservice in der ARD-Hitnacht. A1 Lübeck-Hamburg vor der Norderelbbrücke staute sich wegen mehrerer Schwertransporte in beiden Richtungen. A2 Hannover Richtung Berlin zwischen Peine Ost und Braunschweig-Wolfenbüttel 3 Kilometer Stau. Die A2 Hannover Richtung Berlin ist zwischen Ziesa und Wollin wegen Straßenschäden gesperrt. Die A2 Berlin Richtung Hannover ist zwischen Burg Ost und Burg Zentrum wegen Reparaturarbeiten noch bis Sonntag gesperrt. Die A4 Görlitz Dresden ist zwischen Kodersdorf und Niederseifersdorf in beiden Richtungen wegen Wartungsarbeiten im Tunnel Königshainer Berge bis morgen früh 5 Uhr gesperrt. A5 Basel Richtung Karlsruhe zwischen Appenweier und Achern 4 Kilometer Stau. Dort ist wegen Bergungsarbeiten nur eine Spur frei. Die A8 München Richtung Salzburg ist zwischen Bad Reichenhall und dem Grenzübergang Bad Reichenhall wegen Bauarbeiten bis morgen früh 6 Uhr gesperrt. Die A9 Berlin Richtung München ist in Höhe der Abfahrt Niemeck wegen Bauarbeiten bis morgen früh 5 Uhr gesperrt. Die A20 Lübeck Richtung Kreuz Uckermark ist zwischen Rostock Südstadt und Dummersdorf wegen Fahrbahnerneuerungen bis Montag früh 4 Uhr gesperrt. Die A40 Venlo Richtung Duisburg ist zwischen Wankum und Wachtendonk nach einem Unfall gesperrt. Die A70 Schweinfurt Richtung Bayreuth ist zwischen Schonungen und Haßfurt nach einem Unfall gesperrt. Die Umleitung ist die U21. Die A71 Suhl Richtung Erfurt ist zwischen Suhl-Zellamelis und Oberhof wegen Wartungsarbeiten im Tunnel Hochwald bis morgen früh 6 Uhr gesperrt. A96 Lindau Richtung München zwischen Wörthsee und Oberpfaffenhofen 3 Kilometer Stau. Und die A96 München Richtung Lindau ist zwischen Memmingen Nord und dem Kreuz Memmingen wegen Bauarbeiten gesperrt. Ich hoffe, Sie kommen gut durch. Kommen Sie gut an Ihr Ziel.
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4: Und die kommt vom Mitteldeutschen Rundfunk aus Magdeburg. Und Ihr Begleiter durch diese Nacht bin ich, Frank Eberlein mein Name. Schönen guten Abend. Es geht los mit Kim Wilde.

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1: Peter Fox in der ARD-Hitnacht. Ja, und wir schauen wieder nach New Jersey zum Fußball. Das dritte WM-Spiel für die deutsche Nationalmannschaft befindet sich in der zweiten Halbzeit. Das Spiel gegen Ecuador. Es steht immer noch 1:1 wie zum Ende der ersten Halbzeit. Und wir sind nachher live dabei. Jetzt gibt's erstmal Musik von Genesis. Ja, eins ihrer letzten Werke aus den frühen 90ern. Hier sind sie mit Hold on My Heart.

0: In der ARD-Hitnacht gibt's jetzt Live-Impressionen vom Fußball-WM-Spiel Ecuador gegen Deutschland. Reporter in New Jersey ist Jens-Jörg Rieck.
1: Dennis Undorf, Sprechchöre im sehr, sehr leisen Stadion hier in East Rutherford. Jetzt kommt er auch in der 60. Minute. Scheinbar fest eingetaktet die Zeit. Kimmich verlässt den Platz. Schau kommt herein. Erstes WM-Spiel hier für ihn bei diesem Turnier, für den jungen Defensivmann. Kimmich also runter. Ein neuer in die Defensive, ein neuer in die Offensive, die bislang eine große Enttäuschung war. Es ist das schlechteste Spiel bislang der deutschen Mannschaft. Spiel Nummer 56 mit wenig Highlights. Ecuador beim Stand von 1:1. Über weite Strecken die bessere Mannschaft. Deutschland hatte Glück, dass das frühe Tor von Sané in der zweiten Minute nach einem Foul zuvor von Pavlović überhaupt Bestand hatte. Und Pavlović, der hat die erste gelbe

0: durch die Luft, beschwert sich dann auch immer. Es wird sicherlich dann Diskussionen um den hier sehr stumpfen Rasen geben. Aber all das kann kein Grund sein. Das hört sich mir nach Ausreden an. Es ist ein schwaches 1:1 der DFB-Elf.
1: Ja, schauen wir mal, was das noch wird. Stumpfer Rasen und was sonst noch in New Jersey. Sie hören es hier in der ARD-Hitnacht von Jens-Jörg Rieck. Und jetzt hören Sie erstmal Musik aus den 80ern. Ja, die genießen wir gemeinsam. Tolle Popsongs von OMD und Brian Ferry. 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

0: 23 Uhr, 30, halb 12. Ja, und hier ist der Verkehrsservice in der ARD-Hitnacht. A1 Lübeck-Hamburg. Vor der Norderelbbrücke staut es sich wegen mehrerer Schwertransporte, und zwar in beiden Richtungen. Die A1 Euskirchen Richtung Blankenheim ist zwischen Mechernich und Nettersheim gesperrt. Die A2 Hannover Richtung Berlin ist zwischen Ziesa und Wollin wegen Straßenschäden gesperrt. Die A2 Berlin Richtung Hannover ist zwischen Burg Ost und Burg Zentrum wegen Reparaturarbeiten noch bis Sonntag gesperrt. Die A4 Görlitz Dresden ist zwischen Kodersdorf und Niederseifersdorf in beiden Richtungen wegen Wartungsarbeiten im Tunnel Königshainer Berge bis morgen früh 5 Uhr gesperrt. Die A8 München Richtung Salzburg ist zwischen Bad Reichenhall und dem Grenzübergang Bad Reichenhall wegen Bauarbeiten bis morgen früh 6 Uhr gesperrt. Die A9 Berlin Richtung München ist in Höhe der Anschlussstelle Niemeck wegen Bauarbeiten bis morgen früh 5 Uhr gesperrt. Die A20 Lübeck Richtung Rostock ist zwischen Schönberg und Grevesmühlen nach einem Unfall gesperrt. Die A20 Lübeck Richtung Kreuz Uckermark ist zwischen Rostock Südstadt und Dummersdorf wegen einer Fahrbahn Erneuerung bis Montag früh 4 Uhr gesperrt. Die A40 Venlo Richtung Duisburg ist zwischen Wankum und Wachtendonk nach einem Unfall gesperrt. Und die A71 Suhl Richtung Erfurt ist zwischen Suhl, Zellamelis und Oberhof wegen Wartungsarbeiten im Tunnel Hochwald noch bis morgen früh 6 Uhr gesperrt. Und dann haben wir noch eine Meldung für die A96 München Richtung Lindau. Die Autobahn ist in dieser Richtung zwischen Memmingen Nord und dem Kreuz Memmingen wegen Bauarbeiten gesperrt. Ich hoffe, Sie betrifft das nicht. Sie kommen gut durch und ich wünsche Ihnen eine gute und sichere Fahrt.
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0: Ja, und jetzt gibt's Rock aus den frühen 80ern. Hier sind Aisha mit Heat of the Moment.

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1: So, in New Jersey ist wieder was passiert. Was? Das hören wir von Reporter Jens-Jörg Rieck.
2: Tor für Ecuador! Und das nach einer einstudierten Variante. Die Ecke an den Rand des 5-Meter-Raums, die kurze Ecke mit dem Kopf verlängert. Und dann hat Gonzalo Plata die Füße drin und macht den Treffer für die Latri. Und das geht sehr in Ordnung, denn sie ist hier nach wie vor die bessere Mannschaft. Die deutsche Mannschaft hat 5-mal gewechselt, aber sie ist nicht 5-mal besser geworden. Sie ist genauso mau und mies wie über weite Strecken dieses gesamten Spiels. Verdiente Führung für Ecuador, die damit wieder im Rennen sind um den dritten Platz. Aber das ist den Deutschen egal. Tor für Deutschland, das war unser Traum. Es ist das Gegenteil. Das Stadion rastet aus.
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Sheila and B Devotion, Spacer, eine der großen Disco-Hits der 70er Jahre hier in der ARD-Hitnacht. Wir haben es 23.46 Uhr, der Donnerstag geht so langsam zu Ende und die deutsche Fußballwelt hält momentan den Atem an. Ja, was wird das noch in den letzten Minuten im WM-Spiel gegen Ecuador? Ecuador führt 2:1. Ja, wir sind gleich wieder da, rufen Amerika, genau wie das Electric Light Orchestra. Und dann gibt's noch Musik von Berlin und dann sind wir live im Stadion zur Schlussphase. Ja.

0: Tja, und wir kommen zur Schlussphase des Fußball-WM-Spiels Ecuador-Deutschland. Jens-Jörg Rieck ist unser Reporter in New Jersey.
1: Im Westen nichts Neues. Die deutsche Mannschaft ist in alte Muster zurückgefallen, liegt zurück in East Rutherford. Es steht 2-1 für Ecuador und das sehr verdient, denn die Latrie ist hier die bessere Mannschaft, hat über weite Strecken das deutsche Team regelrecht abgekocht, war in den Zweikämpfen präsenter und folgerichtig auch mit den Toren zur Stelle. Aber jetzt ist es hochdramatisch, denn ein Tor würde bedeuten, dass Ecuador, das aktuell Dritter ist in dieser Gruppe, die Elfenbeinküste führt mit 2-0 gegen Curaçao. Diesen dritten Platz mit 4 Punkten wäre das eine sichere Teilnahme am 16. Finale noch verliert. Und die deutsche Mannschaft heute zum ersten Mal in den blauen Auswärtstrikots kommt über Stille. Einer von 5 Neuen. Die Einwechslungen haben wenig gebracht. Die Baustellenbegegnungen beim deutschen Team, wenn man über alle Plätze geht, von hinten von Neuer, der beim 2-1 der Ecuadorianer durch Gonzalo Plata in der 78. Minute nicht gut aussah. In der Defensive, wo Tah sich ungewohnte Fehler leistete. Im Mittelfeld, wo Pavlovic in der ersten Halbzeit das schlechteste Spiel im DFB-Dress machte. Oder vorne, wo Musiala ein ums andere Mal beiseite geräumt wurde. Ich könnte die Liste fortführen. Es sind so viele Misslichkeiten im DFB-Team, dass die ganze Euphorie, die in den ersten beiden Spielen nach jenem 7-1 und nach dem Erfolg natürlich mit dem 2-1, dem späten 2-1 gegen die Elfenbeinküste aufkam, weggeblasen sein dürfte an diesem Tag hier, an dem 80.000 über weite Strecken gar kein großes Spiel sahen. Aber jetzt hat es Dramatik, denn jetzt ist die offizielle Spielzeit ja schon durch. Wir sind in der 5. Minute von 7 Minuten Nachspielzeit. Deutschland kommt nochmal. Großes hineingekommen. Wie kann man auf die Idee kommen, jetzt wo man Tempo braucht, wo es Räume geben wird, weil Ecuador eröffnen muss und dann Fehlpass schon wieder von Chau in diesem Fall. Kinder, war das über weite Strecken eine Enttäuschung, was die Mannschaft von Julian Nagelsmann hier versucht hat. Sie haben in den Offensivsituationen umgestellt auf eine Dreierkette. Ja, sie haben einiges probiert und sie werden sicherlich sagen, dass der Rasen nicht der beste ist. Aber zur Wahrheit gehört eben auch, dass an diesem Nachmittag hier am 25. Juni Ecuador auch auf diesem Rasen stand. Und denen ist auf diesem Rasen echt weitaus mehr gelungen als der deutschen Mannschaft. Die bringt den Ball jetzt nochmal nach vorn, aber abgefangen wieder von den Gelben mit den blauen Hosen, von den Südamerikanern, die auf dem Wege sind, überhaupt erst zum zweiten Mal nach 2006 in eine K.O.-Runde einzuziehen. Deswegen die Begeisterung. Nächstes Dribbling wieder vorbei und dann gehalten, weil einfach zu langsam in dieser Situation. Gelbe Karte, auch das ist ein Novum für die deutsche Mannschaft. Pavlovic hat die erste für das deutsche Team in der ersten Halbzeit gesehen. Jetzt gibt's die nächste. War es das schon? Nein, Spiel läuft noch. Immer wieder der Blick zu und auf den Rängen. Dieses Meer in Gelb, dieses Sonnenblumenmeer, es feiert die Ecuadorianer, die hier eine riesen Diaspora haben. 600.000 im Raum New Jersey, New York. Jetzt sind sie endlich erwacht. Es war auch in Sachen Stimmung über weite Strecken ein enttäuschender Kick. Jetzt gibt's noch ein bisschen Diskussion. Diesmal keine Männer-Diskussionsrunde. Denn Torrey Pansel, die sich in der ersten Halbzeit einen Fehler leistete, als die Vorarbeit von Pavlovic zum Treffer von Sané nicht sanktionierte, der hatte die Füße zu hoch am Kopf von Vité. Da hatte die deutsche Mannschaft sogar noch Glück beim einzigen Tor in diesem Spiel, dass es eben keine weggepfiffene Situation für das deutsche Team gab, sondern den Abschluss von Sané. Jetzt aber der Freistoß ausgeführt, kurz ausgeführt. Denn Ecuador geht jetzt darauf, das Ganze herunterzuspielen. Blick zur Uhr. Es läuft die letzte Sekunde der 7-minütigen Nachspielzeit. Und jetzt ist Schluss! Schluss aus! Finito! Wie hat ein deutscher Nationalspieler mal gesagt?
0: Ja, danke schön, Jens-Jörg Rieck. Deutschland unterliegt der Mannschaft aus Ecuador 1-2. Und da schauen wir noch auf das parallel laufende Spiel zwischen den beiden ersten Gegnern der deutschen Nationalmannschaft in diesem Turnier, Curaçao gegen die Elfenbeinküste. Und dieses Spiel ist in diesem Moment auch zu Ende gegangen. Es führt die Elfenbeinküste 2-0.
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0: Nachrichten.
1: Um 0 Uhr mit Reza Waffa. Bund und Länder haben eine Finanzreform vereinbart, die Kommunen entlasten soll. Die Einigung kam bei der Ministerpräsidentenkonferenz in Berlin zustande. Kanzler Merz sprach von einem neuen Kapitel der Zusammenarbeit. Aus Berlin Benjamin Großkopf.
2: Mit der Vereinbarung endet ein langer Streit zwischen dem Bund und den Ländern. Die beklagen, dass immer mehr ihrer Städte und Gemeinden in Finanznot geraten. Die machten dafür auch Gesetze des Bundes verantwortlich, die vor allem zu steigenden Sozialausgaben führten. Jetzt soll ein neuer Mechanismus greifen. Wenn der Bund solche Gesetze erlässt, wird er künftig 80% der Kosten übernehmen, was Kommunen den Kostendruck nimmt. So die Hoffnung.
1: Nach den verheerenden Erdbeben in Venezuela haben die Behörden bisher 188 Tote registriert. Wie der Präsident der Nationalversammlung Rodriguez mitteilte, wurden mehr als 1500 Menschen verletzt. Mehr als 200 sind unter den Trümmern verschüttet. Aus Mexiko-Stadt Jenny Barke.
3: Rund 40.000 Menschen gelten derzeit als vermisst. Laut einer extra eingerichteten Seite können Angehörige ihre Vermissten melden. Dutzende Menschen konnten lebend aus den Trümmern geborgen werden, darunter zwei verletzte Kleinkinder in La Guajira, deren Mutter nach Angaben örtlicher Fernsehsender noch vermisst wird. Viele haben ihr Zuhause verloren. Betroffene kampieren vor ihren Häusern, weil ungewiss ist, ob sie in ihre Häuser zurückkehren können. Neben zahlreichen Wohngebäuden wurden auch 8 Krankenhäuser und 68 öffentliche Infrastruktureinrichtungen beschädigt. Internationale Hilfe läuft an. Unter anderem schickt das Technische Hilfswerk 50 Kräfte in die Region.
1: Im milliardenschweren Rechtsstreit über den Unkrautvernichter Glyphosat ist in den USA ein wegweisendes Urteil zugunsten des Bayer-Konzerns gefallen. Der oberste US-Gerichtshof hat entschieden, dass bei Warnhinweisen das Bundesrecht Vorrang hat vor den Gesetzen der einzelnen Bundesstaaten. Damit entzogen die Richter tausenden US-Klagen die rechtliche Grundlage. Bayer hatte Warnhinweise auf den Glyphosat-Verpackungen stets abgelehnt, weil die US-Umweltschutzbehörde den Wirkstoff als nicht krebserregend einstuft. Bei der Fußball-Weltmeisterschaft hat die deutsche Nationalmannschaft ihr letztes Spiel der Vorrunde gegen Ecuador mit 1:2 verloren. Es stand aber schon vor der Begegnung fest, dass Deutschland als Gruppenerster das 16. Finale erreicht hat. Ecuador ist nun nachgezogen. Im Parallelspiel verlor Curaçao gegen die Elfenbeinküste mit 0:2. Das waren die Nachrichten. Das Wetter in Deutschland. Oft klar, Tiefstwerte zwischen 24 und 14 Grad. Tagsüber sonnig, später Richtung Westen Quellwolken, vereinzelt Schauer und Gewitter, Höchstwerte 31 bis 40 Grad. An der Küste etwas kühler. Am Samstag viel Sonne, im Westen später ordentlich Schauer und Gewitter. 31 bis 41 Grad. An der Küste etwas kühler. Es ist 0:03 Uhr.
4: Und hier ist der Verkehrsservice in der ARD-Hitnacht. A1 Lübeck-Hamburg vor der Norderelbbrücke gibt Stau. Der Grund sind mehrere Schwertransporte und der Stau in beiden Richtungen. Die A2 Hannover Richtung Berlin ist zwischen Ziesa und Wollin wegen Straßenschäden gesperrt. Und die A2 Berlin Richtung Hannover ist zwischen Burg Ost und Burg Zentrum wegen Reparaturarbeiten gesperrt und das noch bis Sonntag. Die A4 Görlitz Dresden ist zwischen Kodersdorf und Niederseifersdorf in beiden Richtungen wegen Wartungsarbeiten im Tunnel Königsteiner Berge bis nachher 5 Uhr gesperrt. Die A8 München Richtung Salzburg ist zwischen Bad Reichenhall und dem Grenzübergang Bad Reichenhall wegen Bauarbeiten noch bis 6 Uhr gesperrt. Die A9 Berlin Richtung München ist in Höhe der Anschlussstelle Niemek wegen Bauarbeiten bis 5 Uhr gesperrt. Die A20 Lübeck Richtung Rostock ist zwischen Schönberg und Grevesmühlen nach einem Unfall gesperrt. Die A20 Lübeck Richtung Kreuz Uckermark ist zwischen Rostock Südstadt und Dummersdorf wegen Fahrbahnerneuerungen bis Montag früh 4 Uhr gesperrt. Die A40 Venlo Richtung Duisburg ist zwischen Wankum und Wachtendonk nach einem Unfall gesperrt. Die A71 Suhl Richtung Erfurt ist zwischen Suhl, Zellamelis und Oberhof wegen Wartungsarbeiten im Tunnel Hochwald bis heute früh 6 Uhr gesperrt. Und die A96 München Richtung Lindau ist zwischen Memmingen Nord und dem Kreuz Memmingen wegen Bauarbeiten gesperrt. Ich wünsche Ihnen eine gute und vor allem sichere Fahrt durch diese Nacht.
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4: So, aus dem MDR-Landesfunkhaus Sachsen-Anhalt. In Magdeburg grüßt Sie freundlich Frank Eberlein. Heute ist Freitag, der 26. Juni. Ja, und jetzt haben wir erstmal genug Gesprächsstoff für die nächsten 2 Stunden. Ne? Thema Fußball.

Die ARD Hitnacht, ja, und die erste Wortmeldung zum verpatzten dritten WM-Spiel der deutschen Fußballnationalmannschaft hat nicht lange auf sich warten lassen. Ralf, Lea, Lisa und Diana waren live dabei. Ja, schau an. Im MetLife-Stadion in East Rutherford in New Jersey. Sie schreiben, hier im Stadion ist die Stimmung so schlecht wie das WM-Spiel unserer Mannschaft. Uns drei macht's aber nicht ganz so viel aus, weil wir zum Trost eure Supermusik mit Kopfhörer hören. Ja, so sind Europa und Amerika quasi verbunden, ihr Lieben. Dankeschön für die Grüße. Ich grüße zurück nach New Jersey. Und da muss ich gerade dran denken, wie ich, naja, so vor ungefähr einem halben Jahr vor diesem großen Stadion mal gestanden habe. Ja, und staunte, aber drin war ich noch nicht. Nee, so weit geht's nicht. Ja, und jetzt hier weiter mit der Musik aus Magdeburg. Hier ist Peter Gabriel mit Sledgehammer.

0: Es ist 0.31 Uhr, hier ist der Verkehrsservice in der ARD-Hitnacht. A1 Lübeck-Hamburg, vor der Norderelbbrücke gibt es in beiden Richtungen Stau, der Grund sind mehrere Schwertransporte. Die A2 Hannover Richtung Berlin ist zwischen Ziesa und Wollin wegen Straßenschäden gesperrt. Die A2 Berlin Richtung Hannover ist zwischen Burg Ost und Burg Zentrum wegen Reparaturarbeiten noch bis Sonntag gesperrt. Die A4 Görlitz-Dresden ist zwischen Kodersdorf und Niederseifersdorf in beiden Richtungen wegen Wartungsarbeiten im Tunnel Königshainer Berge bis 5 Uhr gesperrt. Die A8 München Richtung Salzburg ist zwischen Bad Reichenhall und dem Grenzübergang Bad Reichenhall wegen Bauarbeiten bis 6 Uhr gesperrt. Die A9 Berlin-München ist in Höhe der Anschlussstelle Niemeck wegen Bauarbeiten bis 5 Uhr gesperrt. Die A20 Lübeck Richtung Kreuz-Uckermark ist zwischen Rostock-Südstadt und Dummersdorf wegen Fahrbahnerneuerungen bis Montag früh 4 Uhr gesperrt. Die A40 Venlo Richtung Duisburg ist zwischen Wankum und Wachtendonk nach einem Unfall gesperrt. Die A71 Suhl Richtung Erfurt ist zwischen Suhl-Zeller-Mehlis und Oberhof wegen Wartungsarbeiten im Tunnel Hochwald bis 6 Uhr gesperrt. Und die A96 München Richtung Lindau ist zwischen Memmingen Nord und dem Kreuz Memmingen wegen Bauarbeiten gesperrt. Ich wünsche Ihnen eine gute und unfallfreie Fahrt in den neuen Tag.
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Ja, eine Band, die eigentlich viel mehr Aufmerksamkeit verdient hätte, weil sie einfach gute Musik macht. The Beautiful South, Rotterdam, hier in der ARD-Hitnacht. Ja, wie schön wäre es, wenn man nicht mit dem Auto reisen müsste oder mit dem Flugzeug oder mit dem Schiff, sondern einfach sich an eine Liane hängen könnte, ne, und sich schwingen könnte, zum Beispiel von Rotterdam nach Italien. Ja, da sind wir schon bei Tarzan, beim Tarzan-Boy von Baltimora. Und gleich kommt auch der Tarzan-Schrei. Ja, aber so eine lange Liane gibt's gar nicht, dass man sich hier quer durch Europa schwingen könnte. Nicht wahr? Schön wär's. Viel Spaß weiter mit unserer Musik.

Anastasia, One Day in Your Life und Martina aus Siegen hat hier an die ARD-Hitnacht zum Fußball-WM-Spiel Ecuador-Deutschland geschrieben. Das Spiel war sehr schlecht, deshalb hat unsere Nationalmannschaft verloren. Ja, Martina hat's gesehen und nun trägt sie Zeitungen aus und hört uns dabei. Ja, weiterhin viel Spaß und schönen Dank für diese Wortmeldung. Liebe Martina, jetzt gibt's für alle, die so ein bisschen auf exotische Klänge stehen, The Lion Sleeps Tonight.

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1: Um 1 Uhr mit Reza Waffa. Bei der Fußball-Weltmeisterschaft hat das deutsche Team einen Dämpfer hinnehmen müssen. Die DFB-Elf verlor ihr letztes Spiel der Vorrunde gegen Ecuador. Aus dem ARD-WM-Team Michael Küster.
2: Das DFB-Team hat nach früher Führung noch mit 1:2 gegen Ecuador verloren. Für die Nagelsmann-Elf bleibt diese Niederlage folgenlos. Deutschland stand schon zuvor als Gruppensieger fest. Platz 2 hat sich die Elfenbeinküste gesichert nach einem 2:0 über Curaçao, das damit die Heimreise antreten muss. Dritter wird Ecuador. In Gruppe D geht's nur noch um Platz 2. Die besten Karten haben die Australier, denen im direkten Duell gegen Paraguay ein Unentschieden reicht für den direkten Einzug in die K.O.-Runde. Die Partie von Gruppensieger USA gegen die schon ausgeschiedenen Türken ist sportlich ohne Bedeutung. Anstoß ist jeweils um 4 Uhr früh.
1: Bund und Länder haben sich darauf geeinigt, wie die Kommunen finanziell entlastet werden sollen. Die Finanzreform ist bei der Ministerpräsidentenkonferenz im Kanzleramt in Berlin vereinbart worden. Hintergrund sind stark gestiegene Sozialausgaben der Kommunen. Dies betrifft etwa die Kinder- und Jugendhilfe oder die Eingliederungshilfe für Menschen mit Behinderung. Künftig soll gelten, in bestimmten Fällen übernimmt der Bund 80% der Mehrkosten. Bund, Länder und Kommunen hatten seit Monaten darüber diskutiert, wie gestiegene Kosten, die durch neue Bundesgesetze entstehen, aufgeteilt werden sollen. Der Bundestag hat eine Änderung des Klagerechts von Umweltverbänden beschlossen. So soll eine Klage künftig nicht mehr automatisch eine aufschiebende Wirkung haben. Stattdessen muss das erst ein Gericht so entscheiden. Umweltverbände dürfen außerdem nur noch dann klagen, wenn ein Bauprojekt in ihren, wie es heißt, sachlichen und räumlichen Aufgabenbereich fällt. Hintergrund der Gesetzänderung ist, dass die Umsetzung von Infrastrukturprojekten, wie etwa der Bau von Autobahnen, beschleunigt werden soll. Die Chefin des Deutschen Gewerkschaftsbundes, Fahimi, hat eine stärkere Belastung von großen Vermögen und Erbschaften gefordert. Der Zeitung Die Zeit sagte sie, eine Vermögensabgabe, die entweder einmalig oder gestreckt über 10 Jahre erhoben werde, würde niemanden arm machen. Außerdem sprach sich Fahimi dafür aus, die Vermögenssteuer wieder einzuführen. Der Bundesregierung warf sie vor, Reformen nach Gesichtspunkten der Haushaltskonsolidierung zu betreiben. Bei den bisher bekannten Vorgaben erkenne sie kaum strukturelle Verbesserungen, sondern im Wesentlichen Kürzungsprogramme. Das waren die Nachrichten. Das Wetter in Deutschland. Auf klar Tiefstwerte zwischen 24 und 14 Grad. Tagsüber sonnig, später Richtung Westen Quellwolken. Vereinzelt Schauer und Gewitter, Höchstwerte 31 bis 40 Grad. An der Küste etwas kühler. Am Samstag viel Sonne bei 31 bis 40 Grad. An der Küste etwas kühler. Es ist 1:03 Uhr.
3: Und hier ist der Verkehrsservice in der ARD-Hitnacht. A1 Lübeck-Hamburg. Vor der Norderelbbrücke gibt es in beiden Richtungen Stau wegen mehrerer Schwertransporte. Die A2 Hannover Richtung Berlin ist zwischen Ciesa und Wollin wegen Fahrbahnschäden gesperrt. Die A2 Berlin Richtung Hannover ist zwischen Burg Ost und Burg Zentrum wegen Reparaturarbeiten noch bis Sonntag gesperrt. Die A4 Görlitz-Dresden ist zwischen Kodersdorf und Niederseifersdorf in beiden Richtungen wegen Wartungsarbeiten im Tunnel Königshainer Berge bis 5 Uhr gesperrt. Die A7 Kassel Richtung Fulda ist zwischen Malsfeld und Homberg-Efze nach einem Unfall gesperrt. Die A8 München Richtung Salzburg ist zwischen Bad Reichenhall und dem Grenzübergang Bad Reichenhall wegen Bauarbeiten bis 6 Uhr gesperrt. Die A9 Berlin Richtung München ist in Höhe der Abfahrt Niemeck wegen Bauarbeiten bis 5 Uhr gesperrt. Die A20 Lübeck Richtung Kreuz Uckermark ist zwischen Rostock Südstadt und Dummersdorf wegen Fahrbahnerneuerungen bis Montag früh 4 Uhr gesperrt. Die A71 Suhl Richtung Erfurt ist zwischen Suhl-Zellamelis und Oberhof wegen Wartungsarbeiten im Tunnel Hochwald bis 6 Uhr gesperrt. Und die A96 München Richtung Lindau ist zwischen Memmingen Nord und dem Kreuz Memmingen wegen Bauarbeiten gesperrt. Kommen Sie gut an Ihr Ziel.
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3: Ja, und das Ganze kommt aus Magdeburg vom Mitteldeutschen Rundfunk hier in Sachsen-Anhalt mit Frank Eberlein. Schönen guten Morgen.

Ja, eine der Drifters. Hier als Solist. Ben E. King ist sein Name. 1961, ja, hat er diese Platte veröffentlicht. Stand By Me. Und die lief damals wirklich in jeder Jukebox. Wurde immer wieder gedrückt für ein, zwei Groschen oder wie viel das auch immer kostete, dieses Lied zu hören. Und hier ist die ARD Hitnacht jetzt um 1.12 Uhr am frühen Freitagmorgen. Ich habe gleich Musik von U2 für Sie. Sweetest Thing vom Joshua Tree Album. Vorher gibt's noch Deutsches. Hier ist Herwig Mitteregger. Immer mehr.

U2 in der ARD-Hitnacht. Sweetest Thing. Ja, ich hab's gesagt, das sei vom Album The Joshua Tree. Ist nicht ganz richtig, ist zwar 1987 für das Album aufgenommen worden, aber letztlich nicht drauf gelandet, sondern nur als Single B-Seite für die Nummer Where the Streets Have No Name. Und das kennen wir ja vom Joshua Tree Album. Ja, also da fanden die Jungs aus Irland wohl, dass dieser Song ja nicht ganz so toll sei, um für würdig befunden zu werden, aufs Album zu kommen. Aber ein paar Jahre später, 1998, kam ja so eine Best-of-Scheibe von U2. Und da ist dann der gerade gehörte Song dann doch drauf gekommen. Naja, Sweetest Thing. 1:19 Uhr haben wir es. Jetzt geht's bei uns weiter mit Musik von Madonna, True Blue.

0: Und hier ist um 1.31 Uhr der Verkehrsservice in der ARD Hitnacht. Die A2 Hannover Richtung Berlin ist zwischen Ziesa und Wollin wegen Fahrbahnschäden gesperrt. Die A2 Berlin Richtung Hannover ist zwischen Burg Ost und Burg Zentrum wegen Reparaturarbeiten gesperrt. Und zwar noch bis Sonntag. Die A4 Görlitz-Dresden ist zwischen Kodersdorf und Niederseifersdorf in beiden Richtungen wegen Wartungsarbeiten im Tunnel Königshainer Berge bis nachher 5 Uhr gesperrt. Die A8 München Richtung Salzburg ist zwischen Bad Reichenhall und dem Grenzübergang Bad Reichenhall wegen Bauarbeiten bis 6 Uhr gesperrt. Die A9 Berlin Richtung München ist in Höhe der Anschlussstelle Niemeck wegen Bauarbeiten bis 5 Uhr gesperrt. Die A20 Lübeck Richtung Kreuz Uckermark ist zwischen Rostock Südstadt und Dummersdorf wegen einer Fahrbahnerneuerung noch bis Montag früh 4 Uhr gesperrt. Die A71 Suhl Richtung Erfurt ist zwischen Suhl-Zellamelis und Oberhof wegen Wartungsarbeiten im Tunnel Hochwald bis 6 Uhr heute früh gesperrt. Und schließlich die A96 München Richtung Lindau ist zwischen Memmingen Nord und dem Kreuz Memmingen wegen Bauarbeiten gesperrt. Ich wünsche Ihnen eine gute und sichere Fahrt. Fahren Sie vorsichtig.
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0: Jetzt gibt's Musik von den Backstreet Boys. Yeah,

Such a Shame, Talk, Talk hier in der ARD-Hitnacht. Ja, und das Spiel, das WM-Spiel Ecuador-Deutschland von gestern Abend, ja, wirkt noch nach. Da hat zum Beispiel Martina gerade geschrieben, hallo aus Chicago, mich freut es für den Coach von Ecuador. Wir sind ja so oder so weiter und ich bin gerade auf der Fahrt nach Hause mit eurer Musik im Ohr. Also die ARD-Hitnacht sendet Musik bis nach Amerika. Viele Grüße nach Chicago. Und jetzt gibt's Musik von den Hollies. Hier sind sie mit dieser Gänsehautballade. The Air That I Breathe.

Ja, und schon ist die zweite Stunde kurz vor ihrem Ende. Die zweite Stunde dieses Freitags, der 26. Juni, steht heute im Kalender und vor den Nachrichten. Um zwei gibt's Musik von Fergal Sharkey und von Dubel hier in der ARD Hitnacht. Und weitere Hits dann nach zwei.

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1: Um 2 Uhr mit Reza Waffa. Bei der Fußball-Weltmeisterschaft hat das deutsche Team einen Dämpfer hinnehmen müssen. Die DFB-Elf verlor ihr letztes Spiel der Vorrunde gegen Ecuador. Aus dem ARD-WM-Team Michael Küster.
2: Das DFB-Team hat nach früher Führung noch mit 1:2 gegen Ecuador verloren. Für die Nagelsmann-Elf bleibt diese Niederlage folgenlos. Deutschland stand schon zuvor als Gruppensieger fest. Platz 2 hat sich die Elfenbeinküste gesichert nach einem 2:0 über Curaçao, das damit die Heimreise antreten muss. Dritter wird Ecuador. In Gruppe D geht's nur noch um Platz 2. Die besten Karten haben die Australier, denen im direkten Duell gegen Paraguay ein Unentschieden reicht für den direkten Einzug in die K.O.-Runde. Die Partie von Gruppensieger USA gegen die schon ausgeschiedenen Türken ist sportlich ohne Bedeutung. Anstoß ist jeweils um 4 Uhr früh.
1: Ein Team des Technischen Hilfswerks soll heute nach Venezuela abreisen. Nach Angaben einer Sprecherin des THW werden knapp 50 Einsatzkräfte mit einer Bundeswehrmaschine vom Fliegerhorst Wunsdorf in Niedersachsen in Richtung Erdbebengebiet starten. Geplant ist, dass sie sich an der Rettung von Verschütteten beteiligen. Die Bundesregierung will außerdem Hilfsgüter in das südamerikanische Land schicken. Die Behörden in Venezuela melden zurzeit 188 Tote und mehr als 1500 Verletzte. Unter den Trümmern werden allerdings noch viele weitere Opfer befürchtet. Bund und Länder haben sich darauf geeinigt, wie die Kommunen finanziell entlastet werden sollen. Die Finanzreform ist bei der Ministerpräsidentenkonferenz im Kanzleramt in Berlin vereinbart worden. Hintergrund sind stark gestiegene Sozialausgaben der Kommunen. Dies betrifft etwa die Kinder- und Jugendhilfe oder die Eingliederungshilfe für Menschen mit Behinderung. Künftig soll gelten, in bestimmten Fällen übernimmt der Bund 80% der Mehrkosten. Bund, Länder und Kommunen hatten seit Monaten darüber diskutiert, wie gestiegene Kosten, die durch neue Bundesgesetze entstehen, aufgeteilt werden sollen. Für Umweltverbände wird es in Zukunft schwieriger, gegen Infrastrukturprojekte zu klagen. Der Bundestag hat eine entsprechende Gesetzesänderung beschlossen. Ziel ist es, die Umsetzung von großen Vorhaben wie etwa dem Bau von Autobahnen zu beschleunigen. Künftig sollen Umweltverbände nur noch unter bestimmten Voraussetzungen juristische Schritte gegen Infrastrukturprojekte einleiten dürfen. Und Klagen sollen nicht mehr automatisch eine aufschiebende Wirkung haben. Das waren die Nachrichten. Das Wetter in Deutschland. In der Nacht meist klar, Tiefstwerte zwischen 24 und 14 Grad. Tagsüber sonnig, später Richtung Westen Quellwolken, vereinzelt Schauer und Gewitter. Höchstwerte 31.